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2: Sehr geehrte Hörerinnen und Hörer, wir begrüßen Sie ganz herzlich zur Sendung Langsamfahrt, das Magazin rund um die Eisenbahn. 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
0: Hallo und herzlich willkommen zur 10. Ausgabe der Sendung Langsamfahrt. Heute mit folgenden Themen. Eine Museumsbahn gibt nach über 15 Jahren auf. Wir sprechen heute mit der Ruhrtalbahn über die Hintergründe. Ein Geräusch rund um die Eisenbahn. Wir hören den Schienenbus VT98, wie er bei der Ruhrtalbahn zuletzt noch gefahren ist. Dann haben wir Aktuelles und Interessantes. Heute die Jung R42C. Das ist eine Lok der Bundeswehr. Diese stellen wir heute etwas näher vor. Wir sprechen außerdem über Reaktivierung von Bahnstrecken. Der VDV und die Allianz pro Schiene haben eine Studie darüber herausgebracht. Und dann erklären wir anhand eines Beispiels, wie eine Reaktivierung ablaufen könnte, anhand der Odenwaldbahn-Initiative. Wir begrüßen unsere Hörerinnen und Hörer am Radio, bei Radio Darmstadt, bei Radio Unerhört Marburg und bei Rundfunk Meißner. Diese Sendung gibt es außerdem als Podcast im Internet unter www.langsamfahrt.de. 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Die Musik im Hintergrund ist von DJ Tuvik. Der Titel heißt Die Bahn. Zwischen den Gesprächen hören wir Joystock mit dem Titel Elektro Chill. Mein Name ist Gregor Atzbach. Guten Tag.

0: Zwischen Hagen und Hattingen in Nordrhein-Westfalen fuhr immer sonntags ein Schienenbus und das dreimal täglich. Die Ruhrtalbahn pendelte mit ihrer dreiteiligen Schienenbusgarnitur auf dieser Strecke. Vor kurzem ging am Motorwagen ein Motor kaputt. Dieser konnte zwar noch ersetzt werden, aber dann stellten sich weitere Mängel heraus. Nach 15 Jahren stellt die Ruhrtalbahn damit ihren Fahrbetrieb ein. Wir nehmen uns nun etwas Zeit, um die Hintergründe zu beleuchten. 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
0: Am Telefon habe ich jetzt Stefan Tigges. Er ist Geschäftsführer der Ruhrtalbahn. Guten Tag.
2: Guten Tag.
0: Sie sind gefahren auf der Strecke Hattingen-Hagen als die Ruhrtalbahn. Dort sind Sie gefahren mit Schienenbussen.
2: Wir haben nur den Betrieb eingestellt, aber wir sind ein Eisenbahnunternehmen, das sich 2005 gegründet hat, um auf einer wunderschön gelegenen Strecke entlang der Ruhr zwischen Hagen und Bochum zu fahren. Zwischen dem Eisenbahnmuseum Bochum und Hagen Hauptbahnhof. Das war das ursprüngliche Ziel der Ruhrtalbahn. Das haben wir dann auch bis 2017 so gemacht. Da sind wir abwechselnd mit einem eigenen Schienenbus gefahren und an jedem ersten Sonntag im Monat mit einem Dampfzug, also mit einer Dampflokomotive und einem musealen Zug hinten dran, der dem Eisenbahnmuseum Bochum gehörte. Das Ende begann eigentlich rückblickend gesehen, als das Eisenbahnmuseum wahrscheinlich zu Recht sehr viel mehr Geld für den Dampfzugverkehr benötigte, wir uns da nicht einigen konnten, weil ich gefangen war zwischen den Zuwendungen, die uns die lokalen Kreise gegeben haben, und einer Ausgabenanforderung von Seiten des Eisenbahnmuseums, die so hoch war, dass ich sie nicht erfüllen konnte. Das Ergebnis war, dass sich das Eisenbahnmuseum und die Ruhrtalbahn getrennt haben und wir von da an nur noch zwischen Hattingen und Hagen gefahren sind.
0: Und das mit Schienenbussen, die ihr selber habt?
2: Genau, und das mit einer Schienenbusgarnitur VT98, die wir selber haben.
0: Und die bestanden wahrscheinlich aus einem Motorwagen, einem Beiwagen, einem Steuerwagen, vermute ich jetzt
2: genau,
0: mal.
2: Genau, die ganz klassische Kombination oder Garnitur, gebaut 1960 bzw. 61, und der Beiwagen war sogar von 1956.
0: Und der Schienenbus-Motorwagen, der hatte vor einer Weile einen Schaden, den ihr versucht habt zu beheben, aber das hat sich jetzt als größer herausgestellt, der Schaden.
2: Ja, der Schaden hat sich als größer herausgestellt, aber wie gesagt, es ist ein Fahrzeug von 1960. Die Maßstäbe, die angelegt werden an eine Hauptuntersuchung der musealen Fahrzeuge, die sind ungefähr so wie an ein neuwertiges Fahrzeug. Dann sind auf Betreiben der Betriebsleitung verschiedene Gutachter gekommen, und irgendwie hatte ich das Gefühl, jeder Gutachter hat auch was Neues entdeckt, was wahrscheinlich bei einem 60 Jahre alten Fahrzeug auch nicht weiter erstaunlich ist. In Summe hat sich das so weit ausgeweitet, dass wir zu der Erkenntnis gekommen sind, wir können ohne eine vorgezogene Hauptuntersuchung nicht vernünftig weiterarbeiten. Haben uns zusammengesetzt, haben überlegt, was kostet so eine Hauptuntersuchung, wie viele Stunden brauchen wir dafür ehrenamtlich mit allem drum und dran. Ja, und haben uns dann entschlossen, die Ruhrtalbahn einzustellen. Weil das geht eben nicht mehr.
0: Also der Schienenbus-Motorwagen hat jetzt auf dem Papier so viele Schäden, und er hat natürlich auch richtige Schäden, die auf die Schnelle nicht behoben werden können.
2: Ja, zumindest von uns nicht. Wir sind ja eine ehrenamtlich arbeitende Werkstatt. Wir haben auch keine üppige Finanzausstattung, also wir können uns jetzt nicht in eine der zertifizierten und mit allem, Ambitionen ausgestatteten Werkstatt irgendwelche Stunden leisten, sondern wir müssten das ja weitgehend selber machen. Und da fangen dann die Probleme schon an. Das ist heutzutage in dem Regelwerk, was dahinterlegt wird, mit ehrenamtlichen Kräften nach meiner Einschätzung fast nicht mehr möglich. Und das ist auch das Kernproblem des Ganzen. Die Ruhrtalbahn ist einfach nur Synonym für eine völlig fehlgeschlagene Bahnpolitik, die auch einfach ihre Opfer fordert.
0: Ihr wollt jetzt komplett aufgeben, oder heißt es, dass ihr irgendwann, wenn der Schienenbus wieder in der Reihe ist, dann wieder fahren könnt?
2: Ich gebe komplett auf. Ich habe keine Lust, gegen eine 10, Verkehrspolitik oder CDU-CSU-Verkehrspolitik anzuarbeiten, die die Bahn krass benachteiligt. Ich habe nicht mehr Lust, in einem Umfeld zu arbeiten, wo ich für jeden Bahnkilometer 4 bis 5 Euro Trassenpreise bezahlen muss und wo ich mit meinem Busunternehmen gleichzeitig ja, mehr oder weniger kostenlos auf den Straßen rumfahre. Das funktioniert heute einfach nicht. Ich kann das ganz gut beurteilen, weil ich mache auch touristische Verkehre mit so großen Cabrio-Doppelstockbussen. Und da kann ich mir sehr genau angucken, was passiert, wenn mich ein Kunde anruft. Wenn mich ein Kunde anruft und sagt, er möchte gerne mit 50 Leuten von A nach B fahren, sagen wir mal 50 Kilometer weit hin und zurück, dann gebe ich ein Busangebot ab innerhalb von 10 Minuten. Da habe ich auch noch keinen Fahrer, da habe ich noch keinen Bus, die kann ich mir alle noch hinterher besorgen, das geht alles. Und dann sage ich, kostet 600 Euro als Beispiel. Alle sind zufrieden, das wird 99,5%iger Wahrscheinlichkeit klappen. Ruft der gleiche Kunde mich an und sagt, unglücklicherweise, er will mit der Bahn fahren. Reden wir nicht über 600 Euro, da reden wir über 2000. Die Wahrscheinlichkeit, dass es klappt, wenn ich die Fahrplantrasse beantragt habe, wenn ich einen Fahrer gefunden habe, wenn ich vielleicht sogar noch ein Ersatzfahrzeug brauche, die ist aber höchstens 50%. Weil die Bahn laufend irgendwelche Baustellen hat, die Stellwerke nicht besetzt sind. Ich weiß nicht, was da alles für Zwischenfälle geben kann. Es funktioniert einfach im Konzern Deutsche Bahn AG fast nichts. Und das ist das Hauptproblem.
0: Also Eisenbahn ist zu teuer und zu kompliziert, um gegen Bus anzustinken.
2: Eisenbahn ist, glaube ich, ein gutes Geschäft, wenn man verlässlich im Fahrplan fährt, hochsubventioniert und die Fahrgeldeinnahmen, die ja auch drastisch angestiegen sind, in den letzten Jahren behalten darf, dann ist es, glaube ich, unterm Strich ein gutes Geschäft. Was aber überhaupt nicht funktioniert, ist, wenn Sie sozusagen im Gelegenheitsverkehr unterwegs sind. Da sind Sie auf dem heutigen Streckennetz der Deutschen Bahn AG und mit den zahlreichen Beteiligten fertig sind, dann sind Sie auch selber irgendwie etwas fertig. Und es klappt einfach in zu vielen Fällen nicht.
0: Jetzt ist es schade, dass ihr euren Betrieb komplett einstellt. Was passiert denn jetzt mit der Strecke? War das eine öffentliche Strecke oder wurde die auch von euch betrieben?
2: Nee, das war eine Strecke, die wir befahren. Die gehört teilweise der Deutschen Bahn AG. Da wird sie eben ganz normal auch von anderen Verkehren genutzt, beispielsweise für den Güterverkehr. Und der größere Abschnitt unserer Strecke zwischen Hattingen und Wetter, der gehörte einer eigens dafür gegründeten öffentlichen Eisenbahn, die der hiesige Regionalverband, das ist ein Zweckverband der Kommunen, der hat diese Strecke da bereitgestellt. Ja, das weiß ich jetzt auch nicht, da fahren nur noch ganz gelegentlich Güterzüge oder einmal im Monat fährt er jetzt zukünftig noch der Zug des Eisenbahnmuseums Bochum über die Strecke, aber das ist sicherlich nicht ausreichend, um den Erhalt der Strecke dauerhaft zu sichern.
0: Also ihr wart nicht die Einzigen, die drauf gefahren sind, aber wahrscheinlich der am meisten drauf gefahren ist.
2: Ja, das kann man so sagen.
0: Mhm. Also muss man jetzt beobachten, wie das weitergeht, aber das liegt auf jeden Fall nicht in eurer Hand, sondern diesem Zweckverband.
2: Ja, das liegt bei einer Tochtergesellschaft dieses Zweckverbandes, die eigens dafür gegründet worden ist. Das ist die Touristik Eisenbahn Ruhrgebiet, so heißt das, ist eine kleine GmbH. Die hat sicherlich auch kein Geld damit verdient, dass sie diese Strecke vorgehalten hat. Aber es war ein touristischer Basisbaustein, der jetzt leider mit dem Betrieb der Ruhrtalbahn auch weitgehend wegbricht.
0: Jetzt habt ihr aber noch die 3 Schienenbusse da auf dem Hof stehen. Was soll denn mit denen passieren?
2: Die verkaufe ich oder ich weiß es nicht. Also ich repariere sie jedenfalls nicht mehr. Ich habe mit dem System Bahn weitgehend abgeschlossen. Ich versuche, so viel wie möglich damit zu fahren, aber nur noch, wenn es keine Umstiege gibt und der Fahrpreis einigermaßen stimmt, also mit anderen Worten fast nicht mehr. Ansonsten hoffe ich darauf, dass irgendjemand sich für diese Schienenbusse noch interessiert. Aber ich muss realistisch sagen, wer sie kauft, muss ein Geschäftsmodell haben oder eine riesige Truppe von Ehrenamtlichen, die mit dem Thema wunderbar umgehen können. Das ist kein Hobbythema.
0: Also die Schienenbusse sollen weg, hoffentlich in einer Hand, dass noch was mit ihnen passiert und sie vielleicht irgendwann irgendwo anders wieder fahren können.
2: Ja, das wäre natürlich der schönste Fall. Ich fände es auch am besten, wenn sie weiter im Ruhrgebiet fahren würden. Das Ruhrgebiet ist touristisch eine aufstrebende Destination, sehr viel Industriekultur, sehr viel auch ja, neue touristische Highlights. Mit uns bricht da jetzt auch einer der Anbieter weg, der auch im Ruhrgebiet mal Schienenkreuzfahrten gemacht hat oder mal eine bergische Runde durchs Bergische Land gefahren ist. Das gibt es jetzt alles nicht mehr. Das ist für die Region ja sicherlich nicht ein Schlag, wie wenn ein Berg wegschließt oder sowas, aber es ist für die touristische Entwicklung, ist nach meiner Einschätzung schon ein empfindlicher Rückschlag.
0: Sie hatten zwischenzeitlich auch mal Ersatzverkehr auf Ihrer Strecke. Ich erinnere mich an Einsätze eines VT628. Warum geht es nicht zukünftig mit Ersatzverkehren mit anderen Fahrzeugen weiter?
2: Ja, die Frage haben wir auch ganz umfassend geprüft. So, da haben wir uns zuerst mal angeschaut, was ist im letzten Jahr passiert, als wir mit einem VT628 gefahren sind. Also ein VT628 ist da irgendwie Baureihe 80er Jahre, ich weiß gar nicht ganz genau wann. Da haben wir uns also von der Deutschen Bahn AG aus dem Stillstandsmanagement ein solches Fahrzeug geliehen. Das war glücklicherweise in Dortmund stationiert. Das ist nicht weit von Hagen. Dann sind wir gefahren an einem schönen Sonntagmorgen. Es waren irgendwie 8 Leute an Bord. 25 weitere oder 40 weitere sind weggegangen, als sie den Zug gesehen haben. Mit den Worten, wenn ich mit einem solchen Zug fahren will, dann brauche ich doch nur ins Sauerland. Sauerland ist hier 50 Kilometer weiter entfernt. Da fuhr der Zug damals noch im Regelverkehr. So, da haben die natürlich recht. Also mit anderen Worten, ein Ersatzverkehr mit auch nur annähernd neueren Fahrzeugen, ganz zu schweigen jetzt mal von einem neuen Lind-Triebwagen oder einem Talent oder was da sonst noch so an neuen Fahrzeugen auf den deutschen Strecken rumfährt, kommt bei den Fahrgästen überhaupt nicht an.
0: Also Ihre Kundschaft wollte nicht mitfahren im 628?
2: Die wollen museal fahren. Ja. Die wollen mit dem Schienenbus fahren oder die wollen mit einer Dampflokomotive fahren oder was immer. Es soll auf alle Fälle alt sein und die Erinnerung an die alte Eisenbahn zurückbringen. Das ist das eine. Das heißt also, man muss einen solchen Ersatzverkehr museal aufbauen. So, dann haben wir mal alle Bahnen gefragt, die wir so kennen. Das sind einige. Ja, das Ergebnis ist, glaube ich, bezeichnend für die ganze Branche. A, die Unternehmen, die überhaupt noch Fahrzeuge haben, sind natürlich jetzt auch in der laufenden Saison gut beschäftigt. Und B, sagen sie auch, allein ein Transfer über 250 Kilometer zu einem Ort, den wir nicht kennen, mit Personalen, die wir nicht kennen, und das Ganze in einem Umfeld, in dem jedes EVU und jeder Betriebsleiter andere Anforderungen an Personale, Fahrzeuge, Nachweispflichten etc. hat. Das machen wir nicht. Oder das machen wir nur zu Preisen, die waren, ja, ich sag mal, für 2 Fahrtage 5-stellig.
0: Und so viel Geld kommt natürlich nicht rein.
2: So viel Geld kommt nicht nur nicht rein, so viel Geld haben wir noch nicht mal, wenn wir das Fahrgeld und die Zuschüsse zusammennehmen.
0: Also Fakt wäre, ein Ersatzverkehr mit Schienenbussen oder anderen Fahrzeugen von woanders ist nicht mehr wirtschaftlich. Es ist zu teuer.
2: Man kann es überhaupt nicht finanzieren. Also wir haben dann Angebote gehabt von Schienenbussen, die waren 400-500 Kilometer entfernt. 500 Kilometer entfernt als einfaches Beispiel heißt schon mal ganz kurz gesagt, ein Tag Hinfahrt, ein Tag Rückfahrt. 500 Kilometer mal 2, also für hin und zurück, sind 1000 Kilometer mal 4 oder 5 Euro. Trassenpreise sind 5000 Euro. Plus 2 Fahrtage, plus Benzin, plus Abnutzung, plus. Da kostet allein die An- und Abfahrt auf einem Schienennetz, in dem Sie tagelang unterwegs sind, für so eine Strecke ganz locker 5000 Euro.
0: Und dann sind Sie noch keinen Meter auf der Ruhrtalbahn gefahren.
2: Da bin ich noch keinen Meter auf der Ruhrtalbahn gefahren.
0: Da merkt man schon, wo das Geld versackt und dass ja, da das so, nicht mehr wirtschaftlich betreibbar ist.
2: Dann kommt da dieser Ersatzbus an. Da sitzt dann jetzt ein Fahrer drauf, der kann es, alles super. Jetzt auch der Betriebsleiter, ja, so einfach ist das aber nicht mit dem Schienenverkehr. Da ist zwar kein Gegenverkehr auf der Strecke, aber ein Lotse muss auf jeden Fall 3 Tage mitfahren. Oder der Lokführer weist Streckenkunde nach. Streckenkundenachweis, nur zur Information, heißt 3x dreimal bei Tag und dreimal bei Nacht die Strecke befahren. Wir fahren nie bei Nacht. Das ist schon das erste Problem. Aber trotzdem, da muss alleine ein Kollege 3 Tage neben einem anderen Kollegen sitzen, damit der auch die Streckenkunde hat. Nehmen wir mal an, so ein Tag kostet als Lotse 500 bis 700 €. Und das sind so die Preise, mit denen Sie rechnen müssen. Dann sind die nächsten 2.000 € weg. Also wir sind im Eisenbahnbereich so absurd, kompliziert und überreguliert unterwegs, dass es A, keinen Spaß mehr macht und B auch, und das kann man ja jeden Tag bei der Deutschen Bahn AG sehen, nicht klappt. Das ist die harte Konsequenz, die ich aus 15 Jahren Eisenbahnverkehr gezogen habe. Und wenn mich heute jemand fragt, möchtest du lieber Bahnunternehmer oder Busunternehmer werden, dann kann ich nur sagen, jeder, der einigermaßen nachdenkt und sich frei entscheiden möchte in seinem Geschäftsumfeld, was er tun möchte, sollte Busunternehmer werden.
0: Ist traurig, dass Sie so etwas sagen müssen, aber da haben Sie scheinbar recht. Stefan Tigges, Geschäftsführer der Ruhrtalbahn, ich bedanke mich, dass Sie sich Zeit genommen haben und wünsche Ihnen für die Zukunft alles Gute. Eine der wichtigsten Museumsbahnen in Nordrhein-Westfalen stellt ihren Betrieb ein. Vielen Dank.
2: Bitte gerne.

0: Zwischen Hagen und Hattingen fuhr bis vor kurzem noch der Schienenbus der Ruhrtalbahn. Ein Schienenbus der Baureihe 798. Nun fährt er dort nicht mehr. Wir versuchen uns allerdings jetzt noch einmal an die Geräusche zu erinnern. 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
0: Und da wollen wir uns heute mit dem Schienenbus der Baureihe 798 bzw. dem VT98 beschäftigen. Das Mikrofon unseres folgenden Geräusches befand sich im Schienenbus, während das Fahrzeug losgefahren ist. Wir hören nun einen Schienenbus der Baureihe 798.

So klang er, der Schienenbus der Baureihe 798 auf der Ruhrtalbahn. Zwischen Hagen und Hattingen pendelt er nun nicht mehr. Anderswo in Deutschland ist er noch bei Museumsbahnen anzutreffen. Daher verabschieden wir uns nun von der Ruhrtalbahn mit einem ordentlichen großen Pfiff.

0: Die Bundeswehr betrieb bis vor einigen Jahren eigene Lokomotiven. Haben Sie schon mal etwas von der Jung R42C gehört? Ich auch nicht. Also mal ein bisschen Zeit, um sich damit zu beschäftigen. 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
0: Am Telefon ist jetzt Michael Frömming, Chefredakteur der Fachzeitschrift Der Schienenbus. Hallo Michael.
2: Hallo Gregor.
0: Es gibt eine Lok, die Jung R42C. Das sagt jetzt wahrscheinlich niemandem etwas. Du sagtest mir, das wäre eine Bundeswehr-Lok.
2: Ganz genau. Das ist ein Lokporträt in der neuen Schienenbus-Ausgabe. Wir haben von einem sehr engagierten Mitarbeiter ein Porträt über die Bundeswehr-Lokomotive. Genau ist es die Jung R42C. Mit dem Baujahr 1956. Eine Lokomotive, die bis zuletzt bei der Bundeswehr im Einsatz stand.
0: Wozu brauchte die Bundeswehr denn eigene Loks? Ich dachte, das hätte mal alles die Bundesbahn damals gefahren für die Bundeswehr.
2: Ja, die haben in ihren verschiedenen Depots in ganz Deutschland eigene Lokomotiven schon gehabt. Man muss sehen, bei insbesondere Munitionsdepots, das gab es ja natürlich auch schon im Zweiten Weltkrieg, das ganze Thema. Die ehemalige deutsche Wehrmacht hatte die Baureihen V20 und V36 entwickelt. Das hat natürlich Militärgesichtspunkte, weil man eben nicht mit Dampflokomotiven in Munitionsdepots fahren konnte. Das war gefährlich und deshalb hatte man eigene Dieselloks entwickelt. Nach dem Krieg gab es dann auch bei der Bundesbahn noch die V20 und V36 als Lokomotiven für den Rangierdienst und die V36 sogar im Streckendienst. Die V36 wurde sogar noch in einzelnen Exemplaren weitergebaut. Es gab noch Restteile aus dem Krieg. Aber die Bundeswehr hatte gesagt, sie brauchen eben auch für die Zukunft eigene Lokomotiven und hat dann eben unter anderem diese Lokomotive Jung R42C entwickeln lassen. Und die ist 1956 die Lokomotive, die wir vorstellen, in Dienst gestellt worden.
0: Jetzt habe ich mir die Lok mal ein bisschen angeguckt. Ist eine kleine Diesellok, hat einen Mittelführerstand vorne und hinten eine Haube, 60 km/h schnell, also das, was man fürs Rangieren braucht und vielleicht mal kurz auf der Strecke.
2: Genau, und sie war auch für Mehrfachtraktionen geeignet. Denn für schwere Transporte brauchte man vielleicht sogar zwei Lokomotiven. Aber im Alltagsdienst bei der Bundeswehr war es eben so, dass man im Verschub diese Lokomotive einzeln einsetzen konnte. Das hat komplett ausgereicht. Und in der Regel ging es darum, die einzelnen Waggons dann zur nächsten Übergabestelle der Bundesbahn anliefern zu können. Und die Bundesbahn hat dann den Transport in weitere Regionen übernommen. Also man hat diese Lokomotiven fast nie wahrgenommen. Ich habe selber ein Exemplar unlängst auch noch mal sehen können in Norddeutschland im Bereich des Elbe-Weser-Dreiecks. Sie sind auch noch heute im Dienst bei der Bundeswehr. Eine olivgrüne Lokomotive auf teilweise öffentlichen Gleisen zu sehen, das ist schon was Seltenes.
0: Jetzt habe ich gerade gelesen, 32 Exemplare wurden auch nur davon gebaut. Deswegen hat man sie wahrscheinlich wenig wahrgenommen.
2: Ja, es gab aber auch nur ein einziges Betriebswerk in Moers, in dem diese Lokomotiven gewartet wurden. Und wenn denn eine Lokomotive zur Hauptuntersuchung musste, das geschah, darüber berichten wir in unserer Ausgabe, dadurch, dass man diese Lokomotive dann mit Bundeswehrangehörigen quer durchs Bundesgebiet nach Moers fahren musste. Dort wurde dann die Reparatur erledigt, sodass man schon an dem einen oder anderen Ort auf diese Lokomotiven stoßen konnte. Es war da so, das hat unser Leser dann auch geschildert, dass die Begleitpersonale der Bundeswehr, die haben dann auch, wenn sie 2-3 Tage unterwegs gewesen sind, auf der Lokomotive schlafen müssen. Das ist dann auch ganz interessant als Information am Rande.
0: Ja, mit 60 km/h quer durch Deutschland, das dauert natürlich auch eine ganze Weile.
2: Allerdings. Und es ist auch wohl vorgekommen, im Bereich Frankfurt hat so eine Überführungsfahrt gegeben. Wir berichten ja über eine Lokomotive aus Bayern ganz exemplarisch. Die kam aus Schierlingen, die dann durch Frankfurt gefahren ist. Und in Frankfurt ist dann in den 70er, 80er Jahren in einem Vorfall eine S-Bahn auch liegen geblieben. Und da die Bundesbahn damals so schnell nicht eingreifen konnte, hatte man sich auf kurzen Dienstwege, das ist heute gar nicht mehr vorstellbar, verständigt, dass die Bundeswehr-Lokomotive die liegen gebliebene S-Bahn im Bereich Frankfurt abgeschleppt hat. Also davon hätte ich natürlich gern ein Foto, das haben wir leider nicht vorliegen, aber das ist durch Zeugenaussagen belegt. Das ging ganz früher mal auf kleinen Dienstwegen.
0: Ja, das ist heute nicht so einfach. Heute sind es ja auch ein paar mehr Eisenbahnverkehrsunternehmen wie damals. Da geht das dann gleich mit, wer bezahlt das und Rechnung und Ja, großer Spaß. Und dann muss die Kupplung auch erstmal passen.
2: Allerdings, ob das damals über Rechnung gelaufen ist, ich glaube es nicht. Die Bundesbahn war sicherlich froh, dass sie von der Bundeswehr, es war ja nun zwei öffentliche Dienstleister, Unterstützung bekam und da wurde sicherlich nicht noch groß Rechnung hin und her geschickt. Das kann ich mir nicht vorstellen.
0: Und die Bundeswehr war wahrscheinlich froh, dass er auf dem Netz der Bundesbahn fahren durfte.
2: Ja, richtig. Und das nicht wie heute dann mit dem LKW von A nach B überführt werden
0: wurde. Jetzt wurden von diese 32 Loks gebaut. Wie viel gibt es denn davon noch? Was ist hinterher mit denen passiert?
2: Die genaue Zahl, wie viel es heute noch gibt, das kann ich gar nicht sagen. Unser Artikelschreiber hat aber ein interessantes Detail herausgefunden. Für die Tunnelbaustelle am Ärmelkanal, um nach England zu fahren, hatte der damalige Betreiber dieser Tunnelbaustelle versucht, in ganz Deutschland die ehemaligen Bundeswehr-Junglokomotiven aufzukaufen, weil genau die das richtige Lichtraumprofil hatten für die Tunnelbaustelle. Und die Lokomotive aus Schierling, über die wir berichten, die sollte damals auch aufgekauft werden. Aber Eisenbahnfreunde vor Ort und vor allen Dingen der Kommandant dieses Depots, die haben es dann geschafft, dass diese Lokomotive auch heute, allerdings im Privatbesitz in der Region, zu sehen ist.
0: Im Raum Siegen sind auch einige Lokomotiven gelandet. 9 Stück waren es nachher insgesamt. Das waren 3 Privatbahnen, die nachher zusammengegangen sind als Siegener Kreisbahn, die dann 9 Stück dieser Lokomotiven am Ende hatten.
2: Genau, es gab nicht nur die Lokomotiven bei der Bundeswehr zu sehen, beziehungsweise eben kaum zu sehen, weil sie in der Regel hinter Stacheldraht eingesetzt waren, aber bei der Siegener Kreisbahn in einer anderen Lackierung, in schönen Rot, unter anderem waren diese Lokomotiven dann auch anzutreffen und so der Öffentlichkeit nicht verborgen.
0: Jetzt macht die Bundeswehr nicht mehr alles über die Eisenbahn, aber zumindest doch noch so ein bisschen. Hin und wieder sieht man mal Güterzüge, auf denen Panzer quer durch Deutschland gefahren werden. Mit was rangieren die denn heute noch?
2: Also heute bedienen die sich aller möglichen externen Dienstleister, auch der Deutschen Bahn AG. Aber durch eigene Erfahrungen, weil ich auch in der Museumsbahnszene etwas unterwegs bin, kann ich sagen, dass auch die Anschlüsse bei der Bundeswehr mehr und mehr eingestellt wurden aus Kostengründen. Und insofern ist es heute eher üblich, dass man großen Züge sieht, also Militärtransporte, wenn ein Manöver wie unlängst in Skandinavien stattfand oder im Baltikum. Das sind so die großen Überführungszüge, wo dann schwere Kettenfahrzeuge zu sehen sind. Aber so der Alltag, dass Gütertransporte in die Depots einlaufen, das ist praktisch schon die Ausnahme geworden, leider. Spätestens mit Mora C durch den ehemaligen Bahnchef Medorn ist ja das Anschlusswesen in diesem Land leider derzeit erstmal gen Null runtergefahren.
0: Also kann man sagen, nur das, was zu groß ist für einen Laster wie so ein Panzer, der wird dann noch mit dem Zug da durch die Gegend gefahren.
2: Bei großen, ich bin jetzt kein Militärexperte, ich bin eher im Eisenbahnwesen unterwegs, aber die großen Manöver, da wird noch auf die Eisenbahn zurückgegriffen, weil das macht ja Schwierigkeiten, denke ich mal, auch aus logistischer Sicht, dann jeden Panzer mit einem schweren LKW durch Europa zu fahren. Also soweit ist es dann noch nicht. Das wird dann noch zum größten Teil auf die Schiene gelagert.
0: Könnten sich einige Firmen mal was von abgucken. Aber soweit zur Bundeswehr-Lok Jung R42C. Das waren ein paar Eindrücke von Michael Freundming. Er ist Chefredakteur der Fachzeitschrift Der Schienenbus. Ich danke dir.
2: Vielen Dank auch.

0: Der Verband Deutscher Verkehrsunternehmen, kurz der VDV, und die Allianz pro Schiene haben eine Studie zur Reaktivierung von Bahnstrecken herausgebracht. Die Studie ist voller Argumente für Reaktivierung von Bahnstrecken. Außerdem ist eine Deutschlandkarte enthalten, auf der Bahnstrecken eingezeichnet sind, die zur Reaktivierung vorgeschlagen werden. In einem weiteren Dokument, ein Leitfaden zur Reaktivierung von Bahnstrecken, beschreiben sie, wie man eigentlich eine solche Bahnstrecke reaktivieren kann. Das Gespräch ist allerdings sehr lang geworden. Daraus ist schlussendlich eine eigene Sendung geworden. Diese einstündige Ausgabe von Langsamfahrt Extra gibt es im Internet als Podcast unter www.langsamfahrt.de. Ich wiederhole nochmal, www.langsamfahrt.de. Dennoch hören wir nun eine gekürzte Version dieses Gesprächs. 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
0: Ich begrüße Thomas Kraft im Studio. Er ist Landesvorsitzender von ProBahn in Hessen. Hallo Thomas.
2: Hallo Gregor.
0: Heute wollen wir uns mit dem Thema Reaktivierung von Bahnstrecken beschäftigen. Der VDV hat eine Studie rausgebracht, Reaktivierung von Eisenbahnstrecken, die sehr umfangreich ist, in der zum einen eine Liste drin ist, wie man das anstellen könnte, warum es Sinn macht, Bahnstrecken zu reaktivieren, eine Liste mit Strecken und wie das geht, einen Leitfaden zur Reaktivierung, den gibt's auch von denen. Jetzt hatten wir in Deutschland mal ein recht großes Schienennetz. Ab den 60er Jahren wurde dann viel stillgelegt, einiges auch zurückgebaut. Wie kam es überhaupt zu dieser Entwicklung? Andere Länder hatten das anders, wenn wir mal in die Schweiz schauen.
2: Es war der Zeitgeist, der damals gegen die Bahn gesprochen hat. Es war aber auch die kleinteilige Gedanken, die damals vorherrschten. Man hat keinen Verkehrsverbund gehabt. Man hat teilweise für kurze Strecken, ja, 3-4 Fahrscheine benötigt. Das war einfach unattraktiv. Das Auto hatte einen Boom. Es war billig. Und auch in Einzelfällen war natürlich auch das Verkehrsmittel Bus billiger. Zum Glück konnte das schon, ja, vor gut 40 Jahren verhindert werden, dass das Bahnnetz in Deutschland noch viel, viel, ja, kürzer geworden wäre. Man hatte vor, sogar auf 8000 Kilometer das Bahnnetz zu reduzieren. Da sind wir ja zum Glück nie hingekommen.
0: Jetzt steht in der Studie, die Bundesregierung hat sich vorgenommen, so besagt zumindest der Koalitionsvertrag, bis 2030 doppelt so viele Bahnkunden zu gewinnen und auch mehr Güterverkehr Güterverkehr auf die Schiene zu verlagern. Wie will sie das anstellen?
2: Ja, die Frage stellen wir uns auch. Es gibt jetzt ein sogenanntes Zukunftsbündnis Schiene des Bundesverkehrsministeriums, aber da stecken viele, viele Fragezeichen dahinter. Die Kapazitäten fehlen einfach. Es sind seit 1994 37% des Schienennetzes in Deutschland nochmal abgebaut worden. Dabei ist natürlich auch mitzurechnen, es sind Überholgleise, es sind Kreuzungsbahnhöfe ausgebaut worden. Man kann gar nicht mehr den Güterzug und den Personenzug einfach so mal auf die gleiche Strecke schicken. Ja, der Zug kann nicht überholt werden. Das sind alles heute Nachteile. Das System ist viel zu unflexibel, als dass es mit dem LKW im Moment konkurrieren kann. Es müsste massiv in den Streckenausbau investiert werden.
0: Und dann geht es natürlich noch weiter. Wer eine Eisenbahn fahren lassen möchte, zahlt Trassengebühren pro Kilometer an das entsprechende Infrastrukturunternehmen. Und solange wir keine vernünftige Maut oder Trassengebühren auf der Straße haben, ist das ja auch nicht so ganz konkurrenzfähig.
2: Das muss dringendst gemacht werden. Insbesondere ist es auch nicht zu akzeptieren, dass die Lkw-Maut in den letzten Jahren massiv ja auch wiederum reduziert wurde. Das hat gar keinen Vergleich gegenüber dem, was zum Beispiel ein Zug im Endeffekt kostet, ein Zugkilometer. Auch jetzt in Bezug auf den Personenverkehr nehmen wir nur mal den Fernbus. Der Fernbus muss bisher keinen Trassenpreis bezahlen, der Personenzug muss es bezahlen. Der Fernbus muss an vielen Orten keine Stationsgebühr, keinen Stationspreis bezahlen, kann einfach die Haltestelle anfahren. Das sind alles Kosten, die das System Schiene einfach im Moment zu teuer machen.
0: Also man kann sagen, das System Schiene finanziert sich durch Trassengebühren oder Stationsgebühren auch für Sanierungen und sowas, wogegen jetzt die Straßen durch den Bus kaputt gemacht werden und das wird dann aus Steuergeldern wieder bezahlt.
2: Ja, das ist genau der Fehler, der im Moment begangen wird. Sobald es um die Schiene geht, wird nach sogenannten Wirtschaftlichkeitskriterien gefragt. Ja, es wird sofort gesagt, auch gerade wenn es um Reaktivierung geht, wo ist denn die Wirtschaftlichkeit zu sehen? Wie kann das denn nachher wirtschaftlich betrieben werden? Wenn es darum geht, eine Umgehungsstraße zu bauen, Asphalt irgendwo in die Landschaft zu setzen, der unter Umständen sogar schon nach 5 Jahren kaputt gefahren ist, gerade bei Autobahnen, da fragt keiner danach, ob das wirtschaftlich ist, dass ich da ständig wieder in die Infrastruktur investieren muss.
0: Jetzt wollen wir aber heute über Stilllegungen reden. Wenn man eine Eisenbahnstrecke stillgelegt hat früher, dann gab es entweder Stilllegung oder Stilllegung. Also es gab verschiedene Varianten mit Entwidmungen oder Nichtentwidmungen oder manche Strecken wurden abgebaut. Was gibt es denn da für Unterschiede, die gemacht wurden?
2: Es ist teilweise sehr unterschiedlich rangegangen worden, wobei man hier gerade, wenn man Hessen nimmt, noch zu Zeiten der Deutschen Bundesbahn ja, eine massive Ausdünnung schon erfolgt ist, einseitig von dem damaligen Staatsunternehmen Deutsche Bundesbahn. Damals hat sich die öffentliche Hand überhaupt noch nicht, beziehungsweise insbesondere die Gebietskörperschaften haben sich an der Diskussion überhaupt noch nicht beteiligt. Dann wurde erstmal nur der Nahverkehr eingestellt und dann nachher auch irgendwann der Güterverkehr. An die Infrastruktur ist man dann sukzessive erst rangegangen und hat später dann erkannt, oh, jetzt liegt da eine stillgelegte Trasse und ist dann seitens der Gebietskörperschaften erstmal aufmerksam geworden. Und nur die wenigsten haben erkannt, oh ja, da könnte man ja vielleicht doch wieder einen Verkehrsweg draus machen. Oftmals ist es denn so entstanden, dass diese Flächen dann anderweitig genutzt wurden, dass Kommunen sich gedacht haben, oh, ich kann ja meine Siedlungsfläche darauf ausdehnen. Ja, so sind viele Bahnstrecken im Endeffekt dann, das war dann der Schritt, offiziell entwidmet worden, sind offiziell dann quasi als Liegenschaft einer anderen Nutzung, einer anderen Bezeichnung zugeführt worden.
0: Da hätte man eigentlich anders rangehen müssen, denn die Grundstücke vielleicht in eine andere Richtung erweitern, zumindest die Trasse sichern. Das wäre gewesen, wenn die Trasse weiterhin eisenbahntechnisch gewidmet wäre.
2: Ja, ganz, ganz wichtiger Punkt. Und da sind wir auch im Moment dran, diese Forderungen zu erheben, weil die Begehrlichkeiten auch heute noch da sind. Sie sind aber nicht unbedingt in Bezug auf die, sagen wir mal, Privatwirtschaft, sondern insbesondere seitens der Kommunen. Man hört an mehreren Ecken in Hessen, ach Gott, wir brauchen die Bahntrasse nicht mehr, wir machen da eine andere Nutzung draus. Ich will jetzt hier mal erst noch keine Beispiele nennen, aber mir fallen da gleich schon mehrere ein. Das gerät bei uns insbesondere in Kritik, weil wir sagen, es kommt nicht darauf an, jetzt unbedingt die Nutzung dort umzuwidmen. Man kann durchaus auch Siedlungsentwicklung in den Kommunen an anderer Stelle betreiben, Gewerbeflächen auch woanders in der Kommune entwickeln. Man muss nicht unbedingt die Bahntrasse überbauen. In 10, in 20, in 30 Jahren unter Umständen ist ein anderer Zeitgeist da und dann ist man froh, wenn man quer durch die Ortslage noch eine Freifläche hat, um zum Beispiel einen neuen Verkehrsweg wie eine Bahnstrecke durchzulegen.
0: Oder was anderes, was vielleicht heute noch gar nicht erfunden wurde.
2: Durchaus.
0: Muss man ja dann schauen. Also wir halten fest, es gibt stillgelegte Strecken, die unterteilen sich in entwidmet oder nicht entwidmet und dementsprechend auch noch abgebaut oder nicht.
2: Die Entwidmung ist wirklich das Maßgebliche. Man kann ja nachher wieder Schienen drauflegen. Wenn erstmal entwidmet ist, dann ist es sehr, sehr schwierig, in einem Rechtsverfahren wieder dies zu einer Bahnstrecke werden zu lassen. Das sagen uns insbesondere gerade Vertreter aus dem verwaltungsjuristischen Bereich, die sagen, dann ein neues Verfahren zu starten, dann muss ein Bauleitplanverfahren gemacht werden, dann müssen wirklich alle Seiten angehört werden. Oftmals, was ja vielfach der Fall ist, dann haben die Naturschützer was dagegen, wenn dann auf einmal wieder dort Bäume geholzt werden. Es wird äußerst schwierig, dann wieder dort Schienen hinzulegen. Ist es noch offiziell gewidmeter Verkehrsweg, selbst wenn keine Schiene da ist, dann ist es durchaus einfacher, dort nochmal wieder eine Bahnstrecke draufzulegen.
0: Jetzt reden wir sehr viel über Reaktivierung. Manchmal müsste es auch nochmal ein Ausbau bestehender Strecken sein, um zum Beispiel ein zweites Gleis oder eben, die Oberleitung, das hatten wir schon. Sowas ist dann überhaupt nicht da drin erfasst.
2: Das ist ein wesentlicher Punkt und da denken wir, da müsste gerade, wenn wir uns Hessen betrachten, es wird hier von uns auch demnächst nochmal thematisiert werden, Ausbau der Main-Weser-Bahn und nicht nur im Abschnitt zwischen Friedberg und Frankfurt, was jetzt dann passiert, es läuft leider unter dem Begriff Ausbau S6, verkehrte Definition, sondern wirklich zwischen Frankfurt und Kassel. Wir haben zum Beispiel zwischen Marburg und Kassel eine Unzahl von Bahnübergängen, teilweise in alten technischen Zustand, die auch öfters mal störanfällig sind, dann steht der Zug da 10 Minuten. Wenn diese Bahnübergänge beseitigt würden, wenn man dort, würden natürlich auch weniger Querung bedeuten für den Individualverkehr unter Umständen. Aber hier und da fährt auch mal nur einmal in der Woche ein Traktor über diesen Bahnübergang. Dann muss ich wirklich sagen, dann könnte man diese Bahnstrecke flexibler machen, man könnte sie beschleunigen. Unter Umständen zwischen Gießen und Kassel Züge einsetzen, die in einer Stunde an statt einer Stunde und 20 Minuten unterwegs sind. Das ist schon ein enormer Zeitgewinn und würde auch die Strecke insgesamt für die weiträumigeren Reisen attraktiver machen und auch die Fahrgastzahlen auf der Main-Weser-Bahn deutlich erhöhen. Ja, müsste zum Teil auch mal neu gebaut werden. Über das hat man noch nie richtig nachgedacht, weil unter Umständen ist ja auch mal die eine oder andere Trasse, ob jetzt im Betrieb oder nicht mehr im Betrieb, sie ist vor 150, 160 Jahren gebaut worden. Die hat einfach nicht mehr vielleicht die Fahrtrichtung, wie heutzutage die Pendlerströme, die Schülerströme etc. verlaufen. Das hat sich natürlich alles ein bisschen gewandelt. Demnach müsste man unter Umständen heute einfach auch mal sagen, wir sind auch mal bereit, neu zu bauen. Ne? Auch völlig neu zu bauen. Das ist auf jeden Fall ein Aspekt.
0: Aber gut, da müssen Einzellösungen gefunden werden. Ja, die mit Sicherheit irgendwie machbar sind.
2: Man darf auf jeden Fall, und das ist ein ganz, ganz wichtiger Punkt, keine Liegenschaft mehr entwidmen, keine mehr verkaufen. Zur Not, ich sage immer, wenn halt Gras drüber wächst, zur Not mache ich selbst wenn Schienen weg sind und ich mache eine Wiese draus, solange es noch Bahngelände ist und nicht irgendwie ja, was anders überbaut, draufgebaut ist, ist es immer noch irgendwie nutzbar. Und da die Flächen müssen wir uns erhalten und müssen versuchen, insbesondere auch die für die entsprechend größere Infrastruktur, die unter Umständen notwendig ist. Es muss ja auch an Lärmschutz gedacht werden etc. Dann brauche ich die Flächen einfach auch.
0: Wahre Worte waren das von Thomas Kraft, Landesvorsitzender von ProBahn in Hessen. Danke, dass du dir Zeit genommen hast.
2: Bitteschön. Bis zum nächsten Mal. Gerne wieder.

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0: Eben haben wir über die Studie zur Reaktivierung von Bahnstrecken gesprochen. Wie kann eigentlich eine solche Reaktivierung ablaufen? Zeit, um das mal nachzufragen. Wir sprechen jetzt mit der Odenwaldbahn-Initiative. Diese setzt sich für die Reaktivierung der Gersprenztalbahn ein. Langsamfahrt. Am Telefon ist jetzt Uwe Schuchmann von der Odenwaldbahn-Initiative. Guten Tag.
1: Guten Tag.
0: Was seid ihr denn für eine Initiative?
1: Ja, die Odenwaldbahn gibt es ja schon seit 1870. Unsere Initiative wurde 1979 gegründet. Einige Leute sind auch schon seitdem dabei. Ich bin etwas später dazu gekommen, da ich etwas jünger bin.
0: Die Odenwaldbahn sind eigentlich, wenn man es genau nimmt, zwei Strecken. Einmal durch den Odenwald nach Hanau und einmal durch den Odenwald nach Darmstadt. Unter dem Begriff Odenwaldbahn ist da auch Personenverkehr auf der Strecke. Was ist denn euer Ziel?
1: Ja, unser Ziel ist zum einen, dass auf der Odenwaldbahn insgesamt noch mehr Züge fahren und dass es noch mehr Ausweichstellen gibt und dichteren Zugverkehr. Und das weitere Ziel, das wir haben, ist, dass die Gersprenztalbahn von Rheinhall nach Großfieberau in dieses geniale Fahrplan- und Umlaufsystem integriert wird, damit man von Großfieberau ohne Umsteigen nach Frankfurt fahren kann in unter einer Stunde.
0: Okay, kommen wir erst nochmal zur Odenwaldbahn. Ihr wollt da mehr Verkehr drauf haben. Wenn ich mir den Fahrplan so anschaue, ist da schon ein ordentlicher Takt drauf?
1: Montag bis Freitag in der Hauptverkehrszeit fährt tatsächlich schon etwa alle halbe Stunde ein Zug in jede Richtung. Allerdings gibt es am späten Vormittag und frühen Nachmittag, Montag bis Freitag, noch Taktlücken. Die möchten wir gern geschlossen haben, sodass eben an den größeren Stationen an allen Tagen alle halbe Stunde ein Zug eben hält. Und zum anderen sollen auch weitere Ausweichstellen geschaffen werden. Die andere Sache ist die Platzangebote.

0: Es waren 2005 viel, viel zu wenige. Dann hat man noch einige nachbestellt. Dann waren es nur noch viel zu wenige. Und weil die Itinos nicht mehr gebaut werden, deswegen hat die Vias jetzt auf eigene Rechnung Linz 54 gekauft. Aber bei den Zügen, die dreifach von und nach Frankfurt fahren, kann man halt nichts mehr dranhängen. Und daher muss man da andere Lösungen finden, damit es mehr Sitzplätze in der Hauptverkehrszeit gibt.
1: Ja, da hilft dann eventuell mehr Züge, wenn die Strecke etwas erweitert wird, um mehr Kreuzungsbahnhöfe, dass mehr drauf fahren kann.
0: Das ist die eine Möglichkeit. Wir sehen auch eine andere Möglichkeit da drin, dass man einzelne Züge mit Vierwagen, Zügen mit Lok als Doppelstockwagenzüge fahren lässt, dann gäbe es auch mehr Sitzplätze.
1: Das stimmt natürlich auch, das wären dann auch noch ein paar mehr. Jetzt setzt ihr euch aber auch für die Reaktivierung der Gersprenztalbahn ein. Das ist eine Stichstrecke zur Odenwaldbahn.
0: Ja, die zweigt in Rheinheim ab. Die ist zwischen Rheinheim und Großbiberau. Liegen noch auf so etwa einer Länge von 4 Kilometern bis zum Südrand von Großbiberau liegen auch noch die Gleise. Die Strecke ging früher bis nach Reichelsheim weiter. Die Trasse ist auch größtenteils noch vorhanden, beziehungsweise da, wo Häuser draufstehen, könnte man eine Ersatztrasse finden. Als ersten Schritt möchten wir zum einen, dass die Strecke gesichert wird und dass dann dort Flügelzüge von Großbiberau nach Frankfurt fahren.
1: Heißt, es fährt da ein Zugteil, der im nächsten Bahnhof dann an den anderen Zug der Odenwaldbahn drangehängt wird?
0: Ja, wenn man von Frankfurt mit 3 Zugteilen kommt und dann kann man den dritten in Großbiberau abhängen. 2 Zugteile in Richtung Odenwald, die würden dann ausreichen und der dritte könnte noch Großbiberau weiterfahren.
1: Um wie viele Kilometer reden wir denn da?
0: Das sind also bis zum Bahnhof in Großbiberau von Rheinheim sind es etwa 3,2 Kilometer.
1: Ist ja doch ein verhältnismäßig recht kurzes Stück.
0: Ja, es ist ein recht kurzes Stück. Im Landkreis Darmstadt-Dieburg wurde ja die Strecke nach Funkstadt reaktiviert. Die hat nur 1,8 Kilometer Länge. Da war das auch kein Hindernis. Da liegt der Bahnhof sogar noch ein Stück ungünstiger, als er in Großbiberau liegt. Großbiberau ist deswegen besonders interessant, weil es da zum einen das Gersprenztal gibt und zum anderen das Fischbachtal. Die Busse könnten dort in Großbiberau andocken, müssten sich nicht durch den Rheinheimer Verkehr quälen. Zum anderen kann man in Rheinheim auch keine politischen Parkplätze mehr ausweisen.
1: Jetzt möchte die Politik in Form von Großbiberau die Strecke gerne abbauen und da eine Umgehungsstraße drauf bauen.
0: Ja, die Stadt Großbiberau erhofft sich durch eine Entwidmung der Trasse. Dann dürfen auch die Gleise abgerissen werden. Einen schnelleren Bau der Umgehungsstraße, weil man glaubt, dann eine Brücke sparen zu können. Die Brücke bräuchte man allerdings ohnehin, weil es auch einen Radweg von Rheinheim nach Großbiberau gibt. Der sollte natürlich die Umgehungsstraße niveaufrei kreuzen, weil da auch viele Schüler unterwegs sind. Und zum anderen hat die Straße einen Nutzen-Kosten-Faktor von deutlich über 5. Das bedeutet, an einer Brücke über eine Eisenbahnstrecke mehr oder weniger wird dieses Projekt nicht unwirtschaftlich. Und es haben auch 2 grüne Landtagsabgeordnete und auch wir mittlerweile die Bestätigung bekommen, dass die Straße so oder so gebaut wird, egal ob mit oder ohne Eisenbahn darunter.
1: Also es würde tatsächlich nur eine Brücke mehr ausmachen, die den Erhalt der Bahnstrecke kosten würde.
0: Ja, das offizielle Argument der Politik in Großbiberau ist, wir wollen die Umgehungsstraße schneller haben und die kriegen wir schneller, wenn sie billiger wird. Das wahre Argument dahinter ist, wir wollen die Bahnflächen verwerten.
1: Wie einfach würde sich denn die Gersprenztalbahn reaktivieren lassen?
0: Die Fahrzeuge sind anders als bei anderen Reaktivierungsprojekten in Hessen alle schon vorhanden, weil die Züge ja schon größtenteils dreiteilig aus Frankfurt nach Rheinheim fahren. Die Strecke muss natürlich saniert werden. Und es müsste in Rheinheim der Bahnhof signaltechnisch ertüchtigt werden, damit das Trennen und Vereinigen der Züge möglich ist. Und in Großbiberau braucht man natürlich einen vernünftigen neuen Personenverkehrsbahnsteig, einige Park-and-Ride- und Bike-and-Ride-Plätze und einen vernünftigen Umstieg zum Bus. Also es ist die Strecke in Hessen, die sich nach unserer Ansicht am leichtesten reaktivieren lässt.
1: Was für Signale der Politik gab es denn schon mal in Richtung Reaktivierung der Strecke?
0: Ja, also als Erste aus der politischen Landschaft haben im September 2018 die Linken eine Anfrage gemacht. Dann sind die Junge Union und die CDU im Odenwaldkreis aufgewacht und haben sich darum gekümmert. Mittlerweile gibt es auch Anzeichen von den Grünen im Odenwaldkreis. Während von der Politik im Kreis Darmstadt-Dieburg da noch sehr große Zurückhaltung ist. Also die Strecke liegt

0: komplett im Landkreis Darmstadt-Dieburg, aber von südlich von Groß-Biberach liegt die Strecke schon im Odenwaldkreis. Also der ländliche Odenwaldkreis ist da in der Erkenntnis weitaus weiter als der Verdichtungsraum Darmstadt-Dieburg. Und vom grünen Verkehrsminister gibt es leider überhaupt keine Unterstützung dafür.
1: Ist das denn jetzt schon gesetzte Sache, dass die neue Umgehungsstraße auf der Trasse der Strecke sein soll, oder ist das alles noch in der Planungsphase?
0: Nein, das Land, das ja diese Bundesstraße als Umgehungsstraße plant, plant im Moment mit Brücke. Die sind noch gar nicht intensiv in die Planung eingestiegen, weil ihnen im Moment das Personal fehlt. Soll erst etwa 2021 beginnen mit der intensiven Planung. Aber was uns so zugetragen wurde, ist, dass es sogar für die Realisierung der Straße eher hinderlich wäre, wenn man jetzt auf einmal nochmal den Planungsansatz ändert und ohne Brücke über die Bahn plant. Also wenn Groß-Biberach die Straße wirklich haben will, dann sollten sie sich dafür einsetzen, fangt jetzt schnell an mit der Planung, bitte mit Brücke und am besten auch gleich mit Bahnhof. Dann haben auch die Biberauer was, sowohl von der Straße als auch von der Bahn.
1: Okay, dann danke ich Ihnen. Uwe Schuchart von der Odenwaldbahn-Initiative. Ihr setzt euch dafür ein, dass die Gersprenztalbahn nicht abgebaut wird und dort die Umgehungsstraße draufgebaut wird. Und das Beste wäre natürlich noch, wenn sie für den öffentlichen Personennahverkehr reaktiviert wird. Vielen Dank.
0: Vielen Dank, Herr Arzbach.
1: Das war die 10. Ausgabe der Sendung Langsamfahrt, das Magazin rund um die Eisenbahn. Wir verabschieden uns nun von unseren Hörerinnen und Hörern am Radio, bei Radio Darmstadt, bei Rundfunk Meißner und bei Radio Unerhört Marburg. Diese Sendung gibt es außerdem als Podcast im Internet unter www.langsamfahrt.de. Ich wiederhole, www.langsamfahrt.de. Die Musik im Hintergrund ist von DJ Tuvik, der Titel heißt Die Bahn. Zwischen den Gesprächen hörten wir Joystock mit dem Titel Elektro Chill. Am Mikrofon verabschiedet sich Gregor Arzbach. Auf Wiederhören.

Hallo und herzlich willkommen zu einer neuen Ausgabe von Jetzt, Heut und Hier. Ihr hört das Freie Bürgerradio Swupfurt und am Mikrofon ist für euch Thomas Strauch. Die nächste Stunde gehört ganz und gar der Folkmusik. Und ich wünsche euch ganz viel Vergnügen beim Lauschen.

0: Das war Hier bin ich geboren von Gerhard Gundermann. Jedes Jahr zur Sommersonnenwende begehen wir seinen Todestag. Der Liedermacher aus der Lausitz ist viel, viel zu früh von uns gegangen und hinterlässt ein großes Werk, also unheimlich viele Lieder, die inzwischen übergegangen sind ins kollektive Bewusstsein, zumindest eines Teils der Menschen. Und überall, Land auf Land ab, gibt es ihm zu Ehren, ihm zu gedenken, Konzerte oder Veranstaltungen. Hier in Frankfurt-Oder spielen wir selbst, also Peggy Luck und ich haben ein Gundermann-Programm und spielen das am 20.06. in der Kulturmanufaktur. Wenn ihr möchtet, könnt ihr da sehr gern kommen. Es ist ein Mitsingkonzert. Und was am allerbesten, wie ich finde, zu dem Gefühl passt, dass Gerhard Gundermann und den Sommer und die Sommersonnenwende vermittelt, ist meiner Meinung nach der zweitbeste Sommer. Ein Lied, das er spielte auf seinem allerletzten Konzert in Krams. Und ja, damit möchte ich gern an ihn erinnern und spiele es euch jetzt vor. Viel Freude dabei.
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Ja, der zweitbeste Sommer. Ich hoffe, ihr habt auch einen denkwürdigen Sommer vor euch und könnt hinterher ein solches Lied singen. Bei mir kann ich sagen, gibt es etwas im Sommer, das mich tierisch oder diebisch freut, denn beim Rudolstadt Festival darf ich im Tanzzelt die Moderation übernehmen, zumindest einen Teil der Moderation. Und da spielt eine meiner absoluten Lieblingsbands, nämlich Blowsabella. Blowsabella kommt vermutlich das letzte Mal überhaupt nach Deutschland, denn nach fast 50 Jahren werden sie sich im übernächsten Jahr dann endgültig auflösen und sind jetzt schon auf den verschiedenen Abschiedstouren. Jetzt ist nochmal Europa dran und dann werden sie nur noch in England und Schottland spielen und so, also in Großbritannien, und dann wird es sie nicht mehr geben. Und aber um euch zu zeigen, also was diese Band geschaffen hat, möchte ich euch jetzt einen ganzen Haufen Lieder so am Stück spielen. Ich werde die mal chronologisch euch anordnen, und dann könnt ihr so ungefähr nachvollziehen, vermute ich oder hoffe ich zumindest, was diese Band bewirkt hat. Denn was unbedingt zu sagen ist, also sie haben den Sound von Folkmusik auf ein ganz neues Level gehoben. Sie haben, ich sag gerne, sie sind die Tower of Power der Folkmusik. Was sie auch gemacht haben, ist, sie haben traditionelle Musik gesucht und gefunden. Sie haben Musik geschrieben, unheimlich viele Stücke geschrieben, die veröffentlicht in Notenbüchern. So war das üblich früher, also in den 70er, 80er, 90er Jahren und heute auch noch, zum Glück. Und diese Stücke oder viele dieser Stücke sind übergegangen ins Session-Repertoire der Folkies. Also man kann quasi kaum an einer Session vorbeikommen, wo nicht ein Stück von Blowsabella auch gespielt wird. Also sie sind wirklich extrem einflussreich und ja, genau. Also sie waren auch unheimlich lange da und es gibt sie ja noch, sie leben ja noch, fast alle von ihnen leben noch. Dieses Jahr ist Dave Shepard gestorben, war schon über 80. Ich bin mir ganz ein bisschen unsicher. Aber die anderen sind noch da und ja, hört euch gern an, was das ist, lasst euch verzaubern. Und wenn ihr wollt und irgendwie Gelegenheit habt, fahrt nach Rudolstadt zum Festival. Da spielen sie im Tanzzelt am Samstagabend um 0 Uhr. Genau, so richtig zum Tanz. Genau, also freut euch jetzt auf eine etwas ausgedehntere Session. Da werde ich nicht zwischenquatschen. Ich ordne das bloß chronologisch für euch an. Also viel Vergnügen mit Blowsabella.

So, das war jetzt fast eine ganze Stunde lang Blusabella mit einem kleinen Ausflug am Anfang noch zu Gerhard Gundermann. Ich hoffe, ihr habt Freude daran gehabt und wenn ja und auch wenn nicht, dann schickt mir gerne eine Mail und zwar an folkradio.ff@gmail.com oder schaut gerne auf Facebook nach, da findet ihr jetzt, heute und hier auch und da könnt ihr einen Kommentar hinterlassen, wenn ihr das möchtet und ihr könnt mir auch Anregungen schicken oder Rezepte für, sagen wir mal, Sommerschnecken. Genau, also meldet euch gern, wenn ihr das möchtet. Ihr hört die nächste Sendung in einem Monat, am zweiten Dienstag des Monats hier auf Radio Swupfurt. Und die letzten drei Sendungen könnt ihr immer hören auf Soundcloud. Da auch einfach nach Jetzt, Heute und Hier suchen und dann findet ihr die schon. Jetzt bleibt mir nur noch euch viel Freude zu wünschen mit dem letzten Stück. Das ist auch nochmal von Blusabella, nämlich De Montfort. Auch ein super Session-Kracher. Und denkt immer daran, Folkmusik macht glücklich. Ciao, euer Thomas.

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Es ist 7 Uhr und damit guten Morgen an diesem 17. Juni. Mein Name ist Max und ich hoffe, Sie haben ausgeschlafen oder können das vielleicht noch weiter tun gleich und hören mir dann quasi nur mit einem halben Ohr zu. Das wäre völlig in Ordnung. Oder Sie schalten später nochmal ein. Jedenfalls hören Sie hier das Morgenmagazin der Freien Radios im erweiterten Sendegebiet. Ich stehe hier gerade nämlich in Halle an der Saale im Unterberg 11 bei Radio Korax in Studio 3. Aber möglicherweise sind Sie auch gar nicht so nah hier und empfangen das Radio hier, also Korax, über die Ultra-Kurzwelle, sondern sind gerade in Leipzig aufgewacht. Dann hören Sie vielleicht Radio Blau, vielleicht aber auch irgendwie das Rundfunkkombinat. Das ist nämlich über DAB Plus in ganz Sachsen empfangbar. Vielleicht sind Sie aber auch in Dresden aufgewacht und hören Coloradio. Vielleicht ist aber auch Frankfurt oder der Ort, an dem Sie leben. Dann hören Sie nämlich Radio Swupfort. In Marburg gibt es uns zu hören auf Radio Unerhört auf der 90,1 und auf DAB Plus und mittwochs auch in Stuttgart. Ein herzliches guten Morgen geht nach Stuttgart zum Freien Radio auf der 99,2. Natürlich auch die Freien Radios in Berlin und Brandenburg. Moin oder guten Morgen. Mein Name ist Max und Sie haben, wenn Sie wollen, jetzt 3 Stunden das Vergnügen mit mir. Ich kann Ihnen ja mal so ein bisschen erzählen, was wir hier zumindest in der ersten Stunde vorhaben von Radio Korax. Wir sind nämlich aufgetaucht im Landtagswahlprogramm der AfD. Das haben wir auch schon einige Male thematisiert hier im Programm in den vergangenen Monaten, eigentlich seitdem wir davon gelesen haben. Und die AfD möchte ja hier zu den Landtagswahlen in Regierungsverantwortung kommen. Und wenn sie das schafft, dann haben sie auch einige politische Werkzeuge in der Hand, um finanziell uns hier diesem Radiosender ja den Hahn zuzudrehen. So heißt es. Und dagegen entwickeln wir gerade Strategien. Zum Beispiel haben wir seit einigen Jahren einen Förder- und Freundeskreis gegründet und der könnte dabei helfen, uns finanziell etwas autonomer agieren zu lassen. Darüber gab es am Samstag ein Gespräch auf einem Fest, das hier in Halle stattgefunden hat, in dem soziokulturellen Zentrum der Reihe 78. Die feiern einmal im Jahr ihr Sommerfest und dort hat die massive Aktion, also eine Sendecrew, eine Redaktion hier von Radio Korax, eine Live-Sendung gesendet. Eingeladen dazu haben sie sich zum Gespräch Johanne Fischer und Alex Körner von der Geschäftsführung, die darüber sprechen, wie der Förder- und Freundeskreis noch reichweitenstärker wird. Und da ist das Morgenmagazin natürlich auch eine ganz gute Gelegenheit, um hier, wie gesagt, auch überregional ein bisschen aufmerksam darauf zu machen, was die politische extreme Rechte hier in Sachsen Anhalt zumindest plant, um ein Bürgermedium mundtot zu machen. Außerdem blicken wir nach Leipzig, denn es wird wohl in Sachsen sehr bald ein neues Polizeivollzugsdienstgesetz verabschiedet. Ende des Monats soll das geschehen, im Landtag kurz vor der Sommerpause. Und was das bedeutet, welche Befugnisse dann den Beamten zustehen, um personenbezogene Daten auszuwerten und auch künstliche Intelligenz dabei zu benutzen. Darüber spreche ich in der zweiten Hälfte der ersten Stunde des Morgenmagazins, also konkret um 7.45 Uhr. Entschuldigen Sie bitte, manchmal gerät man so in verkomplizierende Redewendungen, wenn man 4 Minuten am Stück in ein Mikrofon schwafelt. Jedenfalls spreche ich da rüber mit Paula von Copwatch Leipzig um 7.45 Uhr. Bleiben Sie dran, wenn Sie das interessiert. Vielleicht leben Sie ja sogar in Sachsen-Anhalt. Dann könnte Sie das direkt betreffen. Hier ist Molina mit Golden Brown Sugar.

0: Golden Brown Sugar von Molina hier gehört im Morgenmagazin der Freien Radios. Und ich begrüße natürlich auch unsere jüngsten ZuhörerInnen, die sich jetzt vielleicht gerade so aus dem Ei pellen, weil sie alle noch in die Schule müssen. Und ich habe hier ein Diskussionsangebot für euch, die ihr euch vielleicht jetzt gerade noch Zähne putzt und erst demnächst los müsst, liebe Kids. Hier kann man jetzt gleich einen Song hören, der heißt Spider-Man ist kein Pokémon, und es wird so ein bisschen darüber debattiert oder diskutiert oder besprochen, wer denn jetzt krasser ist, Pokémon oder Spider-Man. Hier hat eine Person im Song, die ist hier zu hören, ist der Auffassung, dass Spider-Man halt die krasseren Attacken kann. Und es ist natürlich cool, sich irgendwie an so Spinnenfäden durch New York zu schwingen, aber ich muss irgendwie doch eine Lanze brechen für Pokémon, weil Spider-Man, ja gut, der mag zwar echt eine tolle Athletik haben und schnell unterwegs sein in New York, aber er kooperiert doch einfach nur die ganze Zeit mit der Polizei. Also ich meine, da sind doch irgendwelche kleinen Verbrecherchen. Gut, manche sind auch wirklich richtige Schufte. Aber viele von denen sind doch irgendwie auch einfach nur Leute, die vielleicht keine andere Möglichkeit haben. Obwohl, ich will jetzt hier keine Straftaten verherrlichen. Das ist mir jetzt auch, wie komme ich denn jetzt hier wieder raus? Aber Mann, ey, sorry, der ist die ganze Zeit mit der Polizei am Klüngeln. Das finde ich nicht so cool. Aber der Song ist ganz gut von Carlo Carajo. Spider-Man ist kein Pokémon. Hier im Morgenmagazin der Freien Radios. Ach so, und was ich total vergessen habe.
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0: 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Und vielleicht haben sie auch gerade am Frühstückstisch ein bisschen ausgehandelt. Wer ist denn jetzt krasser? Spider-Man oder die Pokémon? 7.13 Uhr haben wir es hier. Sie hören das Morgenmagazin. Heute ist Mittwoch, der 17. Juni. Und wir, Radio Korax, suchen 995 Freunde mit Megahertz. Und dafür gibt es auch hier so einen kleinen Jingle. Oh. Hä? Achso, doch, ja, das ist okay, der fängt nur gleich an. Entschuldigung. Ich kenne hier die neuen Audios noch gar nicht so gut bei Radio Korax. Dann spitze ich mal die Ohren jetzt auch.
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0: So nämlich. Der Jingle hat es gerade schon angekündigt. Jetzt wird es nämlich um den Förder- und Freundeskreis von Radio Korax gehen beim Reilfest am Wochenende. Das ist so ein großes Fest hier bei so einem soziokulturellen Zentrum hier in Halle. Wurde die Sendung Massive Aktion live vor Ort gesendet. Dabei wurde auch ein Interview mit Alex Körner und Johanne Fischer vom geschäftsfröhlichen Gremium von Radio Korax geführt. Inhaltlich geht es um die Zukunft des Radios, auch im Hinblick auf die wachsende Aufmerksamkeit wegen der Erwähnung im sachsen-anhaltinischen AfD-Landtagswahlprogramm, aber auch um das Ziel, mit dem Projekt 995 Freunde mit Megahertz gesucht, finanziell unabhängiger zu werden. Aber als erstes die Frage, was Radio Korax denn so besonders macht aus Augen oder Ohren des geschäftsführenden Gremiums von Radio Korax.
7: Naja, dass das Radio zumindest versucht, fernab von Warnförmigkeit, so wie du es gerade beschrieben hast, ein bisschen einen Gegensatz zu sonstigen Medien zu setzen. Zumindest den Versuch, der ja sehr ungewöhnlich ist, dass man auch mal mittags Death Metal hören kann, gibt es jetzt nicht so oft, aber auch sich basisdemokratisch organisiert. Das heißt, es gibt jetzt nicht die Hierarchie von oben, den Chef oder die Chefin, den Chef in der Regel, der irgendwas zu sagen hat und so wird es gemacht. Das ist im Medienensemble so ziemlich einmalig und auch die Tatsache, dass als Verein 400 Mitglieder, das seit 26 Jahren meist gut funktioniert, ist in Sachsen-Anhalt einmalig und aus meiner Perspektive eigentlich sogar deutschlandweit relativ selten, gibt es sehr selten mit so einem Output. Klar, es gibt Zeitungen, die immer mal erscheinen, unregelmäßig, regelmäßig erscheinen, aber so ein 24-Stunden-Sendebetrieb ist schon was Besonderes.
8: Und vielleicht darüber hinaus will Radio Korax eben nicht nur ein Medium sein, sondern auch ein Ort, wo Menschen sich begegnen, aber auch Gruppen sich treffen und die Räume nutzen oder Veranstaltungen veranstalten können. Und auch eben diese Räume gemeinsam zu verwalten, ist was Besonderes an Radio Korax.
9: Das Radio, ihr habt es jetzt auch nochmal gesagt, genau, sendet seit knapp 26 Jahren, gesellschaftsmachtkritisch und nicht erst seit dem, vorhin wurde es auch wieder Rechtsruck genannt, der letzten Jahre liefert Deutschland, liefert Europa, liefert auch die Welt, der Kapitalismus, genug Anlässe für freies Radio, für eine kritische Betrachtungsweise der kleineren und größeren Zusammenhängen, in denen wir leben, in denen wir arbeiten. Und auch dafür, sich eben mit marginalisierten Menschen, die nicht zur Mehrheitsgesellschaft gehören, zu solidarisieren und die in ihren Kämpfen zu unterstützen, denen eine Stimme zu geben. Trotzdem ist ja eine Normalisierung von rechten und rechtsextremen Positionen festzustellen. Wenn man jetzt ein bisschen zurückblickt, findet es überhaupt im Radio einen Niederschlag? Und wenn ja, wie? Also diese Zunahme an rechten Einstellungen, die es eben objektiv in der Gesellschaft zu verzeichnen sind, gibt es da genau irgendwie eine Veränderung, über was man sich in dem Radio die letzten Jahre Gedanken gemacht hat, Gedanken machen musste wahrscheinlich auch.
7: Es gibt jetzt seit über 20 Jahren eine Rubrik, die Antifa-Nachrichten, einmal in der Woche. Die sind nicht kürzer geworden in den letzten 20 Jahren. Das ist vielleicht ein Indiz dafür, dass sehr viele Dinge passieren, über die Teile des Radios sagen, die sind berichtenswert. Was mehr geworden ist, sind Angriffe auf das Radio auf unterschiedlichsten Ebenen, institutionellen Ebenen, sprich sowas wie Landtagsanfragen, dass man wie auch andere Initiativen von der AfD-Seite genauer wissen will, wer macht dieses Radio oder eben auch Dinge verhindern will, quasi auch die Existenz des Radios verhindern will. Ich vermute, du hast später noch eine Frage, die eher so auf so ein Wahlprogramm zielt der AfD, wo Korax eine ganze Seite gewidmet hat. Das ist schon eine neue Qualität. Und gleichzeitig hat Korax eine Position innerhalb anderer freier Radios bundesweit, die schon auch nochmal besonders ist. Immens viel Output. Ich habe dieses 24 Stunden, 7 Tage die Woche fast nonstop Programm senden, was sich sehr wenig wiederholt. Das ist auch besonders. Ich glaube, auch deswegen ist Korax schon nochmal stärker im Fokus von Leuten, die eher völkische Ideale an den Tag legen. Tja, und da registrieren wir als Radio schon auf mehreren Ebenen Anwälte von Neonazis, die versuchen, Berichterstattung zu verhindern. Das gibt es immer wieder, aber es häuft sich einfach in den letzten Wochen, Monaten, wenigen Jahren definitiv, seitdem es einfach eine AfD-Landtagsfraktion gibt, die Leuten Geld gibt, um sowas zu recherchieren. Das ist de facto so, ja.
8: Nehmen ja auch schon spürbar durch so ein Anheizen von Diskursen eben auch Angriffe auf Personen zu, die sich auch zu Hause fühlen bei Radio Korax. Sei es jetzt irgendwie Menschen, die als queer gelesen werden, Leute, die Rassismus erfahren, Menschen, die sich antifaschistisch betätigen. Und in dem Sinne ist es natürlich auch ein Thema.
9: Ihr habt ja jetzt dieses Wahlprogramm, diese eine Seite schon erwähnt, auf die ihr fast schon stolz seid. Nein. Hier wird mit dem Kopf geschüttelt. Nicht ganz neu, sondern es ist jetzt schon, weiß nicht, 2 Monate her gefühlt, dass dieses Wahlprogramm veröffentlicht wurde. Da wird Radio Korax dezidiert genannt. Deshalb auch habt ihr euch was einfallen lassen, eine Kampagne. Wie funktioniert die denn und was soll sie erreichen?
8: Wir suchen 959, also 959 FreundInnen für unseren Förder- und Freundeskreis. Dieser Verein, den gibt es auch schon seit einer Weile und der hat zum Ziel eben die Arbeit, die Radio Korax macht, auch materiell zu unterstützen. Also für Leute, die sagen, also ich sende jetzt nicht so gerne selber, aber ich höre voll gerne Radio Korax. Ich finde es super, dass es so einen Ort gibt, dass es so ein Medium gibt. Die können eben mit einem monatlichen Beitrag die Arbeit mit ermöglichen oder unterstützen. Und mit der Androhung des Rechten Landesverbandes hier in Sachsen-Anhalt, Korax den Geldhahn abzudrehen, haben wir eben gesagt, und auch zuvor schon, eigentlich brauchen wir eine Basis, die also von monetäre Basis, auch auf die niemand Zugriff hat, die uns auch ein Stück weit unabhängiger macht. Und wir haben uns als Ziel gesetzt, anzuwachsen und haben auch schon unsere Fördermitgliedzahl mittlerweile verdoppelt, also seit Januar. Haben aber auch noch ein paar Schritte zu gehen bis September.
9: Im Vorfeld der Landtagswahlen im September schaut alle Welt, zumindest viele schauen auf Sachsen-Anhalt und schauen eben auch auf die Situation bei zivilgesellschaftlichen Akteuren. Und ich habe auch jetzt kürzlich einen Beitrag im Deutschlandfunk gehört. Und genau, also größere Medienhäuser kommen auch auf euch zu, interviewen euch und berichten darüber. Wie nehmt ihr das wahr? Also was bedeutet das für Korax und was erhofft ihr euch vielleicht auch von dieser Aufmerksamkeit?
7: In der Tat vergeht gerade kaum eine Woche, wo wir nicht von überregionalen Medien Anfragen bekommen und die alle verwundert fragen, wie kann das denn sein, dass so ein aus ihrer Sicht ja in der Regel kaum bekanntes Radio so eine riesen Aufmerksamkeit bekommt. Und das führt auch dazu, dass die Resonanz groß ist. Das ist erstmal natürlich zweischneidig oder ambivalent. Natürlich ist es gut, aber der Anlass ist eher ein deprimierender und diese Ambivalenz versuchen wir in der Regel halbwegs auszuhalten. Das heißt, darauf hinzuweisen, Sachsen-Anhalt wird Modell sein für einen rechtsradikalen Umbau der Gesellschaft mit relativ hoher Wahrscheinlichkeit. Was für Möglichkeiten hat man, wenn man nicht sofort darüber nachdenkt, woanders hinzuziehen? Das heißt, Orte zu stützen, sei es hier, wo wir gerade sind, Ja, haben wir vorhin auch gehört. Oder sei es Orte, die als sozialer Ort, aber auch als Medium fungieren und fungieren können. Auch nach dem September drüber nachzudenken, wie kann man ein gutes Leben gestalten und wie kann man schlimmstmögliche Dinge verhindern. Und diese Antwort leuchtet meistens diesen überregionalen Medien sehr gut ein. Und dann verstehen sie auch, warum der Fokus so doch vielleicht auch überraschenderweise im ersten Blick auf Korax so stark ist. Die Korax oder die Stärke aus meiner Sicht von Korax ist jetzt gar nicht, dass das Programm immer hundertprozentig das perfekte Beste ist. Oft oder manchmal denke ich auch beim Hören, naja, hätte man auch anders machen können. Sondern die Potenz liegt am Ort selbst. Also wenn wir Mitte September drüber nachdenken, was passiert hier jetzt, dann ist dieser Ort, dann ist dieses Radio wichtig. Im Radioprogramm, aber eben auch als Ort, sich dort zu treffen, sich dort zu verständigen, mit Leuten zusammenzukommen, die zum Beispiel hier nicht hingehen würden, weil sie denken, ist so ein bisschen Punkt, Punkt, Punkt, versüfft, was auch immer, oder die Musik ist zu laut. Da kann Korax ein Ort sein, einfach auch Milieus zu verbinden. Und ich glaube, das ist als Potenz gar nicht schlecht. Und auch das verstehen oft überregionale Medien. Also sie verstehen diesen Modellmoment Sachsen-Anhalt. Und ich glaube, dadurch gibt es auch nochmal eine andere Relevanz des Radios. Also die Relevanz des Radios wird ab September nicht geringer. Im Gegenteil. Und das ist, also wenn man sich zurücknehmen würde, sagen wir, das ist schon irgendwie interessant und spannend, wenn es nicht gleich alle unser Leben betreffen würde. Aber das ist natürlich auch der Grund für so eine überregionale Aufmerksamkeit, die wir jetzt erstmal so ein bisschen surfend auf so einer Welle nehmen wir mit, aber nicht, also auch immer im Blick haben müssen, es gibt viele andere Initiativen, die diese Öffentlichkeit nicht haben, die nicht wie wir medial halbwegs wissen, wie so Dinge funktionieren, wie Pressemitteilungen funktionieren, die dann auch alle mitzudenken, ist schon auch nicht ganz unwichtig und das versuchen wir zumindest und deswegen laden wir auch ein, da mit Hilfe von Korax drüber nachzudenken, sowohl im Programm, aber wie gesagt, vor allem auch als sozialer Ort in der Innenstadt.
9: Wie geht's dir, surfend auf der Ambivalenz zwischen cool, dass die Öffentlichkeit stattfindet und was ist danach?
8: Einerseits ist es ja auch mehr Arbeit, da so ansprechbar zu sein, was ja vielleicht eben auch den Fokus nimmt von anderen wichtigen Dingen, die wir vielleicht eigentlich gerne machen wollen. Aber natürlich ist eine Aufmerksamkeit gut. Ich bin manchmal doch, also nicht wirklich überrascht, aber vielleicht ein bisschen enttäuscht über die Erwartbarkeit vielleicht auch von, also dass eigentlich Journalistinnen vielleicht auch mit einer bestimmten Erwartung einer Erzählung eigentlich auf uns zukommen, nämlich vielleicht auch, dann ist die Frage, wie geht's euch denn jetzt? Es ist ja ganz schlimm und ihr seid jetzt bestimmt ganz betroffen und ängstlich und da irgendwie auch gegenzuhalten und auch gar nicht so drauf einzugehen, weil ich eben denke, nee, das ist eben nicht das, was gerade passiert bei Radio Korax, sondern es ist vielmehr vielleicht nochmal ein Zusammenrücken und auch ein Erkennen dessen, was es eigentlich für ein wichtiger Ort ist für sehr viele Menschen und den gilt es zu verteidigen.
9: Fernab von diesem, was passiert bis September und dann sind wir hier heute in der Rheil 78 als wichtiger Ort des Zusammenkommens. Ihr habt tagtäglich Korax um euch rum und in euch drin. Was denkt ihr denn, was braucht's oder was wünscht ihr euch für solche Orte, vielleicht jenseits von bestimmten Wahlergebnissen, also vielleicht auch eben gar nicht da angesetzt, sondern was fehlt vielleicht auch oder was gibt es als kluges Schlusswort dem Gesprochenen noch hinzuzufügen?
7: Ich glaube, drei Dinge sind spannend. A, ein halbwegs solidarisches Miteinander, ein Offenlegen über, na klar, auch wie geht es euch gerade im angesichts all dessen, was einem bevorsteht oder gerade schon über einen ergeht. Ich glaube, es ist auch sinnvoll, sich nichts vorzumachen, also so im Sinne der Analyse, das alles ernst zu nehmen, der Kritik und auch nicht so im Fatalismus gleichzeitig anheimzufallen, zu sagen, alles sinnlos. Oder wir reden nur noch darüber, ziehen wir jetzt nach Nordrhein-Westfalen, Bremen oder noch weiter weg. All das halte ich für nicht zielführend. Und deswegen glaube ich, ist das Miteinander der Projekte wichtig. Manchmal habe ich manchmal in letzter Zeit schon den Gedanken, dass vielleicht der ganz kleine szeneinterne Sumpf vielleicht kurz auch zur Seite gelegt werden kann. Nicht bei allen Fragen, aber trotzdem. Und ansonsten ist so ein Durchhalteparolenmäßig, Herbert Marcuse hat auf dem Grabstein weitermachen stehen. Das würde ich auch immer fallen lassen. Also die Nummer geht weiter. Das ist alles, Geschichte wird gemacht, Gesellschaft wird gemacht. Und da sind wir ein Teil davon. Und das muss man ernst nehmen. Ja? Und Kapitalismus, Realität gibt einem das Gefühl, da ist nicht viel mit ernst nehmen und viel selber machen, sondern du konsumierst und du kannst die Scheiße nicht ertragen. Und ich glaube, die Reile, aber auch Korax sind Modelle, Versuche, das anders zu sehen. Und das muss man immer wieder benennen. Und sei es im einzelnen persönlichen Gespräch, in der Straßenbahn etc. Und das würde ich aufrechterhalten. Und ansonsten schauen wir mal, was September passiert. Ich kann dafür einladen, das mit dem Hierbleiben erstmal zu probieren und die Orte ernst zu nehmen, an denen man noch ein Leben zumindest ein bisschen eine Ahnung bekommt, wie das sein könnte, ohne Zwang und ohne Angst. Und dafür gibt es die Orte und dann sollten wir sie auch erhalten. Amen.
0: Wow, mit diesem sakralen Schlusswort habe ich gar nicht gerechnet aus dem Munde von Alex Körner. Der saß mit Johanne Fischer, die beiden ihres Zeichens geschäftsführendes Gremium von Radio Korax, im Gespräch mit der Redaktion von Massiver Aktion am letzten Wochenende beim Reilfest hier in Halle und haben darüber gesprochen, welche Strategien Radio Korax aktuell entwickelt, um sich finanziell zu autonomisieren, sollte die AfD im September bei den Landtagswahlen in Sachsen-Anhalt hier in Regierungsverantwortung kommen. Aber natürlich auch darüber hinaus gab es schöne, empowernde Worte von den beiden, was Radio Korax eigentlich für ein Ort ist. Jetzt sind sie vielleicht gar nicht mal so nah dran in Halle, aber vielleicht gibt es ja auch ähnliche Projekte, die in ihrer Region verwurzelt, verortet sind. Und insofern können sie vielleicht ja auch die Gedanken der beiden hier übertragen auf ihre Region. Das hat mir doch gerade gut gefallen, inhaltlich. 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Es ist 7.31 Uhr, Sie hören das Morgenmagazin der Freien Radios.
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0: Und das natürlich nicht nur in Halle, sondern eventuell in Dresden, in Leipzig, in Frankfurt an der Oder, in Marburg, in Berlin oder in Potsdam oder auch in Stuttgart oder. Sie haben irgendeinen Stream angeschaltet und sind ganz woanders. Das kann ich jetzt nicht so genau herausfinden und will ich auch gar nicht. Das ist doch völlig irrelevant. Hauptsache, Sie haben ein halbes Ohr offen für das Morgenmagazin der Freien Radios. Da läuft jetzt gleich It Was About Time. Und ich kann hier schon mal ansagen, in Sachsen soll es demnächst ein neues Polizeivollzugsdienstgesetz geben. Das wird aller Wahrscheinlichkeit nach Ende Juni verabschiedet. Und was das bedeutet, welche Konsequenzen das hat, welche Befugnisse die Polizei in Sachsen dadurch neu erlangen wird, darüber spreche ich demnächst mit Paula von Copwatch Leipzig hier, bevor her. It Was About Time, der Remur Remix.

It Was About Time hier im Morgenmagazin der Freien Radios gehört, ursprünglich von Almond Butyl. Almond Butyl, ah, die kommt aus France. Almond Butyl und hier aus Brüssel der Remix von Remur. Es ist 7.35 Uhr und ich spiele noch einen Song von Odetta Holmes. Und zwar The Foggy Dew. Wo ist er denn hier? Genau.

The Foggy Dew von Odetta Holmes hier im Morgenmagazin der Freien Radios gehört. Und ich habe es gerade eben schon mal angesagt, ich bin gleich telefonisch verbunden mit Paula von Copwatch Leipzig. Wir sprechen über die Gesetzesnovelle des Polizeivollzugsdienstgesetzes, das Ende Juni in Sachsen verabschiedet werden soll, welche Befugnisse PolizistInnen damit haben werden, vor allem auch im Zusammenhang mit der Vorverlagerung der Eingriffsschwelle. Darüber spreche ich gleich mit ihr. Ja, und was das bedeutet. Vorher habe ich hier noch Jimmy Means Smut mit Simple Life.

0: Okay, das reicht. Ja, Simple Life, da kann Jimmy Mean Smut wahrscheinlich lange drauf warten. Ich kann mir nicht vorstellen, dass es nochmal einfacher wird mit fortschreitendem Alter. Naja, ja, so habe ich auch gestern so ein bisschen Lektüre von mir erlebt, als ich versucht habe, mich reinzulesen in die Veränderungen des Polizeivollzugsgesetzes, das jetzt hier in Sachsen verändert werden soll, reformiert werden soll Ende Juni. Da soll nämlich im Dresdner Landtag dieses Gesetz beschlossen werden. Die Minderheitenregierung aus CDU und SPD hat sich mit dem BSW auf eine Gesetzesnovelle einigen können, die vor der Sommerpause verabschiedet werden soll. Jetzt kommen also Reformen, die eine zunehmende Militarisierung der Polizei bedeuten. Zur Selbstinszenierung gehören da jetzt auch Pressefotos, auf denen schwer bepackte, vermummte, bewaffnete PolizistInnen vor Geländewagen posieren. Außerdem soll zur Vorverlagerung der Eingriffsschwellen der Einsatz von künstlicher Intelligenz genutzt werden, um durch ziemlich invasive Maßnahmen auch das Internet als Fahndungs Datenbank heranzuziehen. So warnen zumindest DatenschutzrechtlerInnen. Und über solche Gesetzesänderungen regt sich auch Protest. Wie zuletzt auch am letzten Wochenende in Berlin. Da hat das Bündnis Sicherheit ohne Überwachung zu einer Demonstration aufgerufen. Und auch an diesem Wochenende, konkret am Samstag, dem 20.06., rufen in Leipzig mehrere Organisationen zu einer Demo gegen diese sächsische Gesetzesreform auf. Eine Akteurin, die dazu aufruft, ist Copwatch Leipzig. Und ich spreche jetzt mit Paula von Copwatch. Guten Morgen.
1: Guten Morgen.
0: 2019 haben Grüne und Linke aus dem Sächsischen Landtag wegen des Polizeigesetzes Verfassungsbeschwerde beim Verfassungsgericht eingereicht. Der wurde 2024 in Teilen gefolgt und jetzt hat eben die Landesregierung bis zum 30. Juni Zeit, diesen Entwurf, der jetzt geschaffen wurde, den eben zu beschließen, den zu verabschieden. Paula, wie schaust du auf die jetzt vorliegende Gesetzesreform?
1: Also es ist erschreckend, dass sich da einiges verschlimmert hat, im Gegensatz dazu, dass es sich verbessern sollte. Wobei Polizei und Verbessern ist ja kontra. Jetzt wird diese biometrische Gesichtserkennung geben. Das heißt, wenn man oder wenn ich jetzt zum Beispiel am Bahnhof mich aufhalte als Fahrender oder als wenn ich hinfahren möchte und dort gibt es einen Anschlag, bin ich auf dem Bild zufällig mit drauf. Woanders ein Raub, ich bin zufällig da, bin ich auf dem Bild mit drauf. Und die KI unterscheidet nicht, dass ich ein normaler Mensch bin, der da läuft, sondern für die bin ich erstmal auf beiden Bildern vorhanden, was für die verdächtig ist. Das ist schon erschreckend, dass man sich nirgendwo mehr aufhalten kann, ohne dass man eventuell gefilmt wird. Dann gibt es die automatisierte Datenanalyse, Auswertung von selbsternannter KI, die dürfen jetzt Bodycams und Taser in Wohnungen einsetzen, was sowieso schon schlimm ist, diese Taser, die ja von denen als eigentlich nicht tödliche Waffen glorifiziert werden. Aber wir wissen ja alle, dass es auch schon Tote gibt. Menschen, die einen Herzschrittmacher haben, sind da besonders gefährdet. Ja, und so weiter. Die Polizei darf auch Störsender einsetzen jetzt oder Drohnen einsetzen. Also das ist, glaube ich, auch vom Tisch, dass die mit Drohnen neben Autos herfahren dürfen, um zu schauen, ob man am Handy sitzt. Aber ja, wer weiß.
0: Du hast gerade eben schon den Einsatz künstlicher Intelligenz angesprochen. Dieser soll jetzt intensiviert werden, um bei jetzt Videoüberwachung gefilmte Personen in Echtzeit anhand biometrischer Merkmale zu identifizieren oder sogar so aus Verhaltensmustern gefährliches Verhalten zu prognostizieren. Also es soll jetzt ein Roboter über deviantes Verhalten auch entscheiden. Kannst du vielleicht dazu noch ein bisschen konkreter was sagen, wie diese Daten dann verarbeitet werden und vor allem auch von wem? System? Also welche Software wird denn da dann zum Einsatz kommen?
1: Es stand ja im Raum, dass Palantir verwendet wird von dem amerikanischen Unternehmen. Aber das ist wohl vom Tisch. Aber ich glaube, wir dürfen uns keine Hoffnung machen, dass die europäischen Softwares, die da jetzt herangezogen werden, viel besser sind. Da habe ich keine Hoffnung irgendwie.
0: Okay, ja, Polizei und Befürworter solcher Gesetzesreformen, die argumentieren ja damit, dass Terrorangriffe präventiv unterbunden werden können. Was sagst du dazu?
1: Ich glaube nicht, dass das funktioniert.
0: Und gibt es denn eigentlich aus deiner Sicht oder aus eurer Sicht auch sinnvolle präventive Arbeit der Polizei oder ich sag mal so Organisationen, mit der die Polizei kooperiert, um jetzt so Strafdelikte vorzubeugen? Also jetzt so weite Teile einer Gesellschaft durch so Überwachung zu Gehorsam zu bringen, das ist ja schon eine ziemlich autoritäre Auslegung von so einem Sicherheitsbegriff. Vielleicht aber auch noch im Anschluss daran, welche sozialen Strategien gibt es denn vielleicht daneben, die man in Sachsen konkret eher stärken sollte, aus deiner Sicht?
1: Also sowieso Polizei bei jedem Delikt einzusetzen, ist ja unmöglich. Also wozu brauche ich eine Polizei, wenn ein Einbruch geschehen ist, die bewaffnet ankommt, um den Tatort zu untersuchen? Da brauchen die keine Waffen. Oder was sehr häufig jetzt vorgekommen ist, dass die geholt werden, wenn Personen in psychischen Notsituationen Hilfe brauchen, dass man die Polizei, die bewaffnet ist, holt. Diese Menschen, die haben gerade eine Ausnahmesituation, sehen da eine Reihe bewaffneter Cops in die Wohnung stürmen oder wo sie gerade aufhalten. Und das macht das Ganze nicht besser. Im Krankenhaus, ich weiß nicht, in welchem das war, wurde vor kurzem ein Mensch fixiert, den Cops, die vom Krankenhauspersonal geholt wurden, und der ist gestorben an dieser Fixierung. Dafür gibt es geschultes medizinisches Personal, da brauche ich keine ungeschulten Cops mit Waffen. Die sind trainiert, um Menschen zu erschießen in solchen Situationen und nicht, um ihnen zu helfen. Was wir brauchen, sind SozialarbeiterInnen, die auf die Straße gehen. Was wir brauchen, sind starke Communities, die auf sich aufpassen. Entkriminalisierung von Drogen, von Migration, von anderen Sachen. Warum gehen Menschen klauen? Weil sie von Armut betroffen sind. Das muss geändert werden. Fahren ohne Ticket. Wenn ich ohne Ticket fahre, brauche ich keine Cops, die dann kommen. Das ist alles Nonsens. Wir müssen gucken, dass wir die Gesellschaft so hinkriegen, dass wir die Polizei nicht brauchen. Die Polizei ist entstanden, um Eigentum zu schützen, was früher das Militär gemacht hat. Die haben die Menschen erschossen. Die ersten Polizeien, die hatten nur Holzknüppel, um die Menschen zu verletzen, dass sie hinterher wieder arbeiten konnten. Es ist einfach nur, um das Kapital zu schützen. Ich habe nicht die Illusion, dass die Polizei mich beschützt. Das habe ich nicht mehr.
0: Du hast gerade eben von den Communities gesprochen oder auch ja, sozialer Arbeit.

0: Polizeikesse zu erinnern, in dem mehr als 1312 Menschen über stundenlang von Repression betroffen waren. Da wird es eine kleine Zwischenkundgebung geben. Weiter geht es dann die Karl-Liebknecht-Straße runter zum Wilhelm-Leuschner-Platz. Mit dabei sein werden Copwatch. Es gibt ein Bündnis aus privaten Einzelpersonen. Es wird das Linksnet dabei sein. Es wird das Aktionsbündnis Leipzig nimmt Platz dabei sein. Wir sind alle links ist dabei. Das Rechtshilfekollektiv von Chemie Leipzig ist dabei. Die Dezentrale, die vom Chaos Computer Club hier in Leipzig ist dabei. Ja, und ich hoffe, dass noch viele andere dabei sein werden, weil am Ende betrifft es uns alle, dieses neue Gesetz. Und ich glaube, wir haben noch eine Minimalchance, das zu verhindern. Die sollten wir nutzen. Und dazu gibt es dieses Wochenende die Demo hier in Leipzig. Und am 23. Juni gibt es eine Demo in Dresden. Und am 24., 25. soll das Gesetz verabschiedet werden in Dresden vom Landtag. Und wir hoffen, dass wir verhindern können oder dass halt nicht in der Schärfe, wie es vorgesehen ist, verabschiedet wird.
1: Ja, und da wäre es doch schön, wenn mehr als 1312 Menschen sich an diesem Samstag am Konnewitzer Kreuz versammeln würden. Um 16.30 Uhr geht es los. Das hast du gesagt, das ist doch eigentlich auch eine sehr humane Zeit für alle LangschläferInnen. Das war gerade eben Paula von Copwatch Leipzig. Wir haben gesprochen über die Gesetzesreform zum Polizeivollzugsdienstgesetz. Ich danke dir für das frühe Aufstehen, Paula, und wünsche dir noch einen schönen Tag.
0: Sehr gerne, euch auch. Und wir sehen uns am Samstag in Leipzig.
1: Nicht in Dresden, genau. Das ist dann erst eine Woche drauf ungefähr, ne? Was hast du gesagt? Am 23. Also am Dienstag.
0: Vorm Landtag.
1: Vorm Landtag in Dresden. Genau, okay, tschüss nach Leipzig. Und Sie hören hier das Morgenmagazin der Freien Radios. Es ist 7.57 Uhr und habe ich denn jetzt hier überhaupt mich schon so sortiert, dass ich sagen kann... Ja, habe ich. Ich habe. Nee, jetzt kommen wir gleich auf jeden Fall auch noch ein paar andere Veranstaltungshinweise in roundabout 5 Minuten. Bis dahin, Total Recall von AF13.

Total Recall hier von AF13 im Morgenmagazin der Freien Radios gehört. Und ich bin gestern auf ein wirklich schönes Album gestoßen, das heißt Fire of God's Love und ist von Schwester Irene O'Connor, einer katholischen Ordensschwester aus Australien, die in den 70er Jahren Missionars, heißt es, Arbeit, ne, geleistet hat in Singapur. Das ist natürlich erstmal eine Tätigkeit, der ich durchaus ziemlich skeptisch gegenüberstehe, wenn die ChristInnen dieser Welt ihren Glauben irgendwelchen Menschen näher bringen wollen, die sie überhaupt nicht kennen, von denen sie überhaupt nicht erahnen können, ob das jetzt wirklich so sinnvoll ist. Aber so ist es geschehen in dieser Welt. Und jetzt fragen sie sich vielleicht, naja, warum muss ich denn jetzt irgendwie so christliche wahrscheinlich Musik von einer Ordensschwester hören, die auch noch derartiges Zeugs getrieben hat? Naja, also es ist musikalisch durchaus ziemlich. Also es ist wirklich ein herzzerreißend schönes Album, wenn auch inhaltlich eher monoton gestaltet und auch sehr monotheistisch gestaltet. Aber ja, Schwester Irene O'Connor hatte in den 70er Jahren mit ihrer Kollegin, wer hieß denn die andere, Mann, die hatte auch so einen geilen Namen, jedenfalls eine andere Schwester, haben einfach zwei Nonnen wirklich ein tolles Folk-Album aufgenommen. Es heißt, wie gesagt, Fire of God's Love und kommt sehr fromm und schön, aber auch irgendwie daher. Und da haben sie natürlich dann auch einen Kindersong drauf. Und ja, also irgendwie in sich einzukehren und irgendwie seine eigene Verbindung zu Gott zu finden, das mag für Erwachsene ja irgendwie halt einfach funktionieren, das zeigt die Geschichte, aber wenn sie auf Kinder losgelassen werden, da werde ich dann nochmal zusätzlich skeptisch. Und es hat aber auch irgendwie was sehr Komisches, wenn Schwester Irene O'Connor über den Teenagers Chorus singt. Da haben sie sogar extra mal einen verstaubten Drumcomputer von Bruder Heribert oder so aus dem Speicher sich holen lassen und hier jetzt mit elektronischen Sounds experimentiert. Ansonsten ist das Album streng organisch und akustisch gehalten. Hier aber jetzt voll die Space-Nummer Teenagers Chorus von Fire of God's Love von dem Album von Schwester Irene O'Connor. 1973, glaube ich, ungefähr aufgenommen.

Sister Irene O'Connor mit dem Teenagers Chorus hier gehört im Morgenmagazin der Freien Radios, 8.04 Uhr. Und ich bin letztens wieder auf einen Song gekommen, der vor wahrscheinlich so ungefähr 20 Jahren oder so viel im Radio lief von den Ärzten und ist schon auch ein guter Song.

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Der Rock'n'Roll-Übermensch von den Ärzten gehört im Morgenmagazin der Freien Radios. Es ist 8:09 Uhr und ich habe ein paar Veranstaltungshinweise für Sie, die Sie aus dem Sendegebiet zuhören. Konkret die Menschen, die in Halle leben, in Dresden, in Leipzig und in Berlin, können jetzt mal kurz vielleicht den Bleistift anspitzen und sich Notizen machen, ganz gewissenhaft Notizen machen. Es wird heute eine Ausstellungseröffnung geben, und zwar eine Doppelausstellung hier in Halle um 18 Uhr, und zwar in der kleinen Galerie des Hallischen Kunstvereins in der großen Klausstraße. Da geht es um 15 Uhr los. Und zwar, jetzt wollen Sie vielleicht noch wissen, was da doppelt ausgestellt wird. Und zwar eine Ausstellung des Künstlerpaars Brigida und Wolfgang Böttcher. Die Ausstellung von Brigida Böttcher heißt Malerei und Majolika und die von Wolfgang Böttcher Radierung und Kupferstich. Diese Ausstellung ist eben dem Künstlerpaar gewidmet. Beide haben durch ihr Engagement für den Leipziger Kunstverein Picanta tiefe Spuren in der Kunstszene der benachbarten Messestadt hinterlassen und eben auch Verbindungen hier nach Halle. Deshalb gibt es auch eine Ausstellung hier. Außerdem können Sie sich einen Vortrag anhören in der Leopoldina heute um 18.30 Uhr am Jägerberg 1, und zwar zum Thema geschlechtersensible Medizin. Wieso, weshalb, warum? Ute Seeland zeigt auf, wie geschlechtersensible Medizin biologische und soziokulturelle Faktoren gemeinsam betrachtet, um so Forschung, Lehre und Versorgung zu erweitern. Auch einen Vortrag gibt es in Leipzig, und zwar über Mutterschaft, Kindererziehung und Frauenfreundschaften im jüdischen Kontext zwischen Aufklärung und Haskala mit Bezug auf Briefe von Rahel Levin-Warnhagen. Wo ist das? In der Hochschule für Technik, Wirtschaft und Kultur in Leipzig, und zwar heute von 17.15 Uhr bis 18.45 Uhr. Außerdem können Sie heute von 17 bis 19.30 Uhr einen Workshop besuchen, und zwar in Berlin. Der Workshop heißt Die Welt im Umbruch, Emotionen und Solidarität. Da geht es um politische Bildung, Krisenerfahrung und solidarisches Handeln vom Kipppunkt-Kollektiv, und zwar im Prinzessinnengarten in Neukölln. Wie gesagt, heute von 17 bis 19 Uhr. Es wird dort diskutiert, wie politische Bildung Menschen in Krisenzeiten emotional abholen kann und dadurch Solidarität und Handlungsfähigkeit gestärkt werden kann. Außerdem gibt es einen Workshop in Berlin, der heißt Soziale Arbeit, Wehrdienst und Aufrüstung. Da wird es eine Diskussion darüber geben, wie Zwangsdienste, Militarisierung und Waffenvermittlung Gesellschaft und Sozialarbeit verändern können. Im Karl-Liebknecht-Haus heute am 17.06. von 19 bis 21 Uhr. Da wird, wie gesagt, eben diskutiert, wie Wehrpflicht und soziale Entwicklung beeinflussen können und welche Rolle dabei soziale Arbeit in einer militarisierten Gesellschaft spielt. Außerdem gibt es in Dresden ein offenes Treffen und auch Grillen gegen Rechts zur Vorbereitung von Protesten gegen den AfD-Parteitag in Erfurt, inklusive Infos zu Aktionen an Unis und dem Netzwerk Widersetzen, und zwar an der Technischen Universität Dresden, das ist die Heckelstraße 3. Da wird sich um 17.30 Uhr getroffen auf der Treffswiese. Heute 17.30 Uhr bis 23 Uhr. Genau, soweit die Veranstaltungshinweise für das Sendegebiet des Morgenmagazins der Freien Radios. Wir sind hier in der zweiten Stunde angelangt und ich erzähle Ihnen gleich, was wir hier so inhaltlich zu bieten haben, was die tagesaktuelle Redaktion von Radio Korax hier vorbereitet hat für Sie, für uns an diesem Mittwoch.

Electrolade aus ihrem großartigen ersten Album The Power Out hörten wir hier on Parade im Morgenmagazin der Freien Radios. Wir sind hier in der zweiten Stunde dieses Magazins, dieses tagesaktuellen Magazins angelangt und wir wollen heute in dieser Stunde einen Blick darauf richten, was es bedeutet zu studieren in Zeiten von Inflation. Außerdem werfen wir noch einen Blick auf den Christopher Street Day in Wittenberg und wie queeres Leben in einer sachsen-anhaltinischen, darf ich Kleinstadt sagen? Ich bin mir gar nicht sicher. Wahrscheinlich ist es sozusagen von Definitionswegen her gar nicht mal als Kleinstadt zu bewerten. Aber queeres Leben ist vielleicht an diesem Ort gar nicht mal so unbedingt sichtbar das ganze Jahr über. Umso wichtiger, dass einmal im Jahr dort eine große Pride-Parade abgehalten wird. Und dann ist es auch schon wieder fast um 9 Uhr war. Und dann erzähle ich Ihnen nochmal, was dann so passiert. Hier sind erstmal Golden Star mit Bellemen.

0: Betterman von Golden Star hier im Morgenmagazin der Freien Radios gehört.
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0: Genau, 8.22 Uhr ist die Uhrzeit, heute am 17.06. am Mittwoch, und ein herzliches Willkommen zu diesem Tag rufe ich hinaus ins gesamte Sendegebiet. Vielleicht sind Sie ja gerade in Stuttgart oder vielleicht auch ein bisschen weiter im Norden in Marburg, wenn man da schon von Norden sprechen kann. Ich überlege gerade, wahrscheinlich am nördlichsten kann man uns per UKW jetzt hier gerade in Berlin empfangen, was ja auch bei weitem noch nicht, na, ist ja auch egal. Auf jeden Fall, vielleicht sind Sie aber auch gerade in Potsdam aufgewacht oder in Frankfurt an der oder in Gesamtsachsen und Sie hören das Rundfunkkombinat oder in Dresden oder in Leipzig oder auch hier in Halle und Sie haben die 95.9 eingeschaltet, also Radio Korax. Hier geht es gleich darum, um BAföG-Sätze und was es bedeutet, als studierende Person in Armut zu leben. Vorher noch Mute Fastend von Julio Erasmus und The End of the Worm. Mal wieder ein Eintrag in das Gästebuch der KünstlerInnen mit komplizierten Namen hier im Morgenmagazin. 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

Julio Erasmus and the End of the Worm hörten Sie hier im Morgenmagazin der Freien Radios. Und ich möchte jetzt noch einen Song von... Oh, da habe ich ja gerade noch mal das weiße Rauschen rechtzeitig beendigt, bevor Julio und the End of the Worm hier uns noch weiter einen vormorphen. 8.26 Uhr und ich will kurz noch einen Song von Wendy und Lisa spielen. Die haben in den 80er Jahren in Princens Band The Revolution mitgespielt und dann aber auch wirklich schöne eigene Popmucke gemacht. Hier ist Reaching One. Hoffentlich.

0: Wendy und Lisa mit Reaching One haben wir uns hier eine schöne 90er-Jahre-Klatsche abgeholt im Morgenmagazin der Freien Radios. Inflation trifft schon länger Menschen unterschiedlichster Gesellschaftsschichten. Betroffen sind unter anderem auch Studierende. Ein Drittel der Studierenden in Deutschland lebt in Armut, denn BAföG-Sätze sind zu niedrig, Unterkünfte zu teuer. Das geht aus der Auswertung des Moses-Mendelssohn-Instituts hervor. Was das tatsächlich bedeutet und warum niemand über diese Scham, also die Geldarmut, spricht, damit hat sich der Masterstudiengang der Multimedia- und AutorInnenschaft an der Martin-Luther-Universität Halle-Wittenberg beschäftigt. Dazu hier eben eine persönliche Auseinandersetzung.
1: Stell dir vor, du wirst heute in Deutschland geboren. Ob du später finanziell aufsteigst, hängt kaum davon ab, was du tust, sondern vor allem davon, in welche Familie du hineingeboren wirst. Deutschland ist keine Leistungsgesellschaft mehr, es ist eine Erbengesellschaft. Dieter Schwarz und die Familie Böhringer und von Baumbach besitzen mehr Vermögen als die ärmere Hälfte der deutschen Bevölkerung, also als 42 Millionen Menschen. Und trotzdem ist Geld in Deutschland ein Tabuthema. Über Geld spricht man nicht, Geld hat man. Dabei ist Deutschland einer der ungleichsten Demokratien weltweit. Ein merkwürdiger Widerspruch, denn es betrifft uns alle unweigerlich. Wir machen eigene Erfahrungen damit, ganz persönliche, und dann sind da Gefühle, die wir alle kennen. Die Stille am Tisch, wenn Geld ein Thema wird, die Scham, den Vergleich, der sich einschleicht, die Angst. Geld formt, wer wir sind und wie wir uns begegnen, was wir uns zu träumen erlauben, ob wir wollen oder nicht. Mein Gefühl zu Geld hat sich sehr, sehr früh geformt. Geld hatten wir nicht wirklich und deswegen wurde über Geld auch gesprochen. Geld habe ich gespürt und vor allem habe ich das Fehlen von Geld gespürt. Es fehlte nicht an gesundem Essen, es fehlte auch nicht an der Kleidung, die zwischen meinen Schwestern und Cousinen orgelpfeifenmäßig runtergetragen wurde. Es fehlte an einer Sicherheit durch Geld, das Wissen, dass die Klassenfahrt bezahlt werden kann und vor allem einer finanziellen Sorglosigkeit, die ich bei meinen Eltern niemals verspürte. Dass ich keine Gedanken machen müssen über Scheine, Münzen, Kontoauszüge, Rechnungen. Denn nur wer ein Sicherheitsnetz hat, ganz gleich ob in Form mehrerer Konten, Bausparverträge oder wertvollen Immobilien, ob in Form einer wohlhabenden Familie, die selbst keine finanziellen Unsicherheiten kennt, ob in Form eines Freundinnenkreises, der jederzeit aushelfen würde, wenn man denn auch in der Lage ist, dies anzunehmen, nur der und diejenigen wissen, wie entspannt die Welt und wie frei Gedanken von Geld sein können. Über Erbschaftssteuerreformen können wir im großen politisch-gesellschaftlichen Kontext sprechen, ja, denn irgendwie haben wir alle eine Meinung dazu, ein Geldgefühl, einen Geldbezug. Aber gehen wir in die Zweiergespräche. Zu dem Moment, in dem im Restaurant die Rechnung kommt, schauen wir uns die Angst vor der Deadline für den Semesterbeitrag an und warum man immerzu das Gefühl hat, mithalten zu müssen. Dann spüre ich da oft ein Schweigen, oft unschöne Gefühle wie Neid und Missgunst. Und bei diesen Nichtgesprächen fällt mir, bei Familienmitgliedern, bei Freundinnen immer wieder eine große Scham und eine Willenskraft auf, dieses Thema tunlichst zu vermeiden oder wenn überhaupt nur oberflächlich und im Witz darüber zu sprechen. Geld schlummert bei mir immer tief im Unterbewusstsein, hinter jeder Entscheidung und Nichtentscheidung, hinter jeder Frage an mich selbst, jeder Sorge, jeder Zukunftsvision. Warum aber verschlägt es mir, und ich wage auch zu sagen uns, bei diesem Thema dann dennoch so häufig die Sprache? Warum wird so oft der Blick gesenkt? Und warum wird bei der Frage, was schulde ich dir, so oft diese eine Handbewegung gemacht, ihr wisst genau, welche ich meine, die das Gefühl von, ich schulde dir jetzt halt was, wirklich überhaupt nicht besser macht? Und welche riesengroße Rolle spielt die Scham dabei? Kann ein schamloser Umgang mit Geld überhaupt gelingen? Und wenn ja, wie zum Teufel? Um mir den Kopf nicht allein zerbrechen zu müssen, habe ich mehrere Frauen befragt, bewusst Frauen, denn Geld und Geschlecht sind untrennbar verbunden. Frauen verdienen im Schnitt weniger, erben weniger, sparen weniger. Was Geld mit ihnen mache oder schon gemacht habe, was finanzielle Sicherheit für sie bedeute und woran Geld sie hindert, das haben sie mir erzählt. Was fühlst du, wenn es um Geld geht?
2: Auf jeden Fall Angst, Unsicherheit, schwierige Erlebnisse, Zeiten, in denen es mir psychisch nicht gut ging, Panik und große Fragezeichen für die Zukunft.
3: Also meistens fühle ich mich recht hilflos. Also ich habe immer das Gefühl, dass es zu eng, zu knapp, alles irgendwie sehr dicht bemessen. Also relativ viele Beklemmungen, kann ich mir das leisten, kann ich irgendwie ausgehen. Und trotzdem versuche ich positiv zu bleiben und mir zu sagen, dass das alles nur eine Phase ist und dass es besser wird.
2: Geld ist sehr oft verantwortlich für meine Stimmung auch irgendwie so und meine Einstellung auch auf die kommende Zeit.
1: Wie viel Geld steht dir zur Verfügung?
2: Wenn ich den Betrag anderen Leuten erzähle, ist es schon auch immer so ein Was-Moment. Also ich bekomme jetzt gerade 588, weil das nochmal runtergegangen ist, davor 666, halt plus Kindergeld. Und für mich ist das schon, weil ich auch mal eine Zeit lang von 500 Euro gelebt habe. Ich weiß nicht, wie ich das geschafft habe tatsächlich, aber ich bin noch da.
3: Aktuell befinden wir uns so bei einem Nettoeinkommen zwischen 750 bis 1000 Euro. Das kommt wirklich auf die Stundenanzahl drauf an.
2: Ich verdiene im Monat mit BAföG und Minijob und Kindergeld um die 1100 Euro.
1: Wie geht es dir mit deiner finanziellen Situation?
2: Komischerweise würde ich behaupten, dass ich okay bin mit meiner finanziellen Lage. Ich weiß, dass es auf jeden Fall ganz, ganz dolle viel Luft nach oben gibt, die mein Wohlbefinden auf jeden Fall auch nochmal auf ein ganz anderes Level heben würde. Aber ich habe gemerkt, dass ich, jetzt muss ich kurz kitschig werden, dass ich ganz dolle dankbar bin dafür, auch gelernt zu haben, irgendwo mit wenig Geld trotzdem umgehen zu können. Und dass ich mitbekommen habe von meinem Elternhaus irgendwo, das zu schätzen, was man hat.
3: Also zufrieden bin ich natürlich nicht. Also das liegt einfach daran, dass man so nicht leben kann, weil es am Ende des Monats immer, immer, immer im Minus ist. Ja, also ich bin sehr zuversichtlich, dass es besser wird nach dem Studienabschluss.
2: Meine jetzige finanzielle Situation ist tatsächlich, würde ich sagen, ein bisschen besonders, weil ich gerade ein bisschen an so einem Übergang stecke zwischen Studium und Arbeit und ich auch sehr stressanfällig bin. Also ich schreibe gerade meine Bachelorarbeit und habe irgendwie nicht so die Zeit und Kraft, gerade noch nach einem Job zu gucken. Habe mich natürlich davor auch nicht drum gekümmert wegen anderen Dingen und habe jetzt das Problem, dass ich wahrscheinlich einfach kein Geld habe danach und bin deswegen gerade in einer schlechten finanziellen Situation, wo ich mich sehr ohnmächtig irgendwie fühle. Genau, ich habe auch BAföG bezogen, also ich habe auch quasi Hilfe bekommen. Da weiß ich auch, ich muss das zurückzahlen, das heißt, ich habe Schulden.
1: Was macht Geld mit dir? Was hat Geld schon mit dir gemacht?
2: Am Anfang des Monats hat das schon eine große Euphorie in mir ausgelöst und das Gefühl von unendlichen Möglichkeiten, auch wenn es eine sehr geringe Summe ist, jedes Mal. Und am Ende des Monats eine große Enttäuschung, eben diese Möglichkeiten einfach gar nicht sich erfüllen zu können, wenn man realistisch auf dieses Gehalt dann irgendwie doch schaut und sieht, was dann doch fürs alltägliche Leben weggeht. Und zu sehen, dass diese Möglichkeiten und auch Wünsche und Träume da gar keinen Platz dann haben, richtig, in diesem Monatsgehalt, was sich am Anfang immer sehr, sehr viel anfühlt.
3: Also Geld hat auf jeden Fall schon immer einen sehr wichtigen Stellenwert gehabt, weil ich bin ja bei meiner alleinerziehenden Mutter aufgewachsen und auch ohne Unterhalt des Vaters. Also wir hatten sehr wenig Geld. Sehr viele Schwierigkeiten, auch tatsächlich zu Hause manchmal gar nicht mehr die Gewissheit, ob wir noch in der Wohnung bleiben können oder nicht, wegen diverser Mietschulden. Das Gleiche gilt halt auch für Essen. Es gab Zeiten, wenn meine Mutter nicht genug verdient hat, dann gab es irgendwie 10 Tage oder 14 Tage im Monat wirklich nur Toastbrot mit Leberwurst. Ich konnte es irgendwann nicht mehr sehen, aber das war halt wirklich alles, was sozusagen erschwinglich war. Von dem wenigen Taschengeld, was ich dann doch irgendwie mal zusammengespart bekommen habe oder geschenkt vielmehr, von meiner Oma vielleicht mal ein Zehner hier oder da, dann alles so zusammengekratzt, dass ich irgendwie so die teuersten Sachen mir auch mal leisten konnte. Das heißt, ich weiß nicht, wie viele Monate es gedauert hat, aber dann hatte ich das neueste Paar Converse-Schuhe oder so. Und das war dann mein purer Stolz. Allerdings habe ich auch tatsächlich mit 13, 14 recht viel geklaut. Also Kleidung, ne? Das war wirklich ein Prestige-Ding auch, dass ich dazugehören wollte. Ich war sehr sportlich, allerdings kosten Sportvereine Geld. Das heißt, ich musste viele Hobbys auch einfach wieder aufgeben. Das waren sehr peinliche Momente, weil mich irgendwann die Trainer oder Trainerinnen angesprochen haben, weil das Geld nicht mehr überwiesen wurde. Und das waren dann immer sehr unangenehme Situationen als Teenagerin vor allen Dingen.
2: Wenn ich weiß, okay, ich habe jetzt nur wenig Budget irgendwie für den Monat für Freizeitaktivitäten oder coole Sachen oder Geld für Essen ausgeben, Geld für Klamotten ausgeben, einfach so ein bisschen Geld auch zur Seite irgendwie zu haben, macht das irgendwie sehr viel mit mir und meiner Einstellung. Und das heißt, dass ich mich ja auch sehr viel damit beschäftige irgendwie, im negativen wie auch im positiven Sinne. Also ich würde sagen, Gefühlslage macht jeden Monat was mit mir.
1: Würdest du gern mehr über Geld sprechen? Und wenn ja, worüber genau?
2: Ich würde auf jeden Fall gerne mehr über Geld sprechen. Ich glaube, das existiert in meinem Freundeskreis auch schon relativ offen. Trotzdem wird bei diesem Thema immer irgendwo mit einem Schamgefühl irgendwie gesprochen. Und das ist, glaube ich, was mich sehr traurig macht. Wenn ich jetzt an so Impulsgedanken von mir denke, die ich manchmal habe, dass ich zum Beispiel an der Supermarktkasse stehe beim Konsum und dann stehe ich bei meiner Lieblingskassiererin und da würde ich schon sagen, dass ich manchmal den Impuls habe, ihr zu sagen, ich habe gerade nicht viel Geld, kannst du die 2 Äpfel bitte nur einmal abpiepen? Ich glaube schon, dass ich oft gerne eigentlich von anderen Menschen auch Bestätigung für meine finanzielle aktuelle Lage suche, um eben dadurch mehr ins Gespräch zu kommen. Und außerdem glaube ich, dass das Tabu-Thema Klauen, was auch oft so ein bisschen mit dem Teenager-Alter und so verbunden wird, dass es viel präsenter ist, als man sich das vorstellen kann, auch von Menschen in höheren Altern, dass es einfach da mittlerweile auch gängig ist, dass man seinen Wocheneinkauf klauen muss, um über die Runden zu kommen. Und natürlich nur von Großkonzernen. Das ist ganz wichtig, weil kleine Konzerne, die beuten mir nicht aus.
3: Also ich kann recht offen mit den Beträgen umgehen, die ich habe. Ich schäme mich auch nicht mehr dafür, dass es so wenig ist. Das habe ich, wie gesagt, eben als Kind und Jugendliche. Das war ein Thema, darüber habe ich nicht geredet. Lieber habe ich alles beschönigt. Zum Beispiel Kindergeburtstage oder so, die nicht stattfinden konnten, einfach ja, verleugnet, dass ich dann was anderes Cooles mache, halt ohne meine Freundinnen. Und ich würde mir das schon wünschen, allerdings merke ich auch, dass wenn ich zum Beispiel mit Personen spreche, die wohlhabender sind oder die ein bisschen mehr Geld haben von den Eltern, dass ich das Gefühl habe, dass wir auf zu unterschiedlichen Ebenen sind und mich das sehr wütend macht, wenn ich dann, naja, mir anhöre, dass man für dies und jenes kein Geld hat und so arm ist, aber zum Beispiel die vierte, fünfte Zalando-Bestellung eintrifft und man auch sich keine Gedanken darüber macht, ob man essen gehen kann oder nicht. Und das ärgert mich dann und eigentlich würde ich gerne von diesem Neid oder von diesem Ärger wegkommen, weil es hat sich ja keine Person ausgesucht. Und natürlich wäre es schön, wenn die Personen, die mehr haben, sich dessen auch bewusst wären, was das für ein Privileg ist. Denn das Gefühl habe ich nicht, dass denen das immer bewusst ist, sondern dass es tendenziell immer zu wenig ist, obwohl sie noch gar nicht wissen, was wirklich wenig ist.
2: Immer, wenn man über Geld spricht, dann ist es immer so, ja, ungefähr das, ne, und nicht viel und wenig ist ja auch so ultra relativ. Ganz viele fühlen sich immer super schnell angegriffen, wenn ich zum Beispiel sage, du bist reich oder deine Eltern sind reich und sagen dann immer, nein, wir sind nicht reich, wir sind wohlhabend. Wir sind eine wohlhabende Familie. Und da geht es immer richtig los, weil ich so denke, ja, für mich ist es aber trotzdem reich. Für mich ist man nicht nur reich, wenn man Geld hat, sondern für mich ist es auch reich, wenn man sagt, man muss sich keine Sorgen machen zum Beispiel. Und ein anderer Gedanke war noch, dass dieser Ausdruck von ich bin pleite, dass er halt wirklich für viele Menschen einfach was komplett anderes bedeutet. So, wenn ich sage, ich bin pleite, habe ich wirklich 8 Euro auf dem Konto oder vielleicht sogar 6. Und für andere Leute, die haben dann halt irgendwie 500 Euro, aber die keine Ahnung, die wollen es dann jetzt nicht ausgeben. Und dann sagen die halt auch, ich bin pleite so. Und dann haben das beide gesagt, aber es ist eigentlich gar nicht dasselbe.
1: Woran hindert dich Geld?
2: Wenn Geld keine Rolle spielt, würde ich auf jeden Fall meinen Hunden so einen kleinen Auslauf irgendwie denen auf jeden Fall gern ermöglichen wollen. Das wäre ein ganz großer Traum. Ich glaube, ich würde sofort bei jedem kleinsten Rückenschmerz würde ich einen Osteopathen, würde ich den sofort kontaktieren und würde mich da ausrenken lassen, auch wenn es 3-mal die Woche ist. Ich würde mir das richtig gönnen. Ich würde viel weniger gut und günstig kaufen. Ich würde in Naturkostbar reingehen und würde das einatmen. So, oh, das riecht gesund einfach und würde einfach einen ganzen Einkaufskorb füllen und das auch mehrmals die Woche. Und ich würde auch viel mehr, ja, so kleine Abende mit meinen Freunden oder Familie auch gerne mal so ausrichten können, wo man auch mal sagt, es geht heute einfach auf mich und ihr könnt einfach reinschreiben, was ihr wollt und ich kaufe es euch einfach.
3: Naja, so ganz groß verbunden ist mit Geld ja irgendwie auch so die Freiheit, so tun und lassen zu können, was man möchte. Also in erster Linie Reiseziele mal zu erfüllen, aber auch also kleinere Ziele. Ne? Ich habe zum Beispiel viele FreundInnen in anderen Städten. Das geht hier um Hamburg und Berlin. Einfach zu sagen, okay, ich komme jetzt wirklich mal an dem Wochenende vorbei. Das liegt gar nicht an der Lust oder an der fehlenden Zeit, sondern am Geld. Und ich glaube, mit Geld in der Hintertasche, so in der Hintertür vielmehr, hätte ich halt schon längst meinen Studienabschluss geschafft.
2: Dann würde ich viel mehr meine Zeit anders einteilen. Ich würde wirklich auch viel mehr so ehrenamtliche Sachen machen, weil ich einfach weiß, das Geld reicht von der Arbeit und ich brauche nicht diese Kraft aufzuwenden, um über mein Geld nachzudenken. Und ich kann irgendwie viel mehr Sachen machen, die mich vielleicht auch weniger ohnmächtig fühlen lassen, wo ich sage, okay, ich mache wirklich was Sinnvolles irgendwie. Ja, vielleicht einfach chillen, ich weiß nicht. Ich glaube, ich werde viel mehr Sachen auch ausprobieren, so irgendwelche Hobbys, irgendwelche so, also sportliche Aktivitäten, wo du irgendwelche Abos brauchst oder irgendwelche, also Hobbys war generell für mich immer so ganz unzugänglich, weil du immer einen monatlichen Betrag eigentlich überweisen musst und weißt nie, wie sieht's aus in dem Monat. Oder auch dir Sachen, Equipment zu kaufen für irgendwas. Du brauchst immer Geld. Du brauchst für alles immer Geld.
1: Womit würdest du dich finanziell sicher fühlen?
2: Genau, ich glaube, so ein Wunschbetrag bei mir, so 1,5 vielleicht, wo ich das Gefühl hatte, so okay, da bin ich in einem guten Bereich, fühle ich mich sicher. Und wenn ich mal so richtig, richtig erwachsen bin, da wären schon auch so 2.000 Euro was, wo ich mich freuen würde, wenn ich das am Monatsanfang auf dem Konto hätte.
3: Wenn ich so zwischen, 1.800 und 2.000 Euro netto zur Verfügung hätte im Monat, damit wirklich die Wohnung geklärt ist, würde ich mich schon sehr safe fühlen. Ich meine, da kann auch nichts Großes anfallen, aber das ist das Doppelte ungefähr.
2: Ich sage jetzt einfach mal die Summe von, ich glaube, 2.000 Euro. Wenn es richtig gut läuft, 2.500 Euro, wären für mich wirklich, da würde ich schon sagen, taub, es reicht mir. Und ich würde sagen, dann kann ich auch ein bisschen sparen. Was für mich, also sparen war für mich jetzt irgendwie immer so ein Fremdbegriff, weil wenn ich nichts habe, dann kann ich auch nichts sparen. So.
1: Geld bestimmt unsere Gedanken tagtäglich, schafft Voraussetzungen, nimmt Perspektiven. Doch trotz dieser Omnipräsenz sprechen wir viel zu wenig über Geld. Und dass wir über Geld nicht sprechen, nützt vor allem einem Teil der Gesellschaft. Nämlich den Menschen, die sehr viel davon haben.
0: Das liebe Geld, darüber hat der Masterstudiengang der Multimedia- und Autorinnenschaft der Martin-Luther-Universität hier in Halle gesprochen im eben gehörten Beitrag und wie die sich halt so durchschlagen mit ein bisschen BAföG und Zuwendungen durch die Familie. Sie hören das Morgenmagazin der Freien Radios. Es ist 8.47 Uhr, heute ist Mittwoch, der 17.06. Mein Name ist Max und wir werfen hier gleich einen Blick auf den bevorstehenden CSD, den Christopher Street Day in der Lutherstadt Wittenberg. Der steht nämlich diesen Samstag am 20. Juni an. Darüber hat das Radioprojekt Ein Platz der Republik hier von Radio Korax gesprochen mit zwei der Organisatorinnen und darüber, wie queeres Leben in Wittenberg sichtbarer sein kann. Bis dahin hören wir eine Coverversion der Band Deerhoff vom Knight Rider Soundtrack.

Henry Take a Tire, das war doch sogar Eddie Grant jetzt noch irgendwie drin mit Electric Avenue. Aber eigentlich ist das jetzt hier der Knight Rider Theme Song gewesen. Zumindest eine Coverversion der US-amerikanischen Rockband Deerhoff im Morgenmagazin der Freien Radios um 8.51 Uhr. Da haben sie wohl echt einiges zusammengewurschtelt noch obendrein. Lohnt sich vielleicht also zwei, dreimal sogar den Song zu hören. Hier ist Lil Sims mit Far Away.

Am 20. Juni 2026 geht der CSD Wittenberg in seine zweite Runde. Ein Zeichen für Sichtbarkeit, Vielfalt und Solidarität in einer Stadt, die wie viele andere in Ostdeutschland mit besonderen Herausforderungen konfrontiert ist. Doch was bedeutet der CSD eigentlich für Wittenberg? Wie lebt es sich als queere Person in der Lutherstadt und welche Hürden gibt es noch immer? Platz der Republik, das ist ein Radioprojekt von Radio Korax, das im ganzen sachsen-anhaltinischen Bundesland unterwegs ist, um Perspektiven einzufangen, hörbar zu machen von Menschen, die dort leben. Und dieses Radioprojekt hat mit Mischa und Teen gesprochen, die den CSD in Wittenberg organisieren.

0: Ihr hört die Reihe Platz der Republik. Jeden Mittwochmorgen stellen wir Orte, Initiativen, AktivistInnen, Themen aus Sachsen-Anhalt hier vor. Dabei sollen Menschen zu Wort kommen, die sich in ihren Städten und Regionen seit Jahren antifaschistisch, demokratisch und progressiv engagieren. Wir sprechen mit ihnen darüber, wie sie die gesellschaftlichen Entwicklungen vor Ort erleben, welche Herausforderungen sie sehen und welche Perspektiven sie für die Zukunft entwickeln, auch vor dem Hintergrund der Landtagswahl in Sachsen-Anhalt im September. Heute blicken wir nach Wittenberg. Dort findet am kommenden Samstag der zweite CSD in Wittenberg statt. Im Vorfeld haben wir mit Misha und Tian gesprochen, zwei MitorganisatorInnen der Demo. Mit ihnen haben wir nicht nur über den CSD in Wittenberg gesprochen, sondern auch darüber, wie die Lebensrealitäten queerer Menschen in Wittenberg und der umliegenden Region aussehen, jenseits des CSDs, des einmaligen Sichtbarkeitsmoments im Jahr. Zu Beginn des Gesprächs stellen die beiden sich erst einmal vor.
1: Ja, hallo, ich bin Tian, 18 Jahre alt, benutze They-Them-Pronomen und bin hier geboren und habe mich hier politisiert quasi und plane jetzt schon im zweiten Jahr den CSD hier mit.
2: Ich bin Misha, auch 18, ich benutze Sie-Them-Pronomen und wir sind nach Wittenberg gezogen, als ich so 2,5 war. Davor haben wir in Prag gewohnt.
3: Ihr habt es jetzt schon gesagt, oder du, Tian, hast schon gesagt, du organisierst jetzt schon zum zweiten Mal den CSD in Wittenberg. Der findet dann am 20. Juni statt, hier in Wittenberg. Wie laufen da aktuell die Vorbereitungen und worauf freut ihr euch besonders?
1: Also die Vorbereitungen laufen wie letztes Jahr ein bisschen schleppend. 3 Wochen vorher wird dann nochmal Stress, aber wir sind, denke ich, auf einem ganz guten Weg. Gestern kam ein Spendenaufruf online und da sind auch ordentlich Gelder nochmal geflossen, weil das ist immer das Problemchen, je nachdem wie viel Geld wir haben, dann können wir es halt größer oder kleiner aufziehen, aber eigentlich läuft es ganz gut gerade mit der Planung, würde ich sagen.
2: So von der eigentlichen Planung würde ich sagen, war es weniger anstrengend, vor allem da wir jetzt schon die Strukturen aufgebaut haben, man halt weiß, auf wen sich in der Orga verlassen kann und auf wen dann halt eher nicht so.
4: Ihr habt jetzt gemeint, ihr wart beide letztes Jahr schon involviert. Und das war ja auch der erste CSD in Wittenberg. Wie ist damals denn die Idee entstanden? Also gab es da ein konkretes Moment, wo ihr dann gesagt habt, okay, das machen wir auch. Wie kam es dazu, dass ihr das letztes Jahr gestartet habt?
1: Also wir sind beide in der Linksjugend aktiv und da kam eben die Idee auf, dass wir ein CSD-Bündnis neu aufmachen wollen, beziehungsweise den ersten CSD auch in dieser Stadt haben wollen. Und dann haben wir quasi das abgekopselt von der Linksjugend auch hochgezogen und ein Bündnis aufgebaut mit Leuten aus der Zivilgesellschaft, die das auch planen möchten.
3: Es kamen dann richtig viele Leute zusammen. Letztes Jahr waren ja ungefähr so 500 Leute sind zum CSD gekommen. Und wie blickt ihr denn jetzt auf diesen Tag? Könnt ihr nochmal so ein Resümee geben, wie das für euch war, was euch da besonders auch bewegt hat?
2: Für mich war das echt schön so. Einfach weil man sich da so übelst reingehängt hat, so in die Orga und seine ganzen Kappas da reingesteckt. Und das war dann halt wirklich cool zu sehen, dass dann auch Leute gekommen sind. Wir haben eigentlich auch, glaube ich, nur so mit 200, 300 gerechnet und dann 500 Leute. Wir waren also, oh mein Gott. Ja, aber an sich war es halt auch echt schön, so einfach zu sehen, dass so es queeres Leben gibt, auch in Wittenberg und im Umkreis und so, der sonst sehr rechts ist.
3: Ja, du hast es zum Schluss angesprochen, wie die politische Situation hier im Umland von Wittenberg ist und auch der CSD in Wittenberg. Es wurde da rechter Gegenprotest organisiert. Wie habt ihr denn da die Situation so wahrgenommen?
1: Das wurde schon ein paar Wochen vorher angekündigt. Da hatten so ein paar rechte Gruppen dann Sharepics auf Insta gepostet zum Beispiel. Das fand ich ganz lustig mit ihren Sprüchen da drauf. War ein bisschen lächerlich und dann standen die da zu 50 oder so da, waren komplett eingekesselt von der Polizei. Wir waren früh noch hier und haben ein queeres Frühstück vorher gemacht und dann mit dem Aufbau angefangen und dann standen da immer so 3 Nazis daneben und haben uns quasi die ganze Zeit beobachtet, während wir da zu 50 allein gefühlt schon mit dem Aufbau beschäftigt sind. Es war ein bisschen lustig, aber dadurch haben wir halt natürlich auch gemerkt, wie gefährlich es eigentlich ist für queere Jugendliche hier im Hinterland, sage ich mal. Und wie wichtig es ist, dass wir diesen CSD gemacht haben als Safe Space für queere Menschen.
2: Für mich war es auch nochmal so ein bisschen der Nachhauseweg, weil ich wohne in so einem Kaff in der Nähe von Wittenberg und da sind auch sehr viele Nazis und so. Und das war halt auch wirklich so ein bisschen dieses Ding, okay, wenn mich jetzt wer erkennt und ich dann so einfach auf der Straße verprügelt wäre, wäre nicht so geil. Ich habe dann auch so ein paar Wochen danach, wirklich jedes Mal, wenn ich draußen war, wurde ich von irgendwem angepöbelt. Das ist teilweise immer noch so, aber es war dann halt trotzdem schön, weil einfach so 500 Leute da sind und man sich so denkt, also man fühlt sich halt deutlich sicherer, wenn man weiß, okay, es sind queere Leute da, ich bin nicht alleine.
4: Also ich würde voll gern auch auf euer Alltag in Wittenberg oder Umland zu sprechen kommen, aber davor vielleicht trotzdem nochmal zurück auf diesen dezidierten Tag, diesen CSD. Wir hatten jetzt drüber geredet, wie so die Sicherheitslage oder euer Feeling so letztes Jahr war. Hat sich das geändert? Also wie schätzt ihr das dieses Jahr ein? Gibt es da irgendwie andere Überlegungen, als das jetzt letztes Jahr vor dem ersten CSD der Fall war?
2: Ich mache mir ein bisschen Sorgen, weil letztes Jahr waren wir zwar 500 Leute, aber ich habe mit anderen CSD-Orgas geredet und die haben gesagt, dass beim zweiten nicht so viele da waren, weil einfach so der erste CSD auch Leute aus Berlin und so zur Unterstützung kommen, weil halt Strukturen aufbauen auf dem Land, aber beim zweiten dann manche halt das nicht mehr so, weiß ich nicht, interessant finden oder so, so unterstützenswert sozusagen. Da mache ich mir ein bisschen Sorgen und zusätzlich dazu, also meiner Einschätzung nach sind die Faschos halt deutlich gewaltbereiter geworden in den letzten Monaten. Also generell aggressiver. Aber ich glaube, es sollte ganz gut laufen, weil tatsächlich die Polizei letztes Jahr einen guten Job gemacht hat.
1: Dazu kommt halt auch noch, dass wir dieses Jahr nicht mehr diesen Überraschungsmoment haben, sondern es steht ja quasi fest, dass wir einen zweiten CSD haben. Letztes Jahr kam es quasi aus dem Nichts, dass wir den ersten CSD hier hatten. Das heißt, die Nazis hatten es auch schwerer zu mobilisieren und überhaupt Leute zu finden, die dagegen sind auf diese Schnelle. Und diesmal ist es halt bekannt. Aber andererseits haben wir jetzt auch aus dem letzten Jahr gelernt, dass wir uns nicht unterschätzen sollten, dass da auch wirklich mehr Leute kommen als nur 200 Leute. Das war schon hochgestochen damals und es kam trotzdem mehr.
3: Also kommt zum CSD nach Wittenberg am 20. Juni. Ihr habt vor uns gesagt, der CSD ist so auch ein bisschen aus der Linksjugend heraus entstanden, aber es sind auch ganz viele andere Leute mit im Boot, Privatpersonen, aber auch aus anderen zivilgesellschaftlichen Bündnissen. Wer unterstützt euch denn oder wer ist denn damit so dabei und wie erlebt ihr den CSD so in der stadtpolitischen Umgebung? Wie sieht da der Support aus?
1: Also Support prinzipiell, nicht unbedingt Mitarbeit, aber Support generell hat man natürlich wie immer, wenn irgendwas Großes ansteht von den progressiven Parteien, Linke, Grüne, SPD und deren Jugendorgas. Der Oberbürgermeister war letztes Jahr Schirmherr, der hat es theoretisch auch unterstützt, aber war dann selber nicht da. Also weiß ich nicht, wie da die Unterstützung dann, ja, auf dem Papier war sie da. Der Wille war trotzdem nicht groß genug anscheinend. Aber dann kommen natürlich noch Organisationen dazu, wie hier das Stadtwohnzimmer mit deren Bündnis. Dann haben wir Vertretung der evangelischen Kirche, die mit bei der Planung dabei sind und die das auch unterstützen. Letztes Jahr war zum Beispiel auf der Schlosskirche auch passend zum CSD die Pride Flag aufgehangen. Das sind solche Leute, die das eben unterstützen und dann auch noch zusätzlich Gewerkschaften und die halt immer dabei sind quasi.
2: Ja, zusätzlich dazu hat uns Lambda vor allem bei dem Aufbau von unseren Awareness-Strukturen sehr geholfen. Das war echt wirklich eine starke Unterstützung, weil ich weiß nicht, ob wir das sonst so gut geschafft hätten.
4: Ja, vielleicht weg von diesem, oder es hängt ja zusammen, aber weg von diesem einzelnen Datum, dem CSD hin vielleicht auch so eben zu dem Alltag oder vielleicht einen Blick zurück aufs letzte Jahr oder die letzten Monate. Du hast es schon erwähnt, dass du wahrnimmst, dass Nazis sich aktiver oder offener sozusagen äußern. Jetzt ist es ein paar Monate noch bis zur Landtagswahl. Die AfD, wenn man hier nach Wittenberg fährt, sieht man auch schon die ersten Plakate. Die ist auf jeden Fall auch so im Stadtbild dann präsent. Die erfährt ja aktuell auch einfach sehr viel Zuspruch, wissen wir alle. Wie nehmt ihr denn so die politische Stimmung in Wittenberg oder eben in der Region, wo ihr wohnt, wo ihr Freundinnen und Freunde habt, war, also auch eben gerade im Hinblick auf queeres Leben?
2: Generell würde ich sagen, in Wittenberg ist es noch relativ queerenfreundlich. Die Umgebung ist da aber teilweise sehr anders. Sehr oft ist es auch dieses Ding, dass Leute prinzipiell nichts dagegen haben, aber dann irgendwie dann doch so nicht wirklich queere Leute unterstützen oder so nach Motto von, ja okay, was die zu Hause machen, ist mir egal, aber die sollen bitte nicht auf Straße so, keine Ahnung, küssen oder so, Händchen halten, so, also ja, weiß ich nicht. ich würde sagen, vor allem wenn man trans ist, ist es immer noch sehr schwierig. So, das ist so ein Konzept, was sehr viele in Wittenberg nicht wirklich verstehen. Da kriegt man teilweise auch sehr krasse Anfeindungen.
1: Also außerhalb des CSDs ist irgendwie queeres Leben auch nicht präsent hier im ländlichen Raum. Also Lambda versucht da auch immer Veranstaltungen zu machen und hochzuziehen. Aber die Resonanz in der Bevölkerung ist irgendwie nicht da. Also da kommen immer wieder nur dieselben 5 Leute. Es ist nicht präsent in der Stadtgesellschaft, sage ich mal. Oder auch beispielsweise auf den Schulen. Ja, man weiß, es gibt queere Lehrkräfte, aber es wird quasi alles totgeschwiegen, was mit queerem Leben zu tun hat. Man sieht höchstens alle paar Wochen mal eine Person mit einem Regenbogen-Tote-Bag und das ist das höchste der Gefühle, was hier an queerem Leben öffentlich passiert.
2: Ich glaube, dass da aber auch ein Problem ist, dass in Wittenberg die Bevölkerung eher älter ist und sehr viele Leute, die sich halt sehr stark für queeres Leben einsetzen und da wirklich informiert sind und denen das auch wichtig ist, sind halt überwiegend jüngere Leute. Und es sind halt auch in den AGs oder bei Lambda, es gehen meistens halt Leute hin, die halt wirklich jugendlich sind noch. Und das ist, glaube ich, ein bisschen das Problem, dass sehr viele junge Leute dann halt auch wegziehen, weil sie studieren gehen oder so. Und das ist problematisch, weil man das einfach dann nicht wirklich aufbauen kann, weil die Leute dann halt einfach weg sind, die sich dafür einsetzen.
3: Ihr habt jetzt gesagt, queeres Leben in Wittenberg und Umgebung im Alltag ist eigentlich nicht sichtbar. Aber habt auch davon erzählt, dass nach dem CSD, wo da ja eine Sichtbarkeit wirklich stattgefunden hat in der Stadt und ihr euch auch gezeigt habt, dass ihr den CSD unterstützt, dass ihr den organisiert, dass es danach auch Ängste gab, sich auch teilweise in der Öffentlichkeit zu zeigen und was das für Konsequenzen hat. Wo gibt es denn aber trotzdem Orte oder Strukturen hier in Wittenberg oder Umgebung, die für euch wichtig sind, die ein Ort des Zusammenkommens sind und der Solidarität? Gibt es da irgendwie Strukturen, auf die ihr bauen könnt?
1: Da ist hier das Stadtwohnzimmer auch mit das Einzige, was es in Wittenberg als öffentlichen Raum gibt, der ein Safe Space ist. Und da bin ich auch sehr froh, dass vor 3 Jahren dann hier diese Firma aus München hergekommen ist und das Stadtwohnzimmer daraus erst entstanden ist mit den Fördergeldern, weil Wittenberg ist halt wirklich nicht jugendfreundlich. Es gibt zwar Jugendclubs, aber da geht niemand hin. Die haben nicht genug Geld, um gute Angebote zu haben, um die Jugendlichen auch wirklich dauerhaft da als Klientel zu behalten. Und sonst gibt es halt wirklich nur private Räume und FreundInnen, mit denen man sich trifft, die quasi so ein Safe Space sind und das Stadtwohnzimmer. Aber sonst ist es wirklich sehr mau hier.
2: Ich hätte vielleicht noch die Linksjugend gesagt, weil, also ja, es ist nicht primär, es geht nicht primär um queere Leute, aber es sind sehr viele queere Leute bei der Linksjugend. Es sind überwiegend queere Leute. Und dadurch würde ich sagen, ist das auch ein safer Space.
4: Ihr habt ja schon gesagt, genau, so Bevölkerungsstruktur. Es leben sehr viele ältere Leute hier in Wittenberg und um Wittenberg. Ihr seid ja noch da. Was hält euch denn trotz aller Herausforderungen? Oder geht ihr bald?
2: Das ist das Ding. Tian geht bald. Und ich bin eigentlich nur da, weil ich einen Ausbildungsplatz in Dessau bekommen habe und ich nicht nach Dessau ziehen will. Ich weiß nicht, es gibt keine wirkliche Motivation, in Wittenberg zu bleiben. Es ist ganz schön, man hat ganz okay Plätze zum Chillen, aber es ist so, sobald es kälter wird oder schlechtes Wetter ist, man kann nirgendwo mehr hin als junge Person. So aus dem Arsenal wird man meistens rausgeschmissen von den Leuten. Ja, es gibt sonst halt auch einfach nichts so.
1: Das Einzige, was junge Leute meiner Erfahrung nach hier hält, ist wirklich Schule oder Arbeit. Und selbst das nicht mal unbedingt, dann ziehen Leute trotzdem weg. Ich habe heute meine mündliche Abiturprüfung gehabt und dementsprechend quasi mein Abi schon in der Tasche und danach gehe ich eben studieren. In Wittenberg kann man nicht studieren, Pendeln ist scheiße, ich muss wegziehen. Wir haben zwar eine Uni, aber da wird, keine Ahnung, alle 6 Monate mal ein Semester für Theologie abgehalten. Ja gut, klasse. Bringt der Stadt auch nicht mehr und die Stadt wird immer älter, weil die Jugendlichen dann wegziehen und nicht bleiben. Das ist halt ein sehr strukturelles Problem im ländlichen Raum. Also nicht nur in Wittenberg. Ich habe das Gefühl, in ganz Sachsen-Anhalt, außer so Halle und Magdeburg, ist das so ein Problem. Ja, und dann kann man halt nur hoffen, dass die Leute danach wiederkommen.
3: Was wird es denn brauchen, damit junge Menschen hier bleiben? Oder auch die Frage, was würdet ihr euch denn hier wünschen? Was fehlt hier?
2: Also irgendwie Spaces für Jugendliche, wo die einfach chillen können, ohne dann als so, weiß ich nicht, rumbelungerndes Jugend irgendwas, keine Ahnung, bezeichnet zu werden. Generell auch mehr Angebote an so Bildung. Also ja, bei Ausbildungen gibt es bisschen was, aber auch nicht wirklich viel. Und meines Wissens nach sind die Ausbildungsangebote in Wittenberg jetzt auch nicht die geilsten. Sehr oft ist es auch so, wenn man keine Kontakte hat, dann kommt man gar nicht rein so. Die Wohnungspreise sind jetzt auch nicht so geil. Also ich muss ehrlich sagen, dafür, dass es Wittenberg ist, finde ich die so ein bisschen zu teuer teilweise. Es ist sehr auf Tourismus ausgelegt. So jegliche Restaurants und so, finde ich, sind mittlerweile einfach auf Tourismus ausgelegt. So, keine Ahnung, man hat hier keine Bars, man hat hier halt gar nichts. Leute kennenlernen in Wittenberg ist gefühlt unmöglich. Und vor allem als junge Person, vor allem finde ich bei uns so im Jahrgang, aber so vor allem bei Leuten, so, die während der Corona-Zeit halt jugendlich waren, da einen Freundeskreis aufgebaut zu haben, war jetzt nicht so oft der Fall, und dann Leute kennenzulernen außerhalb von der Schule ist in Wittenberg halt nicht wirklich möglich so. Und dann kommt halt zusätzlich dazu, dass sehr viele halt eher rechts sind, und dann, ich weiß nicht, ich finde, Wittenberg hat halt teilweise so eine Einstellung generell gegen junge Leute, so jegliche Spaces einfach so unzugänglich für junge Leute zu machen wie nur möglich.
1: Ja, es würde vielleicht auch schon was helfen, wenn nicht alle Läden 18 Uhr zumachen. Wer hat denn die Zeit dafür, wenn man bis 15 Uhr zum Beispiel in der Schule ist, dann noch 3 Stunden lernt und Hausaufgaben und was weiß ich was macht, und dann haben die Läden zu. Also das Längste, was in Wittenberg offen hat, ist Kaufland bis 22 Uhr. Aber von der Stadt braucht man auch erstmal 1 Stunde dahin. Das heißt, wenn man da ist, hat es auch zu. Also ich glaube, das wäre schon mal der erste Punkt, an dem man ansetzen könnte. Und dann würde ich Misha zustimmen mit den Punkten. Es ist einfach alles auf Tourismus angelegt und nicht auf die Leute, die hier wohnen. Man kann nirgendwo reingehen. Das Arsenal ist dazu ausgelegt, schnell seinen Einkauf zu machen. Auch nicht unbedingt Läden, die was für Jugendliche sind, aber und dann in 10 Minuten wieder raus zu sein. Also es gibt wirklich nichts. Es gibt halt Parks. Aber in diesen Parks stehen halt dann auch wieder die rechten Leute. Da will man auch nicht unbedingt sein. Es ist wirklich alles sehr zentriert auf die eigene Bubble hier. Und das ist so ein bisschen das Problem, man kommt quasi nicht raus aus der eigenen Bubble. Das Stadtwohnzimmer ist da schon eine gute Anknüpfstelle geworden. Hier kommen unterschiedlichste Menschen zusammen, die man sonst nie getroffen hätte. Aber es gibt halt zu wenig von diesen Orten einfach.
3: Du hast gerade gesagt, im Park, da chillen rechte Leute. Wie nehmt ihr das so wahr? Also wie sieht das aus in Wittenberg in eurer Generation?
2: Das Problem ist, glaube ich, dass sehr viele davon halt nicht mal von Überzeugung rechts sind, sondern eher so Mitläufer, weil es halt einfach Mainstream geworden ist, in Wittenberg rechts zu sein.
1: Also ich habe schon einen großen Wandel wahrgenommen. Also vor ein paar Jahren, da gab es quasi das komplette politische Spektrum. Und jetzt hat man quasi den linken Rand und den rechten Rand, die sich in der Schule beefen und fetzen. Und sehr viele schweigende Menschen, die dem nichts entgegenbringen. Deswegen kommt es einem so vor, als wären alle rechts. Und die rechten Leute in Wittenberg haben halt unfassbares Mobilisierungspotenzial. Da gehen die Leute halt hin, weil da saufen die. Da gehen die Leute hin, ja, eben weil man halt nichts anderes machen kann, außer im Park zu chillen. Dann lernt man halt da eben auch die Rechten kennen. Was soll man anders machen? Und da habe ich wirklich schon einen Wandel gesehen. Also wir haben ja auch in den Schulen immer so Juniorwahlen gehabt, sage ich mal. Und das war zum Beispiel, als die Ampel dann gewählt wurde, war bei der Juniorwahl auch die Grünen und die FDP hatten die meisten Stimmen. Und jetzt bei der letzten Bundestagswahl hatten eben die Linke und die AfD die meisten Stimmen. Also es gab schon einen unfassbaren Wandel, und ich denke, das merkt man auch in der Stadtgesellschaft sehr.
4: Wir gehen jetzt weg von dieser dezidierten CSD-Thematik sozusagen, weil ich finde es trotzdem übelst interessant, so einen Einblick von euch zu bekommen, einfach eben weil junge Menschen nicht nur, aber auch diejenigen sind, die entweder dieses Jahr das erste Mal wählen oder dann also auf jeden Fall bald auch wählen werden und vor allem auch ja nicht nur die Wahlen, sondern gesellschaftliches Zusammenleben mitgestalten, wie auch immer, auch in Form von im Park auftreten und Leute einschüchtern. Auch das ist ein Mitgestalten, wenn auch irgendwie ein anderer Begriff von Gestalten oder mit ausmachen. Wenn es euch nicht stört, frage ich noch, dieser Mangel an Orten zum Zusammenkommen, das betrifft ja nicht nur queere Jugendliche oder junge Erwachsene, sondern das betrifft ja alle jungen Menschen in Wittenberg und um Wittenberg herum. Und ich habe mich gefragt, ob die genauso von einem Mangel sprechen, ob die sich auch so im Privaten treffen oder ob es da die letzten Monate, Jahre irgendwie auch eine Entwicklung gab, die man beobachten kann, dass es halt Szenetreffs gibt oder eben Orte für rechte Jugendliche. Also würdet ihr sagen, dass das ein Punkt ist? Also dass es sozusagen irgendwie eine ehrgeizigere Jugendarbeit von rechts gibt? Oder werden die genauso alleingelassen quasi?
1: Also ich denke nicht, dass es eine aktive Jugendarbeit von rechts ist. Es ist eher so ein passiver Prozess daraus, dass diese Menschen halt meistens die Privilegierten unserer Gesellschaft sind und keine Diskriminierungserfahrung haben. Alle Menschen mit Diskriminierungserfahrung, wie queere Jugendliche, migrantische Personen und so weiter, bleiben dann halt in ihrem Kreis, weil sie halt Angst um ihr Leben teilweise haben. Mich zum Beispiel kennen auch alle überzeugten Nazis in ganz Sachsen-Anhalt, einfach weil ich queer und politisch aktiv bin. Aber dann gibt es natürlich pro Bubble auch quasi so Treffs. Beispielsweise die migrantischen Jugendlichen in Wittenberg habe ich keinen Anknüpfpunkt zu, weil die unter sich bleiben. Und die gehen natürlich auch an öffentliche Orte, zum Beispiel auf den Platz der Demokratie, weil da sehr viele Wohnblöcke daneben ist, wo sie eben auch wohnen. Und das ist ja auch wieder ein strukturelles Problem, dass diese Leute nicht rauskommen aus ihrer eigenen Community, weil sie eben gar nicht die Möglichkeiten dafür haben, weil ihnen das Geld fehlt, weil ihnen die Chancen verwehrt werden, in andere Wohnungen zu ziehen. Und deswegen bleiben sie halt unter sich und haben halt ihre Spaces. Und die Leute, die halt vor nichts Angst haben müssen, weil sie privilegiert sind, gehen dann halt in alle Spaces und da kommen dann halt immer zu Leute dazu, weil die eben einen Kasten Bier da stehen haben, wo man sich einen nehmen kann. Also das sind halt schon so die Aspekte, die ich sehe. Also dass das nicht aktiv passiert, sondern wirklich eher so ein passiver Prozess daraus ist.
2: Zusätzlich dazu sind die Freundeskreise von rechten Leuten auch deutlich miteinander verknüpfter, weil die einfach auch größer sind. Und also wie schon gesagt, es sind nicht alle rechts davon. Viele davon sind halt eigentlich eher links, aber tolerieren halt dann Leute, die dann fragwürdige Symbole an sich tragen. Und also wenn du deinen Hitlergruß durch die Gegend schreist, dann sind Leute so wie, ja, okay, der ist halt ein bisschen rechts, ne? Also ja, Demokratie basiert ja darauf, dass so politische Spektrum und so. Aber wenn man genau diese Sachen dann halt nicht toleriert, wenn man dann aus den Freundesgruppen sehr oft rausgemobbt übersetzt, so, sobald man sagt so, hey Leute, ich finde echt nicht cool, dass ihr Nazis verteidigt und mit Nazis chillt, ist man raus.
0: Ihr habt ein Gespräch mit Misha und Tian gehört. Die beiden haben über die Lebensrealitäten queerer Jugendlicher in Wittenberg und Umland gesprochen. Dabei kritisieren sie unter anderem das Fehlen von Treffpunkten für queere und migrantisierte Jugendliche. Außerdem berichten sie von rechter Raumnahme und den Auswirkungen, die diese auf den Alltag vor Ort hat. Anlass des Gesprächs war der CSD Wittenberg. Der findet am kommenden Samstag zum zweiten Mal statt. Los geht es um 13 Uhr auf dem Marktplatz in Wittenberg mit einer Podiumsdiskussion zur Zukunft queeren Lebens in Sachsen-Anhalt. Um 14 Uhr startet dann die Demonstration durch die Stadt. Weitere Informationen zum Programm findet ihr auf dem Insta-Kanal csd-wittenberg.

Queeres Leben in Wittenberg ist vielfältig, aber nicht selbstverständlich. Der CSD an diesem Samstag, am 20. Juni, soll das deutlich machen. Es braucht mehr Räume, mehr Sichtbarkeit und mehr Solidarität gegen rechte Strukturen und für eine Stadt, in der alle willkommen sind. Da können Sie dabei sein, wenn Sie den Weg auf sich nehmen oder wenn Sie in Wittenberg leben. Das hörten wir hier gerade um 9.25 Uhr im Morgenmagazin der Freien Radios. Wir wollen gleich zurückblicken auf den 14. Juni. Da fanden in Evian große Proteste statt gegen den G7-Gipfel. Ein kollagiertes Audioerlebnis wird es hier gleich von unseren KollegInnen von Radio Lora aus München zu hören geben. Bis dahin gibt es aber noch Musik von Rudimentary Peni, eine Anarcho-Punk-Band aus UK. 2019 wurden alle Singles in einer Compilation neu veröffentlicht. Das ist Schrammelpunk, der selten länger als eine Minute geht. Und insofern können wir uns jetzt hier mal einen kurzen Ohrenpuster gönnen im Morgenmagazin der Freien Radios. Hier ist Cosmetic Plug von Rudimentary Peni.

The EPs of RP, auf dieser Compilation, ist der Song Cosmetic Plaque zu hören, der UK-Punk-Band Rudimentary Penai, aber auch elektronische musikliebhabende Knuckleheads sollen hier am frühen Morgen nicht zu kurz kommen im Morgenmagazin der Freien Radios. Und so hören wir jetzt The Swimpool mit Limescale of the Mind.

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1: In Genf nahmen über 30.000 Personen an der Protestdemonstration gegen den G7-Gipfel in Frankreich teil. Diese Demonstration war sehr vielfältig, divers, kreativ und kraftvoll. Und die Größe und Stärke der Demonstration übertraf alle Erwartungen der OrganisatorInnen der No-G7-Koalition, der über 70 Organisationen angehören. Und das trotz den Versuchen der Behörden, der Politik und teilweise auch der bürgerlichen Medien und trotz des martialischen Polizeiaufgebots mit vielen Personenkontrollen und Repressionen. Hier gibt es jetzt einen Beitrag mit vielen O-Tönen und von Parolen. Musik, Gesänge und Trommeln werden zu hören sein und die vermitteln das folgende Feature von Radio Lora aus München von dieser starken Demonstration.

Alle hassen den G7. So tönte es gestern am Sonntag, 14. Juni in Genf, an der riesigen Demonstration gegen den G7-Gipfel in Evian, Frankreich. Die Organisatorin von No G7 sprechen von Zehntausenden von Teilnehmenden und einem Riesenerfolg. Im Folgenden einen akustischen Eindruck der sehr kraftvollen Demonstration, die von den feministischen Streikkollektiven der Romandie angeführt wurde. In deren Blog klang es unter anderem so.

0: das Lied im Originaltext auf Französisch.
1: On est là, même si Trump et ses copains ne le veulent pas. 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
0: Und in deutscher Übersetzung, wir sind da, auch wenn Trump das nicht will. Wir sind da, wir stehen Palästina und allen Ermordeten bei, auch wenn Trump das nicht will, wir sind da.

0: Die Solidarität mit Palästina war allgegenwärtig.
1: Viva, viva Palästina!
0: Aber auch die Solidarität mit den Sans-Papiers wurde lautstark bekundet.

zu Deutsch, oh la la, alle Sans-Papiers regularisieren. Die Demo wurde begleitet von einer Blasmusik und von einer Gruppe Trommlerinnen.

Natürlich war auch der antifaschistische und antiimperialistische Block gross und lautstark vertreten. Aber da die Demo sehr durchmischt und sehr vielfältig war, wurden diese Parolen vielerorts gerufen. Die Polizei hat alle Zufahrtsstraßen entlang der Demo-Route blockiert mit Robocops-Ausrüstung und mit Polizeibussen, darunter auch ein deutscher Räumpanzer. Entlang der bewilligten Route wurden Gitter aufgestellt und die meisten Geschäfte waren mit Holz verbarrikadiert. So ging die Demo bis vor die UNO. Dort blockierte die Polizei mit Tränengaseinsätzen den hinteren Teil der Demo. Erst eine Stunde später gelang es dem hinteren Teil der Demo, sich wieder mit dem vorderen Teil der Demo zu vereinen. Aber ab hier war die Demo begleitet von Tränengaseinsätzen, extrem vielen Polizeikontrollen, Festnahmen und einem Kessel am Ort der Besammlung und des Endes der Demo, aus dem die Menschen erst nach 22 Uhr rauskamen. Beenden möchte ich diese akustischen Demo-Eindrücke mit der Parole «Allen hassen den G7» und den Trommlerinnen aus dem feministischen Block. Dieser Bericht wurde zusammengestellt von Bianca.

Ja, irgendwie läuft hier jetzt nichts mehr, ne? Wie Sie hören, hören Sie nichts. Ich bin mir nicht ganz sicher, warum das so ist, aber da muss wohl irgendwas schiefgelaufen sein mit meiner Audiodatei. Darauf reagiere ich jetzt mal ad hoc im Morgenmagazin der Freien Radios. Das hören Sie nämlich noch immer. Hier läuft doch keine Musikschleife aus der Dose. Ich stehe doch bereit im Studio. Noch 20 Minuten für Sie im gesamten Sendegebiet und bis ich rausgefunden habe, was hier gerade schiefgelaufen ist. Läuft Rampage von L.A. Sanje.

L.A. Sanje mit Rampage ist doch eine nette Date-Einladung. I wanna go on a rampage with you, hörten Sie hier im Morgenmagazin der Freien Radios. Und ich bitte nochmal um Entschuldigung für diesen so jäh abgebrochenen Beitrag von unseren KollegInnen von Radio Lora aus München, die sich auf den G7-Protesten am vergangenen Wochenende rumgetrieben haben und einige Höreindrücke davon sammelten. Nachzuhören ist dieser Beitrag hoffentlich auch in ganzer Länge dann auf dem Audioportal der Freien Radios, das heißt freie-radios.net. Dort können Sie eigentlich so gut wie alle Interviews und Beiträge nachhören aus dem Verband Freier Radios. Dazu zählen immerhin 33 freie Radiosender im deutschsprachigen Raum. Und ich kann das jetzt sozusagen nicht nochmal in Gänze hier abspielen. Dazu fehlt uns ein bisschen die Zeit und mir auch sozusagen hier die technische Möglichkeit wiederherzustellen, was irgendwie anscheinend weggeflogen ist von diesem Beitrag. Aber das macht nichts. Stattdessen hören wir MJ Lenderman and Wednesday mit Fish Pepsi.

Londoner halbstarken Street-Lifestyle, formuliert von Novelist und Mum Dance, hier mit One Sec gehört im Morgenmagazin der Freien Radios. Und wir bleiben bei Street Life, gehen aber rüber nach Marseille. Hier ist Jules mit Parfum Cartier.

denn noch zu erzählen? Was denn? Ach, obwohl, nee, das erzähle ich Ihnen gar nicht. Sie gucken einfach mal, Sie lassen sich einfach mal überraschen, was denn hier so als nächstes in der jeweiligen Sendeanstalt, die Sie angeschaltet haben, so läuft. Möglicherweise hören Sie Radio Blau oder Radio Unerhört in Marburg oder eines der freien Radios in Berlin und Brandenburg. Heute ist auch Stuttgart uns zugeschaltet. Grüezi, guten Morgen. Geht raus in den Süden. Vielleicht hören Sie auch Korax. Bleiben Sie uns gewogen, den freien Radios. Und schönen Tag noch hier am 17. Juni. Mein Name ist Max, ich verabschiede mich vom Mikrofon. Es hat mir viel Spaß gemacht und ich bedanke mich recht herzlich bei der redaktionellen Vorbereitung für dieses Morgenmagazin bei der tagesaktuellen Redaktion von Radio Korax und verabschiede mich mit einem Song der Brüsseler Combo Remur aus ihrem letzten Album. Es heißt No Land, 2024 erschienen. Hier der Song On a Pulse. Tschüss, schönen Tag.

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4: Auch ein Mensch. Es gibt Menschen und Menschen, zumindest für manche. Für die einen sind es eben die, die alles können, die, die da sind, sichtbar, die keine Probleme bereiten. Menschen, die im Leben stehen, Menschen, die stark sind, gesund. Und dann sind da die anderen, wir, 7,8 Millionen Menschen in Deutschland mit Schwerbehinderung, mit Behinderung, mit Einschränkung, 3,1 Millionen im erwerbsfähigen Alter, 90% durch eine chronische Erkrankung. Krank, haben Probleme, bereiten Probleme, erfordern Rücksicht, sind somit

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Dobrodošli, vítani, ehlen ve sehlen, tere, junaput kibánok, ahoj, jumbo, welcome, willkommen zu einer weiteren Ausgabe von Absolute Rock, der Classic Rock Hour. 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Die regelmäßigen Hörer dieser Sendung wissen, dass es Mitte, Anfang Juni immer ein Programm mit oder über Rory Gallagher gibt. Dass ich ein großer Fan des irischen Gitarristen und Singer-Songwriters bin, ist ja nichts Neues. Am 14. Juni 1955 ist er ja in London verstorben. Also es ist jetzt der 31. Todestag und auch dieses Jahr widme ich ihm eine Sendung mit großen Live-Momenten von ihm, mit Live-Alben, die schon zu seinen Lebzeiten herausgekommen sind. Und da habe ich vier ausgesucht. Das erste ist das Album Live Taste, das also noch bei Taste war, in dieser irischen Blues-Rock-Gruppe. Und von diesem Album, das 1971 erschienen ist und am 31. August 1970 im Casino in

Taste, Sugar Mama vom Album Live Taste, am Schlagzeug John Wilson und am Bass Richard Charlie McCracken. Es kam aber bald zu Differenzen in der Band über die musikalische Ausrichtung und ab 1971 trat Gallagher mit einer neuen Band auf, mit Wilger Campbell am Schlagzeug und Jerry McAvoy am Bass und dann nur mehr unter dem Namen Rory Gallagher. Zunächst produzierte er zwei Studioalben, ein Self-Titled-Album, also Rory Gallagher, und dann das Album Deuce. Und 1972 erschien dann das Album Live in Europe, von dem wir jetzt die Nummer In Your Town hören.

In Your Town vom Album Live in Europe von Rory Gallagher, eine Nummer, in der man wirklich die ganze Kraft und Emotion spürt, die in dieser Musik steckt. Ende 1972 kam es dann aber in seiner Band zu Veränderungen. Es wurde der Drummer ausgewechselt, statt Wilger Campbell gab dann Rod Arth den Takt vor und zusätzlich kam ein Keyboarder dazu, Lou Martin. Da wurde dann das Album Blueprint aufgenommen und ein Jahr darauf und im selben Jahr noch das Album Tattoo und 1974 erschien dann das famose Live-Album Irish Tour, das in der Belfast Ulster Hall im Dublin Carlton Cinema und in der Cork City Hall aufgenommen wurde. Hören wir jetzt einmal von diesem Album die Nummer Too Much Alcohol.

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2: Und in der heutigen Sendung schauen wir auf das Live-Schaffen von Rory Gallagher. Jedes Jahr um diese Zeit ist ja eine Sendung ihm gewidmet. Am 14. Juni jährt sich ja sein Todestag heuer zum 31. Mal. Wir haben gerade die Nummer Too Much Alcohol gehört und das war wohl auch eines der Probleme von Rory Gallagher, die zu seinem Tod geführt haben. Er hatte jahrelange Alkohol- und Tablettenprobleme. Es war dann eine Lebertransplantation notwendig, die durchgeführt wurde, und an den Komplikationen, die sich dabei ergaben, verstarb er dann. Sein Geburtshaus in Ballyshannon in Irland und sein Grab auf dem St. Oliver Cemetery in Ballincollig im County Cork werden von Fans sehr oft besucht. Wir hören jetzt noch eine Nummer vom legendären Album Irish Tour, von dem es natürlich auch einen tollen Film gibt, der sehr, sehr sehenswert ist. Back on my stumping ground after hours.

Back on my stomping ground, Rory Gallagher, Irish Tour Live 74. Zu dem Album gibt es noch ein bisschen was zu sagen. In jener Zeit kam es in Nordirland zu heftigen Auseinandersetzungen zwischen der IRA und der britischen Armee. Und auch zahlreiche Bomben gingen in dieser Zeit hoch, auch einen Tag unmittelbar vor dem Konzert von Rory Gallagher. Die meisten Musiker hatten ihre Konzerte in Irland, in Nordirland, zu dieser Zeit abgesagt. Rory Gallagher allerdings führte sein Konzert durch und Tony Palmer hat daraus einen großartigen Musikfilm gestaltet. Jetzt kommen wir aber zum nächsten Live-Album, zum letzten Album, Live-Album, das zu seiner Lebenszeit herausgekommen ist, und das ist auch das Album, mit dem ich damals Rory Gallagher kennengelernt habe. Das war das Album Stage Struck aus dem Jahr 1980. Da gab es dann einige Alben dazwischen, Studioalben Against the Grain, Calling Card, Photo Finish, Top Priority. Und dann kam eben dieses Album Stage Struck heraus. Da war Gallagher wieder ein Power Trio. McKenna an den Drums und nach wie vor Jerry McAvoy am Bass. Steigen wir gleich einmal in dieses Album mit der Nummer Wayward Child ein.

Wayward Child vom Album Stage Struck. Das Album wurde aufgenommen während der Begleittournee zum Album Top Priority und enthielt natürlich dann hauptsächlich Nummern dieses Albums, aber auch etliche andere. Ursprünglich waren 8 Nummern darauf. Einige Jahre nach seinem Tod veröffentlichte Rory Gallaghers Bruder und Manager Donald Gallagher eine etwas erweiterte Version. Da gab es 2 zusätzliche Stücke drauf, und zwar Key Chain und Bad Benny. Und von dieser erweiterten Version hören wir jetzt eben das großartige Bad Benny.

0: Honey! Thank you. And over here on the bass guitar, a bit of a welcome here for our man, Mr. Jerry McAvoy, bass guitar. Ladies and gentlemen, right back here on the drums, Mr. Ted McKenna. Ted McKenna.
1: Rory Gallagher hat noch einmal die Mitglieder der Band, die damals dabei waren, vorgestellt, Jerry McAvoy und Ted McKenna. Das Album Stage Struck, das war um einiges härter als die bisherigen Alben. Es war ein härterer Bluesrock, fast schon ein Hardrock, der hier von ihm zum Besten gegeben wird. Teilweise ist fast unglaublich, dass nur ein Gitarrist auf der Bühne steht, aber ein ganz, ganz tolles Album, das jederzeit anhörenswert ist. Hören wir jetzt die Nummer Bought and Sold.

Und damit kommen wir auch schon zum Ende dieser Sendung, die dem Gedenken an Rory Gallagher gewidmet ist, mit großen Live-Momenten seiner Karriere, von seinen Live-Alben, die während seiner Lebenszeit herausgekommen sind. Und um den Abschluss bildet die Nummer Moonchild vom Album Stage Struck aus dem Jahr 1980. Und damit sagt Wolfgang Platzer bis zur nächsten Woche, let it rock and rock on.

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Und damit herzlich willkommen zum Mittagsmagazin hier vom Freien Bürgerradio Swupfurt unter dem Motto in, um und durch Swupfurt, mit Swupfurt, für Swupfurt und natürlich den Rest der Welt. Am Mikrofon ist Frank.

Ja, das ist auch ein richtiger Einstieg für heute, mal auf den Mittwoch, den 16., nee, 17. haben wir ja schon, 17. Juni. Wir nähern uns des Midsommerfestes, was ja in Skandinavien sehr groß gefeiert wird. Immer, ja, sag ich mal so, um den 21. rum. Und dieses Jahr klappt es super mit dem Wochenende. Also, wer unterwegs ist nach Skandinavien, seht euch vor, gerade wenn ihr durch Schweden fahrt, das ist ein Massenbesäufnis.

Ja, die Brudis waren das Tibi-Show. Warum dieser Titel? Ja, Klaus Schafspert war da derjenige, welcher den singen durfte. Er ist ja am 10. Juni des Jahres 2022 in Berlin verstorben. Ja, die Besten gehen viel zu früh, aber da oben hat jemand wahrscheinlich immer den Anspruch, die beste Band der Welt zu haben. Deswegen herzliche Grüße. Und er war einer von Bernd seinen Lieblingsmusikern.

Ja, Philipp Bohr, Mrs. Michael. Immer wieder gerne von mir gespielt, weil es eines meiner Lieblingstitel ist. Und wenn ich Redakteur dieser Sendung bin, dann darf ich auch das spielen, was mir gefällt. Das ist ja das Schöne beim freien Radio. Da ist ja der Moderator meistens auch gleich noch der Redakteur. Und der Redakteur legt fest, was er für Musik spielt und sucht natürlich auch die Beiträge aus.

Love, Peace and Happiness. Ja, nu, wer war das? Ein Musiker der 70er Jahre, der hatte immer so ein, Bandana um und hat Kung Fu Fighting gesungen, Carl Douglas. Auch solche Musik hat er damals schon gemacht.

Ja, auch die Dame ist 76 geworden. Susi Quadro. Hollywood. Ja, von ihrer letzten Platte. Wenn sich ein Verteidigungsminister hinstellt und Laber-Palaver macht und sagt, naja, Einsatz der Bundeswehr in der Straße von Hormuz ist so eine Sache, da muss erst ein UN-Mandat her und sich dann rausstellt, die Bundesregierung hat offenbar bereits einen Mandatstext für den Bundeswehreinsatz in der Straße von Hormuz ausgearbeitet. Ja, und es ist ein Medienbericht zufolge bereits Vorbereitung für die Beteiligung der Bundeswehr an einem Einsatz in der Straße von Hormuz getroffen wurde. Wie die Zeitung, die man an der Wand hängt, berichtet, haben das Auswärtige Amt und das Verteidigungsministerium einen Text für den Bundestagsmandat ausgearbeitet. Das Kabinett könnte ihn in der kommenden Woche beschließen, sofern die Regierungsspitze eine entsprechende Entscheidung treffe. Eine endgültige Entscheidung liege dann beim Bundestag, der mit einfacher Mehrheit zustimmen müsste. Die beiden Ministerien berufen sich dabei auf eine NATO-Resolution aus dem März, eine UN-Resolution aus dem März, wonach Mitgliedstaaten das Recht haben, ihre Schiffe gegen Angriffe zu verteidigen. Unterdessen fordern die G7-Staaten bei ihrem Treffen jetzt in Evian eine kostenlose und freie Durchfahrt der Schiffe durch die Straße von Hormuz. Das Recht auf uneingeschränkten Transitverkehr bilde das Fundament des internationalen Handels, heißt es in dieser Erklärung. Ja, nun kann man mal sehen, welche veranscheinenden Begründungen ausreichen, um doch am Krieg teilzunehmen. Oder besser gesagt, noch ist ja der Krieg nicht beendet, aber wer weiß, was passiert. Warten wir es ab. Wir haben ja schon viel erlebt bei dieser Bundesregierung. Okay, da ist der CD-Player wieder mal. Ja, gut.

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0: Materia mit den Toten Hosen zusammen oder umgedreht von ihrem letzten Album Welt der Wunder. Ja, wir leben in einer Welt der Wunder. Und das größte Wunder ist ja, dass es vielleicht gerade so noch funktioniert. Drüben über den Teich, die Fußball-Weltmeisterschaft ist ja in aller Munde und die Kritik reißt nicht ab. Wir haben das Ganze mal zu einem Thema gemacht, haben viele, viele Berichte durchforstet, analysiert und gelesen und haben das wieder mal unseren, ich sage es Anführungsstrichen, Kollegen der KI zur Moderation gegeben und das ist dabei rausgekommen. Wir haben gesagt, es ist in Ordnung, wir können es so spielen und dann machen wir das noch. $11.000 für Infantinos korrupte Weltmeisterschaft. So heißt der Titel.
1: Du sparst jahrelang. Du legst wirklich jeden Monat etwas Geld zurück, um dir und vielleicht deinem Kind so den ultimativen Traum zu erfüllen. Einmal im Leben zu einem Finale der Fußballweltmeisterschaft reisen. Und dann öffnet sich das Ticketportal für das Turnier 2026 und du siehst den Preis.
2: Oh ja, der hat es in sich.
1: 10.990 US-Dollar.
2: Wahnsinn, oder?
1: Das sind fast $11.000 für, naja, für 90 Minuten Fußball.
2: Genau. Und während du fassungslos auf diesen Bildschirm starrst und realisierst, dass du buchstäblich vor den Toren des Stadions stehen bleiben wirst, passiert drinnen in den VIP-Logen etwas ganz anderes.
1: Absolut.
2: Dort wird das Spiel, das du so liebst, nicht als Sport zelebriert, sondern quasi als geopolitisches Machtinstrument genutzt, also als diplomatische Währung unter den Mächtigsten der Welt. Und genau diese Diskrepanz ist ja der Punkt, an dem der Sport aufhört, einfach nur ein Spiel zu sein. Ich meine, wenn die Eintrittskarte den Preis von einem Kleinwagen hat, dann verändert das nicht nur, wer da auf der Tribüne sitzt, es verändert wirklich die gesamte DNA des Events.
1: Und genau da wollen wir heute einsetzen. Also, willkommen. Schön, dass du bei unserer heutigen exklusiven Recherche dabei bist.
2: Hallo auch von mir.
1: Wir haben heute eine Tiefenanalyse für dich, die den Ball förmlich aus dem Stadion und direkt in die Hinterzimmer der Weltpolitik schießt. Auf unserem Tisch liegt nämlich heute ein extrem pointierter, bissiger und wirklich stark satirischer Text.
2: Oh ja, der ist heftig.
1: Er trägt den Titel Das Wettern der Woche, Infantino Corrupti, die FIFA-Schleimspur. Geschrieben hat ihn Peter Grohmann, das ist ein Kabarettist und Koordinator des Bürgerprojekts Die Anstifter.
2: Genau.
1: Sein Fokus ist die Fußball-Weltmeisterschaft 2026, die Machenschaften der FIFA und die Frage, warum wir bei all dem eigentlich immer noch jubeln.
2: Aber bevor wir hier jetzt tiefer in die Analyse einsteigen, müssen wir wirklich einen sehr klaren, unmissverständlichen Disclaimer vorausschicken.
1: Ja, das ist wichtig.
2: Dieser Text von Peter Grohmann, das ist keine neutrale Berichterstattung. Das ist eine stark polemische, hochgradig politische Satire. Er übt darin extrem scharfe Kritik an konkreten Personen. Allen voran FIFA-Präsident Gianni Infantino und dem ehemaligen US-Präsidenten Donald Trump.
1: Ganz wichtig für dich als Zuhörer zu wissen, wir schlagen uns in dieser tiefen Analyse auf absolut keine politische Seite.
2: Definitiv nicht.
1: Wir machen uns diese Ansichten, die Polemik oder auch die Verurteilungen des Autors in keiner Weise zu eigen. Unsere Mission heute ist rein analytisch. Wir wollen das Konstrukt von diesem Text untersuchen.
2: Exakt. Wir schauen uns an, was für ein Bild der Autor hier zeichnet, wie er seine Argumentation aufbaut und auf welche psychologischen und gesellschaftlichen Mechanismen er da eigentlich abzielt, um seine Thesen zu stützen.
1: Richtig. Wir sind sozusagen deine neutralen Begleiter durch Grohmanns ziemlich düstere Gedankenwelt.
2: Und der Kern dieser Gedankenwelt ist ja die Behauptung, dass die Sphäre des professionellen Megasports und die Sphäre der, naja, der skrupellosen Weltpolitik völlig miteinander verschmolzen sind. Der Text versucht aufzuzeigen, wie das funktioniert und vor allem, wie wir als Gesellschaft das Ganze eigentlich ermöglichen.
1: Pfeift, positioniert Grohmann seine Hauptakteure auf einer ganz anderen Bühne.
3: Oh ja, er nimmt da kein Blatt vor dem Mund.
1: Nee, überhaupt nicht. Er schreibt von einer, Zitat, Schleimspur der Knochenbrecher, die direkt ins Weiße Haus führt.
3: Krasses Bild.
1: Ja, und es geht um das Turnier 2026, das laut dem Text die größte, wichtigste und teuerste Weltmeisterschaft aller Zeiten werden soll. Und dann nutzt er eine Metapher, die wirklich hängen bleibt. Er zeichnet da so ein fast schon surrealistisches Liebespaar.
3: Die Wohnzimmermetapher.
1: Genau. Er beschreibt FIFA-Präsident Infantino so, als würde er eigentlich in Donalds Wohnzimmer leben. Er nennt sie zwei Diktatoren, die sich auf dem Friedensrat einen grandiosen Zungenkuss geben.
3: Ja, und dieses Bild des Zungenkusses, das ist natürlich eine extrem gezielte rhetorische Provokation. Grohmann spielt hier ganz bewusst mit historischen Assoziationen. Denk mal an den berühmten sozialistischen Bruderkuss.
1: Ah, zwischen Brezhnev und Honecker.
3: Genau der. Er nutzt diese ikonische Bildsprache der absoluten, unzertrennlichen politischen Verbrüderung und stülpt sie quasi über einen Sportfunktionär und einen US-Präsidenten.
1: Stopp, da muss ich jetzt mal kurz reingrätschen, denn hier habe ich irgendwie ein verständlich Problem mit der Prämisse des Autors.
3: Okay, schieß los.
1: Also Grohmann lässt hier ja die Grenzen völlig verschwimmen. Er stellt Infantino, also einen Mann, der eigentlich nur einen globalen Sportverband leitet, auf eine Stufe mit echten Staatsoberhauptern.
3: Mhm.
1: Er nennt ihn einen Diktator, der den Schurken der Welt Applaus zollt. Und der Text erwähnt in dem Atemzug Gaza, Grönland und die Golfregion. Er lässt diese Akteure dann im Geiste alter Arbeiterkampflieder singen, wie Wann wir schreiten, Seit an Seit. Aber ich meine, ist das nicht eine massive, fast schon absurde Übertreibung?
2: Das kann man so sehen, ja.
1: Wie viel echte geopolitische Macht kann denn ein Sportfunktionär bitte ausüben, dass so ein Vergleich auch nur im Ansatz funktioniert?
3: Auf den ersten Blick wirkt das extrem überzogen, da hast du recht. Aber wenn wir uns den Mechanismus hinter modernem Megasport genauer ansehen, dann legt Grohmann hier den Finger auf eine sehr reale Dynamik.
1: Und zwar?
3: Die sogenannte Softpower. Ein Sportfunktionär auf diesem Level kommandiert natürlich keine Armee und der hat auch keine Atomwaffen. Aber er kontrolliert eine globale, kulturelle Währung, die für echte Staatslenker von unschätzbarem Wert ist.
1: Okay.
3: Emotionen, Legitimität und globale Sichtbarkeit.
1: Das musst du ein bisschen genauer erklären. Wie wandelt sich diese kulturelle Währung denn in echte Politik um?
3: Eigentlich ganz einfach. Autokraten, hochrangige Politiker oder auch umstrittene Regierungen nutzen Mega-Events wie so eine Weltmeisterschaft, um sich im Glanz des Sports zu sonnen. Das nennt man Sportwashing.
1: Ah, okay.
3: Sie wollen halt die positiven Emotionen, die Milliarden von Menschen beim Anblick von einem schönen Tor empfinden, direkt auf ihr eigenes Regime oder ihre politische Agenda transferieren. Wenn Grohmann also beschreibt, dass Infantino rhetorische Rittberger des Beifalls für umstrittene Mächte vollführt.
1: Was für eine Formulierung.
3: Ja, total. Dann analysiert er im Grunde einen symbiotischen Handel. Der Sportfunktionär liefert die glänzende Bühne und die Legitimation und die politischen Akteure liefern im Gegenzug die Milliardeninvestitionen und die infrastrukturelle Macht, um so ein Turnier überhaupt durchzusetzen.
1: Verstehe. In dieser Lesart ist die FIFA also gar kein Sportverein mehr.
3: Nee, absolut nicht. Sie agiert auf dem diplomatischen Parkett eher wie ein eigener souveräner Staat, der strategische Allianzen schmiedet. Grohmanns überspitztes Buddy-Movie-Szenario soll also genau diese, naja, erschreckende Normalisierung von so einer politischen Zweckgemeinschaft entlarven.
1: Okay, wow. Wenn wir jetzt dieser Logik des Textes folgen, dann ist das Spiel auf dem Rasen eigentlich nur noch die hübsche Tapete für ein geopolitisches Gipfeltreffen.
3: Ganz genau.
1: Aber wenn diese Verbrüderung der Macht wirklich so offensichtlich und teils skrupellos stattfindet, wie der Autor behauptet, wo sind dann die Aufpasser?
3: Tja, das ist die große Frage.
1: Ich meine, wenn eine Institution global operiert, dann muss es doch Kontrollmechanismen geben. Und das bringt uns zu einem Punkt in der Quelle, der sich mit der jüngeren Geschichte befasst.
3: Richtig. Grohmann zwingt uns da quasi zu so einem kurzen historischen Rückblick. Wir müssen rund 10 Jahre zurückgehen. Damals, so um das Jahr 2015, stand die FIFA ja im Zentrum eines der größten Korruptionsskandale der Sportgeschichte.
1: Oh ja, ich erinnere mich.
3: Es gab Razzien, Verhaftungen, der öffentliche Druck war einfach immens.
1: Und der Text erinnert uns daran, wie die Organisation damals reagiert hat. Nach außen hin schien man ja radikal aufzuräumen. Es wurde eine unabhängige Governance-Kommission ins Leben gerufen, man wollte den Ethikunterricht stärken und gründete sogar einen Menschenrechtsbeirat.
3: Klang auf dem Papier super.
1: Total. Das las sich wie so ein Musterbeispiel für institutionelle Reue und einen echten Neuanfang. Aber Grohmann lässt an diesem Narrativ echt kein gutes Haar.
3: Überhaupt keins.
1: Seine harte These ist, Infantino hat als Nachfolger des damals gestürzten Sepp Blatter all diese ethischen Institutionen, ich zitiere den Text, gezielt gekillt.
2: Ein hartes Wort.
1: Und das finde ich extrem spannend. Grohmann spricht hier nicht von passiver Inkompetenz. Er wirft der Führung eine aktive, kalkulierte Zerstörung dieser Kontrollinstanzen vor. Aber wie funktioniert das in der Praxis? Ich meine, wie killt man einen Ethikrat, ohne dass die Weltöffentlichkeit sofort wieder auf die Barrikaden geht?
2: Das ist der Kernbereich von dem, was man institutionelles Whitewashing nennt. Der Mechanismus, den Grohmann hier beschreibt, der ist hochgradig psychologisch.
1: Okay.
2: Wenn eine Organisation in einer tiefen Legitimitätskrise steckt, muss sie sofort sichtbare Zeichen der Besserung senden. Das Erschaffen von so Ethikkommissionen und Menschenrechtsbeiräten ist genau das. Es ist ein Signal an Sponsoren, Politiker und natürlich die Fans, dass man das Problem erkannt hat.
1: Ah, die Fassade steht also.
2: Genau. Die Fassade steht, die Presseberichte sind positiv, der Druck lässt nach.
1: Das berühmte Feigenblatt.
2: Exakt. Aber das Tückische ist halt, was danach passiert, wenn die Kameras längst weitergezogen sind. Laut der Argumentation der Quelle werden diese Gremien dann hinter verschlossenen Türen systematisch ausgehöhlt.
1: Heimlich quasi.
2: Ja. Man entzieht ihnen die Budgets, man besetzt sie mit loyalen Ja-Sagern statt mit unabhängigen Kritikern. Oder man ändert einfach heimlich die Statuten, sodass diese Kommissionen gar keine echte Entscheidungsgewalt mehr haben. Man tötet sie also nicht mit einem lauten Knall auf offener Bühne.
1: Ja, man lässt sie am langen Arm verhungern.
2: Richtig.
1: Das erinnert mich irgendwie an jemanden, der in sein Auto zwar Sicherheitsgurte einbaut, um durch den TÜV zu kommen, aber sobald er die Plakette hat und auf der Autobahn fährt, schneidet er die Gurte heimlich durch, weil sie ihn beim Lenken stören.
2: Das ist ein extrem passender Vergleich.
1: Es wird also nicht nur Kontrolle umgangen, es wird Kontrolle regelrecht simuliert, um in Wahrheit dann völlig freie Hand zu haben.
2: Und genau diese Simulation ist laut Grohmann auch zwingend notwendig, um das System der absoluten Profitmaximierung überhaupt am Laufen zu halten. Ich meine, echte, schlagkräftige ethische Zwischenrufe würden dieses hochprofitable Geschäft mit autokratischen Staaten oder bei der Vergabe von Turnieren ja massiv stören.
1: Okay. Wenn also die moralischen Bremsen laut dem Text absichtlich demontiert wurden, stellt sich natürlich die Frage nach dem Treibstoff für diese Maschine. Irgendjemand muss diese gigantische Show ja finanzieren.
2: Oh ja.
1: Und der Autor macht sehr deutlich, wer am Ende die Zeche zahlt. Das bringt uns zurück zu dem Szenario, mit dem wir heute gestartet sind. Die Tickets für das Turnier 2026.
2: Grohmann zitiert zu Beginn dieses Abschnitts eine angebliche chinesische Verwünschung. Mögest du in interessanten Zeiten leben. Er impliziert damit halt, diese Zeiten sind nicht nur interessant, sie sind vor allem unbezahlbar teuer.
1: Der Text führt hier wirklich harte Zahlen an. Grohmann bezieht sich auf diesen ersten Ticketverkauf für die WM 2026 und nennt den unglaublichen Betrag von bis zu 10.990 US-Dollar für das Finale.
2: Wahnsinn.
1: Er rechnet dann vor, dass am Ende rund 3 Milliarden US-Dollar in die Kassen fließen werden. Und dann schiebt er noch einen extrem zynischen Nebensatz hinterher. Er sagt, und welche noch fließen, womit er ganz klar auf dunkle Kanäle und Schmiergelder anspielt.
2: Ja, sehr subtil.
1: Und er spitzt die Situation dann gnadenlos gesellschaftskritisch zu. Für so ein Ticket, schreibt er, brauche man mittlerweile einen Zweitjob und eine weiße Haut.
2: Das ist ein richtig heftiger Satz.
1: Ja, total. Und er geht noch weiter. Er bringt plötzlich die US-Einwanderungsbehörde ICE ins Spiel.
2: Mhm.
1: Er schreibt, wenn man ein falsches Wort sagt, zeigt einem das ICE schnell, Zitat, wo der Bartel den Mosch holt. Dieses Zitat schreibt er seiner offensichtlich fiktiven Omi Glimsch aus Zittau zu.
2: Eine schöne humoristische Note in dem ganzen Ernst.
1: Ja, aber lass uns das mal kurz entwirren, besonders für alle, die uns zuhören und mit diesen Begriffen vielleicht nichts anfangen können. Wo der Bartel den Mosch holt, ist eine alte schwäbische Redewendung und bedeutet einfach, man zeigt dir unmissverständlich, wer der Herr im Haus ist, man weist dich hart in die Schranken.
2: Genau.
1: Aber was ich mich hier frage, warum zieht der Autor denn plötzlich eine US-Immigrationsbehörde wie das ICE in einen Text über ein Fußballturnier? Wie passt das denn zusammen?
2: Das ist eine wirklich brillante, wenn auch beklemmende Analyse der Begleitumstände solcher Mega-Events. Grohmann nutzt das ICE hier als Symbol für den hochsicherheitstechnischen, fast schon militarisierten Apparat, der heute um Weltmeisterschaften hochgezogen wird.
1: Okay.
2: Wenn ein Turnier in einem Land stattfindet, werden rund um die Stadien oft de facto juristische Sonderzonen eingerichtet. Und warum macht man das? Das hängt direkt mit diesen $11,000 für ein Ticket zusammen.
4: Inwiefern? Wie bedingt denn der Preis die Sicherheit?
2: Es geht um die radikale Transformation der Demografie im Stadion. Wenn der Preis für eine Eintrittskarte so astronomisch hoch ist, dann schließt du die gesamte Arbeiterklasse, also den ursprünglichen, basisdemokratischen Fußballfan, physisch von diesem Erlebnis aus. Grumanster weiß, auf die weiße Haut ist hier eine Chiffre für systemisches Privileg. Er argumentiert, dass der Fußball von einem inklusiven Fest der Völker zu einem hermetisch abgeriegelten Luxusgut für die globale Elite mutiert ist.
4: Verstehe.
2: Und hier kommt das ICE ins Spiel. Wenn man so eine Eliteblase schafft, in der sich die Mächtigen der Welt zum Netzwerken treffen, dann darf diese Blase natürlich nicht durch Proteste, unbequeme Transparente oder kritische Stimmen aus dem echten Leben gestört werden. Die Behörden fungieren in Gromans Metapher als die extrem aggressiven Türsteher dieses VIP-Clubs, die halt jede Form von politischem Widerstand im Keim ersticken.
4: Wow, denk da als Zuhörer mal drüber nach. Das bedeutet, diese astronomischen Ticketpreise sind laut dieser Analyse gar nicht primär dazu da, nur die Kassen der FIFA zu füllen.
2: Nee, eben nicht.
4: Sie sind vielmehr eine unsichtbare Mauer, ein Filter. Man preist den ungemütlichen, potenziell kritischen Fan der Arbeiterklasse ganz bewusst aus, um ein steriles, kontrollierbares Umfeld für das eigene Geschäftsmodell und die politischen Verbündeten zu schaffen.
2: Genau so ist es. Die soziale Exklusion ist hier kein bedauerlicher Nebeneffekt des modernen Fußballs. Sie ist, wenn man der Logik des Textes folgt, eine grundlegende Voraussetzung dafür, dass dieses ungestörte politische und wirtschaftliche Spektakel überhaupt noch reibungslos funktionieren kann.
4: Das zeichnet wirklich ein extrem dystopisches Bild von einem Ereignis, auf das sich eigentlich Milliarden Menschen freuen. Und das bringt uns zum vielleicht schmerzhaftesten Teil unserer heutigen Tiefenanalyse.
2: Jetzt wird's persönlich.
4: Ja, wenn dieses System so abgeriegelt ist, wenn die Kontrollmechanismen, wie behauptet, demontiert wurden und wenn der Sport nur noch als Kulisse für Politik dient, warum bricht das Kartenhaus dann nicht einfach in sich zusammen?
2: Gute Frage.
4: Und hier vollzieht Gromann in seinem Text einen massiven Richtungswechsel. Er nimmt den Scheinwerfer, der bisher auf Infantino, Trump und die Milliardenbudgets gerichtet war, und dreht ihn plötzlich um 180 Grad. Er leuchtet direkt ins Publikum. Er leuchtet auf uns.
2: Das ist rhetorisch extrem wirkungsvoll, weil er den Endkonsumenten, also wirklich jeden Einzelnen von uns, in die Komplizenschaft zwingt.
4: Er beschreibt das Verhalten von uns Fans. Er sagt, der Fußballfreund als solcher verzeiht zwar vielleicht mal ein unfaires Foul drunten auf dem Rasen, aber alles, was außerhalb der Arena passiert, geht ihm, um es mit Gromanns Worten zu sagen, am allerwertesten vorbei.
2: Hauptsache, das Spiel läuft.
4: Genau. In diesen Wochen des Turniers will der Fan laut Text absolut nichts vom liberalen Rechtsstaat hören. Er will einfach nur das Lederlaufen sehen. Die Demokratie, so die überspitzte Haltung, sollen die Amerikaner gefälligst nach dem Abpfiff der Endrunde alleine regeln, woraufhin Omi Glimpschnur orakelt, wer es glaubt, wird selig.
2: Herrlich.
4: Gromann appelliert dann zwar kurz an unsere Vernunft, mahnt, dass Fußball, Fairness und Faktentreue nicht völlig getrennt betrachtet werden dürfen. Man müsse am Ball bleiben, den Funktionären auf die Finger schauen. Doch dann liefert er die alles vernichtende, tragische Pointe seines Textes.
2: Und die sitzt.
4: Er sagt, egal wie groß die Korruption ist, egal wie viele Ethikräte gekillt wurden oder welche Diktatoren sich da umarmen, am Ende antwortet das vollbesetzte Stadion auf jeden dieser Skandale immer nur mit einem ohrenbetäubenden Tor.
2: Diese Beobachtung berührt wirklich den absoluten Kern der menschlichen Psychologie in Bezug auf Massenunterhaltung. Gromann legt den Finger hier zielsicher in die Wunde unserer eigenen kollektiven kognitiven Dissonanz.
4: Aber lass mich hier mal kurz eine Lanze für den ganz normalen Fan brechen. Ist das nicht auch ein bisschen unfair vom Autor? Ich meine, wir wissen von den Missständen, wir lesen die Berichte über fragwürdige Vergaben und Korruption. Aber der Alltag ist hart genug.
2: Das stimmt.
4: Kann man dem Einzelnen wirklich vorwerfen, dass er sich für 90 Minuten einfach nur der Faszination eines genialen Spiels hingeben will? Der Fan erfindet das korrupte System ja nicht.
2: Das ist das klassische Argument, das Bedürfnis nach Eskapismus. Und Gromann spricht uns dieses Bedürfnis ja auch gar nicht ab. Aber er zeigt auf, wie genau dieses vollkommen verständliche Bedürfnis als psychologisches Schlupfloch von diesem System extrem effizient ausgenutzt wird.
4: Wie meinst du das genau?
2: Die Funktionäre wissen, dass die magische Anziehungskraft des Fußballs, also dieses einfache, archaische Gefühl, wenn der Ball im Netz zappelt, so übermächtig ist, dass es unsere intellektuelle Kritik jedes Mal aufs Neue überstimmt.
5: Wir können quasi nicht anders.
2: Genau. Wir sind bereit, unsere moralischen Bedenken an der Stadionkasse abzugeben. Und durch diese passive Duldung, durch diesen unbändigen Wunsch, einfach nur ungestört unterhalten zu werden, legitimieren wir das System. Der Jubel im Stadion ist in Grohmanns Analyse nicht einfach nur Ausdruck sportlicher Freude. Er ist der Soundtrack der Duldung. Wir jubeln die Skandale buchstäblich weg.
5: Wow. Ein Soundtrack der Duldung, das ist echt ein harter Gedanke. Wir schalten den Fernseher ein und gleichzeitig schalten wir das Gewissen auf stumm. Weil die Alternative bedeuten würde, auf das Spektakel verzichten zu müssen.
2: Exakt.
5: Lass uns an dieser Stelle mal kurz die Fäden unserer heutigen Analyse zusammenziehen, um das ganze Ausmaß dieser Kritik noch einmal greifbar zu machen.
2: Sehr gern.
5: Wir sind ja bei Grohmanns satirischem Bild der politischen Verbrüderung im Weißen Haus gestartet. Also die These, dass die FIFA heute eher wie ein geopolitischer Akteur handelt als wie ein Sportverband und dabei Autokraten mit Softpower versorgt.
2: Genau. Dann haben wir uns angesehen, wie laut der Quelle die notwendigen Kontrollmechanismen wie Ethik- und Menschenrechtskommissionen eigentlich nur als PR-Fassade errichtet und dann heimlich wieder ausgehöhlt wurden, um dieses profitable System nicht zu stören.
5: Wir haben auch die ökonomische Realität beleuchtet. Die 11.000 Dollar teuren Tickets und das behördliche Durchgreifen, die als unsichtbarer Filter fungieren, um den normalen Fan auszuschließen und eine sterile Wohlfühlblase für die globalen Eliten zu schaffen. Und am Ende landeten wir bei uns selbst, bei der bitteren Erkenntnis, dass unsere unstillbare Sehnsucht nach Entertainment der eigentliche Motor ist, der diese ganze Maschinerie trotz aller moralischen Bedenken am Laufen hält.
2: Was diesen Text so bemerkenswert macht, ist halt, dass er niemanden aus der Verantwortung entlässt. Vom Funktionär über den Politiker bis zum Fan in der letzten Reihe. Er zwingt den Zuhörer wirklich, sein eigenes Konsumverhalten radikal zu hinterfragen. Es geht um die unbequeme Wahrheit, wo jeder Einzelne von uns die Grenze zwischen reinem Sport und politischer Realität zieht.
5: Ganz genau. Und das bringt mich zu einem letzten, vielleicht sehr provokanten Gedanken, den wir dir heute mit auf den Weg geben wollen. Ein Gedanke, der auf dieser Textanalyse aufbaut, das Szenario aber mal konsequent weiterdenkt.
2: Ich bin gespannt.
5: Grohmann schließt ja mit der Feststellung ab, dass das Stadion auf all die Korruption und politischen Abgründe immer nur mit einem lauten, unkritischen Jubelschrei antwortet. Unser Jubel ist die Währung, von der das System lebt.
2: Ja.
5: Aber überleg mal für dich selbst. Wenn diese bloße emotionale Faszination der Massen wirklich so unglaublich stark ist, dass sie Milliardenkorruption legitimieren und geopolitische Machenschaften übertönen kann, was wäre, wenn wir diese Macht plötzlich umdrehen?
2: Wie meinst du das?
5: Naja, die Funktionäre rechnen fest mit unserem kollektiven Ausraster bei jedem Tor. Was, wenn die weltweite unbändige Macht der Fans theoretisch als Waffe genutzt würde, um echte Transparenz und Ethik zu erzwingen? Und zwar auf die simpelste denkbare Weise. Indem wir drohen, diesen einen Jubelruf beim nächsten Mal einfach zurückzuhalten.
2: Oh, das ist ein krasses Bild.
5: Stell dir das vor. Das Finale 2026. Ein unfassbares Torfeld. Und plötzlich herrscht im Stadion und vor den Milliarden Bildschirmen weltweit absolute, ohrenbetäubende, geschlossene Stille. Ein globaler Streik der Emotionen. Kein Jubel, kein Klatschen, nichts.
2: Gänsehaut.
5: Würde das, diese Verweigerung der emotionalen Legitimation, das scheinbar unangreifbare System nicht mehr ins Wanken bringen als jede gescheiterte Ethikkommission? Ein Gedanke, den man bis zum nächsten Anpfiff vielleicht einfach mal im Hinterkopf behalten sollte.

0: Wir spielen unsere Musik aus. Donna Summer war das. Ja, also man kann ja, wenn man, ich habe da letztens was gelesen, Italien ist ja da sehr konsequent. Sie boykottieren Fußballweltmeisterschaften in autokratischen Ländern. 2018 sind sie nicht nach Russland gefahren, 2022 nicht nach Katar und 2026 nicht in die USA. Respekt, Italien. Warum auch nicht? Man kann es auch so regeln.
1: Andiamo!

Sportfreunde Stiller von ihrem neuen Album Ti Amo Italiano. Jo, die haben ja mal eine Hymne gesungen für den deutschen Fußball. Die ist ja noch, die war noch super. Alles andere war dann damals schon nicht ganz so. Wenn dann Helene Fischer noch kam und so weiter, Gott sei Dank, ist das vorbei. Ilse Delon.

I'm not to touch. Ich bin nicht so hart, singt Ese DeLong. Einen habe ich hier noch. Mal gucken, was das für einer ist. Bin ich selbst vorhin überrascht.

0: Ein Multimillionär.
1: Bankzitters heißen die Multimillionär. Ja, die haben in der Sprache gesungen, weil sie aus dem gleichen Lande kommen wie Ilse de Lange aus den Niederlanden. Also die haben in ihrer Heimatsprache gesungen. War also Niederländer.

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Revolution Baby Transvision Vamp. Mal kurz zu Textinhalten. Meine Revolution Baby, oh yeah. Hey, Sie wissen, dass wir eine Atombombstar gegen die UdSSR haben. Wir sind alle eingepackt und bereit zum Blasen. Und was Sie? Und Sie wissen, wenn es weht, oh Mann, dann wird es wirklich wehen. Sag, ich habe diese ganze Verwirrung satt. Alle reden, es gäbe keine Lösung. Wenn ein Sinneswandel die Revolution sein könnte, Baby, Revolution könnte meine Revolution sein. Deine Mama ist reich, dein Papa sieht gut aus, ich habe Hunger, also sag mir, was gekocht wird. Ich habe die Zeit, Mann, wenn du einen Cent bekommst, verschwende deine Zeit nicht. Das ist ein Kapitalverbrechen. Ich habe das Testament, wenn du den Nervenkitzel hast. Und ich verkaufe dir meinen Müll, wenn du mir ihn bar bezahlst. Der Mann hat den Vorrat, aber wir haben das Haschisch. Und so weiter und so fort. Revolution Baby Transvision Vamp war das. Ein Titel mache ich noch vor dem nächsten Thema. Belfast Child von Simple Minds. Nee, mache ich nicht. Wieder den falschen CD-Player genommen. Ah, dann nehmen wir den hier. Please Planet. Planet heißt das Ganze. Exception ist ja so ein Teil der Speed Nummer 2 von Amadeus. Nee, von wem ist das? Von dem. Gucken wir mal. Johann Sebastian Bach jetzt halt. Auch nicht. Schon wieder ein scheiß Player. Das ist doch furchtbar, ist das hier. Okay, dann den hier.

0: Der Mann kann es noch. Mountaintop von Paul McCartney. Ja, er ist ja auch schon über 80, aber er macht noch Musik und sehr gute Musik, finde ich, wie ich finde. Wir bleiben bei der Fußball-Weltmeisterschaft. Da gibt es ja mehrere Meinungen, verschiedener Meinungen. Jeder kann ja machen, was er will. Ich achte die gastronomischen Einrichtungen, die gesagt haben, nein, diese Fußball-Weltmeisterschaft kommt nicht auf unsere Bildschirme. Wir machen ein Alternativprogramm. Ihr habt meine Wertschätzung. Wir kommen zu einem Thema, wir bleiben bei dem Thema, und davor hatte ja damals schon der große Spiegel gewarnt. Die FIFA 26, Normalisierung von Demütigung. So heißt das Thema. Also hören wir mal ganz einfach rein. Ein Artikel und ein Beitrag von David Anderson.
1: Willkommen zum Diskurs, unserem Forum, in dem wir das vielschichtige Spektrum an Perspektiven zu einem zentralen Thema intellektuell ausloten.
2: Hallo auch von mir.
1: Im Jahr 1776, also da schrieb Thomas Paine ein paar Worte auf Papier und eine Weltmacht geriet ins Wanken. Heute rufen Millionen von Menschen auf der ganzen Welt, ich kann nicht atmen, und die tiefen strukturellen Gesetze bleiben weitgehend unberührt.
2: Mhm.
1: Warum verpufft dieser immense Schmerz im scheinbaren Nichts? Wir blicken heute auf ein wirklich außergewöhnlich dichtes Quellenmaterial.
2: Ja, absolut.
1: Und zwar die analytische Buchbesprechung von PhD Mahbub A. Khawaja zu David Andersons Werk Der Weiße Westen.
3: A Look in the Mirror.
2: Ein Text, der extrem hart mit unserer Gegenwart ins Gericht geht, finde ich. Khawaja analysiert Andersons Buch ja vor dem direkten Hintergrund jenes globalen Echos auf George Floyds Tod. Ein Moment, der die Welt in heftige Empörung versetzt hat.
1: Richtig, ein absoluter Wendepunkt.
2: Genau. Und Anderson nutzt diesen Moment, um die moralischen und soziopolitischen Konstrukte der gesamten westlichen Zivilisation zu sezieren. Und Khawaja schaut sich an, ob das überhaupt funktioniert.
1: Und exakt daraus destillieren wir unsere heutige Kernfrage. Nämlich, bietet die intellektuelle und humanistische Neuausrichtung, also hin zu Andersons Konzept ein Volk, eine Menschheit, tatsächlich ein praktizierbares, diagnostisches Mittel für einen echten gesellschaftlichen Wandel?
2: Mhm. Die Grätschenfrage.
1: Genau, meine Position dazu ist eindeutig. Andersons methodische Neudefinition von Werten wie Freiheit und Gleichheit ist die zwingend notwendige diagnostische Grundlage, um tief verankerte systemische Ausbeutung überhaupt erst korrigieren zu können.
2: Und ich halte dagegen, dass Dr. Khawajas Text exakt aufzeigt, warum dieser rein intellektuelle Ansatz scheitert, da philosophische Konzepte ohne handfeste juristische oder politische Bewegungen wirkungslos an der amerikanischen Historie abprallen.
1: Also, dann lassen Sie uns doch direkt bei dieser Macht der Worte ansetzen.
2: Gerne.
1: Mein Ausgangspunkt stützt sich auf einen Kerngedanken aus der Besprechung. Bücher sind Worte und denkende Autoren versuchen, diese in logische Handlungen zu verwandeln. Anderson tut genau das, indem er sich auf Thomas Paines Common Sense beruft.
2: Mhm, der historische Vergleich.
1: Ja, er fordert eine zwingende Neuinterpretation der amerikanischen Grundpfeiler. Leben, Freiheit und das Streben nach Glück. Er sagt im Grunde, wir brauchen neue Worte für diese Konzepte, um im 21. Jahrhundert handlungsfähig zu sein.
2: Moment, da muss ich direkt mal einhaken.
1: Bitte.
2: Paines Common Sense traf damals auf eine Bevölkerung, die, die bereits bereit war, zu den Waffen zu greifen und eine Nation zu gründen. Khawaja liest Anderson hier als rationalen Analytiker und gleicht ihn mit unserer aktuellen Realität ab.
1: Ja, aber...
2: Und seine Beobachtung ist da unmissverständlich. Das derzeit erwachende amerikanische Bewusstsein über Rassenungleichheit führt eben gerade nicht zu einem proaktiven Wandel. Es gibt keine Revolution, es gibt nur Worte.
1: Aber genau deshalb fordert Anderson ja im Kapitel, das ist es, was wir wirklich brauchen, diese rationale Objektivität.
2: Hm.
1: Und um das kurz zu entpacken, rationale Objektivität bedeutet hier, sich eben nicht von tröstenden nationalen Mythen blenden zu lassen, sondern die harten historischen Fakten wirklich kühl und präzise zu betrachten. Es ist eine Korrekturmaßnahme für das zersplitterte amerikanische Bewusstsein.
2: Die harte historische Faktenlage, also so wie Khawaja sie aufzeigt, ist aber eben jene, er nennt es, peinliche Stille.
1: Richtig.
2: Das ist ja kein passiver Zustand, über den man einfach ein neues Bewusstsein stülpen, dann so nach dem Motto, ach, jetzt haben wir es verstanden. Diese Stille ist ein aktiver Abwehrmechanismus. Sie gehen davon aus, dass die Diagnose das System heilt.
1: Ja, in gewisser Weise.
2: Aber das System ignoriert die Diagnose absichtlich. Da können Sie noch so viele rationale Diagnosen stellen.
1: Das System ignoriert sie, naja, weil das bisherige Vokabular es überhaupt erst zulässt. Wir dürfen die Funktion einer solchen Diagnose nicht unterschätzen. Ein Arzt kann eine Infektion auch nicht heilen, ohne sie vorher zu benennen.
2: Das ist ein starkes Bild, ja.
1: Und das amerikanische System versteckt seine Grausamkeit doch seit Jahrhunderten hinter glänzenden Begriffen wie Demokratie und Freiheit. Anderson diagnostiziert den Schmerz und die Angst, die vor künftigen Generationen so hartnäckig verschwiegen werden.
2: Mhm.
1: Sein Buch heißt ja nicht umsonst A Look in the Mirror, ein Blick in den Spiegel. Dieser Spiegel zwängt die weiße Mehrheitsgesellschaft, sich selbst zu sehen.
2: Also ich komme da von einem ganz anderen Ansatz.
1: Okay.
2: Die Diagnose, und das ist mein Kernpunkt hier, die existiert doch längst. George Floyds weltweiter Widerhall, dieses kollektive Entsetzen, das war die Diagnose in Echtzeit.
1: Natürlich, das bestreite ich nicht.
2: Die Welt hat in den Spiegel geschaut. Aber was ist passiert? Und hier wird Kawajas Analyse wirklich brillant. Er zeigt, dass das System absolut meisterhaft darin ist, moralische Empörung zu neutralisieren.
1: Neutralisieren, inwiefern? Die Proteste waren gigantisch, weltweit.
2: Ja, absolut, die waren riesig. Aber schauen Sie sich an, wie sie neutralisiert wurden. Wenn das System unter Druck gerät, bietet es sofort symbolische Siege an.
1: Mhm.
2: Ein Straßenname wird geändert. Ein Platz wird bunt bemalt. Konzernchefs posten schwarze Quadrate auf Social Media. Das beruhigt die kollektive Emotion der Masse. Aber die strukturelle Realität, also die Budgets der Polizei und der Justiz, das Wahlrecht, die ökonomischen Barrieren, die bleibt exakt gleich.
1: Das stimmt. Die strukturellen Veränderungen bleiben aus.
2: Eben. Chavayas zentraler Kritikpunkt ist doch, dass die rein intellektuelle Wiederholung der Diagnose durch humanistische Autoren diese Machtstrukturen nicht im geringsten kratzt.
3: Das ist eine bestechende Mechanik, die Sie da beschreiben, aber ich würde das trotzdem etwas anders rahmen.
2: Ja?
3: Dass diese symbolischen Siege so leicht akzeptiert werden, das liegt doch exakt daran, dass der breiten Masse der konzeptionelle Überbau fehlt.
2: Ach, Sie meinen...
3: Wenn ich nicht definieren kann, was wahre Gleichheit ist, gebe ich mich mit einem bemalten Platz zufrieden. Ohne eine klare Neudefinition dessen, was Freiheit eigentlich bedeuten muss, im Sinne von einem Menschheit, fehlt der Anker.
2: Ein konzeptioneller Überbau schreibt aber, naja, keine Gesetze.
1: Richtig. Aber er ist der intellektuelle Grundwasserspiegel, aus dem politische Bewegungen überhaupt erst schöpfen. Eine Bewegung kann keine tiefgreifende, fortschrittliche Gesetzgebung fordern, wenn sie nicht vorher dieses innere Gefühl der Menschheit reaktiviert hat.
2: Mhm. Anderson will die humanitären Probleme nicht nur beklagen, wie es auf der Straße geschieht, sondern er will praktikable Alternativen erforschen. Er liefert quasi die Munition für den Geist.
1: Munition für den Geist reicht aber einfach nicht gegen die massive historische Festung, die der Text beschreibt. Da müssen wir zwingend auf den Kern der Gewalt schauen, den Kawaja in seiner Rezension so prominent hervorhebt. Sie spielen auf Howard Zinn an. Ganz genau. Er zitiert Howard Zinn, einen der wichtigsten Historiker der USA, aus seinem Werk A People's History of the United States.
2: Ja. Und Kawaja verweist spezifisch auf das Kapitel: Die Wurzeln der Gewalt in den Vereinigten Staaten liegen in der weißen Gemeinschaft. Das ist ein extrem harter Satz.
1: Das ist er.
2: Und er vergleicht Zinns Befunde mit einem Tyrannenmärchen. Und um das für unsere Zuhörer vielleicht kurz greifbar zu machen, ein Tyrannenmärchen ist jene Erzählung, bei der der Unterdrücker die Geschichte so umschreibt, dass seine Gewalt als unvermeidlich normal oder gar als zivilisatorischer Fortschritt erscheint.
1: Absolut. Ja. Es ist die Rechtfertigung der totalen Ausbeutung indigener und schwarzer Menschen. Zinn dokumentiert da die nackte Brutalität.
2: Ja. Aber spüren Sie die Diskrepanz? Es geht hier um ein gigantisches, historisch gewachsenes, fest verankertes sozioökonomisches Fundament. Diese Gewalt ist kein Betriebsunfall der amerikanischen Geschichte. Sie ist ihr Motor. Wie soll nun ein rein humanistischer Appell, also Andersons sanftes Zurückbesinnen auf ein Volk, eine Menschheit gegen ein derart tief verankertes Gewaltmonopol ankommen. Das System lacht doch über diesen intellektuellen Spiegel.
1: Da schätzen Sie, glaube ich, die Sprengkraft dieses Spiegels falsch ein.
2: Wirklich?
1: Ja. Also, ich erkenne die unfassbare Schwere von Zinsbefunden an, gar keine Frage. Aber exakt weil die Ungerechtigkeit so tief in der weißen Gemeinschaft verwurzelt ist, ist Andersons Ansatz so radikal. Er fordert eine epistemologische Heilung.
2: Epistemologische Heilung. Also da müssen Sie mir erklären, wie das in der Realität aussehen soll. Das klingt sehr abstrakt.
1: Gerne. Epistemologie beschäftigt sich ja damit, wie wir Wissen erlangen. Eine epistemologische Heilung bedeutet, wir müssen nicht nur ein paar Paragraphen ändern, sondern die Art und Weise reparieren, wie wir überhaupt Wissen, Wahrheit und Narrative über unsere eigene Geschichte konstruieren.
2: Also das Tyrannenmärchen umschreiben.
1: Genau. Wenn die Wurzel der Gewalt in der weißen Gemeinschaft liegt, muss man exakt dort ansetzen. Man muss den Profiteuren dieses Systems den intellektuellen Spiegel vorhalten und sie zwingen, ihre eigene Entmenschlichung im Prozess der Unterdrückung zu erkennen.
2: Also ich halte das für eine sehr idealistische Sicht auf Täter-Opfer-Dynamiken. Die Profiteure werden den Spiegel einfach umdrehen oder zerschlagen.
1: Es ist nicht nur idealistisch, es ist funktional. Andersons ein Volk, eine Menschheit dekonstruiert das exklusive Konzept des Weißen Westens. Sie bekämpfen ein Tyrannenmärchen nun mal nicht mit einer kleinen Steuerreform oder einem neuen Gesetzestext.
2: Sie bekämpfen es, indem sie die Kultur der Freiheit mit einer völlig neuen, rationalen Bedeutung aufladen, die Ausbeutung kategorisch unmöglich macht. Das ist der Paradigmenwechsel, den er fordert. Ich kaufe Ihnen diesen Paradigmenwechsel einfach nicht ab, weil Kawaja selbst ihn in der Realität krachend scheitern sieht.
1: Er sieht die Hindernisse, ja.
2: Nein, lassen Sie uns wirklich mal betrachten, warum er Andersons Konzept zwar als vital, aber letztlich als machtlos beschreibt. Kawaja sagt wörtlich, dass aktuell keine handfeste rechtliche oder politische Bewegung für einen proaktiven Wandel in Sicht ist. Keine Bewegung, die Teil einer praktikablen, rationalen, gesetzgeberischen Lösung werden könnte.
1: Er beklagt das Fehlen. Ja, das ist schmerzhaft.
2: Er beklagt es nicht nur. Er macht es zum Kriterium für den Erfolg. Die Kluft zwischen der humanistischen Vision auf Andersons Papier und der Realität drüben im amerikanischen Kongress, die ist unüberwindbar.
1: Aber
2: ein intellektueller Wandel nützt den Marginalisierten überhaupt nichts, wenn Polizei, Justiz und Gesetzgeber weiterhin exakt nach den ökonomischen Regeln des Tyrannenmärchens operieren.
1: Aber wie entsteht eine neue Gesetzgebung? Die fällt doch nicht vom Himmel. Sie entsteht aus genau dieser begrifflichen Vorarbeit. Ohne das Konzept gibt es kein Gesetz.
2: Kawaja stellt aber die entscheidende Frage nach den politischen Akteuren. Er zieht einen sehr schmerzhaften Vergleich in seiner Besprechung. Wer hat denn aktuell die politischen Vehikel, um Visionen in Gesetze zu gießen? Es sind Figuren wie Ex-Präsident Trump oder Gruppierungen, die an die Vorherrschaft der weißen Rasse glauben. Diese Kräfte haben nicht nur Ideen, sie haben Exekutivmacht.
1: Das stimmt.
2: Sie ernennen Richter auf Lebenszeit, sie formen Wahlbezirke neu, sie schreiben sogar Lehrpläne an Schulen um.
1: Dass reaktionäre Kräfte diese Macht ausüben, ist unbestritten. Aber warum haben sie diese Macht?
2: Weil das System so gebaut ist.
1: Ja, aber auch, weil sie seit Jahrzehnten die Deutungshoheit über die Narrative haben. Sie haben definiert, was amerikanisch ist. Sie haben definiert, was Freiheit ist.
2: Und sie werden diese Deutungshoheit ganz sicher nicht aufgeben, nur weil ein humanistisches Buch eine rationale Objektivität einfordert. Wenn die Verfechter des alten Systems die Gerichte dominieren, während die Humanisten im Elfenbeinturm an neuen Definitionen von Gleichheit feilen, naja, dann hat das System auf zynische Weise gewonnen.
1: Mhm.
2: Der intellektuelle Humanismus scheitert hier schlicht an der fehlenden Exekutive.
1: Also dieser zeitliche Verzug ist zweifellos frustrierend. Die Mühlen der humanistischen Aufklärung quälend langsam, während Ausbeutungsstrukturen hocheffizient arbeiten. Das gebe ich Ihnen.
2: Sehr effizient, ja.
1: Aber Kawaja selbst liefert uns doch das stärkste Argument für Andersons Ansatz gegen Ende der Rezension.
2: Ach, finden Sie?
1: Ja. Er stellt explizit fest, dass Begriffe wie Freiheit dringend neuer Interpretationen und Erklärungen bedürfen, um für eine nachhaltige Zukunft relevant zu sein. Das ist doch eine Aufforderung.
2: Aber er fordert Interpretationen, die unmittelbar in gesetzgeberische Lösungen fließen. Keine reinen Gedankenspiele.
1: Es sind ja keine Gedankenspiele. Es ist der essentielle Same. Wenn Kawarischer feststellt, dass Freiheit im 21. Jahrhundert neu definiert werden muss, dann ist Andersons Werk genau dieser Versuch. Wir können nicht den zweiten Schritt vor dem ersten machen. Wenn wir sofort in die gesetzgeberische Umsetzung stürmen, ohne vorher geklärt zu haben, wer eigentlich zu dieser einen Menschheit gehört und was Ausbeutung in modernen Begriffen bedeutet, was passiert dann? Wir reproduzieren nur die Fehler der Vergangenheit.
2: Die Gefahr ist aber, dass wir beim ersten Schritt einfach stehen bleiben. Und genau davor warnt Kawarischer. Dieses bestürzende, peinliche Schweigen der Geschichte ist ein massives Vakuum.
1: Ja.
2: Wenn Andersons Worte in eine Gesellschaft fallen, die ihre materiellen Machtverhältnisse nicht aufgeben will, dann werden diese neuen Werte einfach umgedeutet.
1: Wie meinen Sie das konkret?
2: Naja, man übernimmt dann das Vokabular von einer Menschheit, nutzt es aber, um zu sagen, seht her, wir sind alle gleich, also braucht es keine speziellen Förderprogramme oder systemischen Reparationen mehr. Die Diagnose wird zur Waffe gegen die Heilung.
1: Okay, also das ist ein berechtigter Einwand. Die Gefahr der Vereinnahmung ist real. Aber schauen Sie sich die Alternative an.
2: Nämlich?
1: Die Alternative ist, den Begriff der Freiheit nicht neu zu definieren und einfach aufzubauen auf dem, was Howard Zinn als durch und durch gewalttätig entlarvt hat. Das ist das garantierte Scheitern. Anderson fordert eine schonungslose Betrachtung der historischen Tatsachen.
2: Mhm.
1: Er will den grausamen Strom menschlicher Tragödien wieder ins Bewusstsein rufen. Das Aufschreiben, das Sichtbarmachen, ist ein Akt der Rebellion gegen das Schweigen.
2: Ein Akt der intellektuellen Rebellion, das gestehe ich natürlich zu. Aber lassen Sie uns mal betrachten, wo wir stehen. Kawarischers Analyse ist deshalb so unglaublich wertvoll, weil sie den moralischen Wert von Andersons Idee vollumfänglich anerkennt.
1: Richtig.
2: Aber eben auch schonungslos offenlegt, dass historische Ignoranz diesen Ansatz an der strukturellen Realität zerschellen lässt.
1: Sie sehen den Ansatz also unterm Strich als gescheitert an?
2: Der intellektuelle Spiegel reicht einfach nicht aus, wenn niemand in Amerika den politischen Mut oder die Vehikel hat, die Gesetze zu ändern, die das Spiegelbild so hässlich machen. Solange diese Exekutivmacht fehlt, ist Andersons Buch ein wirklich bewundernswertes Dokument, aber, naja, kein Hebel für echten Wandel.
1: Verstehe. Meine Perspektive auf die Diskussion ist da ein bisschen hoffnungsvoller. Dass Andersons Werk, gerade weil wir es durch Kawarischers kritische Linse betrachten, aufzeigt, wie unabdingbar dieses neue definitorische Vokabular ist.
2: Mhm.
1: Bevor wir die juristische Struktur heilen können, müssen wir die Kultur der Freiheit mit einer wahrhaft inklusiven Bedeutung versehen. Ein Volk, eine Menschheit, ist nicht das Ende des politischen Kampfes, sondern seine zwingende Prämisse.
2: Ja.
1: Kämpft eine Bewegung ohne dieses klare Konzept, kämpft sie blind gegen ein System, dessen Sprache sie nicht einmal durchschaut hat.
2: Es gibt hier aber einen Punkt, an dem unsere Sichtweisen und das Quellenmaterial unweigerlich konvergieren, denke ich.
1: Nämlich?
2: Dass die amerikanische Geschichte eine radikale Aufarbeitung der Gewalt an Schwarzen und indigenen Menschen benötigt. Die bisherige, oft romantisierte Definition von Freiheit hat massiv versagt.
1: Da stimme ich Ihnen vollkommen zu.
2: Zinn hat ja bewiesen, dass die Gewalt kein Nebeneffekt, sondern das Fundament war. Und Kawarischer zeigt auf, dass dieses Fundament den komplexen, von systematischer Ungleichheit geprägten Anforderungen unseres Jahrhunderts in keiner Weise mehr standhält.
1: Absolut.
2: Darin liegt die immense Stärke dieser Besprechung. Sie zwingt uns, die Realität des Tyrannenmärchens endlich anzuerkennen.
1: Exakt. Und diese Reflexion zeigt den großen Wert, Kawarischers vielschichtigen Blickwinkel zu betrachten. Er spannt uns direkt in das Spannungsfeld ein zwischen intellektuellem Idealismus auf der einen Seite
2: und der brutalen Härte politischer Realität auf der anderen.
1: Ganz genau. Der Text von Anderson und die Rezension von Kawarischer bieten zahlreiche weitere Ansatzpunkte. Vor allem die drängende Frage, wie die gesamte westliche Welt ihre eigenen Grundwerte neu definieren muss, um nicht an ihren inneren Widersprüchen zu zerbrechen.
2: Eine Frage, die uns sicher noch lange beschäftigen wird.
1: Das wird sie. Die zentrale Frage, die wir aus diesem Diskurs mitnehmen, ob der intellektuelle Wandel zwingend den politischen Wandel nach sich zieht oder ob es umgekehrt erst handfeste politische Macht braucht, um neue Ideen vor der Neutralisierung zu schützen, die übergeben wir an dieser Stelle an Sie, unsere Zuhörer.
2: Mhm.
1: Der historische Spiegel wurde aufgestellt. Die Mechanismen der Macht liegen offen. Welcher Schritt nun der entscheidende ist, bleibt die offene Frage unserer Zeit.

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0: The House of Rising Sun von Bridget. Ja, wir kommen zu unserem nächsten Thema. Es geht um ein Thema, was in Deutschland gerade ganz heiß diskutiert wird oder auch nicht. Vielleicht versucht es ja die Regierung wieder zwischen den Weltmeisterschaftsspielen irgendwo durchzudrücken, um die Arbeitszeitreform. Warum die Flexibilisierung der Arbeitszeit aus der Lohnabhängigkeit folgt, das ist die Diskussionsgrundlage für das nächste Thema. Es ist nicht Modernisierung, sondern Klassenkampf. Wir haben wieder mal unsere KI bemüht, wir haben recherchiert, wir haben alles zur Verfügung gestellt, wir haben die Texte vorgegeben und wir haben nachgehört, alles in Ordnung, hier das Ende des starren 8-Stunden-Tages. Hätte ich fast gesagt, ja, so ist es.
1: Es ist Dienstagabend, sagen wir, so 21:45.
2: Mhm.
1: Sie sitzen auf dem Sofa, der Fernseher läuft so ein bisschen leise im Hintergrund und Sie greifen, naja, nur noch mal kurz zum Firmensmartphone. Wirklich nur eine letzte eilige E-Mail für das morgige Projektmeeting um 8 Uhr. Das dauert vielleicht 3 Minuten.
2: Und was Sie in diesem Moment vermutlich überhaupt nicht bedenken, Sie haben soeben gegen deutsches Recht verstoßen.
1: Ganz genau.
2: Weil das deutsche Arbeitszeitgesetz ja eine ununterbrochene Ruhezeit von 11 Stunden verlangt. Durch diese eine E-Mail um 22.15 Uhr beginnt die Uhr im Grunde wieder bei Null. Streng genommen dürften Sie am nächsten Morgen also erst um, naja, 8:45 wieder anfangen zu arbeiten.
1: Richtig. Das Meeting um 8 Uhr morgens ist damit eigentlich komplett tabu. Und genau dieses Szenario, also diese kleine Absurdität des Alltags, bringt uns direkt zu der Frage, warum wir uns heute hier zusammengefunden haben.
2: Mhm. Weil wir eben eine fundamentale Spannung beobachten zwischen der Realität unseres modernen Arbeitsalltags auf der einen Seite und einem Gesetzgebungswerk auf der anderen, das aus einer völlig anderen Epoche zu stammen scheint.
1: Exakt. Bundeskanzler Friedrich Merz hat das beim Neujahrsempfang der Wirtschaft in Halle ja sehr, sehr provokant auf den Punkt gebracht. Auf die Frage, welches Gesetz er sofort streichen würde, nannte er direkt das Arbeitszeitgesetz. Und seine Begründung war bemerkenswert ehrlich. Er meinte, im Saal der IHK sitze wahrscheinlich kaum jemand, der sich noch strikt an diese starren Vorgaben hält.
3: Wobei dieser Vorstoß von Merz ja nicht irgendwie im luftleeren Raum steht. Er wird flankiert von den aktuellen Plänen im Koalitionsvertrag der Parteien. Da wird ganz explizit gefordert, von einer täglichen Höchstarbeitszeit auf eine wöchentliche umzustellen. Wir sprechen hier also nicht nur über, naja, eine rhetorische Spitze eines Politikers.
1: Nein, absolut nicht. Wir sprechen über einen ganz konkreten anstehenden Paradigmenwechsel. Und in unserem Diskurs heute beleuchten wir genau diese Kernfrage. Ich vertrete hierbei die Perspektive, dass die Abschaffung dieser starren täglichen Grenzen eine zwingende Modernisierung ist, also für mehr wirtschaftliche Flexibilität und vor allem für eine bessere Vereinbarkeit von Familie und Beruf.
2: Und ich werde die Gegenposition einnehmen. Ich argumentiere, dass dies ein äußerst gefährlicher Rückschritt ist, der fundamentale gesundheitliche Schutzmechanismen der Arbeitnehmerschaft aushöhlt, nur um kurzfristigen wirtschaftlichen Interessen zu dienen.
1: Gut, dann lassen Sie uns direkt einsteigen. Aus meiner Sicht ist dieser Wechsel absolut überfällig. Das aktuelle Gesetz mit seinem wirklich strikten 8-Stunden-Tag, der ja nur in absoluten Ausnahmefällen auf 10 Stunden verlängert werden darf, das ignoriert schlichtweg die Lebensrealität von Millionen Menschen.
3: Es ignoriert sie, ja. Es bestraft Flexibilität regelrecht. Schauen Sie sich den Koalitionsvertrag an. Der fordert die Umstellung auf die wöchentliche Höchstarbeitszeit ja explizit im Einklang mit der europäischen Arbeitszeitrichtlinie. Und zwar gerade, um die Vereinbarkeit von Familie und Beruf zu verbessern. Betriebsparteien und Tarifvertragsparteien können doch wesentlich passgenauere Lösungen finden als ein völlig träger staatlicher Gesetzgeber.
2: Da muss ich direkt widersprechen. Ich betrachte diese Entwicklung wirklich mit großer Sorge. Denn was oft als Befreiung von bürokratischen Fesseln verkauft wird, das entpuppt sich bei genauerem Hinsehen sehr schnell als direkter Angriff auf den Gesundheitsschutz. Das Bundesarbeitsministerium betont das nicht ohne Grund.
1: Aber
2: lassen Sie mich kurz den Gedanken zu Ende führen. Höchstgrenzen und Mindestpausen dienen in erster Linie dem Schutz des Menschen vor ökonomischer Übernutzung. Der 8-Stunden-Tag war 1918 eine der wichtigsten Errungenschaften überhaupt.
3: Und wenn wir uns historische Erfahrungen mit solchen rein wirtschaftlich motivierten Deregulierungen ansehen, dann haben wir allen Grund, bei Begriffen wie Flexibilisierung äußerst skeptisch zu sein.
1: Okay, dann lassen Sie uns doch genau da ansetzen, bei diesem Begriff der ökonomischen Übernutzung. Ich habe bei dieser Debatte oft das Gefühl, wir argumentieren hier mit Bildern aus der Schwerindustrie des 19. Jahrhunderts.
3: Inwiefern?
1: Naja, der 8-Stunden-Tag wurde konzipiert für Menschen, die physisch am Fließband standen. Da gibt es eine klare Metapher. Das ist wie Wasser in einen Eimer zu füllen. Nach 8 Stunden ist der Eimer voll, die körperliche Kraft ist schlichtweg erschöpft, man muss aufhören. Aber heute, also in einer Ära der Wissensarbeit, der Dienstleistungen, der IT, da ist Arbeit doch eher wie die Hitze eines Feuers. Das lässt sich nicht so starr in 8-Stunden-Blöcke pressen. Wenn jemand am Dienstag im Flow ist und 10 Stunden am Stück an einem Code schreibt, um dafür am Freitagmittag den Laptop zuzuklappen und, keine Ahnung, mit den Kindern ins Schwimmbad zu gehen, warum zwingt uns der Staat, das als Gesetzesbruch zu deklarieren?
3: Also die Metapher mit dem Eimer und dem Feuer ist rhetorisch natürlich sehr elegant.
1: Danke.
3: Aber sie übersieht einen entscheidenden biologischen Mechanismus. Ja, wir stehen nicht mehr am Hochofen, das stimmt. Die körperliche Belastung hat sich gewandelt. Aber, und das ist der Punkt, die Biologie des menschlichen Gehirns hat sich seit 1918 nicht verändert.
1: Aber die Art der Belastung?
3: Die kognitive Erschöpfung bei Bildschirm- oder Wissensarbeit ist enorm real. Nehmen wir den präfrontalen Kortex. Der ist für komplexe Problemlösungen und Impulskontrolle zuständig. Und der hat eine extrem begrenzte Batterie. Wenn ein Programmierer oder auch eine Intensivpflegekraft 12 Stunden am Stück arbeitet, dann sinkt die Fehlerquote nicht linear, sie explodiert quasi exponentiell, so ab der 9. oder 10. Stunde.
1: Das mag biologisch stimmen, aber genau das regelt doch der Arbeitnehmer heute oft selbst, weil er es spürt. Herr Merz erntete bei der IHK ja großen Applaus für die Aussage, dass sich ohnehin niemand mehr an das Gesetz hält. Zeigt das nicht einfach, dass dieses Gesetz die Realität der Menschen komplett ausblendet?
3: Dass ein Gesetz ignoriert wird, ist doch kein Argument für seine Abschaffung. Lassen Sie uns das mal durchspielen. Auf vielen Landstraßen in Deutschland gilt Tempo 80. Und trotzdem fahren da unzählige Menschen 100 oder 120. Würden wir ernsthaft debattieren, das Tempolimit einfach abzuschaffen, nur weil sich kaum jemand daran hält?
1: Na ja, der Vergleich hinkt vielleicht ein bisschen.
3: Nein, wir erkennen doch an, dass das Limit einen Zweck hat, nämlich Unfälle zu vermeiden. Und in der Arbeitswelt sind diese Unfälle, das sind Burnout, schwere Depressionen, Herz-Kreislauf-Erkrankungen. Ich habe mir mal die Reaktionen der Bürger auf den Vorstoß von Herrn Merz angesehen, in den Leserkommentaren der Welt.
1: Ah, die Kommentare. Da gibt es sicher ein breites Spektrum.
3: Durchaus. Aber ein Kommentator schreibt da sehr treffend, Zitat, dauerhaft mehr als vertraglich geregelt zu arbeiten, ist unproduktiv und macht krank. Er ergänzt dann noch, ich mache hier nicht den ganzen Tag Kaffeekränzchen.
1: Da hat er sicher recht, Dauerbelastung ist toxisch.
3: Genau, gehen Leute arbeiten hart und konzentriert? Ein Arbeitstag von über 10 Stunden rechnet sich volkswirtschaftlich langfristig überhaupt nicht. Denn die Kosten für diesen psychischen und physischen Verschleiß, die werden am Ende vergesellschaftet. Die landen bei den Krankenkassen.
1: Das ist ein starker Punkt. Das gebe ich zu. Ich verstehe absolut, dass wir kognitive Limits haben. Aber jetzt könnten ja viele unserer Zuhörer denken, Moment mal, ich arbeite doch gerne flexibel. Lass mich doch meinen Rhythmus selbst bestimmen. Und das ist ja der Kern von Merz-Argumentationen. Wenn wir das staatliche Gesetz streichen, entsteht ja kein rechtsfreier Raum. Die regulatorische Macht geht dann an die Tarifvertragsparteien über.
3: Das ist die Theorie, ja.
1: Und die Logik dahinter ist eigentlich bestechend. Die Sozialpartner, also Gewerkschaften und Arbeitgeberverbände, die kennen die spezifischen Bedürfnisse ihrer jeweiligen Branche doch viel besser als der Bundestag. Im Friseurhandwerk braucht man völlig andere Taktungen als in einer global agierenden Unternehmensberatung. Warum lagern wir diese Detailsteuerung nicht dorthin aus?
3: Weil wir uns dann ehrlich machen müssen, wie es um der Tariflandschaft in Deutschland bestellt ist. Diese Dezentralisierung klingt in der Theorie wirklich fantastisch. Aber haben Sie mal bedacht, für wen Tarifverträge heute überhaupt noch gelten?
1: Sie sprechen die Tarifbindung an.
3: Exakt. Die Tarifbindung ist seit Jahren massiv rückläufig. Wenn der Staat jetzt die Arbeitszeit komplett den Betrieben überlässt und sagt, regelt das mal schön unter euch, dann liefert er Millionen von nicht gewerkschaftlich organisierten Arbeitnehmern, gerade in kleinen und mittleren Unternehmen, einem enormen und gefährlichen Machtgefälle aus.
1: Aber die Koalition hat genau das doch auf dem Schirm. Im aktuellen Koalitionsvertrag ist ganz explizit ein Bundestariftreuegesetz vorgesehen.
3: Ein Gesetz, das noch lange nicht wirkt.
1: Aber der Mechanismus dahinter ist ja nicht unklug. Der Staat vergibt öffentliche Aufträge, ich glaube ab einem Volumen von 50.000 Euro, nur noch an Unternehmen, die nach Tarif bezahlen. Das erzeugt doch eine gigantische Sogwirkung auf den gesamten Markt.
3: Wie meinen Sie das genau?
1: Naja, wenn das Volumen an öffentlichen Aufträgen tarifgebunden ist, dann müssen doch auch die ganzen Zulieferer und Konkurrenten nachziehen, einfach um ihre Fachkräfte zu halten. Die Verhandlungsmacht der Sozialpartner wird also vom Staat indirekt enorm gestärkt. Und das macht das staatliche Mikromanagement auf der täglichen Ebene obsolet.
3: Diese Sogwirkung mag vielleicht in der Bauwirtschaft funktionieren oder bei sehr großen Dienstleistern für den Bund. Aber wissen Sie, wem das überhaupt nicht hilft?
1: Wem?
3: Der 28-jährigen Grafikdesignerin in einer kleinen, absolut nicht tarifgebundenen Kreativagentur in Berlin-Mitte. Die verhandelt nämlich nicht auf Augenhöhe mit ihrem Chef über einen 12-Stunden-Tag. Die macht die Überstunden, weil einfach eine unausgesprochene Erwartungshaltung da ist und weil sie Angst um ihre Karriere oder ihren Job hat.
1: Das ist natürlich ein extremes Beispiel.
3: Es ist der Alltag für sehr viele. Und hier müssen wir dringend über die Geschichte sprechen. Denn wir haben dieses exakte Experiment in Deutschland schon einmal durchgeführt. Das ist keine abstrakte Theorie, was wir hier diskutieren.
1: Ich vermute, Sie spielen auf die Weimarer Republik an.
3: Ganz genau. Der 8-Stunden-Tag war 1918 das Resultat des historischen Stinnes-Legien-Abkommens. Das war der wirklich fundamentale Kompromiss zwischen Kapital und Arbeit direkt nach dem Ersten Weltkrieg.
1: Mhm.
3: Doch schon wenige Jahre später, also im Dezember 1923, befand sich Deutschland in einer massiven Wirtschaftskrise. Hyperinflation, gewaltige Produktionsrückgänge und der damalige Arbeitsminister Heinrich Brauns erließ eine Verordnung, die exakt das tat, was Herr Merz jetzt wieder vorschlägt.
1: Er hat die Grenzen aufgeweicht.
3: Richtig. Die starren staatlichen Grenzen wurden aufgeweicht, Ausnahmen und Verlängerungen der Arbeitszeit konnten plötzlich durch Tarifverträge geregelt werden. Das Argument damals war exakt das gleiche wie heute. Wir müssen die Wirtschaft ankurbeln, wir brauchen Flexibilität.
1: Und was passierte mechanisch in den Betrieben? Also wie hat sich das ausgewirkt?
3: Die Machtverhältnisse kippten sofort. Da die Wirtschaft ohnehin schwächelte, nutzten die Arbeitgeber diese Krise einfach, um längere Arbeitszeiten ohne echten Ausgleich durchzudrücken. Die Tarifparteien haben das nicht etwa partnerschaftlich geregelt, nein, die Flexibilisierung wurde zur Waffe.

0: Der Staat ist die einzige Instanz, die eine absolute rote Linie ziehen kann. Ohne diese staatliche Leitplanke wird Flexibilität in der Regel zugunsten der Unternehmensrendite und eben zulasten der Arbeitnehmergesundheit ausgelegt.
1: Ich muss zugeben, diese historische Parallele ist wirklich faszinierend. Und die Lücke bei der Tarifbindung lässt sich natürlich auch nicht einfach so wegdiskutieren. Wenn der Staat den Raum verlässt, füllt der Stärkere ihn aus. Das ist ein vollkommen valider Punkt.
0: Danke.
1: Aber lassen Sie uns doch mal analysieren, warum Friedrich Merz und die Koalition genau jetzt in unserer heutigen Zeit diesen Vorstoß wagen. Wir diskutieren das hier ja nicht aus reiner Freude an der Deregulierung. Die Motivation ist doch eine anhaltende, sehr tiefgreifende wirtschaftliche Wachstumsschwäche in Deutschland. Wir haben ein massives Problem mit Produktivität und dem Fachkräftemangel.
0: Ja, das bestreitet niemand. Aber was ist denn der Plan der Koalition, um dieses Problem konkret zu lösen? Länger arbeiten?
1: Herr Merz hat in Halle sehr klare Ziele formuliert. Er sieht durchaus erste Anzeichen für einen Aufschwung, also steigende Auftragseingänge, eine wieder lebendigere Start-up-Szene. Er strebt bis Ende 2026 Wachstumsraten von über 1% an.
0: Was für unsere aktuelle Lage sehr ambitioniert ist.
1: Genau. Und der Hebel, den die Koalition dafür ansetzen will, der besteht aus einem Paket von Anreizen, die, und das ist der entscheidende Punkt, nur mit einer Flexibilisierung der Arbeitszeit funktionieren. Nehmen wir mal das geplante Steuermodell.
0: Die Steuerfreiheit für Überstunden.
1: Exakt. Mehrarbeit und Überstunden ab der 35. Wochenstunde sollen komplett steuerfrei gestellt werden, also brutto gleich netto. Das ist ein gigantischer finanzieller Hebel für den Einzelnen. Zudem plant die Koalition ein jährliches sogenanntes Familienbudget für Alltagshelfer.
0: Und wie genau soll das nun mechanisch das Wachstum befeuern?
1: Der Gedanke ist eigentlich ganz einfach. Wir haben Millionen von Menschen, primär Frauen, die derzeit in Teilzeit arbeiten, oft wegen Care-Arbeit oder Haushaltsführung. Das ist ein gewaltiges, brachliegendes Potenzial auf unserem Arbeitsmarkt. Wenn der Staat nun Alltagshelfer, also Unterstützung im Haushalt, bei der Kinderbetreuung oder in der Pflege, steuerlich massiv subventioniert, wird diesen Familien Zeit freigeräumt. Verbunden mit der Steuerfreiheit für Mehrarbeit und eben einer wöchentlichen statt täglichen Höchstarbeitszeit können diese Arbeitnehmer ihre Stunden von Teilzeit auf Vollzeit ausweiten. Sie können beispielsweise 3 Tage lang 10 Stunden arbeiten, weil der Alltagshelfer den Rücken frei hält. Und dann haben sie 4 Tage frei. Wenn wir diese Flexibilität aber weiterhin durch ein rigides Gesetz blockieren, dann ersticken wir dieses dringend benötigte Wachstum im Keim.
0: Da müssen wir jetzt aber wirklich aufpassen und die Kausalitäten mal ganz sauber trennen. Die Argumentation der Koalition suggeriert doch, dass längere, geballte Arbeitszeiten automatisch zu mehr volkswirtschaftlichem Wachstum führen. Und das ist empirisch und auch logisch extrem fragwürdig.
1: Wieso? Wenn mehr gearbeitet wird, entsteht mehr Wertschöpfung.
0: Nicht zwingend. Auch hier lohnt sich wieder der Blick zurück. Die Gewerkschaften der Weimarer Zeit bezeichneten die Verkürzung der Arbeitszeit damals als gebieterische Notwendigkeit, um dem technischen Fortschritt und der Rationalisierung gerecht zu werden. Das Prinzip ist simpel. Wenn Maschinen uns effizienter machen, brauchen wir weniger Arbeitszeit für den exakt gleichen Output.
1: Aber wir stehen heute doch nicht an mechanischen Fließbändern. Wir reden über Algorithmen und künstliche Intelligenz.
0: Exakt. Und das macht das Argument für längere Arbeitszeiten doch heute noch viel absurder. Wenn Software und KI uns heute angeblich 20% oder 30% produktiver machen, warum lautet die politische Antwort darauf dann, dass wir künftig steuerfrei 12 Stunden am Tag arbeiten sollen?
1: Weil wir den Fachkräftemangel anderweitig nicht.
0: Die Dividende des technologischen Fortschritts müsste doch eigentlich ein Mehr an freier Zeit sein. Aber was wir stattdessen sehen, ist eine tiefe gesellschaftliche Erschöpfung. Lassen Sie uns die Stimmung der Bürger da nicht ausblenden. Wir sehen das in den Reaktionen auf diese Pläne. Nehmen wir nochmal einen Weltleser, Frank E., der fasst das Lebensgefühl vieler in seinem Kommentar zusammen. Ich arbeite doch nicht mehr, damit ich noch mehr Steuern zahlen kann.
1: Naja, durch die Pläne wären die Überstunden ja eben steuerfrei.
0: Ja, aber ein anderer Nutzer formuliert das noch zynischer und das trifft den Kern. Die Bürger haben zunehmend das Gefühl, sie sollen jetzt alle noch länger arbeiten, einzig und allein, um die ausufernden Staatsausgaben für irgendwelche vergangenen Krisenbewältigungen zu finanzieren.
1: Das verstehe ich natürlich. Der Eindruck, dass der Staat im Grunde nur an

0: die Arbeitskraft der Menschen will, um seine Kassen zu füllen, der ist fatal. Aber ignorieren wir hier nicht völlig den Aspekt der Eigenverantwortung?
1: Inwiefern?
0: Die wöchentliche Höchstarbeitszeit, wie sie ja auch von der Europäischen Arbeitszeitrichtlinie gedeckt ist, die liegt in der Regel bei 48 Stunden. Es ändert sich also überhaupt nichts an der Gesamtheitsarbeitslast, die dem Menschen zugemutet wird. Es geht doch lediglich darum, die Verteilung dieser Stunden zu dezentralisieren.
1: Die Verteilung ist aber entscheidend.
0: Das meinte ich ja vorhin mit der Asynchronität der modernen Wissensarbeit. Wenn ich an einem Projekt arbeite, habe ich Phasen von allerhöchster Konzentration, gefolgt von Phasen der Leerlaufzeit. Das Arbeitszeitgesetz zwingt mich aber in eine völlig künstliche Synchronität.
1: Asynchronität ist ein wunderbares Konzept für Serverarchitekturen. Aber der menschliche Körper ist nun mal an eine biologische Synchronität, an unseren zirkadianen Rhythmus gebunden. Und wenn wir die tägliche Höchstgrenze kappen, erlauben wir theoretisch, dass diese 48 Wochenstunden in 4 12-Stunden-Schichten direkt hintereinander gepresst werden.
0: Aber wer macht das schon freiwillig?
1: Ob freiwillig oder durch strukturellen Druck, die medizinische Evidenz ist hier erdrückend. Die Erholungsphasen zwischen den Arbeitstagen sind essentiell. Sie brauchen das, um das Stresshormon Cortisol abzubauen und das Nervensystem wieder zu regenerieren.
0: Dafür hat man dann ja, Jan, ja ein längeres Wochenende.
1: Wenn Sie 4 Tage lang 12 Stunden unter Hochdruck arbeiten, reicht ein langes Wochenende oft eben nicht aus, um diesen chemischen Rückstand im Körper wieder restlos auszugleichen. Die staatliche Stoppuhr, und zwar auf täglicher Basis, zwingt Arbeitgeber und Arbeitnehmer, diese biologischen Grenzen einfach zu respektieren.
0: Puh, es ist wirklich eine vertragte Situation. Auf der einen Seite sehe ich ganz klar, dass wir diese bürokratischen Fesseln des 20. Jahrhunderts irgendwie abwerfen müssen. Wenn Deutschland wieder auf einen Wachstumskurs von über 1% kommen will, dann können wir nicht im Status quo verharren. Wir brauchen diese Entfesselung.
1: Mhm.
0: Und die Pläne der Koalition wirken auf mich wie ein, naja, in sich stimmiges, mechanisches Konstrukt. Man stellt auf die europäische Norm der wöchentlichen Höchstarbeitszeit um, man schafft massive finanzielle Anreize für Überstunden, man entlastet die Familien durch subventionierte Alltagshelfer und ganz wichtig, man sichert das Ganze nach unten hin ab, indem man die Tarifbindung durch das Bundestariftreuegesetz stärkt. Das ist doch der ernsthafte Versuch, eine moderne, agile Wirtschaft zu formen, eine, in der Eigenverantwortung und Flexibilität im Vordergrund stehen.
2: Und mein Blick auf dieses Konstrukt ist ein gänzlich anderer, wie Sie gemerkt haben. Flexibilisierung darf meiner Meinung nach niemals zu einem trojanischen Pferd werden, aus dessen Bauch dann plötzlich der Abbau historischer Schutzrechte klettert.
0: Ein trojanisches Pferd.
2: Ja, denn der 8-Stunden-Tag ist kein Relikt aus dem Museum der Industrialisierung. Er ist eine medizinisch und historisch hart erkämpfte Brandmauer. Eine Mauer, die den Menschen vor der totalen ökonomischen Verwertung schützt. Die bittere Lektion aus dem Jahr 1923 ist doch, dass eine Deregulierung in Krisenzeiten nicht zu nachhaltigem Wachstum führt. Sie führt zu Ausbeutung und massiven gesellschaftlichen Spannungen.
0: Wenn die Leitplanken fehlen, ja?
2: Genau. Und solange Millionen von Menschen in Deutschland nicht durch einen starken Tarifvertrag geschützt sind, darf der Staat seine ordnungspolitische Verantwortung nicht einfach blind an die Betriebsparteien delegieren. Wirtschaftliches Wachstum darf niemals durch den Verschleiß der Gesundheit der Beschäftigten subventioniert werden.
0: Ich glaube, wir haben heute sehr deutlich herausgearbeitet, wo die tatsächlichen Bruchlinien in dieser Debatte verlaufen. Es gibt offensichtlich eine starke Konvergenz bei der Analyse, dass unser aktuelles System massiv unter Druck steht. Wir sind uns beide einig, dass starke Tarifparteien eine absolut zentrale, stabilisierende Rolle in unserer Wirtschaft spielen und auch künftig spielen müssen.
1: Da stimme ich Ihnen völlig zu. Eine funktionierende Sozialmarktwirtschaft braucht zwingend starke Sozialpartner, die auf Augenhöhe miteinander verhandeln können.
0: Der fundamentale Dissens bleibt jedoch bei der Frage der staatlichen Rolle. Muss der Staat als letzte schützende Instanz zwingend eine tägliche Grenze diktieren, weil der Mensch sich sonst selbst oder eben durch strukturellen Druck ausbeutet? Oder haben wir inzwischen als Gesellschaft die Reife und die Mechanismen, um diese Verantwortung vollständig in eine flexiblere, wöchentliche Betrachtung zu überführen?
1: Das ist exakt die ordnungspolitische Weggabelung, vor der Deutschland jetzt mit den Plänen der Koalition steht.
0: Richtig. Und diese Gegenüberstellung von biologischen Limits, den historischen Lehren aus der Weimarer Republik und eben dem unbedingten Drang, neue wirtschaftliche Kräfte zu entfesseln, zeigt, wie tiefgreifend diese Entscheidung sein wird. Es wird sich in der praktischen Umsetzung zeigen müssen, ob diese Flexibilisierungspläne wirklich der Schlüssel aus der Wirtschaftsschwäche sind.
1: Wir werden sehen.
0: Sicher ist jedenfalls, es gibt in diesem Thema noch sehr viel mehr zu erkunden. Um vielleicht auf unseren Anfangsgedanken zurückzukommen, die physische Fabriksirene, die pünktlich um 17 Uhr das Ende der Schicht einläutete, die mag in den meisten unserer Betriebe längst verstumpft sein.
1: Mhm.
0: Die große gesellschaftliche Frage ist nun, ob wir eine neue, unsichtbare Sirene brauchen, die uns im Homeoffice und am Smartphone vor uns selbst schützt oder ob wir als Gesellschaft endlich gelernt haben, unsere Zeit selbstverantwortlich zu steuern.

Living on the Midnight Train. Ja, Nick Straker Band war das. Auch das haben die mal gemacht. Ich denke mal, einen Titel können wir uns noch leisten, bevor wir dann zum nächsten Thema kommen.

0: Gary and the Peacemakers waren das. Jawohl, du läufst niemals allein. Wir kommen mal zu einem Thema, was einer Mittagssendung angemessen erscheint. Denn letztendlich sind wir ja ein Mittagsmagazin. Und es geht um Sauerteig als Rebellion gegen die Eile. Bitte schön, hier ist unser Beitrag.
1: Du kaufst dir ein neues Smartphone, also du packst es aus und du erwartest da ja absolute Präzision.
2: Ja, natürlich. Jeder Knopf muss sitzen.
1: Genau, jeder Knopf ist exakt da, wo er sein soll, das Glas ist völlig makellos und die Software, naja, die reagiert in Millisekunden. Und wenn du genau dasselbe Modell morgen nochmal kaufst, dann ist es ein identischer Klon.
2: Mhm.
1: Und das ist ja auch extrem beruhigend für uns.
2: Voll. Wir lieben es einfach, wenn Dinge in unserem Alltag vorhersehbar und absolut fehlerfrei standardisiert sind. Aber, und das ist der springende Punkt, dann gehen wir in den Supermarkt, kaufen ein Brot, das exakt denselben industriellen Standardisierungsprozess durchlaufen hat, beißen da hinein und irgendetwas an dieser technologischen Perfektion fühlt sich völlig tot an. Ja, das ist eine super Beobachtung. Wir suchen bei unseren Geräten nach dieser absoluten Berechenbarkeit, aber bei unseren Lebensmitteln suchen wir unbewusst nach Leben.
1: Richtig.
2: Das ist ein massiver Widerspruch in unserem modernen Alltag. Einer, der uns oft gar nicht wirklich auffällt, bis wir eben buchstäblich reinbeißen.
1: Und genau an diesem Punkt haken wir heute ein. Willkommen zu unserem neuen tiefgehenden Tauchgang.
2: Schön, dass du heute dabei bist. Wir schauen uns heute eine echt faszinierende Perspektive an, und zwar einen Artikel von Jörg Vollmer aus der Online-Zeitung InfoSperber.
1: Genau. Der Titel lautet 10 Gründe, warum du Sauerteigbrot backen solltest.
2: Auf den allerersten Blick denkt man da ja vielleicht, okay, cool, ein weiteres Backtutorial im Internet.
1: Ja, noch eins. Aber Vollmer nutzt etwas so, ja, so Banales wie Mehl und Wasser eigentlich als Linse. Er zeigt uns damit, warum diese ganze industrielle Perfektion bei unserem Essen eine komplette Illusion ist. Okay, lass uns das mal aufdröseln. Wir dröseln heute auf, warum ein klumpiger, klebriger Teig plötzlich als die ultimative Rebellion gegen die ständige Eile unserer Zeit gefeiert wird.
2: Ja, das ist ein toller Kontrast. Wenn wir uns nämlich mal ansehen, was wir da tagtäglich als Brot konsumieren, dann wird auch ganz schnell klar, warum diese Rebellion überhaupt nötig ist. Industriell hergestelltes Brot ist heute eigentlich kein klassisches Grundnahrungsmittel mehr. Das ist ein hochverarbeitetes Convenience-Produkt geworden. In dieser industriellen Backwelt sind mittlerweile, also halte dich fest, bis zu 200 verschiedene Zusatzstoffe zugelassen.
1: Warte mal, 200?
2: Ja, 200.
1: Wahnsinn.
2: Alles nur, um die Konsistenz, die Haltbarkeit und natürlich das Aussehen permanent zu manipulieren.
1: Wenn man sich das mal bildlich vorstellt, die Zutatenliste von einem scheinbar simplen Kastenbrot aus dem Supermarkt ist im Grunde länger als der Kassenbon von meinem gesamten Wocheneinkauf.
2: Absolut. Und diese Stoffe sind halt das notwendige Übel für diese extreme Effizienz. In so einer industriellen Großbäckerei werden die Teige in einer geradezu absurden Rekordzeit durchgepeitscht. Wir reden hier von 20 bis 60 Minuten.
1: Für ein ganzes Brot?
2: Für den gesamten Prozess. Vom allerersten Zusammenmischen der Zutaten bis zum fertig gebackenen Laib, der am Ende vom Band fällt.
1: Das ist ja völlig verrückt.
2: Die Industrie zwingt den Teig durch den Einsatz von Enzymen, extra viel Hefe und chemischen Hilfsmitteln zu einem rasanten und völlig unnatürlichen Wachstum.
1: Weißt du, woran mich das gerade erinnert? An diese wässrigen Supermarkt-Tomaten.
2: Ah ja. Industrielles Brot ist im Prinzip wie eine Tomate, die in so einem hyperbeschleunigten Gewächshaus unter Kunstlicht hochgezogen wurde. Sieht am Ende optisch zwar aus wie eine absolut makellose Tomate, aber sie hat null Charakter, überhaupt keinen echten Geschmack und vor allem nicht die Nährstoffe von einer Pflanze, die mal langsam im echten Garten wachsen durfte.
1: Das ist eine sehr, sehr treffende Analogie. Und beim Brot hat diese Turboproduktion noch viel direktere physische Konsequenzen für uns.
2: Inwiefern?
1: Naja, weil der Prozess so extrem beschleunigt wird, haben die komplexen Kohlenhydrate und die Proteine im Getreide, also sowas wie das Gluten zum Beispiel, die haben überhaupt keine Zeit, sich abzubauen. Das bedeutet, wenn du dieses Industriebrot isst, landen diese Bausteine quasi im kompletten Rohzustand in deinem Magen.
2: Oh, und dein Verdauungstrakt muss dann diese harte biochemische Arbeit leisten, die eigentlich der Bäcker bzw. der Teig hätte machen sollen.
1: Ach krass, das erklärt dieses ständige Völlegefühl. Wenn ich mittags manchmal so ein paar Scheiben von diesem schnellen Fabrikbrot esse, fühle ich mich danach oft, als hätte ich einen Ziegelstein verschluckt. Der Bauch bläht sich auf, mein Magen macht also quasi die Überstunden, die sich die Fabrik vorher gespart hat.
2: Ganz genau das passiert. Und hier kommt jetzt der Kontrast ins Spiel, den Vollmer in seinem Artikel so detailliert beschreibt. Ein traditionelles Sauerteigbrot dreht diesen Prozess komplett um.
1: Okay.
2: Es braucht im Kern eigentlich nur drei Dinge: Mehl, Wasser und Salz. Und natürlich den Starter.
1: Den berühmten Sauerteigstarter.
2: Richtig. Und dieser Starter ist eigentlich nichts anderes als ein wildes, lebendiges Haustier in deinem Kühlschrank. Das ist eine symbiotische Kolonie aus wilden Hefen und Milchsäurebakterien, die man nur mit Wasser und Mehl füttert und am Leben hält.
1: Also haben wir da keinen Laborcocktail, sondern einfach Mikroben aus der Luft und dem Getreide selbst.
2: Ja, exakt. Und wenn du diesen Starter jetzt nutzt, um einen Brotteig anzusetzen, dann dauert der Prozess eben nicht 20 Minuten, sondern eher so 24 bis 48 Stunden.
1: Ein kleiner Unterschied.
2: Ein gewaltiger Unterschied. Denn in dieser langen Ruhezeit passiert die eigentliche Magie. Diese Milchsäurebakterien fangen an, den Teig förmlich vorzuverdauen. Sie spalten das Gluten auf, sie bauen die komplexen Stärken ab und, was ganz wichtig ist, sie neutralisieren Phytinsäure.
1: Phytinsäure?
3: Stoff im Getreide, der normalerweise verhindert, dass wir wichtige Mineralien wie Eisen oder Zink überhaupt aufnehmen können.
1: Ah, das heißt, das Brot ist am Ende nicht nur viel bekömmlicher für mich, sondern mein Körper kommt auch endlich an die Nährstoffe ran, die beim Industriebrot einfach ungenutzt durchraußen würden. Die ganze Schwerstarbeit der Verdauung wird also outgesourced, direkt in die Rührschüssel auf meiner Küchenzeile.
3: Perfekt zusammengefasst. Und ein fantastischer Nebeneffekt dieser langen Fermentation ist außerdem der Geschmack. Diese Milchsäurebakterien produzieren super komplexe Aromen. Vollmer beschreibt das wunderbar sinnlich in dem Text. Ein echtes Sauerteigbrot duftet nach warmem Getreide, nach sanfter Röstung, manchmal sogar nach frischem Obst. Es hat so einen vollmundigen, nussigen Geschmack mit einer ganz milden, perfekt ausbalancierten Säure.
1: Aber lass mich hier mal kurz einhaken.
2: Gerne.
1: Ich verstehe die gesundheitlichen und die geschmacklichen Vorteile total. Aber ich liebe es eigentlich, dass mein Supermarkt-Toast jeden Morgen exakt dieselben Masse hat. Er passt immer blind in meinen Toaster. Er verhält sich beim Schmieren von der Butter jeden Tag gleich. Ist diese totale Vorhersehbarkeit, diese Zuverlässigkeit in einem stressigen Alltag nicht eigentlich genau das, was wir brauchen?
2: Das ist ein interessanter Punkt. Was hier faszinierend ist, ist, dass Vollmer diesen Gedanken tatsächlich aufgreift, ihn aber ins komplette Gegenteil wendet. Er bezeichnet diese absolute leblose Zuverlässigkeit des Industriebrots als fast schon ein bisschen unheimlich.
1: Unheimlich?
2: Ja. Ein Fabrikbrot sieht heute aus wie gestern und morgen wie vorgestern. Es ist völlig losgelöst von den Jahreszeiten, vom Wetter, von der natürlichen Beschaffenheit des Korns. Ein Sauerteigbrot hingegen ist lebendig und das bedeutet, es hat Launen.
1: Launen? Ein Brot mit Stimmungsschwankungen? Wie geil ist das denn?
2: Genau so ist es. Es reagiert auf die Temperatur in deiner Küche, auf die Luftfeuchtigkeit an dem Tag. Manchmal gelingt der Laib super elegant und reißt im Ofen so richtig perfekt auf. An anderen Tagen wird er vielleicht etwas rustikaler, breiter, flacher. Vollmer scherzt da sogar, dass so ein Brot auch mal optisch an eine geologische Formation aus dem Alpenraum erinnern kann.
1: Wie so ein kleiner Felssturz auf dem Backblech.
2: Ja, genau. Und das ist eben der Preis für ein echtes Naturprodukt. Ein weiterer Faktor für diese Individualität ist übrigens die Herkunft der Zutaten. Die Industrie arbeitet ja meistens mit so einem anonymen weißen Pulver aus gigantischen Silos, bei dem eigentlich niemand mehr weiß, auf welchem Kontinent das überhaupt gewachsen ist. Vollmer plädiert hier extrem stark für regionales Mühlenmehl. Wenn man frisch gemahlenes Mehl von einer kleinen regionalen Mühle verwendet, deren Namen man im besten Fall noch kennt, dann hat das Getreide plötzlich wieder Charakter.
1: Okay, das leuchtet alles total ein. Das Brot schmeckt besser, es liegt nicht wie Blei im Magen. Und man unterstützt im besten Fall noch die lokale Wirtschaft statt irgendwelcher riesiger Agrarkonzerne. Aber die logische Frage, die sich mir jetzt stellt, wenn das alles so fantastisch ist, warum backen wir dann nicht alle unser Brot selbst? Warum ist das Supermarktregal abends immer noch leer gekauft?
2: Berechtigte Frage.
1: Ich glaube, das hat extrem viel damit zu tun, wie diese ganze Sauerteigwelt so nach außen wirkt. Hier wird's nämlich wirklich interessant. Wenn ich online nach einem Rezept suche, habe ich sofort das Gefühl, ich brauche da mindestens einen Abschluss in Biochemie.
2: Oh ja, das ist die allergrößte Hürde. Und Vollmer widmet sich in dem Artikel intensiv der Entzauberung dieses Klischees. Sauerteigbacken wirkt heute oft wie so eine reine Alchemie für Menschen, die ausschließlich Leinenhemden tragen und ständig mit so einem digitalen Thermometer um den Teig herumschleichen.
1: Ja, genau das meine ich. Da fallen dann plötzlich Begriffe, bei denen man direkt aussteigt. Leute reden da über Hydration, Autolyse, Stockgare und Stückgare.
2: Furchteinflößend.
1: Dabei bedeutet Hydration doch eigentlich nur, wie viel Wasser da im Teig ist. Und Autolyse heißt nichts anderes, als dass man Mehl und Wasser mal kurz mischt und eine halbe Stunde in Ruhe lässt, bevor man das Salz dazu gibt, damit das Mehl schon mal quellen kann. Aber auf Instagram wird das oft inszeniert, als würde man eine Rakete für die NASA konstruieren. Warum verwandeln wir so etwas Archaisches und Simples wie das Brotbacken in einen elitären Hochleistungssport?
2: Das liegt wohl daran, dass wir in einer Gesellschaft leben, die völlig von Metriken und Optimierung besessen ist. Unser moderner Verstand sucht instinktiv nach Parametern, die er kontrollieren und messen kann. Wir wollen den Prozess absolut beherrschen.
1: Alles muss optimiert sein.
2: Genau. Deshalb klammern sich so viele an genaue Gradzahlen und führen strikte Excel-Tabellen für ihre Teigfütterung. Aber Vollmer warnt explizit vor genau dieser Übertreibung. Er bringt da einen großartigen Vergleich. Er sagt, wer auf Partys nur noch in so einem Backfachjargon redet, findet genug Erzählstoff, um auf einem Familienfest noch unbeliebter zu werden als Onkel Max mit seinen endlosen Rekrutenschulerlebnissen von 1972.
1: Oh mein Gott, das ist so eine treffende Beobachtung. Man entfremdet die Leute um sich herum, anstatt sie für etwas so Schönes und Simples zu begeistern.
2: Richtig, denn die Realität des Backens, so wie sie über Jahrhunderte praktiziert wurde, ist eigentlich extrem verzeihend. Du musst die Dinge, also deinen Starter und den Hauptteig, nicht laborartig perfekt behandeln. Du darfst sie nur nicht wochenlang komplett ignorieren.
1: Okay, das beruhigt.
2: Die Handgriffe sind super simpel. Den Teig gelegentlich mal dehnen und falten, ihm ganz viel Zeit zum Ruhen geben, ihn irgendwann zu einem Leib formen, an der Oberfläche ein bisschen einschneiden, damit er im Ofen nicht unkontrolliert aufplatzt und dann einfach backen. Da ist keine Meisterprüfung für erforderlich.
1: Und Vollmer bietet ja auch eine herrliche Alternative zu diesem ganzen Perfektionismus an. Er nennt das Küchenyoga.
2: Ja, ein schöner Begriff.
1: Man soll die Sache einfach mal pragmatisch angehen. Ein bisschen Mehlstaub überall, ein schwerer gusseiserner Topf für den Ofen. Oh, was ist wirklich mein absoluter Favorit? Gelegentliches Fluchen.
2: Definitiv.
1: Weil der Teig eben klebrig ist und manchmal fies an den Händen hängt. Das nimmt sofort diesen künstlichen Druck raus.
2: Um diese Einfachheit zu beweisen, liefert er auch direkt das fundamentalste Basisrezept mit, um einfach mal loszulegen. Das sind 500 Gramm Mehl, 350 Gramm Wasser und 10 Gramm Salz. Mehr nicht. Man braucht ganz am Anfang überhaupt keine wilden Experimente oder irgendwelche Spezialmehle aus Übersee. Nur dieses simple Rezept und das Vertrauen in die natürlichen Prozesse.
1: Und wenn man dieses Fundament dann einmal begriffen hat, dann kommt laut Vollmer irgendwann ganz automatisch der Übermut. Dann wirft man plötzlich Roggen oder Dinkel in die Schüssel oder man besorgt sich mal Hartweizen aus Apulien oder so Waldstaudenroggen aus einem kleinen Bergdorf. Man knetet Walnüsse unter oder getrocknete Dörrbirnen. Und genau da fängt doch der eigentliche Spaß an, oder? Wenn man aufhört, ein Rezept sklavisch abzuarbeiten und anfängt, kreativ mit diesen Elementen zu spielen.
2: Absolut. Und dieses Spielen und Experimentieren ist auch der Punkt, an dem wir die rein physische Ebene des Teigknetens mal verlassen und uns ansehen müssen, was dieser Prozess eigentlich psychologisch mit uns macht. Sauerteigbacken greift nämlich tief in unser Verständnis von Zeit ein.
1: Oh ja, wir sind es ja heute gewohnt, auf eine App zu tippen und 20 Minuten später steht ein Kurier mit dem fertigen Essen vor der Tür. Wenn ich jetzt einen Brotteig ansetze, weiß ich ganz genau, dass ich frühestens morgen Abend, vielleicht erst übermorgen, da reinbeißen kann.
2: Genau. Sauerteig lehrt uns Geduld. Und zwar auf eine sehr handfeste, physische Weise. Ganz ohne irgendwie esoterisch zu werden. Wie Vollmer so pointiert feststellt, du kannst den Teigling nicht anschreien, damit er schneller aufgeht.
1: Die Vorstellung ist auch absurd. Ich versuche mir gerade vorzustellen, wie ich meinen Sauerteig auf ein Jira-Board setze, ihm ein Ticket für die Bläschenbildung zuweise und mich dann beschwere, dass er die Deadline für den Sprint verpasst hat.
2: Ja.
1: Du kannst diesen Mikroben halt einfach kein agiles Projektmanagement aufzwingen.
2: Ganz genau. Die Mikroben arbeiten erst dann, wenn sie basierend auf der Temperatur und der Nahrung der Meinung sind, so, jetzt wäre es soweit. Für uns moderne Menschen, die ihren Kalender oft in 15-Minuten-Blöcke unterteilen, ist diese Fremdbestimmtheit durch einen simplen Teig anfangs wahnsinnig irritierend.
1: Das glaube ich sofort.
2: Aber, und das ist das Schöne, wenn man aufhört, dagegen anzukämpfen, dann wird diese erzwungene Langsamkeit extrem beruhigend. Der Teig diktiert den Rhythmus, nicht deinen Terminkalender.
1: Und dieses Diktat der Zeit verändert ja auch den Wert des Brotes komplett, vor allem im sozialen Kontext. Überleg mal, wenn ich dir heute einen Laib Brot mitbringe, den ich selbst gebacken habe, dann hat das ein unglaubliches Gewicht.
2: Ja, wörtlich und im übertragenen Sinne.
1: Ich war eben nicht nur schnell an der Tankstelle. Wenn ich dir das Brot überreiche, bedeutet das eigentlich, ich habe gestern schon an dich gedacht, als ich in der Küche stand und mir diesen nassen, klebrigen Unfall von den Fingern gewaschen habe. Es ist gebackene, investierte Lebenszeit.
2: Sehr schön gesagt. Und damit knüpfen wir an Traditionen an, die ganz tief in unserer Kulturgeschichte verankert sind. Vollmer erwähnt in dem Artikel den alten Brauch von Brot und Salz, der bis in die Antike zurückreicht.
1: Den kennt man ja noch von Einzügen.
2: Genau, Brot stand schon immer für das absolut Lebensnotwendige, für Gesundheit und für Fruchtbarkeit. Salz hingegen symbolisierte Beständigkeit, den Schutz vor dem Verderben und quasi die eigentliche Würze des Lebens. Wenn man heute jemandem zum Einzug in eine neue Wohnung einen selbstgebackenen Laib Sauerteigbrot und ein schönes Salz schenkt, dann verschenkt man eben keine leeren Kalorien. Man überreicht einen tiefen, fast schon ehrfürchtigen kulturellen Wunsch für das Wohlergehen des anderen.
1: Das ist eine so viel reichere Interaktion, als einfach nur eine Flasche Wein aus dem Supermarktregal zu ziehen.
2: Absolut.
1: Und es gibt noch einen weiteren Aspekt, den Vollmer beschreibt, der mich beim Lesen wirklich abgeholt hat. Es ist nicht nur das Verschenken, es ist auch die Veränderung in den eigenen vier Wänden. Der Duft.
2: Oh ja. Dieser Duft entfaltet eine enorme psychologische Wirkung auf uns. Der Geruch von frisch gebackenem Brot, von dieser Karamellisierung und den warmen Getreidearomen, der signalisiert unserem Gehirn auf einer sehr, sehr basalen Ebene, hier gibt es Nahrung, hier gibt es Sicherheit, hier ist ein Zuhause.
1: Er schreibt, selbst wenn die Küche danach aussieht wie ein totales Schlachtfeld voller Mehlstaub und Abwasch und du als Hobbybäcker vielleicht gerade ein bisschen überfordert bist, wenn dieser Duft durch den Flur zieht, verbessert das erstaunlich viel. Es kann sogar einen dieser richtig tristen, nasskalten und grauen Morgentages im November erträglich machen.
2: Und genau an diesem Punkt, wenn wir das mal mit dem großen Ganzen verbinden, weitet Vollmer den Blick vom Küchentisch auf das wirklich große Bild. Er spricht die sogenannte Ernährungswende an.
1: Hier muss ich aber noch mal kurz kritisch nachfragen. Ernährungswende, das klingt für mich nach Klimagipfeln, nach Agrarsubventionen und globalen Lieferketten. Wenn ich jetzt in meiner Küche stehe und darauf warte, bis mein Mehl Blasen wirft, rette ich damit dann wirklich den Planeten? Das fühlt sich ehrlicherweise ein bisschen nach einer romantischen Illusion an.
2: Ja, und Vollmer dämpft diese Erwartung auch sofort. Ein Brot rettet nicht die Welt. Wie er das mit einem sehr charmanten Augenzwinkern formuliert, das wäre eine etwas übermotivierte Kruste.
1: Übermotivierte Kruste, sehr gut.
2: Aber der Prozess des Backens ist ein Mikrokosmos für ein völlig neues Verständnis von Qualität. Die Ernährungswende ist eben kein abstraktes politisches Manifest, das man einfach passiv konsumiert. Sie ist ein konkreter, spürbarer Prozess, der direkt in der eigenen Küche beginnt.
1: Das heißt, es geht da vor allem um Eigenverantwortung.
2: Ja, Eigenverantwortung und das Zurückerlangen von Wissen. Du beginnst mit einem simplen Glas Leitungswasser, einer Tüte Mehl von einer regionalen Mühle und einem heißen Backofen. Und indem du diesen Prozess mal selbst durchläufst, begreifst du wieder, dass Mehl eben nicht im Supermarktregal wächst, sondern von einem echten Feld kommt.
1: Mhm.
2: Du merkst, dass echter Geschmack nicht durch Aromastoffe aus dem Labor entsteht, sondern schlichtweg Zeit und diese mikrobielle Arbeit braucht. Du erfährst am eigenen Leib, dass handwerkliche Herstellung einen gewaltigen qualitativen Unterschied macht. Und am Ende liegt da etwas auf deinem Tisch, das köstlich knuspert und eine sehr überzeugende Botschaft sendet. Echtes, langsames Essen schmeckt unvergleichlich gut.
1: Wow, das fasst unsere Erkenntnisse von heute eigentlich großartig zusammen. Wir haben uns von der Illusion verabschiedet, dass dieses aufgeblähte, mit Enzymen und hunderten Zusatzstoffen vollgepumpte 20 Minuten Toastbrot aus dem Supermarkt der Standard sein sollte.
2: Richtig.
1: Wir haben verstanden, warum es uns so schwer im Magen liegt. Wir haben gesehen, wie das Gegenmodell, also dieser launische, aber absolut ehrliche Leib-Sauerteigbrot funktioniert und uns sogar Arbeit bei der Verdauung abnimmt. Wir haben das Klischee vom elitären Alchemistenbacken dekonstruiert und gelernt, dass wir stattdessen alle ein bisschen Küchenyoga mit gelegentlichen Fluchen praktizieren sollten. Und wir haben erkannt, dass man Mikroben nicht durch agile Prozesse hetzen kann. Und wieso ein simples Geschenk aus Wasser, Mehl und Salz uns wieder mit richtig alten Traditionen verbindet.
2: Ein umfassender und sehr schöner Bogen. Und ich möchte dir und allen, die zuhören, zum Schluss noch einen völlig neuen Gedanken mitgeben. Einen, der jetzt nicht direkt im Text von Jörg Vollmer stand, der sich aber als logische Konsequenz aus all dem total aufdrängt.
1: Ich bin gespannt.
2: Wenn wir durch so etwas Archaisches und Simples wie das Backen von Sauerteigbrot lernen, dass sich wahre Qualität, echter Geschmack und tiefer Wert nicht künstlich beschleunigen lassen, welche anderen Bereiche unseres Lebens, die wir heute völlig zwanghaft optimieren, durchtacken und beschleunigen wollen, könnten eigentlich auch ein bisschen mehr von dieser Sauerteiggeduld vertragen?
1: Oh, wow!
2: Vielleicht ist diese Ernährungswende, von der wir da gesprochen haben, im tiefsten Kern eigentlich eine Zeitwende. Ein fundamentaler Wechsel in unserem Verständnis davon, wie wir unsere Zeit nutzen und was wir ihr erlauben, organisch hervorzubringen. Das ist ein Gedanke, den du vielleicht beim nächsten Mal im Hinterkopf behalten kannst, wenn du in deiner Küche stehst, auf einen völlig unscheinbaren Teig starrst und geduldig darauf wartest, dass das Leben darin erwacht.
1: Eine Zeitwende durch Mehl und Wasser. Was für ein unglaublich starkes Bild zum Abschluss. Schön, dass du heute dabei warst, als wir dieses Thema gemeinsam aufgedröselt haben. Danke fürs Zuhören, nimm dir etwas Zeit für die guten Dinge im Leben und bis zum nächsten Tauchgang.

0: damit ist eigentlich alles schon erklärt. 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Wir kommen noch zu einem Nachrichtenblock von unseren Kollegen von Onda. Da ging es um die Wahlen in Kolumbien.
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3: Die erste Runde der Präsidentschaftswahl in Kolumbien ist gelaufen und das Ergebnis überrascht viele. Zwar erhielt Iván Cepeda, der Kandidat der Linken und möglicher Nachfolger von Gustavo Petro, knapp 41% der Stimmen. Das entspricht etwa den Erwartungen der Umfragen. Überraschend ist jedoch der Erfolg des ultrarechten Kandidaten Abelardo de la Espriella. Er kam auf fast 44% und trifft nun am 21. Juni gegen Cepeda in der Stichwahl an. Entscheidend wird sein, wie sich die WählerInnen der ausgeschiedenen KandidatInnen verhalten und wen die beiden verbliebenen Bewerber noch mobilisieren können. Die Kandidatin des Uribe-Lagers, Paloma Valencia, hat bereits dazu aufgerufen, de la Espriella zu unterstützen. Gleichzeitig wächst die Kampagne, ihn zu verhindern. Viral verbreitet sich derzeit ein Video des liberalen Politikers Juan Carlos Losada.
4: Jamás votaré por aquel que tiene a todos los aliados internacionales de la extrema derecha.
3: Losada wirft de la Espriella vor, faschistisch, homophob und frauenfeindlich zu sein. Er wolle die Reformen der Petro-Regierung zurückdrehen, einen Polizeistaat errichten und das Kulturministerium abschaffen. Auch Claudia López, die ehemalige Bürgermeisterin von Bogotá, ruft dazu auf, seine Wahl zu verhindern. In den sozialen Medien tobt derweil ein zunehmend erbitterter Streit, der bis in die Familien reicht. Die politische Anspannung dürfte bis zum Wahltag weiter zunehmen.
5: Der ultrarechte Präsidentschaftskandidat Abelardo de la Espriella ist eine schlechte Kopie der Vertreter der neuen autoritären Rechten auf dem amerikanischen Kontinent.
6: Er will ein Konzept umsetzen, das in diesen Ländern der Region kläglich gescheitert ist und das einfach nur mehr Armut und Elend verursacht hat,
5: meint Héctor Galeano David, Kolumnist bei dem Online-Portal La Silla Vacía und Mitglied des außenpolitischen Programmteams von Iván Cepeda. Er beschreibt den Kandidaten als Frankenstein. De la Espriella erinnert im Stil stark an Bukele. Er will Megagefängnisse bauen und verspricht eine Politik der eisernen Hand. Wie Trump tritt er als erfolgreicher, ultrareicher Unternehmer auf. In einem Interview versicherte er, im Falle eines Wahlsiegs die Linke auszuweiten. Seine zahlreichen frauenverachtenden und homophoben Kommentare sind allgemein bekannt. Von Milei fehlt ihm nur die Kettensäge. Er nennt sich selbst der Tiger, verfolgt eine libertäre Politik, will den Staat um 40% reduzieren, öffentliche Einrichtungen privatisieren und Fracking erlauben. Er inszeniert sich außerdem als politischer Outsider. Zwar kandidiert er zum ersten Mal für einen politischen Posten, jedoch wird er von zahlreichen Vertretern der traditionellen Politik und von politischen Clans unterstützt. Der Kandidat stelle eine Gefahr für die Pressefreiheit dar, so Galeano David.
6: Seit langer Zeit und besonders dieses Jahr zeigt er alle JournalistInnen an, die es wagen, seine Arbeit in Frage zu stellen. Dieses Verhalten unterdrückt und schränkt die Pressefreiheit ein.
5: Beruflich ist de la Espriella als Anwalt tätig und hat sich mit seiner Kanzlei auf die Verteidigung von Korrupten, Kriminellen und Paramilitärs spezialisiert. Vor kurzem sagte in diesem Zusammenhang, Ethik habe im Recht nichts zu suchen. Zudem ist er ein recht erfolgloser Unternehmer in verschiedenen Bereichen. Von einer Immobilienagentur über eine Modemarke und Viehzucht bis hin zum Weinhandel. Seine chamäleonartigen Eigenschaften sind erstaunlich. Früher kritisierte er die kolumbianische Kultur und prahlte mit seinen italienischen und US-amerikanischen Staatsangehörigkeiten. Heute inszeniert er sich hingegen als waschechter Patriot. Vor einigen Jahren bezeichnete er sich wiederholt als Atheist. Heute präsentiert er sich als überaus religiös und von Gott gesandt. De la Espriella ist eine Witzfigur. Der politische Trend in Amerika zeigt jedoch, dass diese neue autoritäre Rechte derzeit ziemlich erfolgreich Wahlen gewinnt. Der Kandidat stellt eine Gefahr für Demokratie, Menschenrechte und Umwelt dar. Ob auch Kolumbien dem autoritären Trend in der Region folgt, stellt sich in der zweiten Wahlrunde am 21. Juni heraus.
7: Der linke Kandidat Iván Cepeda hat vergangenen Samstag in der Hauptstadt Bogotá seinen offiziellen Wahlkampfabschluss begangen. Er wolle den von der Regierung Petro eingeschlagenen Weg weitergehen, sagte Cepeda. Online geht das Buhlen um Stimmen hingegen weiter. In den sozialen Netzwerken wurden in den vergangenen Tagen verstärkt Kampagnenvideos verbreitet, in denen Cepeda und die Vizekandidatin Aida Quilque mit SchauspielerInnen zu sehen sind. Mit Me la juego por la vida, etwa Ich setze alles auf das Leben, war eigens zur zweiten Runde ein Wahlkampfslogan lanciert worden. Unabhängig vom offiziellen Wahlkampf hatten sich nach der ersten Runde Ende Mai vor allem junge Menschen ohne Parteibindung für das Duo Cepeda Quilque engagiert. Bei Kundgebungen, Demonstrationen und Nachbarschaftsgesprächen, in kreativen Flashmobs und Social-Media-Posts warben sie für das linke KandidatInnen-Team und warnten vor einer möglichen Präsidentschaft von Abelardo de la Espreche. Vorausgegangen war diese Entwicklung einer Diskussion über die Wahlkampfstrategie des Regierungslagers. Ihm wurde unter anderem vorgeworfen, den Wahlkampf zu nüchtern und wenig modern gestaltet zu haben. Cepeda selbst agierte besonnen, las Wahlkampfreden durchgehend ab. Anders als Präsident Petro bei seiner Wahl 2022 lehnt Cepeda zudem politische Allianzen mit korrupten Regionalfürsten ab. Petro selbst hält sich mittlerweile mit der Einmischung in den Wahlkampf etwas zurück. AnalystInnen hatten erörtert, dass eine Einmischung Petros seinem Parteikollegen Cepeda in der entscheidenden Wahlkampfphase eher schade. Die Forderung einer verfassungsgebenden Versammlung hat die Linke mittlerweile aus ihrem Programm gestrichen. PolitikerInnen des politischen Zentrums hatten angedeutet, dies sei eine Bedingung für die Unterstützung Cepedas. Nachwahlanalysen hatten zudem ergeben, dass das Regierungslager unter anderem Wähler in den städtischen Mittelschichtmilieus verloren hatte. Außerdem konnte es weniger Menschen aus den popularen Klassen an die Wahlurnen mobilisieren.
8: Kolumbien ist ein Land der Extreme. Auf den Friedensvertrag von 2016 folgte die Ernüchterung. Die Gewalt endete nicht, sondern nahm neue Formen an. Soziale Ungleichheit verschärft durch die Pandemie und die fehlende politische Teilhabe vieler Menschen führte zu massiven Protesten und schließlich zur ersten linken Regierung in der Geschichte des Landes. Die Hoffnungen auf tiefgreifende Reformen waren groß. Doch zum Ende ihrer Amtszeit fällt die Bilanz gemischt aus. Und die Gewalt hat vielerorts sogar wieder zugenommen. Im südwestkolumbianischen Departamento Cauca zeigen sich diese Widersprüche wie unter einem Brennglas. Dort wehren sich indigene Gemeinden seit Jahrzehnten gegen wirtschaftliche und rassistische Ausgrenzung sowie gegen die Gewalt der Drogenökonomie und bewaffneter Gruppen. Vor 55 Jahren gründeten sie den Consejo Regional Indígena del Cauca, kurz CRIC. Die Bewegung erkämpfte Landrechte, eigene Bildungs- und Gesundheitsstrukturen, Wirtschaftskooperativen und mit der Guardia Indígena eine Form kollektiver Selbstverteidigung. So entstehen solidarische Alternativen zu Gewalt und neoliberaler Ausgrenzung. Über diese Erfahrungen berichten Rosalba Velasco vom Volk der NASA und Daniel Valencia Velasco. Rosalba Velasco gehört seit Jahrzehnten zu den prägenden Persönlichkeiten der indigenen Bewegung im Norden des Cauca und hat insbesondere die Organisierung von Frauen vorangetrieben. Daniel Valencia Velasco berichtet aus der Jugendbewegung Alvaro Uyquiel Chacué und über die Arbeit der Guardia Indígena. Zu dieser Veranstaltung laden Colco e.V. die Kolumbien-Kampagne Berlin, der Nachrichtenpool und Transgalaxia ein. Sie findet am Donnerstag, dem 18. Juni um 19 Uhr im Aquarium im Südblock in der Skalitzer Straße 6 in Berlin statt. Und weitere Infos zum Thema findet ihr auf der Seite www.cauca-indigina.de.
1: Weitere Nachrichten findet ihr bei npla.de/ponal.
0: Danke an die Kollegen von Onda. Kommt uns irgendwo bekannt vor, rechts gegen links.

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1: Ja, das steht. Steht uns ja bevor. Summertime dieses Wochenende. Ich wünsche allen ein entspanntes und erholsames. Die Woche ist ja noch nicht ganz vorbei, die ist ja erst geteilt, aber die Hitze kommt. Spätestens morgen ist sie da. Nicht verzagen. Auch da kommt ja Feierabend jeden Tag. Die Schüler kriegen, denke ich mal, mitunter sogar hitzefrei. Wir vom Freien Bürger Radio Swapfurt verabschieden uns aus dem Mittagsmagazin und wünschen eine schöne Restwoche. Am Mikrofon war der Frank. Tschüss.

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Liebe Hörerinnen und Hörer, wir sagen wieder einmal herzlich willkommen zu einer neuen Ausgabe von Radio DARC, dem spannenden Technikmagazin des Deutschen Amateur-Radioclubs. Heute ist es die Sendung Nummer 592. Das Datum der Erstveröffentlichung ist Freitag, der 12. Juni 2026. Ich bin Cody Farrin und werde Sie durch das Programm der folgenden Stunde führen. Es war eine Erfindung, ohne die Sie heute Radio DARC gar nicht hören könnten. Es gäbe kein Radio, kein Fernsehen, keine Handys, kein schnurloses Telefon. Die Rede ist natürlich von der drahtlosen Nachrichtenübertragung, gemeinhin als Funktechnik bezeichnet. Aber wissen Sie auch, wer als erster Mensch eine drahtlose Nachricht übermittelte? Kaum jemand kennt ihn. Das war ein gewisser Ferdinand Schneider aus Fulda. Wir stellen Ihnen diesen genialen Erfinder heute genauer vor. Ja, der Funk, das Radio. Was wären wir ohne diese Erfindung heute? Wo stünde unsere Gesellschaft? Es ist teuflisch gut, was nun George Harrison in unserem ersten Musiktitel zum Besten gibt mit Devil's Radio.

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1: Heute mit diesen Themen. Radio DARC Frequenztest am 7. Juni erfolgreich. Ham Radio Funkfachmesse vom 26. bis 28. Juni. Demografische Entwicklung in Japan spiegelt sich im Amateurfunk wider. Und Sonderrufzeichen zur WRTC 2026 aktiv. Am Mikrofon Conny Farren. Am vergangenen Sonntag war Radio DARC aus Wuferten auf zwei parallelen Frequenzen zu hören. Das ist die gewohnte 9670 kHz im 31 Meter Band und zusätzlich parallel die 7380 kHz im 41 Meter Band. Zum Einsatz kamen jeweils 125 kW Sendeleistung an zwei identischen Antennen, was einen direkten 1:1 Vergleich der Empfangsqualität erlaubte. Das Redaktionsteam erhielt rund 200 Empfangsberichte per E-Mail, wofür wir uns recht herzlich bedanken. Einen klaren Favoriten bei diesem Frequenzvergleich gab es nicht. Je nach Region lag mal die 9670 vorne, mal die 7380. Tendenziell war der Empfang im 41-Meter-Band im Westen, Norden und in der Mitte Deutschlands etwas besser. Im 31-Meter-Band hingegen machten Gebiete im Süden, in Österreich und der Schweiz das Rennen. Die Unterschiede waren aber insgesamt eher gering, maximal 10 dB. Es wurde aber öfter berichtet, dass die 7380 kHz etwas weniger Fading aufwies und stabilere Signale lieferte. Dies deckt sich mit unseren Erwartungen. Eine Aussendung im 41-Meter-Band scheint ein guter Kompromiss zu sein, um alle Regionen des Zielgebiets abzudecken. Wir werden dieses Ergebnis diskutieren und gegebenenfalls im Herbst einen dauerhaften Wechsel in Erwägung ziehen, abhängig von der weiteren Entwicklung der Sonnenaktivität. Hören Sie am Ende dieser Sendung, wie immer, den Funkwetterbericht von Christian Reiber, Delta Lima 8 Mike, Delta Whisky, vom HF-Referat des DARC. Vom 26. bis 28. Juni ist es wieder soweit. Europas größte Amateurfunkmesse, die Ham Radio, findet auf dem Messegelände in Friedrichshafen am Bodensee statt. Erwartet werden wieder Tausende von Besuchern. 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Der große Ham-Flohmarkt lädt zum Stöbern ein, bei Händlern sind neue Techniktrends zu erfahren und auch der große ideelle Bereich gibt Einblicke in viele Themen. 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Das Messemotto in diesem Jahr lautet überdies Discover the Sky, Amateur Radio meets Astronomy. 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Wir wünschen Ihnen schon jetzt eine gute Anreise. Die demografische Entwicklung in Japan wirkt sich auf viele Lebensbereiche aus. Unter diesem Gesichtspunkt ist möglicherweise auch eine Meldung des japanischen Nachrichtenportals HamLife zu verstehen. Demzufolge ist die Anzahl der Funkamateure im fernöstlichen Land in den vergangenen 10 Jahren von 435.969 im Januar 2016 auf 332.120 im Januar dieses Jahres zurückgegangen. Die Zahlen stammen vom Ministerium für Innere Angelegenheiten. Japan ist eine der ältesten Gesellschaften der Welt. Das Durchschnittsalter liegt bei 50,2 Jahren, wobei Frauen eine Lebenserwartung von 87 Jahren und Männer eine Lebenserwartung von 81 Jahren haben. In den vergangenen 5 Jahren hat Japan etwa 3 Millionen Einwohner verloren. Zum Vergleich, Deutschland hat es etwas günstiger, aber auch hierzulande liegt das Durchschnittsalter bei 44,9 Jahren. Die Lebenserwartung für Frauen in Deutschland beträgt 83,2 Jahre und für Männer 78,5 Jahre. Die Überalterung der Gesellschaft und den daraus resultierenden Rückgang der Anzahl von Funkamateuren gibt es in vielen anderen Ländern ebenfalls. Umso wichtiger ist es, junge Menschen von den Vorteilen des Amateurfunks zu überzeugen, etwa für Bildung und berufliche Karriere. 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Juli mehrere deutsche Sonderrufzeichen aktiviert, um die WRTC zu unterstützen und zu begleiten. Die Stationen sind aktiv auf Kurzwelle, UKW und über Satelliten. Mit diesen Aktivitäten soll die weltweite Amateurfunkgemeinschaft auf dieses besondere sportliche Ereignis aufmerksam gemacht und der Teamgeist der WRTC gefördert werden. Die aktiven Sonderrufzeichen sind unter anderem Delta Lima 26 WRTC, Delta Lima 0 WRTC und Delta Lima 2026 Whisky, jeweils mit einem Sonder-DOK. Die WRTC selbst ist die Weltmeisterschaft der Funkamateure und ermittelt alle 4 Jahre die besten Contest-Operateure der Welt. Sie findet statt vom 8. bis zum 13. Juli in der ostenglischen Region East Anglia. 100 Top-Contester aus der ganzen Welt kommen zusammen, um an 50 Standorten der Grafschaften Suffolk, Norfolk und Cambridgeshire am IARU-Contest teilzunehmen. Ausführliche Informationen dazu finden Sie in der Juli-Ausgabe der Clubzeitschrift CQDL, die um den 20. Juni erscheint. Das waren unsere heutigen Meldungen aus der Funkwelt für Sie. Der nächste Musiktitel ist ein Wunsch unseres Hörers Heinz Sülz, Rufzeichen Delta Golf 7 Delta Mike aus Lünen. Er schreibt uns wie folgt: Ich wünsche mir das Lied Wunderbar wie du von Peter Kraus. Es ist auch heute noch unser Lieblingslied. Im November 1959 haben wir geheiratet und ein paar Monate zuvor kam diese Schallplatte von Peter Kraus heraus. Wir, aber auch Peter Kraus, wurden 1939 geboren und auch im November 1959 startete der Peter Kraus Club. Uns alle gibt es heute noch. Ich bin Fan von Radio DARC und höre es jeden Sonntag. Nun denn, lieber Heinz, vielen Dank für dieses Lob und dann spielen wir jetzt gerne euer Lieblingslied hier auf Radio DARC.

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1: Die Funktechnik ist eine Erfindung, ohne die unsere heutige moderne Welt nicht denkbar wäre. Gemeint damit ist die drahtlose Übertragung von Nachrichten. Was vor mehr als 100 Jahren mit der drahtlosen Telegrafie begann, ist heute überall. Radio, Fernsehen, Handy, Internet, aller Orten ist Funk, sogar wenn man sein Auto aufsperrt. Wenn man jedoch fragt, wer die Person hinter einer der wichtigsten Erfindungen der Menschheit ist, dann bekommt man ganz unterschiedliche Antworten. Manche tippen auf den deutschen Physiker Heinrich Hertz, manche auf den italienischen Erfinder Guglielmo Marconi. Auch Nikola Tesla, James Maxwell und Alexander Popov werden als Kandidaten für diese Ehre gehandelt. Jedoch alles falsch. Tatsächlich war der deutsche Physiker und Elektrotechniker Ferdinand Schneider aus dem hessischen Fulda weltweit der Erste, dem die drahtlose Nachrichtenübertragung gelang. Das war im Jahr 1895, rund 2 Jahre vor Marconi. Kaum jemand kennt ihn und das ist schade. Immerhin brachte es Schneider auf mehr als 180 Patente, die ihm zuerkannt wurden. Dabei wollen wir ihn jetzt, diesen genialen Erfinder und sein Lebenswerk, einmal genauer vorstellen. Ein Beitrag von Eva Maria Englert, Delta Golf 9, Mike Foxtrot Golf.
2: Hallo liebe DX-Freunde und Funkamateure. Es war eine Erfindung, ohne die Sie heute Radio DALC nicht hören könnten. Es gäbe kein Radio, kein Fernsehen, keine Handys, kein schnurloses Telefon. Diese Erfindung ist die drahtlose Nachrichtenübertragung, gemeinhin als Funk bezeichnet. Geboren am 10. Oktober 1866 in Fulda, galt Ferdinand Schneiders Interesse schon früh der Technik. So entwickelte er bereits als Schüler ein spezielles Bohnenschneidmesser, für das ein Fuldaer Maschinenfabrikant ein Patent anmeldete. Ferdinand bat seinen Vater, ihm eine Ausbildung zum Mechaniker zu ermöglichen und befasste sich nebenher auch mit Elektrotechnik. Er entschied sich für eine 4-jährige Lehrzeit bei einem Uhrmacher. Dort begann der junge Tüftler mit der Entwicklung einer elektrischen Uhr. Dies gelang ihm auch im Alter von gerade einmal 21 Jahren und er meldete das Funktionsprinzip nach weiteren Verbesserungen zum Patent an. Ein weiteres Projekt in einem ganz anderen Anwendungsbereich beschäftigte den jungen Patentinhaber während eines Aufenthalts in Hamburg, wo er an einer Lösung zur Beleuchtung öffentlicher Toiletten arbeitete. Das Konzept sah vor, Urin als elektrolytische Flüssigkeit für galvanische Batterien zu verwenden und darüber Glühlampen mit Energie zu versorgen. Ferdinand Schneider war offensichtlich ein Tüftler und Bastler. Nach der Ableistung des Militärdienstes kehrte er mittlerweile verheiratet nach Fulda zurück, wo er ein elektrotechnisches Installationsgeschäft eröffnete. Nach der Entwicklung eines Apparats zur Umwandlung von Gleichstrom in Wechselstrom bot ihm die Universität Jena die Ehrendoktorwürde an. Schneider war jetzt 27 Jahre alt. Aus diversen Gründen musste er diese Auszeichnung jedoch ablehnen. Auch die Windkraft hatte es ihm angetan. Inspiriert durch einige Exponate auf der Pariser Weltausstellung, entwickelte Schneider einen sogenannten Windmotor, den er auf einem 12 Meter hohen Stahlturm im Hinterhof seiner Werkstatt in der Fuldaer Brauhausstraße aufstellte. Mit einer von ihm entwickelten 30 Volt Stromanlage lud er einen aus 17 Zellen bestehenden Akkumulator auf. Mit dieser sogenannten Schneiderschen Elektrizitätszentrale versorgte er nicht nur sein eigenes Haus, sondern darüber hinaus weitere Anschlussnehmer mit elektrischem Strom, den er in eine höhere Spannung umsetzte. Kaum zu glauben, das alles fand Ende des 19. Jahrhunderts statt. Seine Ideen sind offensichtlich noch heute modern. Seine wohl wichtigste Erfindung war aber die drahtlose Telegrafie. Damit befasste er sich ab 1895. Dabei baute er auf Erkenntnissen des zu diesem Zeitpunkt bereits verstorbenen Physikers Heinrich Hertz auf. Ihm gelang 1889 der Nachweis elektromagnetischer Wellen sowie deren Ausbreitung mit Lichtgeschwindigkeit. Anlässlich eines Experimentiervorgangs im Saal der Harmonie des Werkmeisterbezirksvereins Fulda führte Ferdinand Schneider am 24. März 1895 erstmals öffentlich seine Erfindung der drahtlosen Telegrafie vor. Dies geschah nachweislich ein halbes Jahr vor dem italienischen Konkurrenten Guglielmo Marconi, der zusammen mit dem ebenfalls gebürtigen Fuldaer Ferdinand Braun den Nobelpreis für Physik erhielt. Natürlich stellt sich nun die Frage, warum diese Ehre dem bekannten Italiener und nicht Ferdinand Schneider zuteil wurde. Wie so oft und wie auch heute noch ist die Antwort das Geld und das Marketing. Marconi war der Sohn reicher Eltern. Er konnte viel Geld in die Vermarktung seiner Ideen stecken. Er gründete eine Firma, die Marconi Company, und wurde gewissermaßen zum Elon Musk seiner Zeit, zu einem Tech-Tycoon der Jahrhundertwende. Schneider hingegen fehlte das Geld, seine Ideen in Produkte umzusetzen und gewinnbringend zu vermarkten. Er musste damals, erst 28 Jahre alt, neben dem Betrieb seines elektrotechnischen Geschäfts auch das Fuldaer Eichamt verwalten, so dass er sich mit seinen Erfindungen und deren Verbreitung nur nebenbei beschäftigen konnte. Das Ergebnis wirkt bis heute nach. Marconi kennt jeder, die Ehre erhielten andere, Schneider konnte leider nur zusehen.

0: 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Als erstem Menschen gelang es dem Fuldaer Physiker und Erfinder Ferdinand Schneider, anno 1895, drahtlose Nachrichten zu übertragen. Wie schaffte er das? Und wie sah seine Apparatur aus?
1: Der Schneidersche Sender funktionierte so. Im Stromkreis einer Batterie war ein Zerhacker, eine Morsetaste und ein Funkeninduktor angeschlossen. Am Sekundärkreis, der die Funkstrecke erzeugte, wurde zur Steigerung der Reichweite zwei V-förmige Antennen leitend an die Funkenstrecke angeschlossen. Der Empfänger bestand aus zwei Blechstreifen, die durch einen Spalt mit einer Breite von etwa 0,5 mm getrennt waren. Diese waren mit den Leistungen eines empfindlichen Telefonkopfhörers verbunden. Um die Empfangswirkung für die elektromagnetischen Wellen zu verstärken, verband der Erfinder zwei Seitenantennen mit den Blechstreifen. Als am Sender Morsezeichen gegeben wurden, waren diese schwach im Kopfhörer hörbar. Mithilfe dieser einfachen Geräte übertrug Ferdinand Schneider erstmals mittels Funktechnik drahtlose Nachrichten über eine Entfernung von 5 bis 10 Metern. Physikalisch wurde der Trennungsspalt durch elektrische Wellen ionisiert, was man im Kopfhörer vernehmen konnte. Schneider erhöhte die Reichweite seines Spaltempfängers, indem er den Spalt zwischen den Blechen weiter verringerte und so dessen Empfindlichkeit steigerte. Darüber hinaus entwickelte er Empfangsapparate, bei denen der Trennungsspalt mit sehr zarten Metallplättchen bedeckt bzw. überbrückt wurde. Da dem Erfinder weiterhin nur geringe finanzielle Mittel zur Verfügung standen, stellte er preisgünstige Apparate für Fundamentalversuche zum Stückpreis von 11 Mark her. Diese bestanden aus einer Gebe- und Empfangsstation, einschließlich der beschriebenen Ionisierungsplättchen, einer Broschüre und einer Kiste. Für diese Anordnung erhielt Schneider drei Reichspatente. Die Abnehmer seiner Funkbausätze waren überwiegend Schulen und Universitäten, sogar im Ausland, welche die Anordnung für Schulungs- und Vorführzwecke einsetzen. Auch das kommt einem noch heute seltsam bekannt vor, denn das wird auch heute noch so gemacht. Nebenher erfand er noch mehrere andere Dinge wie die elektronische Zündung von Sprengsätzen, Entfernungsmessung, Mikrofone, Projektoren, Motoren, Sprechmaschinen, Sicherheitsmanometer, Blitzableiter und Signalanlagen, um nur einige zu nennen. Bemerkenswert ist auch seine Idee einer Funkuhr. Diese sollte alle Uhren im Deutschen Reich mittels elektromagnetischer Impulse fernsteuern. Hierfür wurde nahe Fulda sogar ein 150 Meter hoher Sendeturm errichtet, der im Frühjahr 1914 eingemessen wurde. Doch der Ausbruch des Ersten Weltkriegs stoppte die weitere Realisierung des Vorhabens und machte weitere Planungen zunichte. Das Militär beschlagnahmte Schneiders drahtlose Sendestation mitsamt den zugehörigen Apparaten. Das Funkwesen war nun ein allein dem Militär vorbehaltener Technikbereich. Aber bekannt kommt Ihnen diese revolutionäre Idee sicher vor. Heute heißt das System DCF-77 und steuert alle modernen Funkuhren aus einer hochgenauen Atomuhr. Schneider blieb bis zu seinem Tod 1955 in Fulda, brachte es dort zu großem Ansehen, betrieb sein Geschäft weiter und wurde im Alter von 35 Jahren Stadtverordneter. Was uns von ihm heute bleibt, über 100 Jahre später, ist die Erinnerung an einen genialen Tüftler. Die letzten Jahre bis zu seinem Tod am 27. März 1955 lebte Ferdinand Schneider in einem Fuldaer Seniorenheim. Doch im hohen Alter hatte der ideenreiche Erfinder Pläne, mit Hilfe von großen Antennen in das Weltall hineinzuhören, um dort vielleicht Spuren fremder Zivilisationen zu finden. Auch das kennen wir heute. Es wurde im sogenannten SETI-Projekt Jahrzehnte später in die Realität umgesetzt. Aber es war seine Idee. Zu Ehren Schneiders hat die Stadt Fulda noch zu seinen Lebzeiten eine Straße nach ihm benannt. Und seit 2014 erinnert eine an seinem Geburtshaus angebrachte Gedenkplakette. Außerdem ist heute ein kleiner Teil seines Schaffens in einem Ausstellungsraum im Fuldaer Fondaer Museum zu sehen. Bis zum nächsten Mal, Eva Maria, DG9 MFG.

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1: Eines der prägendsten Kapitel seiner nunmehr langen Geschichte des Rundfunks waren die sogenannten Piratensender. Ihnen haftete etwas Verruchtes und Illegales an, sendeten sie doch von verankerten Schiffen in der Nordsee aus, um die Gesetze an Land zu umgehen, die damals alle privaten Rundfunksender verboten haben. Diesen Piratensendern gelang es jedoch in den 1970er Jahren binnen kürzester Zeit ein Millionenpublikum für sich zu gewinnen. Doch warum lauschten damals vor allem junge Menschen millionenfach den verrauschten Mittelwellen aus der Nordsee, statt in UKW-Stereoqualität Heino, Chris Roberts und Co. von den öffentlich-rechtlichen Sendern zu genießen? Max Knieriemen hat sich auf die Suche nach einer Antwort auf diese Frage gemacht.
2: Die Komponenten eines UKW-Senders gibt es im Elektronikfachhandel. Antenne, Netzteil, Widerstände, Kondensatoren, Halbleiter und Spule.
3: Damit ist dann der Schwingkreis komplett und wir können die Frequenz mit einem Schraubendreher hier einstellen.
2: Bauanleitungen gibt es viele, wie zum Beispiel auf YouTube. Die Kosten sind überschaubar. Bausätze für Radiosender gibt es schon ab 30 Euro. Teuer wird es, wenn die Bundesnetzagentur einen Sender ohne Lizenz ausfindig macht. Dafür drohen Bußgelder von bis zu 500.000 Euro, was draufgängerische Tüftler nie davon abgehalten hat, Radio zu machen, ohne um Erlaubnis zu fragen. Richtig Fahrt aufgenommen hat das Schwarzsenden auf dem Meer. Eben deshalb heißen diese Sender am Rande und außerhalb der Legalität Piratensender.
4: Achtung, Achtung, hier ist die Sendestelle Berlin.
5: Abenteuer-Piratensender. Radio ohne Lizenz.
2: Das Erkennungszeichen von Radio Merkur ab 1958 in der Ostsee zwischen Dänemark und Schweden auf Sendung.
6: Die Lüderter Radio Merkur.
2: Der erste professionelle Piratensender hatte keine politische Agenda, sondern klang recht konventionell. Hitparaden, Hörspiele, Nachrichten und zur Finanzierung Werbung. Hier griff der Staat ein. Das Schiff durfte zwar senden, wenn es mindestens 3 Seemeilen von der Küste entfernt war. Aber den dänischen und schwedischen Firmen wurde es bei Strafe verboten, den Seesendern Werbeaufträge zu geben. Kurz darauf verschwanden Merkur und einige Nachahmer vom Äther. Andere Piratensender kreuzten über die Nordsee. Sie waren hartnäckiger.
7: Mocht es u vragen, u luistert toch ook naar Veronica?
2: Radio Veronica und Radio Nordsee sendeten auf Holländisch. Für Großbritannien gab es Radio Caroline und das Wonderful Radio London. Die neuen Sender erreichen junge Zielgruppen, die die elitäre BBC bis dahin vernachlässigt hatte. Die Piratenradios werden zum wichtigen Kanal für das Swinging London der 1960er. Schon die ersten Sendungen mit DJs wie Simon Dee schlagen ein. Das wird spätestens klar, als der erste Tender, so heißen Boote mit Lebensmittelnachschub, nach der ersten Sendung ankommt.
8: Wir wussten nicht, wie viele Hörer wir hatten. Wir hofften ein paar tausend, keine Ahnung. Als dann der Tender zum ersten Mal kam, da sah ich etliche Säcke liegen an Bord des Tenders. Gemüse, Obst, dachte ich. Die brachten das Zeugs an Bord und es war kein Gemüse. Das war Hörerpost, Säcke voller Hörerpost. Und da wurde mir klar, was direktes Radio bewirken kann. Sofortige Resonanz.
9: And then it was then that I learned the power of radio. Really, direct radio was a truly staggering example of immediate rapport.

0: Auch den britischen Behörden sind die Piratensender ein Dorn im Auge. 1967 folgt das Verbot. Alle englischen Piratensender stellen den Betrieb ein. Bis auf Radio Caroline, das zum Vorbild für die erfolgreiche Filmkomödie Radio Rock Revolution wurde.
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0: Es dauert nicht lange, bis die Radiopiraten der Nordsee Nachahmer finden. Auch in deutschen Städten wie 1966 in Münster wird in Kinderzimmern, Hobbykellern und Dachböden an Tonbändern geschnitten und geklebt, Musik und Moderation abgemischt und versendet.
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2: Ja, Dieters Hobby war die Elektronik. Und da kamen wir zusammen auf die Idee, ähnlich wie die britischen Piratensender, die nur ein Programm für die Jugend haben, auch so ein Programm ebenfalls nur für die Jugend zu produzieren.
0: Bis auch dieser Sender zumachen muss. Die 17-jährigen Macher werden vor Gericht gebracht. Meist kommen die Schwarzsender in der Bundesrepublik mit Geldstrafen davon. Die DDR ist strenger.
3: Die drohten mir dann, dass man dafür nach Schwedt kommt. Das war die Militärstrafanstalt der Nationalen Volksarmee. Von dort war nur Ungutes zu berichten.
0: Götz Rubisch betreibt in den 70er Jahren in Halle einen Piratensender für Rockmusik.
4: I'm coming home, und das können wir auch sagen. Wir kommen zu euch nach Hause. Über unseren Sender und euer Radio.
3: Ich war zu hören. Es gab keine Möglichkeit, noch irgendwas zu leugnen. Als man also von mir gefordert hat, ich solle eine Selbstverpflichtung zur informellen Mitarbeit bei der Stadtsicherheit unterschreiben, da habe ich das gemacht.
0: In der Nordsee muss Radio Caroline den Sendebetrieb immer wieder unterbrechen. Werbeeinnahmen gibt es wegen des Verbots kaum. Die Sendeschiffe können nur unzureichend gewartet werden.
5: This is Radio Caroline. Music in 1980.
0: Und der Piratensender geht dubiose Deals ein. Etwa mit christlichen Organisationen, die Radio Caroline dafür bezahlen, dass vom Schiff Missionssendungen ausgestrahlt werden. Der Zustand der Mi Amigo aber ist katastrophal. 1980 dann der GAU. Die Ankerkette bricht, das Schiff treibt ab und läuft auf eine Sandbank. Der Schiffsboden reißt auf und Wasser dringt ins Schiff ein. Die Crew bleibt ruhig, gibt zunächst nur kodierte Nachrichten an die englische Zentrale von Radio Caroline im Programm durch. Das Schiff ist allerdings nicht mehr zu retten. Am späten Abend muss Radio Caroline das Programm unterbrechen. Zum Glück kann die britische Küstenwache die Besatzung der Mi Amigo retten.
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0: Auch dieser Sender erobert ein treues Publikum. Im Kampf gegen den Bau eines Atomreaktors im elsässischen Fessenheim schließt sich eine deutsch-französisch-schweizer Gruppe politischer Aktivisten zusammen. Ihre Sendeanlage schleppen sie eigenhändig im Rucksack auf den Kaiserstuhl in der Nähe von Freiburg.
7: Es gab damals auch gefährliche Szenen, gell, dass man vom Berg aus, wo die Sendung gerade lief, dann unten im Tal die Hunde, die Polizeihunde hat bellen hören und die grünen Polizeiwägen hat auffahren sehen. Und dann war es Zeit, den Sender abzubauen, in den Koffer zu tun und irgendwo zu verbuddeln und zu verstecken und dann ungeschoren davonzukommen, was auch in der Regel immer gelang. Der Polizei ist es in dieser Zeit nie gelungen, einen Sender zu beschlagnahmen.
0: Michael Karthäuser war als Techniker von Anfang an dabei, bei Radio Wert, später umbenannt in Radio Dreieckland.
7: Wir haben das damals gegründet als eine der möglichen Formen, wie man Atomkraftwerke verhindern kann.
0: Allerdings erfolglos. 1978 geht das AKW Fessenheim ans Netz. Die Aktivisten senden weiter, zunächst auf Elsässisch, später auch auf Deutsch und Französisch. Schließlich bilden sich zwei Redaktionen, eine in Frankreich, in Colmar, und eine deutsche in Freiburg. Die französische Sektion wird 1981 legalisiert. Denn Staatspräsident François Mitterrand und seine sozialistische Partei standen selbst wegen Betriebs eines Piratenradios vor Gericht. Nach dem Wahlsieg gibt sich Mitterrand selbst eine Amnestie und legalisiert damit auch gleichzeitig die freien Radios in Frankreich. Anders in Freiburg. 1985 kam es zur Razzia. Live übertragen von Moderatorin Ursi Kollert.
8: 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Wir senden aus unserem Studio 2 in Freiburg. Ich muss jetzt darüber berichten, dass gerade ein großer Polizeieinsatz hier stattfindet, bei Studio 1 auf dem Greta-Gelände. mit einer unheimlichen Brutalität versuchen die Bullen, Leute von uns festzunehmen, schlagen und prügeln einfach so auf sie los. Wir versuchen weiter den Sender zu schützen und ihn zu retten.
0: Drei Jahre später, 1988, erhält Radio Dreieckland schließlich eine Lizenz. Seitdem hat sich das linksalternative Radio gehalten und inzwischen sogar das Atomkraftwerk Fessenheim überlebt. Das wurde 2020 abgeschaltet. Viele Piratenradios haben einen ähnlichen Weg in die Legalität genommen. Radio Caroline hatte ab 1983 ein neues Schiff mit fast 90 Meter hohem Sendemast. Allerdings bekam der Sender erst 1990 eine Lizenz in Großbritannien. An der Vergangenheit Radio Carolines haben sich viele ein Beispiel genommen. In Ostfriesland avancierten Piratenradios in den 80er Jahren zu einer Art Volkssport. 250 illegale Sender zählte die Oberpostdirektion Bremen 1990.
9: Die Piratensender, die sind hier von Bedeutung, weil jeden kennt. Und vor allen Dingen ist das, weil wir hier im ländlichen Bereich überhaupt keine Vergnügungsmöglichkeiten. Wir müssen jeweils, wenn wir ins Theater wollen, 50 Kilometer da reisen, bevor wir es mal da sind.
0: Erklärte Annemarie Röhrsch im NDR. Sie und ihre Mitstreiter hatten hunderte Unterschriften gesammelt, um zumindest eine Duldung der Piratensender zu erreichen. Aber die niedersächsische Landesregierung bleibt hart. Noch 2006 hat die Bundesnetzagentur reihenweise Piratensender in Ostfriesland ausgehoben, die vorwiegend Schlagermusik spielten. Heute haben sich die meisten Radiomacher ohne Sendelizenz ins Netz verlegt. Aber wer im Äther sucht, der kann sie manchmal auch heute noch finden. Gerade in den Niederlanden und Nordostdeutschland gehen trotz nach wie vor horrender Geldstrafen immer wieder Piraten auf Sendung.
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1: Es sind nur noch wenige Tage hin zur Sommersonnenwende, dem längsten Tag des Jahres. Und unsere Ionosphäre hat natürlich auch auf Sommerbetrieb umgeschaltet. Was das konkret bedeutet für unsere Ausbreitungsbedingungen auf der kurzen Welle, das hat uns nun wieder Funkwetterspezialist Christian Reiber, Delta Lima 8 Mike, Delta Whisky vom HF-Referat des DARC aufbereitet.
2: Die Sommersonnenwende. Ja, es ist schon wieder soweit. Dieses Jahr am Sonntag, den 21. Juni um 8.24 Uhr UTC. Wer also nächste Woche am Sonntag diese Sendung auf Kurzwelle hört, darf auf den noch keine Stunde alten Sommer anstoßen. Für die Kurzwelle ist das eine ganz eigene Jahreszeit und die Meinungen dazu gehen auseinander. Während die einen die gedrückten Grenzfrequenzen ziemlich doof finden, freuen sich die anderen über die lange geöffneten Bänder. 20 Meter schließt nach Mitternacht UTC nur noch kurz, denn gegen 3 Uhr UTC geht die Sonne dann ja schon wieder auf und steht dann in hiesigen Breiten 16,5 Stunden über dem Horizont. Genau das macht aber nun der Radio DARC-Frequenz im 31-Meter-Band Probleme, der 9670. Aufgrund der herabgesetzten Grenzfrequenz funktioniert sie nicht mehr so gut für Steilstrahlung, also die eher kurzen Distanzen. Vom Sender in Wufferten bis in den Westen Deutschlands sind es nur rund 600 Kilometer. Das behebt man, indem man eine niedrigere Frequenz sucht, die dann die kurze Strecke besser bedienen kann, aber für das restliche Zielgebiet immer noch gut funktioniert. Und die liegt eben nun im 41-Meter-Band. Um solchen veränderten Bedingungen gerecht zu werden, führen viele auf der Kurzwelle aktive Rundfunksender solche Frequenzwechsel übrigens zweimal im Jahr durch, jeweils am letzten Sonntag im März und Oktober. Schauen wir aufs aktuelle Funkwetter. Die Sonnenaktivität verringerte sich in der letzten Woche. Am Donnerstag sank der solare Flux unter 130 Einheiten, zog aber tags darauf bereits wieder etwas an. Es gab nur C-Flares, davon aber jede Menge. Die Ursache ist schnell gefunden. Die Sonnenrotation hat mehrere aktive Regionen auf die Rückseite wandern lassen, auch die bisher tonangebende 4455. Am Mittwoch tauchte dann auf der anderen Sonnenseite die Region 4465 auf und die sieht sehr interessant aus. Dieses Wochenende erscheint eine weitere aktive Region. Mal sehen, was die dann zustande bekommen. Für die nächsten Tage wird mit 120 bis 150 Fluxeinheiten gerechnet. Die letztes Wochenende erwarteten Plasmawolken dreier koronaler Masseauswürfe trafen am Freitagabend ein und ließen die Magnetometer auf einen K-Index von 6 steigen. Die Magnetik erholte sich allerdings erfreulich schnell davon. Am Sonntag gab es sogar schon wieder F2-Öffnungen auf 10 Meter. Es lag wohl daran, dass das Magnetfeld dieses Plasmas nach Norden gerichtet war. Das hindert die Teilchen des solaren Plasmas daran, in tiefere Atmosphärenschichten vorzudringen. Trotzdem war es ein K6. Wäre das Plasmamagnetfeld südwärts gerichtet gewesen, wäre wohl ziemlich was los gewesen. Ein Halo-CME vom Donnerstag wird an diesem Wochenende etwas Unruhe verursachen. Ein kleines koronales Loch hilft auch noch mit, sodass ein schwacher Magnetsturm möglich ist. In der Woche ist dann immer wieder etwas Unruhe drin. Vor allem steigt die Gefahr für koronale Masseauswürfe und damit ein stürmisches Magnetfeld in der Woche an, vor allem in der zweiten Wochenhälfte. Abgesehen davon bleibt es bei den Sommerbedingungen. Bis 15 Meter öffnen alle Bänder, 12 und 10 Meter zeitweise und eher kurz. Die sporadische E-Schicht brummt und jetzt tut sich da auch was auf 4 und 2 Meter. Und damit auf Wiederhören im Sommer und good DX!

Das war's nun für heute. Wir sind leider schon wieder am Ende von Radio DARC angelangt. 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Wir hoffen, die Sendung hat Spaß gemacht. Wenn ja, sagen Sie es doch einfach weiter. Wenn Sie wollen, hören wir uns nächste Woche wieder. Gleiche Zeit, gleiche Frequenz. 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

Halt, halt, so schnell geht's doch gar nicht. 84 Bäume stehen in der Karl-Marx-Straße. Man nennt sie auch die Magistrale. Und es gibt Geld. Es gibt Geld, Fördermittel und ja, an die Karl-Marx-Straße hat's ja auch nötig. Sie ist ein wenig in die Jahre gekommen. Und beim Neuplanen denkt man darüber nach, was man so alles tun könnte mit dem vielen Geld und mit den vielen Bäumen auch. 84 Bäume, schon 60 Jahre alt, also ja, reif für die Rente, weiß ich nicht. Und ja, die

Hallo und herzlich willkommen zu Obi und Orbit, dem Städtemagazin hier beim Freien Bürgerkreis Fort. Ja, am 10. Mai vor 90 Jahren gab es eine Bücherverbrennung.

0: 20.000 Bücher landeten auf den Scheiterhaufen und viele Leute guckten zu, manche wahrscheinlich voller Häme. Ja, daran
1: wurde mal wieder... Vor wie vielen Jahren war das?
0: Vor 90 Jahren.
1: Aha, gut.
0: Ja, 33. Ja, in Frankfurt gedenkt man dieser Bücherverbrennung einer Lesung in der Kulturmanufaktur jedes Jahr. Finde ich super. Ja, man muss daran erinnern, man muss mahnen.
1: Sollte man machen. Und damit herzlich willkommen zu Obi et Obi, dem Städtemagazin hier aus dem Studio im Freienburger Radio Support, Bernd.
0: Genau.
1: Bleiben wir bei den Mitteilungen und Nachrichten, die so, ja. Und zwar geht es darum, Spenden zu sammeln für die Trauerfeier und Beisetzung oder eine oder speziell die Trauerfeier und die Beisetzung. Das Ableben des langjährigen Frankfurter Stadtverordneten Josef Lenden, unseren Juppi, am 25. April 2023 hat bei vielen Menschen in der Oderstadt Anteilnahme und Trauer ausgelöst. Um ihn mit einer würdigen Trauerfeier und einer Urnenbeisetzung die letzte Ehre erweisen zu können, wurde nun bei der Stadtverwaltung ein Spendenkonto eingerichtet. Alle, die etwas dazugeben möchten, sind dazu eingeladen. Auch kleinere Beiträge sind angemessen. Spenden sollten zeitnah und unter Angabe des Verwendungszwecks erfolgen. So kann gemeinsam dem ausgewählten Beerdigungsinstitut zügig der Rahmen für den Ablauf der Ausgestaltung der Trauerfeier mit anschließender Urnenbeisetzung mit Namensnennung festgelegt werden. Jetzt kommen wir mal zu dem Spendenkonto, Bernd.
0: Ja.
1: Das Hauptkonto der Stadt Frankfurt oder bei der Stadtkasse, Sparkasse oder Spree heißen die ja. Die IBAN DE 42 1705 5050 1700 1004 98, wiederhole nochmal das Ganze, DE 42 1705 5050 1700 1004 98. Verwendungszweck ist Namensnennung Trauerfeier Baumbepflanzung für Josef Lenden. Der Termin der Trauerfeier wird dann noch bekannt gegeben, sobald dieser feststeht. Beträge, die über die Trauerfeier und Urnenbeisetzung erforderliche Geldsumme hinausgehen, werden im Sinne des Verstorbenen für Baumpflanzung in der Stadt Frankfurt oder verwandt. So, nun haben wir das mal geklärt, Bernd.
0: Ja.
1: Wir werden mal gucken, was wir locker machen können, ne?
0: Na, für den Baum und für Juppi auf jeden Fall.
1: Ja, sag ich doch. Ne? Jo, mal gucken wir mal, was wir noch so haben hier. Musiktheater an der Oder in Kienitz.
0: Oh.
1: Ja. Und zwar Safe oder Die oder Die.
0: Ja.
1: Ja, so, die sind da mit dabei. An zwei Abenden im Mai werden regionale Künstler an den Ufern der Oder in Kienitz Musik und Theater spielen. Fabelhafte Wesen erscheinen aus ihren Verstecken und teilen mit dem Publikum ihre Sicht auf das Geschehen auf unserer Erde. Beide Events befassen sich mit der aktuellen Situation an der Oder und den Gewässern der Welt. Am Pfingstsonntag wird zusätzlich eine ukrainische Künstlerin auftreten. Diese Aufführungen sind Teil des Projektes Cultural Revived, Wilding, so heißt es ja. Ziel ist es auch, dem klassischen Aufführungsraum auszubrechen und Kunst in die Natur zu bringen. Also nicht immer nur auf der Bühne, sondern in der Natur, ne?
0: Ja.
1: Wiesen, Wälder und Flüsse inspirieren hierbei die Künstler und das Publikum gleichermaßen. Das Projekt wird unterstützt vom Förderprogramm Impuls. Der Eintritt ist dadurch frei. Die Termine für die Veranstaltung sind der 20. Mai um 20.15 Uhr, der 28. Mai um 20.15 Uhr. Treffpunkt ist der Naturerlebnishof Uferlos, Deichweg 9 im Ortsteil Kienitz, direkt an der Oder in 15324 Letschin. Also nicht ganz so weit weg. Wer Nachfragen hat, kann eine E-Mail schicken: aktion@safeoderdie.net. Ja, oder geht mal zum BUND-Treffpunkt im Oderbruch. Das ist dann www.uferlos.de/bund-info.oderbruch/. Und Ansprechpartner gibt es oder Ansprechpartnerinnen gibt es auch. Beides Ansprechpartnerinnen. Ja, und hier steht Ansprechpartner, aber ist egal. Das ist Heidi Jonsson oder Jonsson unter der 0178-6298-491. Nochmal 0178 62 98 0171491 ist eine Künstlerin. Oder Steffi Bartel 0173 1726205 ist dann Safe oder Die und der Erlebnishof Uferlos. So, nun haben wir das auch geklärt, oder?
0: Ja, der Marsch für die Oder ist unterwegs und nach meinen Berechnungen sollte der Marsch für die Oder mit Ende Mai ungefähr in Frankfurt-Oder eintreffen.
1: Aha.
0: Und da werden wir dabei sein.
1: Beim Eintreffen und beim Marschieren werden. Nicht
0: ja,
1: nur das Gute.
0: Wir werden auch marschieren, selbstverständlich.
1: Ja.
0: Die Initiatoren kämpfen dafür, die Oder als juristische Person anerkennen zu lassen. Haben wir schon mal davon erzählt, so wie ja, es in Kolumbien praktiziert wurde oder auch in Spanien mittlerweile.
1: Ja, so sollte es sein und so wird es dann hoffentlich auch sein, Bernd.
0: Ja, die Sarah Damos hat ja ein 11-Punkte-Papier abgegeben.

0: Basta.
1: Genau. Marquez, Musik aus deutschen Landen, aus Norddeutschland sogar. Ja, jetzt eine Information, die mir manchmal so passiert. Es gab Störungen. Dafür muss ich mich entschuldigen. Im Nachhinein hat man uns kurzfristig benachrichtigt, dass es einige Schwierigkeiten mit dem Internet hier in Frankfurt-Oder gibt. Ja, das ist dann halt so, wir können es nicht ändern. Wir sind ja hier in einer Wüste, in einer Servicewüste oder in einer Internetwüste. Wie auch immer, Frankfurt-Oder ist ja nicht gerade gesegnet mit einem Highspeed-Internet überall und schon gar nicht mit 5G überall oder eben auch wie wir jetzt DAB+. Auch da gibt es ja erhebliche Mängel und viele Löcher. Alle versprechen immer Besserung, aber wie es halt so ist, wenn alles freiwillig ist, dann ist nicht viel los damit. Und wir warten darauf. Wir können uns bloß entschuldigen. Ich habe jetzt umgeschaltet. Ich habe jetzt mein Handy als Übertragung genommen. Und damit dürfte es dann auch funktionieren.

Cleansing your memory array, Tammy Wynette. Warum auch nicht? Eine schöne, leise Country-Nummer kann immer mal ganz nett sein. Wir kommen mal zu einem Thema, oder besser gesagt, wir bleiben, Thema ist gut, wir bleiben mal bei der Kultur oder bei den Veranstaltungen in dieser Stadt. Lesung und Gespräch heißt es. Der schmale Grat, die Kunst der Diplomatie im Zeichen des Umbruchs. Europa-Universität im Logensaal, Donnerstag, den 25. Juni, 16 Uhr. Ja, der Lesezirkel, der klassische, am Donnerstag um 16.30 Uhr im Theater Frankfurt. Für alle, die nicht mehr lesen können oder noch nie konnten, ist das die Gelegenheit, Geschichten und sonst was und was alles immer sagen und Märchen zu hören, die vorgelesen werden. Eine schöne Veranstaltung. Lyrik trifft Kunst oder behütete Lyrik im Theater in der Heilandkapelle am 25. Juli 17 Uhr. Eine Expressführung im Kleistmuseum gibt es um 17.15 Uhr am Donnerstag und Sport in der City ist auch wieder angesagt, 17.30 Uhr am Anger. Da geht es um Bauch und den Rücken. Bauch, Beine, Po hat man früher gesagt. Die Vernissage Astrakt Adrian Palka in der Galerie B am Donnerstag, dem 25. Juni. Alle holden Töne. Riccardo Bonzolo am Klavier im Kleistmuseum, Donnerstag um 18 Uhr. Wir sind immer noch beim 25. Juni. Toter Mann mit Hut heißt das in der Kuma um 18 Uhr am Donnerstag. Und Tischtennis in den Lernet-Passagen, 18.15 Uhr. Heiße Zeiten, die Wechseljahre, immer noch die Sommerrevue im Haus der Künste um 19.30 Uhr am Donnerstag. Und wer Julia und Ove Strohner verpasst hat in der Uni, kann die bei der Open Stage am Donnerstag, den 25. Juni um 20 Uhr im Kleist-Forum erleben. So ist es dann.

Going down to Liverpool, du Nothing, du Verlierer. Geh doch runter nach Liverpool, du Verlierer. Die Bengals waren das. Wir machen noch einen Titel hier. Nicole and Timmy Thomas.

New Yorks Augen. Jawohl. Wir kommen mal zu weiteren Veranstaltungen. Maria Angeles ist 79, lebt seit Jahrzehnten im spanischen Viertel von Danga. Ihre Wohnung in der Calle Malaga ist voller Erinnerungen, Blumen und alter Schätze. Und es ist ihr Lebensmittelpunkt. Vom Balkon aus beobachtet sie das Treiben der Stadt, ruhig und zufrieden in ihrer eigenen Welt. Doch als ihre Tochter Clara beschließt, die Wohnung zu verkaufen, gerät das Gleichgewicht ins Wanken. Mit Witz, Entschlossenheit und großer Lebensklugheit beginnt sie für ihr Zuhause zu kämpfen. Das Ganze kann man erleben am Freitag, den 26. Juni um 19.30 Uhr im CineStar im Rahmen des kleinen Kinos. Ein Film aus dem Jahre 2026, mein, was ist heute los? Eintritt kostet 8 Euro. Volk ohne Liebe heißt es im Kleistforum am Freitag um 19.30 Uhr. Menschen aus neuem Fleisch von Heiner Müller. Kostenfrei ist die ganze Veranstaltung, aber eine Ticketreservierung ist erforderlich. Wie viel Erde braucht der Mensch? Diese Frage wird um 20.30 Uhr am Freitag auf dem Ziegenwerder beantwortet. Das Ganze frei nach Lev Tolstoi. Ja, die Kuh ist zufrieden, das Schaf ist zufrieden, das Pferd ist zufrieden. Das hatten wir ja schon ganze. Erwachsene zahlen 22 Euro, ermäßigt 18 Euro. Faires Frühstück, weder Friede noch Waffenruhe. So ist das Thema am Samstag, den 27. Juni um 9.30 Uhr in der Gertraudkirche. Das Ganze ist dann für 8 Euro zu haben, das ist der Teilnahmebeitrag. Geht dann je nach Einkommen durch Selbsteinschätzung zwischen 12 und 5 Euro. Der Kostenaufwand liegt bei 8 Euro, also richtig einschätzen. Wer ist da diesmal zum Thema weder Friede noch Waffenruhe im Gaza- und Westjordanland? Da ist das dann ein faires Frühstück mit Riyad Ortmann, Nahostreferent der Hilfs- und Menschenrechtsorganisationen. Brandenburger Lesesommer wird eröffnet in der Stadt- und Regionalbibliothek um 10.30 Uhr am Samstag. Eine öffentliche Stadtführung gibt es am 27. Juni um 11 Uhr wieder. Und da ist der Treffpunkt deutsch-polnische Touristeninformation. Am Pavel Neruda Block, Open Air Konzert um 15 Uhr vor dem Pavel Neruda Block, also vor der Guten Stube, 27. Juni. Grünes Konzert in der Magistrale Kunsthalle um 18 Uhr. Kombo Kalec heißt das in der Kuma um 19.30 Uhr. Work, Life, What? Heißt es im Haus der Künste um 19.30 Uhr. Natürlich ist das dann bei den Oderhähnen. Und das Ganze geht's dann weiter. Volk ohne Liebe nochmal um 19.30 Uhr im Kleistforum. Dann nochmal auf dem Ziegenwerder, wie viel Erde braucht der Mensch. Und Sonntag sind wir dann schon am 28. Juni eine geführte Radtour. Tour durch zum Weingut Pedro. Geht dann natürlich der Treffpunkt des Marktplatz um 10 Uhr. Klassik am Sonntag in die Messehallen. Um 11 Uhr Sommerfest des Kleistmuseums um 14 Uhr. Musik im Wildpark um 14 Uhr und Worklife What heißt das nochmal bei den Oderhöhnenhaus der Künste um 17 Uhr und das Ganze war der Sonntag, der 28. Juni. Und damit haben wir das eigentlich schon geschafft.

0: Nina Schuber und Chapeau, ich hasse dich. Wir kommen zu einem Thema, was nicht unbedingt Frankfurter Thema ist, aber was Brandenburger Thema ist. Und da wir ja auch für den Rest von Brandenburg senden, es geht um die Wurst im wahrsten Sinne des Wortes. Wir haben uns viele Beiträge rausgesucht und haben einen Gesamtbeitrag daraus gemacht und haben uns Unterstützung auch bei den Computer geholt, bei der KI, und hiermit ist der Beitrag: Eberswalder Wurst kommt gar nicht aus Brandenburg. Ja, darüber hat sich ja auch unser Ministerpräsident beschwert.
1: Stell dir mal vor, du stehst so nach einem wirklich langen Arbeitstag im Supermarkt.
2: Völlig erledigt, man will eigentlich nur noch nach Hause.
1: Genau das. Und du greifst nach deiner absoluten Lieblingswurst. Also ein Produkt, das du vielleicht echt schon seit deiner Kindheit kennst. Großes, verbrautes Logo drauf, so ein richtig traditioneller Name.
2: Ein Stück Heimat quasi.
1: Ja, exakt. Und am Regal, da leuchtet dir dann vielleicht sogar noch so ein kleines Schild entgegen mit der Aufschrift: Hergestellt in Brandenburg. Du legst das in den Einkaufswagen und fühlst dich eigentlich richtig gut dabei.
2: Weil man eben denkt, man unterstützt da direkt die lokale Wirtschaft in der eigenen Region.
1: Richtig. Aber was, wenn ich dir jetzt sage, dass genau dieses Produkt in Wahrheit eine halbe Deutschlandreise hinter sich hat und dass dieses ganze nostalgische Etikett eigentlich nur eine, meisterhaft inszenierte Illusion ist?
3: Wir navigieren durch diese Konsumwelt im Supermarkt ja fast völlig auf Autopilot, ne? Und vertrauen da blind auf visuelle Reize, die uns Sicherheit und Herkunft suggerieren.
1: Und genau dieses Phänomen wollen wir in unserer heutigen Recherche mal richtig aufbrechen. Herzlich willkommen zu dieser ausführlichen Betrachtung. Schön, dass du uns heute begleitest.
3: Hallo auch von meiner Seite.
1: Unsere Mission heute ist es, einen völlig alltäglichen Einkaufsvorgang zu durchleuchten. Der entpuppt sich nämlich bei genauerem Hinsehen als ein massives Verwirrspiel.
3: Ein wahnsinnig spannendes Thema.
1: Ja, total. Wir fragen uns nämlich, was passiert eigentlich, wenn eine heißgeliebte, scheinbar zutiefst regionale Marke plötzlich rein gar nichts mehr mit dieser Region zu tun hat? Die Verpackung, die aber mit jeder Faser genau das Gegenteil ins Gesicht ruft.
3: Die Diskrepanz zwischen dem, was die Käufer wahrnehmen, und der harten industriellen Realität könnte hier wirklich kaum größer sein. Und wir sprechen hier nicht über irgendein theoretisches Konstrukt.
1: Nö, überhaupt nicht.
3: Sondern über einen sehr konkreten, hochaktuellen Fall.
1: Genau. Um mal kurz das Fundament für unsere heutige Analyse zu legen. Unser Stapel an Notizen basiert auf einem extrem aufschlussreichen Bericht des Mittagsmagazins von Radio S. Lobfurt. Und auf einer offiziellen Pressemitteilung der Verbraucherzentrale Brandenburg, kurz VZB.
3: Eine sehr verlässliche Quelle für solche Themen.
1: Auf jeden Fall. Es geht um einen handfesten Streit rund um eine absolute Institution, nämlich die Eberswalder Wurst. Und der Auslöser für diesen ganzen Streit, der ist ein Ereignis, das erst wenige Monate zurückliegt.
3: Nämlich im Februar 2026, richtig?
1: Genau, Ende Februar 2026. Da hat die traditionsreiche Wurstfabrik in Britz bei Eberswalde endgültig ihre Tore geschlossen. Und das nach fast 50 Jahren Produktion.
3: Wahnsinn. Ein halbes Jahrhundert. Wenn man sich das mal so auf der Zunge zergehen lässt, dann versteht man auch die Dimension des Ganzen.
1: Ja, wenn eine Fabrik 50 Jahre lang an einem Ort existiert, dann ist das ja weit mehr als nur ein Produktionsstandort.
3: Exakt. Das ist ein wirtschaftlicher Anker für eine ganze Region.
1: Wo teilweise ganze Generationen gearbeitet haben. Großeltern, Eltern, Kinder.
3: Exakt. Die Marke verschmilzt irgendwann völlig mit der lokalen Identität der Menschen dort.
1: Und das ist der emotionale Kern der Geschichte. Seit dieser Schließung im Februar existiert die Eberswalder Wurst aber weiter. Nur eben nicht mehr als physisches Produkt aus Brandenburg.
3: Sondern eigentlich nur noch als Konzept.
1: Richtig. Als bedrucktes Papier auf einer Plastikverpackung. Die eigentliche Produktion, die wurde nach der Schließung nämlich komplett ausgelagert. Und wenn man sich in unseren Quellen mal ansieht, wohin diese Produktion gewandert ist, das ist wirklich krass.
3: Da entsteht so ein absurder geografischer Flickenteppich, oder?
1: Das kannst du laut sagen. Das lässt den Namen Eberswalder schon fast zynisch wirken. Wer heute im Laden so eine Packung Eberswalder Bockwürste kauft, der hält in Wahrheit ein Produkt aus Sachsen in den Händen.
3: Okay.
1: Und das ist ja noch nicht alles. Nee, hast du vielleicht Appetit auf die Eberswalder Käsewürstchen? Die kommen jetzt mal eben aus Sachsen-Anhalt. Und mein absolutes Highlight in dieser Liste, das ist die Wacholder Salami.
3: Oh ja, die Reise der Salami ist wirklich bemerkenswert.
1: Die reist für den traditional reichen Titel Eberswalder einfach mal von der Ostsee aus Schleswig-Holstein an.
3: Wir sprechen hier also von einer wirklich quer durch die Republik verstreuten Produktionskette.
2: und die wird dann unter diesem einzigen, stark regional geprägten Markendach zusammengefasst.
1: Ich versuche das mal irgendwie greifbar zu machen. Stell dir vor, du fährst in den Urlaub, sagen wir mal tief in den Schwarzwald. Und du kaufst dir da in so einem ganz kleinen, urigen Familienbetrieb ein handgeschnitztes Souvenir.
2: Ein richtig schönes Andenken.
1: Genau. Du bist stolz darauf, es fühlt sich total authentisch an. Aber erst Wochen später, zu Hause auf dem Sofa, da fällt dir plötzlich dieser winzige Aufkleber auf der Unterseite auf. Made in einer Fabrik am anderen Ende der Welt.
2: Oh, das ist bitter. Das Gefühl des Betrugs ist in dem Moment enorm.
1: Total. Weil du ja nicht nur einen Gegenstand gekauft hast, sondern irgendwie die Geschichte dazu. Nur sprechen wir hier halt nicht über ein kleines Holzspielzeug, sondern über unser tägliches Essen. Da frage ich mich echt, warum verschweigt der Hersteller diesen massiven geografischen Wechsel auf der Verpackung so beharrlich?
2: Das führt uns ziemlich tief in die Mechanik der Markenbindung und der Konsumentenpsychologie. Der Hersteller weiß ja sehr genau, dass die Kunden die Marke Eberswalder untrennbar mit diesem Standort in Brandenburg verknüpfen.
1: Das ist dieses Stichwort, das in den Quellen der Verbraucherschützer immer wieder auftaucht, ne? Die regionale Wertschöpfung.
2: Ganz genau. Lass uns diesen Begriff mal kurz auseinandernehmen. Was löst das aus, wenn man glaubt, regionale Wertschöpfung zu unterstützen?
1: Vermutlich ein ziemlich gutes Gewissen beim Einkaufen.
2: Richtig. Es ist im Grunde ein ungeschriebener sozialer Vertrag. Wenn ein Kunde ein regionales Produkt kauft, ist das hochgradig emotional aufgeladen. Die Menschen wollen ganz bewusst die heimische Wirtschaft unterstützen.
1: Die sagen sich dann, ich kaufe das Produkt von hier, also sichere ich Arbeitsplätze in meiner Nähe.
2: Und ich stärke die Bauern in der Region und die Steuern bleiben in meiner Gemeinde. Dieses Gefühl, Teil eines positiven lokalen Kreislaufs zu sein, das ist ein unfassbar starker Kaufanreiz.
1: Das heißt also, der Hersteller riskiert einen massiven wirtschaftlichen Schaden, wenn er diese Illusion einfach platzen lässt.
2: Definitiv.
1: Wenn der jetzt prominent auf die Salami schreiben würde, traditionell hergestellt in Schleswig-Holstein, dann würde dieses ganze mentale Konstrukt doch sofort in sich zusammenfallen, oder?
2: Völlig korrekt. Die Leute sind ja oft bereit, einen leichten Aufpreis für so ein vermeintlich lokales Produkt zu zahlen. Diese Bereitschaft würde sofort verschwinden.
1: Das ist dann aber schon ein ziemlich schmaler Grat beim Marketing, oder?
2: Sehr schmal. Das balanciert zwischen Traditionspflege und der bewussten Ausnutzung einer historischen Erwartungshaltung, die ja in der Realität gar nicht mehr bedient wird.
1: Und genau da überschreiten wir ja auch irgendwie die Grenze von cleverem Marketing hin zu juristischen Problemen. Wenn die Kunden diese regionale Wertschöpfung erwarten, sie aber faktisch null stattfindet, dann ruft das unweigerlich die Verbraucherschützer auf den Plan.
2: Und an diesem Punkt eskaliert die Situation in unseren Quellen auch. Das ist der Moment, in dem die Verbraucherzentrale Brandenburg, also die VZB, massiv einschreitet.
1: Für die ist das nämlich längst kein Kavaliersdelikt mehr, oder?
2: Überhaupt nicht. Für die ist das kein bloßes geschicktes Branding mehr, sondern etwas sehr viel Ernsteres.
1: In den Unterlagen kommt dazu Annette Reinke zu Wort. Sie ist Juristin bei der VZB und die wählt da echt keine weichen Worte. Sie nennt das Vorgehen einen klaren Fall von Verbrauchertäuschung.
2: Das ist schon eine sehr deutliche Ansage.
1: Ja, und die VZB hat das nicht nur bei diesen scharfen Worten belassen. Die haben den Hersteller der Eberswalder Wurst offiziell abgemahnt, weil das Logo, also dieser riesige Eberswalder-Schriftzug, ja weiterhin total prominent auf der Vorderseite der Verpackung prangt. Ohne irgendeinen sichtbaren Hinweis auf die neuen Produktionsorte.
2: Und so eine Abmahnung, das muss man sich klar machen, ist in diesem Kontext ein extrem scharfes juristisches Schwert.
1: Das ignorieren die Unternehmen nicht einfach so, oder?
2: Nein, auf keinen Fall. Das ist die formelle Aufforderung, ein bestimmtes als rechtswidrig erachtetes Verhalten, also in diesem Fall die irreführende Kennzeichnung, sofort zu unterlassen. Meistens ist das direkt mit der Androhung von rechtlichen Schritten oder empfindlichen Vertragsstrafen verbunden.
1: Die greifen da also echt hart durch. Und das hat auch einen ganz bestimmten Grund, der mir beim Lesen echt die Schuhe ausgezogen hat. Das betrifft nämlich die Rückseite der Verpackung.
2: Ah, der Trick mit der Adresse.
1: Genau. Das ist wirklich ein psychologisches Meisterstück, wenn auch ein extrem fragwürdiges. Dreht man nämlich als kritischer Verbraucher die Packung um, um da im Kleingedruckten nachzuschauen, was steht da? Schwarz auf weiß. Die Adresse in Britz bei Eberswalde.
2: Das Faszinierende daran ist ja, wie das unser Gehirn austrickst. Das legt die Funktionsweise unseres Gehirns im Supermarkt komplett offen. Wir müssen uns klar machen, dass so ein Supermarkt ein Ort der totalen Reizüberflutung ist.
1: Tausende Produkte, Angebote, grelle Farben überall.
2: Richtig. Und unser Gehirn versucht permanent, Energie zu sparen. Dafür nutzt es mentale Abkürzungen, sogenannte Heuristiken.
1: Das heißt, wir suchen eigentlich nur noch nach einer schnellen Bestätigung für das, was wir sowieso schon glauben wollen.
2: Exakt. Das nennt sich in der Psychologie Bestätigungsfehler oder Confirmation Bias. Stell dir vor, du hast da vielleicht durch einen Zeitungsartikel so einen vagen Verdacht, dass die Fabrik zu ist.
1: Okay.
2: Und du machst dir wirklich die Mühe, die Packung umzudrehen. Was passiert dann? Du suchst nach einem Ankerpunkt. Du liest Britz bei Eberswalde und dein Gehirn hakt die Recherche sofort ab.
1: Ah, wunderbar. Entwarnung, die produzieren doch noch hier. So in der Art.
2: Genau so. Die Adresse suggeriert dem Verbraucher einfach eine aktive physische Herstellung vor Ort.
1: Dabei handelt es sich laut den Unterlagen der Verbraucherzentrale jetzt schlichtweg nur noch um den Firmensitz. Also den administrativen Sitz. Da steht vielleicht noch so ein Bürogebäude rum, wo die Buchhaltung arbeitet.
2: Oder wo das Marketing geplant wird, ja?
1: Aber da steht eben keine einzige Maschine mehr, die Wurst abfüllt. Das ist echt raffiniert, weil der kritische Blick des Kunden so ganz gezielt ins Leere läuft.
2: Es nutzt den Moment der Überprüfung quasi aus, um die Täuschung erst recht zu zementieren. Der Verbraucher denkt, er sei gut informiert, wurde aber eigentlich durch eine juristische Formalität, nämlich die Angabe des bloßen Firmensitzes, beruhigt.
1: Aber Moment mal, da muss ich jetzt mal echt juristisch eingrätschen.
2: Gerne.
1: Ich schaue ja öfter auf Lebensmittelverpackungen, ne? Vor allem bei Fleisch und so. Da gibt es doch in Deutschland und der EU diese unfassbar strengen Vorgaben. Da ist doch immer dieser kleine ovale Stempel drauf.
2: Ja, das berühmte Identitätskennzeichen.
1: Genau. Mit Buchstaben und Zahlen. Also so ein Kürzel für das Bundesland und eine Betriebsnummer. Reicht das denn nicht als Transparenz? Ich meine, wenn da SH für Schleswig-Holstein steht, dann ist das doch die gesetzlich vorgeschriebene Wahrheit. Warum reicht der VZB das nicht?
2: Dein Einwand ist super, denn der trifft exakt den Kern eines riesigen Missverständnisses in der Lebensmittelindustrie. Dieses ovale Siegel, das EU-weit verpflichtend ist, wurde ursprünglich für einen ganz anderen Zweck erfunden.
1: Nicht für den Kunden?
2: Primär nein. Es geht dabei um Lebensmittelhygiene und die Rückverfolgbarkeit für die Behörden. Es geht nicht um Marketingtransparenz für dich als Endkunden.
1: Das musst du mir jetzt genauer erklären. Das Siegel ist echt nicht für mich gedacht?
2: Wie gesagt, primär nicht. Stell dir vor, es gibt einen Salmonellenausbruch. Dann müssen die Gesundheitsämter sofort und ohne Umwege wissen, aus welcher konkreten Produktionshalle diese spezielle Charge stammt. Dafür ist dieser Code da.
1: Ah, verstehe. Das identifiziert den Ort der letzten Verarbeitung.
2: Ganz genau. Er ist aber eben nicht als leicht lesbarer Herkunftsnachweis für den Verbraucher konzipiert. Der Durchschnittskunde will ja einfach nur auf einen Blick sehen, ob seine Wurst aus Brandenburg kommt oder nicht.
1: Und das bestätigt auch die Juristin der VZB, Annette Reinke. Die bringt das in unserer Quelle nämlich sehr deutlich auf den Punkt. Sie sagt, die Entschlüsselung von diesem Code, also diesen kryptischen Zahlen und Buchstaben während des alltäglichen Einkaufs, das sei den Verbrauchern schlichtweg nicht zumutbar.
2: Und das ist ein starkes Wort, aber es beschreibt die Lebensrealität perfekt. Stell dir einfach die Situation vor. Du hast den Einkaufswagen voll. Im Hintergrund dudelt die Supermarktmusik. Hinter dir drängen schon andere...
1: Weil du im Weg stehst.
2: Genau. Niemand, wirklich niemand, holt in dem Moment sein Smartphone raus, öffnet irgendeine Datenbank des Bundesamts für Verbraucherschutz und tippt eine winzige Nummer von einem Stempel ein.
1: Nur um rauszufinden, ob die Bockwurst jetzt aus Sachsen oder Sachsen-Anhalt kommt. Das macht kein Mensch.
2: Es ist schlicht nicht praktikabel.
1: Was die Verbraucherschützer stattdessen fordern, ist eigentlich ganz simpel. Die wollen einen eindeutigen, sofort sichtbaren Hinweis in ganz normaler Textform. Also so ein klarer Satz wie hergestellt in Sachsen. Direkt vorne drauf.
2: Oder zumindest sehr deutlich bei den Zutaten auf der Rückseite, ja?
1: Das wäre echte Transparenz. Dieser ovale Geheimcode, der erfüllt zwar die Hygienerichtlinien der EU, ist aber im Alltagstrubel des Supermarkts eigentlich nur ein Feigenblatt für die Industrie.
2: Das zeigt leider sehr gut, wie Gesetze, die eigentlich für mehr Sicherheit sorgen sollen, in der Praxis die Intransparenz manchmal sogar noch erhöhen.
1: Weil sich die Hersteller dahinter verstecken.
2: Exakt. Nach dem Motto, wir haben ja rechtlich alles richtig gemacht, steht doch alles auf dem Identitätskennzeichen.
1: Wow. Diese kritische Frage nach der echten Verbraucherfreundlichkeit, die führt uns in den Dokumenten dann auch direkt zu einem weiteren Aspekt. Und der hat mich fast am meisten überrascht. Wir reden nämlich jetzt nicht mehr nur über den Wursthersteller, sondern über den Handel selbst.
2: Ah, die Supermärkte, die spielen da eine ganz entscheidende Rolle.
1: Oh ja, die Supermärkte werden hier nämlich selbst Teil der Illusion und befeuern sie teilweise sogar noch massiv. Die VDCB hat nämlich nicht nur den Wursthersteller abgemahnt, sondern auch direkt die große Supermarktkette Kaufland.
2: Das ist ein ungewöhnlicher, aber eigentlich sehr konsequenter Schritt. Der Handel ist ja schließlich das Nadelöhr, durch das diese Produkte überhaupt erst zum Kunden kommen.
1: Richtig. Und wir haben dazu ein total visuelles, fast schon schmerzhaft eindeutiges Detail in unseren Quellen gefunden. In verschiedenen Brandenburger Kaufland-Filialen wurden die Eberswalder-Produkte direkt am Regal beworben. Mit einem riesigen, auffälligen roten Herz.
2: Ein rotes Herz am Regal zieht natürlich alle Blicke auf sich.
1: Und darunter stand dann der plakative Slogan, hergestellt in Brandenburg. Stell dir vor, du gehst durch den Gang, dein Blick schweift so rüber und bam, dieses emotionale Herz springt dir direkt ins Gesicht.
2: Wenn wir das mal in einen größeren Kontext setzen. Das Beispiel Kaufland illustriert einfach perfekt, wie fehleranfällig dieses System ist. Kaufland wollte da offensichtlich Produkte aus der eigenen Region besonders hervorheben.
1: Weil Regionalität so extrem lukrativ ist.
2: Absolut. Wie wir vorhin besprochen haben, die Kunden greifen bei lokalen Spezialitäten viel lieber zu. Das Vertrauen ist direkt viel höher. Und oft sind da auch die Gewinnmargen für den Handel deutlich attraktiver.
1: Der Supermarkt fungiert hier also quasi als zusätzlicher Vertrauensverstärker. Dieses rote Herz wirkt dann wie ein eigenes Gütesiegel des Händlers. Nach dem Motto, wir haben das für euch geprüft.
2: Und genau da schnappt die Falle zu. Weil die Wurst eben seit Februar 2026 nicht mehr aus Brandenburg kommt, führt dieses Regalmarketing die Menschen gleich doppelt in die Irre.
1: Die Täuschung summiert sich quasi.
2: Richtig. Einmal auf der Verpackung selbst und dann nochmal durch das Schild am Regal. Die Leute vertrauen ja darauf, dass der Händler weiß, was er da dran schreibt.
1: Dementsprechend hat die VZB Kaufland dann auch strikt aufgefordert, diese Hinweisschilder für Eberswalder Produkte sofort zu entfernen. Es hat schon irgendwie eine bittere Ironie, ne? Das rote Herz am Regal schlägt leidenschaftlich für Brandenburg, aber die Wurst darin weht mit einer steifen Brise von der Ostsee ein.
2: Schön gesagt.
1: Tja, nachdem nun also sowohl der Hersteller als auch dieser große Händler sehr ungemütliche Post von den Anwälten bekommen haben, was sind denn jetzt die Konsequenzen? Ändert sich da jetzt wirklich was in der Praxis?
2: Die Quellen deuten zumindest auf erste Bewegungen hin. Der Druck durch solche Abmahnungen zeigt meistens Wirkung. Der Hersteller plant wohl nun, die Kennzeichnung transparenter zu gestalten.
1: Die Frage ist dann nur, wie genau das aussehen wird. Ob dieser riesige Schriftzug kleiner wird oder ob da einfach ein kurzer Text vorne drauf kommt.
2: Das wird spannend zu beobachten sein. Das ist ein ziemlicher Spagat zwischen Markenidentität erhalten und gleichzeitig bei der Wahrheit bleiben.
1: Auf jeden Fall. Das ist auch ein guter Moment, um mal kurz zu würdigen, was da im Hintergrund eigentlich für uns arbeitet. Die Dokumente beleuchten nämlich auch die generelle Mission der VCP. Das ist ja nicht nur so ein kleines Büro, das ab und zu mal böse Briefe an Wursthersteller tippt.
2: Nein, das ist eine massive, extrem wichtige Interessensvertretung.
1: Genau. Die sind wahnsinnig breit aufgestellt. Die beraten zu Themen wie Reiseärger, Finanzen, Energieverträgen, Bauen. Und die klären über handfeste Abzockmaschen auf. Die mahnen auch milliardenschwere Unternehmen ab, nur um uns als Verbraucher vor so einer systematischen Irreführung zu schützen.
2: Die fungieren da als unverzichtbares Korrektiv. Der Markt setzt ja oft ganz gezielt auf Intransparenz. Der einzelne Konsument hätte niemals die Zeit oder das juristische Wissen, um gegen so eine gebündelte Marketingstrategie überhaupt vorzugehen.
1: Absolut, keine Chance. Also was bedeutet das jetzt alles konkret für dich, wenn du das nächste Mal deinen Einkaufswagen durch die Gänge schiebst? Ich glaube, diese Recherche heute, die zwingt uns wirklich dazu, unsere eigenen Gewohnheiten mal schonungslos zu hinterfragen.
2: Wir reflektieren im Alltag einfach viel zu selten, wie stark wir auf diesem Autopiloten laufen.
1: Genau. Wir lassen uns von diesen vertrauten Namen aus der Kindheit leiten, von diesen traditionellen Farben und eben von so niedlichen roten Herzen am Regal. Wir delegieren unser kritisches Denken quasi an Marken, die wir eigentlich gar nicht mehr so gut kennen, wie wir glauben.
2: Das ist der wunde Punkt. Wir erleben an diesem Beispiel Eberswalder Wurst ja die komplette Entkoppelung von der historischen Markenidentität und der heutigen knallharten Produktionsrealität.
1: Einerseits diese 50 Jahre Tradition in Britz.
2: Ja, 50 Jahre Vertrauensaufbau. Und andererseits die aktuelle Realität einer ausgelagerten bundesweiten Herstellung von Sachsen bis hoch nach Schleswig-Holstein. Das wirft wirklich eine entscheidende Frage auf. Prüfen wir überhaupt noch, was wir kaufen, oder kaufen wir eigentlich nur noch das Gefühl einer Marke?
1: Ein brillanter Punkt. Das Gefühl gegen die harten Fakten. Lass uns den Bogen unserer heutigen Recherche nochmal kurz schließen. Wir haben angefangen mit dem leisen Schließen einer alten Fabrik im Februar 2026.
2: Fast unbemerkt für viele.
1: Genau. Fast 50 Jahre Industriegeschichte in Brandenburg, einfach vorbei. Daraus hat sich dann diese wahnsinnig irreführende Reise quer durch die Republik entsponnen. Versteckt hinter einer Adresse, die nur noch Firmensitz ist, und einem EU-Geheimcode, den echt kein Mensch versteht.
2: Und schließlich das harte Eingreifen der Verbraucherzentrale, die rote Herzen abhängen lässt.
1: Bevor wir dich für heute entlassen, möchte ich dir aber noch einen völlig neuen, vielleicht ein bisschen philosophischen Gedanken mit auf den Weg geben. Etwas, das über diese juristischen Abmahnungen hinausgeht. Wenn so eine Marke wie die Eberswalder Wurst sich geografisch derart komplett von ihren Wurzeln löst, ist Regionalität in der modernen Industrie vielleicht gar kein physischer Ort mehr?
2: Das ist eine faszinierende Überlegung. Quasi eine Entstofflichung von dem Begriff.
1: Ganz genau. Vielleicht ist Regionalität heute nur noch ein bestimmtes Rezept oder so eine festgelegte Gewürzmischung oder am Ende einfach nur eine extrem erfolgreiche Idee in den Köpfen von irgendeiner Marketingabteilung.
2: Das würde vieles erklären.
1: Denk mal drüber nach. Wenn die Wacholder-Salami aus Schleswig-Holstein abends auf dem Brot exakt genauso schmeckt wie die, die 50 Jahre lang aus Brandenburg kam, ist uns die wahre Herkunft am Ende des Tages vielleicht doch unwichtiger, als wir uns immer eingestehen wollen.
2: Eine unbequeme Frage.
1: Sind wir im tiefsten Inneren vielleicht sogar irgendwie glücklich mit der Illusion, solange der gewohnte Geschmack auf der Zunge stimmt?
2: Ein echt provokanter Gedanke für deinen nächsten Gang an die Wursttheke.
1: Ein Gedanke, der unsere eigene Doppelmoral da sehr schön herausfordert, finde ich. Das sollte man definitiv im Hinterkopf behalten. Wir hoffen sehr, wir konnten dir mit dieser ausführlichen Betrachtung heute einen erhellenden Blick hinter die Kulissen der Supermarktregale geben. Wir bedanken uns riesig für deine Zeit und dein Interesse. Bleib kritisch, lies echt ab und zu mal das Kleingedruckte und wir wünschen dir viele spannende eigene Entdeckungen da draußen im Supermarktdschungel. Bis zum nächsten Mal.
2: Mach's gut und bleib immer neugierig.
0: Heute mal etwas anderes, Ovi et Ovi, mit einem Beitrag, den wir vorher recherchiert haben und dann zusammengefasst haben. Hier noch eine letzte Melodie.

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1: Mir bleibt bloß noch, mich zu verabschieden. Ich wünsche einen schönen Abend, einen schönen Tag. Und wir hören und sehen uns wieder. Und dann hoffentlich ohne technische Probleme. Tschüss.

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Wasted Words, die Allman Brothers Band vom 76er Live-Album, inklusive Bill Grahams Ansage davor. Dieser legendäre Konzertveranstalter Bill Graham aus San Francisco hatte das Line-Up der Band persönlich vorgestellt. Aber was das nun mit dem 28. Open Air Groß-Lindau am 22. August zu tun hat, darum soll es heute und in den folgenden zwei Live in Reitwein Radiostunden gehen. Das erzähle ich euch gleich. Willkommen also, ich bin Wolle von Live in Reitwein und das hier ist die Live in Reitwein Radiostunde. Natürlich gibt's die Allman Brothers Band spätestens seit dem Tod von Greg Allman im eigentlichen Sinne.

Sinne nicht mehr. Nun steht aber, wie eben gesagt, das Großlinde Open Air an. Aufgepasst! Dieses Jahr übrigens mal nicht genau Mitte August, sondern eine Woche später. Das ist dann der 22. August. Und aus eben jenem Großlindo stammt Hobby-Schlagzeuger Bastian Bohm. Der kommt so gefühlt alle 20 Jahre mal auf die Idee, ein ganz, ganz besonderes Projekt zu gründen. Stammbesucher von Live in Reitwein mögen sich vielleicht erinnern. Im November 2002, da war der Saal der alten Kneipe im Oderbruchörtchen Reitwein prappevoll. Zu Gast war seinerzeit neben Reverend Rusty and the K's eine äußerst auftrittslustige Formation aus über einem Dutzend Musikern. Sie nannte sich Tin Pin Alley und ihr Projekt hieß Tin Pin Alley Celebrates the Last Waltz. Tatsächlich hat es Bastian Bohm geschafft, die Filmfassung des legendären Abschiedskonzerts von The Band von 1976 aus San Francisco's Winterland 1:1 nachzuspielen. Und das in einer Qualität, die zu der Zeit meines Wissens unerreicht war. Ich meine sogar, dass es europaweit bis dahin nichts Vergleichbares überhaupt gegeben hat. Nun hat sich Bastian ein paar im weiten Sinne Berliner Musiker zusammengewürfelt, um sich an die Allman Brothers Band ranzumachen. Auch wie schon beim The Last Waltz Projekt wird es nicht viele Konzerte geben. Der Live in Reitwein e.V. bietet eins davon an. Beim Großlindo Open Air nämlich. Und wir hoffen natürlich auf kräftige Unterstützung durch das musikalisch geschulte Großlindo-Publikum. Viel Glück, Bastian, also mit deiner Band Good Clean Fun und deinem Tribute an die Allman Brothers Band. Das wird der erste Programmpunkt auf der Bühne sein. Auf der Terrasse, da werden euch, liebe Live in Reitwein-Freunde, zum fünften Mal Wolle und D-Check vom Steamroller-Duo begrüßen. Auch diesmal werden die beiden wieder einen Special Guest dabei haben. Hier ist Steamroller.

natürlich Under My Thumb, die Stones-Nummer vom 1966er Album Aftermath. Hier eben in einer Produktion von Roof Records, aktuellem Blues Caravan. Unter anderem mit den drei Gitarristen Elise, Frank, Laura Chavez und Matthew Curry. Solo-Gesang Elise Frank. Ich verfolge die musikalischen Aktivitäten der französischen Künstlerin Elise spätestens seit deren dynamischen Auftritte beim Rory Gallagher Festival im irischen Ballyshannon. Damals, ja eigentlich bis zu Roofs Entdeckung für den Blues Caravan, hieß ihre Band einfach nur Frank. In der waren freilich Elise selbst und vor allem aber auch ein grandioser Leadgitarrist namens Tom Carlton dabei. Der aber stieg leider vor dem Blues-Caravan-Engagement aus, wodurch Elise alle ihre aktuellen Konzerte nur im Trio absolviert. Umso mehr setzt sie nun auf das, was zählt für sie: Emotion, Spontanität und Echtheit. Wir freuen uns auf Elise in Großlindau am 22. August. Bullfrog Blues.

war der Bullfrog Blues, Elise Frank als zweites auf der Bühne beim 28. Open Air Goslindo am 22. August in diesem Sommer. Die Live in Reitwein Radiostunde hier mit einer ersten Vorschau auf dieses feine kleine Festival. Als drittes wird dann ein gewisser Brian Templeton, Vokalist, Bluesharp und Akustikgitarrenspieler, die Bühne betreten. Seine Band kommt aus Boston, Massachusetts und heißt The Delta Generators. Für viele Besucher des 2025er Blues Festivals in Schöppingen waren die Delta Generators ja das Highlight. Nebenbei gesagt auch für mich. Die Konzerte der Band sind, weil sie sehr vielseitig sind, ganz schwer in eine Schublade zu stecken. Im Grunde aber sind die Generators eine Bluesband. Mit einem Schuss Memphis, Soul, Louisiana, Funk meinetwegen und klassischem Rock'n'Roll. Auf jeden Fall aber ist die Band sehr heiß und schwer zu Gange. Im Anschluss an die Delta Generators werden wir in Goslindo dann den in Chile gebürtigen, inzwischen britischen Gitarristen Miguel Montalban sehen und hören. Der soll in Goslindo den Headliner geben, nachdem wir hinter den Delta Generators auf der Bühne aber noch die irischen Seaform Green erlebt haben werden. Aber zu denen nachher noch ein Wort. Zunächst hier in der Live in Reitwein Radiostunde The Delta Generators und anschließend Miguel Montalban and the Southern Vultures.

Miguel Montalban and the Southern Vultures, Wonder hieß das Stück vom 2023er Album Live in Birmingham. Ein Duo plus Special Guest in den Pausen auf der Terrasse und fünf Bands auf der Bühne, das erwartet die Besucher am 22. August beim Open Air in Groß-Lindow. Eine Band davon ist noch offen hier in der Live-in-Reitwein-Radiostunde. Zum zweiten Mal werden uns die sympathischen irischen Musiker Murrian McDermott Long, Vocals, und Dave O'Grady, Gitarre und Vocals, genannt Seaform Green, besuchen. Auch diesmal, eigens für uns, haben die beiden eine Rhythm-Section geordert, wie auch schon bei Live in Reitwein Nummer 127 voriges Jahr im Mai in Dolgelin in der Feldsteinkirche. Erst vor kurzem erschien nun Seaform Greens aktuelle EP. Darauf findet man die folgenden Songs: Better for You und Saw You for a Demon. Und gleich hinterher dann nochmal Miguel Montalban and the Southern Vultures. Aber zuerst brandaktuelles Material der irischen Seaform Green.

Die irische Band Seafoam Green mit ihrem unvergleichlichen Satzgesang. Und eben zuletzt gehört in der Live in Reitwein Radiostunde Miguel Montalban and the Southern Watchers. Allesamt werden sie zu Gast sein beim 28. Open Air in Groß-Lindow am 22. August in diesem Sommer. 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Ja, soweit die Live in Reitwein Radiostunde, diesmal mit ersten Infos für das 28. Open Air Groß-Lindow am 22. August dort auf dem Sportplatz. Der Einlass wird um 15 Uhr sein und die erste Show auf der Bühne geht pünktlich 16 Uhr los. Tschüss und danke fürs aufmerksame Radio zuhören, euer Wolle vom Live in Reitwein e.V. Und als Abräumer der Radiostunde nun noch der Dire Straits Klassiker Sultans of Swing. In einer Fassung von Miguel Montalban and the Southern Vultures.

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0: Herzlich willkommen zum heutigen bunten Hahn. Hier steht Löwenherz neben mir und ich bin der
1: ohne Land.
0: Okay, ja, wir haben eigentlich mit was Traurigem angefangen. Ja, es heißt Mannenberg, also Männerberg. Es ist ein Stück des Südafrikaners Abdullah Ibrahim. Und Abdullah Ibrahim war auch ein sehr geliebter Musiker, mehr so im Genre Jazz. Er soll anscheinend auch eine Hymne gegen die Apartheid geschrieben haben für den ANC. Und Nelson Mandela, der mochte ihn auch sehr. Und er ist zum Glück auch sehr alt geworden, über 90 Jahre, aber er ist verstorben. Und deswegen haben wir dieses Stück gespielt. Wir machen dann jetzt weiter mit, was habe ich hier stehen? Es gibt keinen Sendeschluss mehr mit Michael Otto. Und danach haben wir John McCusker, Chris Draver und Rody Womble. Das sind Schotten und die singen über Silver and Gold, also Silber und Gold.
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Ja, das waren drei Schotten mit Silver and Gold. Dann machen wir jetzt weiter mit der Ofra Haza Face to Face und danach haben wir den Peter Brockmann, heutzutage in Meißen ansässig. Du bist allein.

Peter Braukmann, jetzt geht's ganz weit nordwärts zu den Färöer-Inseln mit Christian Blak. Und das Stück heißt Kajukutoko. Kajukutok. Ich habe hier auch einen Text dazu. Wenn ich aus dem Haus bin im Offenen, spüre ich Freude. Wenn ich auf See bin, spüre ich Freude. Wenn es schönes Wetter ist, spüre ich Freude. Wenn der Himmel sich auflöst, spüre ich Freude. Möge es so weitergehen zum Nutzen meines Segeln. Möge es so weitergehen zum Nutzen meines Jagens. Möge es so weitergehen zum Nutzen meines Singens. Möge es so weitergehen zum Nutzen meines Trommelliedes. Und wenn der Färöer Christian Blak seinen Song gesungen hat, dann kommt Enzo Avitabile mit Ei.

Enzo Avitabile und jetzt ein bekannteres Lied, der Apfeltraum von Renft, gefolgt von Peter Dürer, der Wolf in mir.

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Bitter Dürre. Wir haben ja gerade Rempft und jetzt kommt Panach und Kunert. Kunert ist ja noch am Leben und hat letztens auch ein Konzert in Berlin-Wilmersdorf gegeben. Ja, anlässlich auch, naja, auch an Panach, seinen Kumpel, zu erinnern. Und von den beiden hören wir jetzt zwei Stücke, und zwar Fluche, Seele, Fluche und Über den Frieden.

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1: Banach und Kunert. Jetzt haben wir Crosby, Stills, Nash and Young, CSNUY. Mit Neil Young auch, ja. Okay, und was singen sie? Helpless. Und danach haben wir Michael Eaton mit dem Hurdy-Gurdy-Konzerto.

0: Das war ein Hurdy-Gurdy-Konzert. Der Runninger Edestal, der singt über einen Hafen am Ems-Dollard-Gebiet. Der Hafen heißt Delfzijl. Das heißt dann der Hafen van Delfzijl. 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Das ist der Edestal. Und danach kommt eine flämische Gruppe, die heißen Bliet. Und die singen De Viere Margriet, das heißt so viel wie die stolze Margriet.
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Die flämische Gruppe Bleed. Jetzt haben wir Ellen ten Damme, die singt noch ein Koffer in Berlin. Kommt mir irgendwie bekannt vor. Marlene Dietrich lässt grüßen, glaube ich. Dann kommt der Klaus André Eickhoff. Es tut mir endlich leid.

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Es tut mir endlich leid mit Klaus-André Eickhoff. Jetzt haben wir sechs albanische Männer und eine Frau mit Boviem Lumi Trubuli. Und das soll heißen, der schlammige Fluss, schlammig und wild, lässt einen ertrunkenen Jungen zum Vorschein kommen. Und seine Mutter weint, schreit zu den Wellen, gib mir meinen Jungen zurück, es ist alles, was ich besitze. Klingt sehr traurig. Tovim Lumi Trubul. Das sind die albanischen Männer und eine Frau. Und dann kommen die Pudis mit Spuren der Nacht.

0: Das waren die Pudis. Wir sind am Ende unseres moderierten Teils. Morgen um 9 Uhr ist Skywise wieder da mit dem Plattenbau. Wir waren heute nicht live dabei. Wieder Dank an Raydan, dass er unsere Sendung gestartet hat. Wir haben noch vergessen, dass dass auch Barry Drenchfield leider uns verlassen hat von Albion Brothers und er mit seinem Bruder Robin spielte er zusammen.
1: In der Albion Band.
0: Ja, da werden wir vielleicht nächste Woche nochmal was Musik bringen. Ja, und der Raydan ist dann am Sonntag dran mit der Folkloria und nächsten Dienstag der gute alte Mond.
1: Und dann sind wir wieder da.
0: Ja, und es wird wieder doch etwas wärmer, auch wenn ab und zu noch mal ein bisschen Regen fällt. Den brauchen wir auch. Nächstes Wochenende ist übrigens Gundermann-Wochenende, also wieder die Jahresversammlung der Gundermann-Seilschaft ist da. Neuer Vorstand wird gewählt in Hoyerswerda. Wir werden auch da sein. Okay. Tschüss, macht's gut.
1: Und es gibt Programm am Samstag, ja, ne? Oder?
0: Ja, es gibt auch ein Programm. Schaut einfach auf die Website der Kulturfabrik. Da könnt ihr alles lesen. Ich habe jetzt noch den Text von Le Petit Train von Raphael. Der kleine Zug meiner Jugend verschwindet langsam über den Dächern. Langsam sehe ich ihn durch die Fenster, langsam. 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Deine verrückten Geschichten interessieren mich nicht. Es ist mir egal, ob der Regen durchs Dach kommt. Pech und Glück und Freude interessieren mich nicht. Und all diese Zeit, die verschwindet, traurige Lieder sind mir egal. Die Schlüssel, die das Schloss öffnen, das Leben, das enteilt, ist mir egal. Die Erde, die sich wieder schließt, ist mir egal. Das Karma der Sterne interessiert mich nicht, auch nicht die zusammenstürzende Sonne und die Tage ohne Morgen. 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Er stößt an und fährt geradeaus weiter. Ich brauchte niemand und niemand brauchte mich. Ich habe die Zeit missbraucht und jetzt missbraucht sie mich. Der kleine Zug meiner Jugend, der kleine Zug verblasst. Und ich sage nichts. Das ist der Raphael. Und danach haben wir noch einige andere Lieder. Die bolschewistische Kurkapelle Schwarz-Rot, Aurelia aus Belgien. Dann Willie Nelson mit einem Beatles-Song, nehme ich an, Yesterday. McCartney und José Afonso. Wir hatten es vorige Woche von Christina Blanco und jetzt singt der Meister José Afonso es selbst, das Einschlaflied Canciao, der Embalar. Ellen ten Damme nochmal mit Das Gras, Text von Harry Müllig, glaube ich. Und Annemai Kantereit, Es geht mir gut. Und Marc Schneider Kunst, Utopia. Und vielleicht noch Reicht die Zeit für Danny Juk. Zu groß im zu scheitern. Okay, macht's gut, bis nächste Woche.
1: Ciao.
0: Dann sind wir hoffentlich wieder live dabei.

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0: Da habe ich kurz nicht aufgepasst. Und das nächste Lied oder das erste Lied sozusagen schon angespielt. Herzlich willkommen bei Sexwork Sonstiges.
1: Naja, mal so ein Tönchen zwischendurch kann man schon verschmerzen. Guten Tag.
0: Guten Tag. Ja, du hast mich auch schon gefragt, was es für ein Thema heute geben soll. Und ich finde, es passt so ein bisschen zu Hybris. Wir haben schon eine Sendung mindestens dazu gemacht. Also Hybris heißt Übermut, Hochmut. Können wir dann gerne nochmal die Definition davon... Jetzt habe ich meinen Kopfhörer, glaube ich, rausgezogen. Ach ja, denn ich, wenn ihr das hören wird, ist mein Geburtstag schon vorbei. Aber ich möchte grundsätzlich so ein bisschen vielleicht das Thema anschneiden, weil es mich so ein bisschen beschäftigt. Und ich finde es interessant, dass es mich beschäftigt so sehr. Und ich mir da quasi selber gefühlt eine Stolperfalle stelle, indem ich, obwohl ich das irgendwie wollte, doch keine Geburtstagsfeier mache, so wie das aussieht.
1: Mal so ein kleines Veto am Rande. Geburtstagsfeiern sind immer schon vorbei.
0: Wie meinst du das?
1: Naja, der vom letzten Jahr ist ja auch vorbei. Also naja, es ist immer irgendwo vorbei.
0: Ja, aber ja, das ist halt so eine Sache mit so Leute einladen und so weiter. Und das muss man rechtzeitig machen. Und bin ein bisschen demotiviert, weil ich das nicht auf die Reihe kriege momentan.
1: Warum?
0: Weil das halt doch so viel Arbeit ist, all die Leute anzuschreiben und so weiter. Und dann zu gucken, wie und wo man es macht und all sowas. Und bei mir ist es halt auch ein bisschen schwieriger. Ich würde gerne sozusagen alle Leute beisammen haben, aber es geht nicht. Also ich habe ja auch Freunde und Familie in der Ukraine. Ich habe Freunde und Familie in NRW. Da wohnen meine Nichten, meine Eltern, meine Schwester. Da ist meine Omi gerade, die aus der Ukraine geflohen ist, weil das ist ein sehr ungewisser Zustand dort. Und ich komme aus einer Stadt, Tschernihiw, die ist auch sehr doll von dem Krieg betroffen gewesen und ist weiterhin, weil das so eine Grenzregion ist quasi zu Weißrussland, und Russland ist ein wichtiger Verkehrsknotenpunkt und strategisch wichtig für Russland, um Kiew zum Beispiel einzunehmen. Wobei die jetzt ja hauptsächlich so ein bisschen weg sind von der Sache, aber das heißt nicht, dass die Grenzregionen nicht weiterhin beschossen werden und es immer wieder Versuche gibt, da ja, Unruhe zu stiften und vielleicht doch mal durchzubrechen durch die Verteidigungslinien. Und dadurch werden auch die Kräfte so ein bisschen geteilt, nicht wahr? Und das ist bestimmt auch schon so ein bisschen in den Alltag der Leute angekommen, nicht wahr? Diese ganzen militärischen, strategischen Punkte, wieso an mehreren Stellen quasi so tatsächlich Gefechte sind, auch größere Gefechte. Ne? Das ist auch zum Teil dafür, dass du gezwungen bist, deine Kräfte zu verteilen. Mhm.

0: deswegen frag mich nicht, ich weiß es nicht, ich weiß nur, dass es so ist. Das ist für mich etwas Unangenehmes irgendwie. Eigentlich ist es eine Trauerfeier. Ja, schon wieder ein Jahr älter.
1: Na, warum ist es, also, aber man sollte doch das Leben auch feiern irgendwie, oder?
0: Ja, das machen wir doch zwischendurch.
1: Ja, schon.
0: Achtung, meine Worte können Spuren von Sarkasmus enthalten. Ja, nee, also es ist einfach so. Gut, ich habe an meinem Geburtstag nie, zumindest die letzten 20, 30 Jahre, die ich mich zurückerinnern kann, gearbeitet. Das waren immer freie Tage. Das habe ich mir gegönnt. An meinem Geburtstag arbeite ich nicht. Aber dass ich jetzt Feiern veranstaltet hätte, ja gut, als ich noch Familie hatte, da war es zwangsläufig, weil meine Partnerin da immer so drauf bestanden hat, auf die Geburtstagsfeier. Aber ich bin dem möglicherweise aus dem Weg gegangen. Oder ich war bei Zeiten abgefüllt. Ja. Die letzten Jahre habe ich auch nicht gefeiert zu meinem Geburtstag.
1: Naja, ich habe halt noch nie eine wirkliche große Geburtstagsfeier irgendwie für mich gemacht. Also meine Eltern hatten früher welche gemacht und so. Aber es hat mal so einen halbherzigen Versuch gegeben, aber ansonsten habe ich das bisher nicht geschafft oder nicht gemacht. Und ja.
0: Also ich würde ja jetzt Folgendes vorschlagen, du legst dich mal auf die Couch und wir reden mal drüber.
1: Tja, und dann? ich möchte das Lied von Pink jetzt anspielen, 'Cause I Can. Weil ich es kann.

0: So, nochmal zu dem Thema heute. Hybris bezeichnet eine extreme Form der Selbstüberschätzung oder auch des Hochmuts. Man verbindet mit Hybris häufig den Realitätsverlust einer Person und die Überschätzung der eigenen Fähigkeiten, Leistungen, Kompetenzen, vor allen Dingen von Personen in Machtpositionen. Ja, ich weiß halt nicht. Also ich finde, auch zum Teil kann man das auch als eine Überschätzung der eigenen Person gesehen werden, dass man so ein Fest für sich haben will. Aber auf der anderen Seite wird es einem ja auch so ein bisschen erzählt, dass man ja was Besonderes ist und dass man es feiern sollte und keine Ahnung, oder? Also Geburtstag.
1: Die Frage kann ich dir jetzt so nicht beantworten. Ja, wenn Mama und Papa dich als Wunschkind irgendwo, dann feiert man es, dann müssen das eigentlich Mama und Papa feiern. Ist jetzt ein bisschen verdreht.
0: Ja, da war ich auch schon lange nicht mehr an meinem Geburtstag bei Mama und Papa.
1: Ja. Mal sehen. Ich weiß nur eins, dass ich mit zwei berühmten Persönlichkeiten zusammen Geburtstag habe.
0: Oha, erzähle.
1: Ja, mit dem Wolfgang Amadeus Mozart zum Beispiel. Mhm. Und mit dem Mendeleev, oder wie er heißt, dieser Chemiker.
0: Ah, mit dem Mendeleev, ja.
1: Und mit dem Kaiser Wilhelm II.
0: Okay.
1: Gibt da noch mehr Leute, die zusammen mit mir Geburtstag haben, sicherlich. Aber die kennt keiner.
0: Ich habe mit meinem Opa Geburtstag gehabt.
1: Und ich wäre fast das Geburtstagsgeschenk meiner Mama geworden. Das hält sie mir heute noch vor, dass ich so gequengelt habe. 24 Stunden später, wir hätten zusammen Geburtstag gehabt.
0: Tja, ist das gut oder schlecht?
1: Na, was hatte sie sich eigentlich so gewünscht? Also es sollte zum, ob das jetzt so im Vorderrhein, es hat sich halt so ergeben, ne? Und ich sollte eigentlich zu ihrem Geburtstag kommen, zu ihrem 20.
0: Ja, ich bin zum 55. Geburtstag von meinem Opa geboren.
1: Deswegen komme ich auch heutzutage nicht mehr mit dem Alter meiner Mutter durcheinander, weil ich brauche plus 20 rechnen. Passt schon. Ja, trotzdem weiß ich nicht, Geburtstag haben für mich so, irgendwie doch tatsächlich so einen unangenehmen Beigeschmack, also ich ungern.
0: Aber auf der anderen Seite ist es doch cool, ne? Kommen ganz viele Leute im Idealfall, die dich kennen und...
1: Plündern dir die Küche, fressen dir deine Vorräte weg. Weiß nicht, was da dran cool ist.
0: Schenken dir vielleicht was? Oder so? Ist nicht so gute Erfahrung mit Geschenken?
1: Nein. Nein.
0: Soll ich für dich stricken lernen und dir Socken schenken?
1: Socken, selbstgestrickte. Ja. Das ist eine Alternative. Aber ob ich damit was anfangen kann?
0: Eine gute Frage. Manche nutzen das ja als Handywärmer oder sowas. Ist auch, jetzt wird es kühler. Im Übrigen, weiß nicht, ob ihr es wusstet, aber unsere modernen Geräte, die sind gar nicht so für Minusgrade ausgelegt.
1: Nö, Akkus mögen das gar nicht.
0: Deswegen ist so ein Handywärmer tatsächlich sinnvoll, um das so ein bisschen vor der Kälte abzuhalten.
1: Ich warte hier auf die ersten liegen gebliebenen E-Autos auf der Autobahn.
0: Das wird auch interessant, vor allen Dingen, weil sie, na, wenn da irgendwas putt ist, dann können sie nicht mehr starten. Ich glaube, bei irgendeinem Blizzard gab es in der USA letztes Jahr oder vorletztes Jahr auch viele Tote, weil die in einem Stau standen und einfach erfroren sind, weil die Autos nicht genug Benzin hatten, zum Beispiel, um das weiter zu heizen und so. Und dann kann es mal auch schnell gehen. Vielleicht ist es ja auch so eine Alternative, ein Thema, was mich auch immer wieder beschäftigt, so Obdachlosigkeit und prekäre Lagen, in denen Menschen sind. Vielleicht ist es ja auch sinnvoll, jemanden, der es nicht so gut geht an deine Geburtstage, einem Menschen, den du vielleicht immer wieder begegnest, auch etwas zu schenken. vielleicht sogar zu fragen, was die Person braucht.
1: Naja, ob man da unbedingt den Geburtstag zum Anlass nehmen sollte oder
0: nein, ich meine den eigenen kann man zumindest. Also ich finde, man kann für sich halt den Geburtstag auch mit so vielen verschiedenen Sachen belegen. Also ich fand deine Idee ganz schön, dass man sich mit jedem der Geburtstage gezielt so viele Tage im Jahr sich etwas Schönes vornehmen sollte. Und das finde ich ein super schöner Gedanke, weil so macht man quasi, je älter man wird, desto mehr irgendwie coole Sachen. Wenn man sich ja denkt, okay, ich bin jetzt so und so alt.
1: Naja, früher haben wir gewartet, dass wir 18 werden. Oh, endlich 18. Dann waren wir ja volljährig, ne? Dann hat man sich ja noch dafür gefreut, irgendwie so. Und dann die 20 irgendwo, die 25 und dann kamen schon die ersten Gedanken dann so, oh nee, könnte man nicht noch schon mal so irgendwie, Und heute ist das so in etwa wie, naja, wird ein Jahr geschafft.
0: Ja, naja, also weißt du, ich müsste in einer Krise stecken, was mein Alter betrifft oder sowas, wenn man den Medien glaubt, aber das war für mich überhaupt nicht so dramatisch irgendwie. Ich bin jetzt schon über 30 und ich werde eine Schnapszahl erleben zu meinem Geburtstag. Aber also so von wegen Frauen ab 30 sind nicht mehr von der Gesellschaft als so und so angesehen oder wie auch immer. Ich finde, das ist so krass, wie sich manche Leute auch so auf das Alter versteifen.
1: Ich kenne das aber andersrum. Also so Frauen Mitte 30 zum Beispiel erkennen plötzlich, dass es mehr im Leben gibt als das, was man bisher hatte. Also da findet schon eine positive mentale Entwicklung statt.
0: Naja, also das ist jetzt wieder Verallgemeinerung. Du meinst, die Menschen werden in dem Alter noch mal reifer, überdenken Sachen?
1: Ja, auf jeden Fall. Weil das Denken verändert sich ja mit dem Alter. Das ist ja auch neurobiologisch nachgewiesen. Dass sich auch Sichtweisen ändern, dass sich das Denken verändert, wenn man älter wird. Da gibt es nochmal so eine Stufe irgendwo um die 50 rum, wo sich die Hirntätigkeit nochmal nachweislich, wissenschaftlich nachgewiesen verändert. Also zum Beispiel die Fähigkeit, die Dinge zu überschauen im Großen und Ganzen, die stellt sich erst im späteren Alter ein. Also wenn ich mich so zurückerinnere an meine jüngeren Jahre, ich habe das überhaupt nicht wahrgenommen. Ein schöner Horizont oder einen schön gewachsenen Baum oder so oder Landschaften, das ist einfach da, ne?
0: Na, ich nehme das schon immer wahr, mein ganzes Leben lang. Aber so in dem, wie du das erzählst, muss ich gerade an so die Dorfältesten denken und sowas, die ja früher auch so eine Schiedsrichterrolle zum Teil angenommen hatten.
1: Ja, die waren ja dann an einem gewissen Punkt weise. Also sie konnten das schon differenzieren, abwägen und so weiter und so fort. Das stellt sich neurobiologisch tatsächlich erst in späteren Jahren ein. Mhm. Ich will jetzt nichts Falsches behaupten, aber es gibt, glaube ich, auch eine Regel oder ein Gesetz sogar, welches vorschreibt, dass unsere Bundeskanzler und Bundespräsidenten nicht jünger sein dürfen wie. Also das.
0: Naja, aber vielleicht ist es ja auch eher dafür, dass man sich eine gewisse Reputation aufbauen kann oder sollte, bevor man solch einen wichtigen Posten einnimmt.
1: Durchaus möglich. Das kann ich jetzt nicht so nachvollziehen. Wie gesagt, ich kenne nur diese neurobiologische Sache da, wo ich mir ziemlich sicher bin.
0: Also weiß wie gesagt, ich nicht. Was ich. Also kann schon sein. Aber ich denke, bei jedem funktioniert es trotzdem anders und Weisheit, Erleuchtung kann man bestimmt zu unterschiedlichem Alter erfahren, in unterschiedlichen Ausprägungen.
1: Ja, will ich jetzt nicht bestreiten. Aber ich mit dem Faden zu Ende zu spinnen, also die Denkweisen von damals, also wenn ich das früher so nicht wahrgenommen habe, ist heute anders. Ich nehme die Sachen heute wahr. Ich kann das anders bewerten. Ich bewerte viele Dinge auch anders und ja, dazu spielt natürlich auch so Lebenserfahrung und sich auch mit bestimmten Dingen beschäftigen eine Rolle. Na, das ist auch klar. Also wer von früh bis abends irgendwo am Fließband steht und sich dann abends ARD und ZDF reinzieht, der wird kein weitsichtiges Weltbild entwickeln.
0: Naja, ARD und ZDF ist an sich gar nicht mal so schlecht, aber also da würde ich sehr groß differenzieren wollen, auch zwischen, wenn man sich da auch irgendwie so stumpfen Fernsehen aussetzt.
1: Das meinte ich damit eigentlich.
0: Ja, weil da ist Big Brother und verschiedene andere.
1: Naja, da sind Sat.1 und RTL noch besser geeignet, stimmt ja, um dann sich das Hirn zuzuballern mit irgendwas.
0: Aber eine andere Sache finde ich halt auch spannend durch die ganzen schnelllebigen Medien. Man nimmt die Aufmerksamkeitsspanne ab.
1: Auch das ist mittlerweile wissenschaftlich bewiesen.
0: Und es gibt halt so interessante Theorien dazu. Ich hatte neulich gehört, dass dass Apple seine Produkte immer so designt, dass du 7 Sekunden brauchst, um es aufzumachen, weil dann kann sich eine neue Idee entwickeln oder innerhalb dieser Zeit kannst du entscheiden, ob du etwas magst oder nicht magst und sowas. Gibt es Theorien zu? Und dass du sozusagen einen neuen Gedanken fassen kannst innerhalb von 7 Sekunden. Und dazu wurde wieder erzählt, dass deshalb TikToks so 6 Sekunden sind. Wohl, damit du gar nicht so richtig fertig wirst und dann immer mehr und immer mehr. Und dadurch nimmt auch rapide wirklich die Aufmerksamkeitsspanne ab, auch so bei Kids. Also umso mehr. Ja, man muss sich auch mal mehr Langeweile aussetzen. Nicht immer nur auf Bildschirme starren. Ich nehme mich nicht raus, ich bin nicht perfekt, was das betrifft, aber so grundsätzlich ist es, glaube ich, keine schlechte Daumenregel, weil Langeweile macht auch kreativ. Und es gab auch so Untersuchungen dazu, dass es wichtig ist, dass ein Kind und so verschiedenen Alters sich halt auch mit sich alleine beschäftigen kann.
1: Muss.
0: Ja, es muss, aber nicht alle können das. So. Also das ist halt ein wichtiger Life-Skill einfach auch.
1: Ja, wie soll ich denn sonst lernen?
0: Erstens das und zweitens ist es, glaube ich, auch wirklich wichtig, auch so ganz aufmerksam zu sein. Ich denke jetzt gerade nur so ein bisschen auch an die Wildnis zurück. Ne? Wir müssen uns dann ja auch ganz doll konzentrieren, wie die Umgebung ist, ob das sicher ist und so weiter. Und da mussten Kinder, denke ich mal, auch so im Busch verharren, still sitzen, während Mama irgendwas macht oder Papa. Nicht wahr? Es geht ja nicht mit die ganze Zeit drum brüllen.
1: Nee, dann kommt ja der Feind. Der böse Wolf.
0: Zum Beispiel.
1: Oder der Säbelzahntiger. Oder das Mammut.
0: Das ist jetzt natürlich sehr runtergebrochen, aber ich hatte jetzt einfach an Rehkitze gedacht. Ich kenne jemanden von der Kids-Rettung und das ist ein sehr cooles Projekt. Die fliegen mit Drohnen, die Wärmebildkameras haben über Felder, die gemäht, also so mit einem, so einem Mähdrescher gemäht werden sollen, um zu gucken, ob da sich irgendwelche Tiere noch aufhalten, damit das ist halt weder für das Tier schön, noch für den Fahrer, wenn da so ein Rehkitz mitgedroschen wird. So
1: das ist wohl wahr, speziell im Mais, wenn der sehr hochgewachsen ist, langstielige Getreidesorten.
0: Aber auch gerade im Frühjahr ist eigentlich eher so die Problematik, weil die Rehkühe, heißt das so? Also die Rehkitz-Mama?
1: Ja.
0: Die lässt das Kind halt für längere Zeit an einer Stelle und das muss dann halt still liegen und so weiter und deswegen rennen sie dann halt nicht weg. So, weil die haben ja dieses...
1: Naja, jetzt findet's Mama ja nicht wieder, das hat schon seinen Sinn, ne?
0: Genau.
1: Wenn Mama Futter holen ist oder so.
0: Ja, so und die machen das fachgerecht, dass die Kitze dann auch von ihren Müttern wieder angenommen werden und so weiter. Sehr cooles Projekt, aber Da musste ich halt sozusagen an diesen Aspekt denken, dass der auch eigentlich für uns überlebenswichtig ist irgendwo. Eigentlich. Aber wir das irgendwie so super krass verlernen. Ich hatte neulich von einem so Beitrag auf Reddit, glaube ich, von einer Person, die quasi sich darüber aufgeregt hat, wie man das machen kann. Die kennt das, also das eine Kind von Bekannten von dieser Person ist nur am Bildschirm und ist nur mit Bildschirm und so weiter und ist aber wohl schon ein bisschen älter, hat ein eigenes Tablet und so, aber wurde sein ganzes Leben lang von den Eltern halt mit einem Bildschirm beruhigt. So von Anfang an halt das Kind quengelt, hey, ich drücke ihm irgendwas, was sich bewegt, in die Hand oder so.
1: Das Trauma musste erstmal wieder loswerden.
0: Ja, aber ne, da wurde halt auch darüber berichtet, dass auch Kinder heutzutage immer mehr dann wirklich Panikattacken und so weiter kriegen, wenn das Gerät leer ist und das ausgeht und so weiter. Und das ist, es nimmt richtig krasse Ausmaße an zum Teil.
1: Frühstück sind unsere Kinder zu Hause im Moment. Ruhe rausziehen.
0: Ja, das ist auch schon wieder so moralisierend. Also ich bin nicht gegen Telefone und theoretisch können die heutzutage auch super, super viel und sind nützlich und so weiter. Ich bin auch nicht gegen moderne Technik, aber alles in Maßen und sich vielleicht auch nicht allem aussetzen, nur weil es geht. Ich finde es wichtig zu erwähnen, dass TikTok in einigen Ländern verboten ist. Und das hat auch einen guten Grund. Nur weil das alle machen, ist es nicht gleich gut.
1: Nee, TikTok ist ein sehr gutes Beispiel für aus dem Ruder laufen. Mittlerweile auch Ex-Twitter, neuerdings X. Ja. Mhm. Also wenn ich sehe, was mir da so unfreiwilligerweise in die Timeline schwappt, beziehungsweise was mir die Logarithmen da und die KI so vorschlagen, da sträuben sich mir nicht nur meine restlichen Haare, da sträubt sich eigentlich alles.
0: Ja, also so Bots nehmen zum Teil immer mehr zu, krasse Äußerungen, so, ach, das ist alles doof.
1: Da stelle ich mir dann schon mal die Frage, mein Gott, was soll das mal für eine Generation werden? Wobei das ja nicht alle sind, die sich da unterwegs tummeln, ne? Es gibt ja, Gott sei Dank, auch andere.
0: Und ich wünsche mir von Lady Gaga Stupid Love.
1: Ja, dann erfüllt ihr den Wunsch.

0: Und weißt du, was auch noch Geburtstag hat?
1: Nein.
0: Unsere Radiosendung.
1: Oh. Echt jetzt?
0: Ja. Weißt du, wie lange es uns schon gibt? Doch, weißt du, weil haben wir vorhin nachgesehen.
1: Ja, ja, 3 Jahre.
0: Aber das war mir gar nicht so krass bewusst.
1: 3 Jahre lang.
0: Ja.
1: Fällt mir jetzt so übertragen ein. 3 Jahre lang gibt es einen schönen Song.
0: Echt, ja? Soll ich den suchen?
1: Juliane Werding, da geht es aber um die Armeezeit irgendwie.
0: Ach Gott.
1: War ja früher 3 Jahre.
0: Ja.
1: Bundeswehr.
0: Hast du, glaube ich, nicht gemacht, ne?
1: Nein. Ich war politisch unzuverlässig. Nachdem sie mich zu meinem 18. Geburtstag das erste Mal weggesperrt haben, war ich nicht mehr tauglich für die für die Nationale Volksarmee.
0: Ach ja. Das ist halt auch so krass, ne? Wie Leute so super krass verklärt sind und der Meinung sind, wir sind hier in einer Diktatur oder fast eine Diktatur oder das ist. Eine Diktatur ist noch echt viel, viel, viel schlimmer.
1: Naja.
0: Und das ist halt so ein bisschen die Frage, was man da sich so ein bisschen herbeiruft. Also vor allen Dingen, ja, es gibt halt viele AfD-Wähler, die der Meinung sind, ja, es ist halt eine Wahl aus Protest. Puh, wenn man das wirklich so betrachtet, also kann ich so nicht gelten lassen, weil... Es gibt auch Kleinstparteien, die ein wesentlich besseres Parteiprogramm haben. Man muss nicht irgendwie mit den, die wirklich super krasse Rechtspopulisten sind. Es gab ja jetzt auch eine Untersuchung vom einem höheren Amt, was irgendwie Rechtswidrigkeiten bei politischen Parteien untersucht und die wurden für doch sehr rechts befunden.
1: Ich sag mal so, die Leute lesen ja das Wahlprogramm nicht.
0: Ja, das ist ein Problem.
1: Und das,
0: was die Politiker erzählen, ist zum Teil halt einfach auch nicht das Wahlprogramm.
1: Nee, das hat mit dem Wahlprogramm relativ wenig zu tun gelegentlich. Und das, was die Leute aus den sogenannten Wahlprogrammen kennen, das sind nur die Häppchen, die man ihnen hinwirft, um zu locken irgendwo. Keine Ahnung, aber ich glaube, da nehmen sich alle Parteien nicht allzu viel in dem Sinne. Ja,
0: Ja, aber vor allen Dingen die Leute schreien am lautesten rum, wir sind in einer Diktatur und so. Und das, was die sich aber herbeisehen, ist eine.
1: Ich sag mal so, ich habe in einer Diktatur gelebt. Mhm. In der Diktatur des Proletariats. Denn nichts anderes ist Sozialismus.
0: Nee.
1: Laut Definition.
0: Nein, weil das Proletariat hatte in dem Sinne ja trotzdem nicht so viel zu
1: Nein.
0: sagen. Und damit kann man diese Definition halt auch wieder in die Tonne schmeißen.
1: Schwierig, schwierig, schwierig. Das Proletariat wurde schon bevorzugt.
0: Aber das heißt nicht, dass es um deren Willen ging. Und
1: Nein, das ist richtig.
0: Der den Rest der Bevölkerung diktiert hatte.
1: Ich habe ja nur gesagt von der Definition her, wer Marx gelesen hat, Lenin gelesen hat und Engels gelesen hat.
0: Ja, Lenin ist halt ein Idiot und Spaß, weil der ist ja eigentlich, ne, der ist ein Bourgeois und hat so viele Leute, die Intelligenz der gesamten Sowjetunion ist quasi auf seinem Gewissen.
1: Ich sprach von der Definition, ich meine nicht davon, ne, wie es wirklich war.
0: Von wem nimmt man denn bitte die Definition? Und wenn du sagst, hier, nach dem, was Lenin geschrieben hat, das kann man alles in die Tonne kloppen.
1: Man kann noch mehr in die Tonne kloppen.
0: Ja. Also,
1: ich durfte mich in den letzten Wochen mal so ganz nebenbei, ich weiß gar nicht aus welchem Anlass.
0: Wobei das natürlich auch ein ziemlich hochmütiger Satz ist sozusagen, ja hier, die Werk von dies und jenes kann man vergessen. Das ist halt auch so, ne, wir sind so vorschnell im Urteilen und gleichzeitig verurteilen wir Leute, wenn sie irgendwie starke Sprache verwenden oder sowas.
1: Es ist im Konsens der damaligen Vergangenheit eine ganz andere Sichtweise wie die, die wir heute an den Tag legen. Na?
0: Ja, aber da ist man ja wieder bei einem, ich nenne den einfach mal trotzdem Führer, als solche betrachte ich Lenin und Stalin ebenfalls, die Allmachtsfantasien hatten und willkürlich gehandelt haben und Leid über hunderttausende Menschen gebracht haben, um fair zu sein, eigentlich Millionen Menschen.
1: Typisch Diktatur halt.
0: Ja. Aber hatte nichts mit dem Willen des Proletariats zu tun. Ich
1: find, nein.
0: Das muss man halt auch immer wieder trennen. Das nervt mich, wenn Leute das irgendwie zusammenschmeißen, weil das waren eigentlich auch Faschisten. Und genauso ist Xi Jinping ein Faschist. Und genauso ist Putin ein Faschist. Man kann da auch die Definition davon nachsehen.
1: Ja, ohne Frage.
0: Und Trump ist in meinen Augen auch ein Faschist, der Allmachtsfantasien hat. Und der sich übelst krass überschätzt. Definitiv.
1: Naja, einfach nur ein Idiot.
0: Naja, aber...
1: Mit Macht, blöderweise.
0: Ja, genau das. Und das Krasse ist ja auch, dass er sich das ganz oft auch einfach erlogen hat. Ne? Also der hatte irgendwelche Zahlen genannt und den Wert immer höher gemacht als die Realität. Sein Trump Tower hat auch nicht so viele Stockwerke wie... er angibt, einfach nur um größer zu wirken und so weiter. Also
1: es ist... Naja, Mr. Trump war ja auch derjenige, der den Begriff alternative Wahrheit erfunden hat.
0: Hat er nicht, das hatte ja. Seine Pressesprecherin. Seine
1: Pressesprecherin, ja.
0: Kellyanne Conway, glaube ich. Furchtbare Frau, aber unglaublich, wie krass gut, die diesen Job gemacht hat, im schlechten Sinne. Also, ne, wie sehr sie so die Medienlandschaft auch geprägt hat mit Desinformation. Gezielt und wirklich das...
1: Ja. Das können andere auch.
0: Ja, aber das ist halt so ein bisschen das Problem von verschiedenen politischen Strömungen und verschiedenen Menschen, die halt für verschiedene politische und humanitäre Zwecke zum Beispiel kämpfen, wie Sexarbeiter, die dafür sind, dass die Arbeit legalisiert wird und dass das alles klarer ist und fairer und so weiter. Und man steht dann aber so einer Wand von vermeintlichen Horrorgeschichten, ja, Einzelfälle, die dann aber für alle stehen sollen, was halt einfach nicht stimmt. Es gibt furchtbare Situationen, aber die gibt es halt auch in anderen Berufen. Ich hatte neulich gehört, es gibt keinen anderen Beruf, wo man zwangs davor haut, also einfach, ne, Prostituierte, da klingelt es in so vielen Ohren direkt, ja, Zwangsprostituierte, ja, richtig schlimm ist das, ne, nicht wahr, das gehört alles verboten, Zwangsprostituierte. Und es gibt auch Menschenhandel und Zwangsarbeit in verschiedenen anderen Berufen.
1: Zwangserntehelfer.
0: Zwangsgärtner sozusagen.
1: Zwangsgärtner, ja. Zwangserntehelfer. Zwangsbauarbeiter.
0: Ja. Zwangspfleger.
1: Zwangsmoderatoren. Entschuldigung.
0: Ja, du wirst auch regelmäßig hier zugequält. Ja, alles doof.
1: Ja, Sprache ist Macht. Und es werden die gehört, die am meisten reden. Muss ja nicht Sinn und Verstand haben. Ist Hauptsache viel und laut.
0: Und die halt vor allen Dingen irgendwelche so Gefühle in einem erzeugen. Das ist halt das Problem eben, dass man mit Fakten gegen Gefühle angehen will. So gefühlte Halbwahrheiten statt kalte Zahlen. Da denken wir uns einfach ganz anders ran.
1: Ich habe da in meinem Download-Verzeichnis irgendwo eine schöne Grafik zum Thema False Balance in den Medien. Ne?
0: Okay.
1: Nur mal so am Rand. Aber eigentlich wollten wir ja über ganz andere Dinge sprechen.
0: Ja, aber das ist ja auch so ein bisschen so das Ding, ne, wenn dir jemand das Gefühl vermittelt, dass er ein guter Leader ist, folgen dem auch viele, leider.
1: Ja.
0: Wie Putin zum Beispiel, wie Xi Jinping. Obwohl die sehen, dass der sogar beim Laufen der Kamera Leute ausschaltet und hier so abführen lässt bei seiner Amtserweiterung, sozusagen Amtszeiterweiterung, wurde der andere Mensch, der quasi möglicher Kandidat gewesen wäre, von Leuten abgeführt in schwarzen Anzügen und so.
1: Ja.
0: Aus dem Hörsaal.
1: Ja.
0: Das ist absurd, ist das, finde ich.
1: wenn du über gewisse Fähigkeiten rhetorischer Natur verfügst und eine gewisse Ausstrahlung hast und eine gewisse Aura, dann kannst du mit Menschen alles machen.
0: Fake it till you make it.
1: Mir fehlt diese Aura-Leiter. Mich nimmt immer keiner für ernst. Ich wäre auch ein kleiner Diktator.
0: Oh Gott. Ich habe irgendwo, glaube ich, noch so ein Buch Anleitung zum Despotentum oder so, zum Despot sein.
1: Ein Handbuch, wie man zum Despoten wird?
0: Ja, genau.
1: Oh, interessant.
0: Da geht es halt, das hatte ich mir mal im preisreduzierten Exemplar oder so bei Kaufland gekauft, glaube ich. Fand ich interessant. Und da geht es um verschiedene Diktatoren und Despoten, die es so im geschichtlichen Verlauf gab und was die so alles gemacht haben, was sich quasi als roter Faden da herausstellt und wie man dazu wird. Also sehr satirisch natürlich und eher auf die Schippe genommen.
1: Muss ich haben, weil ich plane ja nochmal einen kleinen beruflichen Wechsel.
0: Ach so.
1: Ja, vielleicht werde ich Despot oder Diktator, keine Ahnung.
0: Ach Gott, nee.
1: Ja.
0: Ja, nee.
1: Warum nicht?
0: Weil das doch nicht erfüllend ist, Leuten Sachen wegzunehmen. Das
1: ich will
0: doch
1: den Leuten.
0: Mit Menschen zu teilen und so.
1: Ich will denen doch nichts wegnehmen. Ein bisschen was lasse ich denen dann schon.
0: Mhm. Gerade so, dass es reicht zum Überleben.
1: Nee, so, dass sie denken, sie sind glücklich und zufrieden.
0: Du meinst, die besten Sklaven sind solche, die nicht denken, dass sie welche sind?
1: Ja. Genau, nach dem Spruch, ja. Nichts ist schlimmer wie zufriedene Sklaven. wir schweifen ab.
0: Naja, ich hatte ja zwischendurch überlegt, ob ich noch ein Lied dazwischen spiele, aber jetzt habe ich mir ein letztes Lied rausgesucht, was ich für euch als kleines Geschenk spiele. Ich habe das, glaube ich, auch schon ein paar Mal gespielt, so als Outro, weil das sich so super gut eignet. Von Funkadelic, Good Thoughts, Bad Thoughts. Und das ist ein Lied von 74. Und wir haben noch so 3 Minuten, Uwe, die wir noch füllen können.
1: Naja, dann machen wir das noch.
0: Und dann werde ich das Lied spielen. Weil das ist nämlich ein Lied, das 12 Minuten 19 geht. Und es ist ein super cooler Track, der mich auch zu bestimmten Situationen noch wieder so ein besseren Mindset gebracht hatte, weil da werden in einer sonoren, tiefen Stimme sehr beruhigend so ein paar Weisheiten durchgesagt, die man sich gerne mitnehmen darf, wenn man möchte.
1: Da fällt mir jetzt gerade wieder mal was Schräges ein.
0: Aha.
1: Ja. Also ich wiederhole nochmal, wer mit mir Geburtstag hat, Wolfgang Amadeus. Oder was hatte ich vorhin gesagt?
0: Mendeleev.
1: Mendeleev, genau.
0: Dmitri Mendeleev.
1: Oder Balthasar Neumann, ja, zum Beispiel. Also, wer rausfindet, wann ich Geburtstag habe, Bridget Fonda hat übrigens an dem gleichen Tag Geburtstag, das ist diese amerikanische Schauspielerin.
0: Ich glaube, an meinem Geburtstag haben nicht so viele berühmte Leute, aber dann wurde mir erzählt, dass eine Person.
1: Oder
0: auch Geburtstag hatte ich.
1: Ach, nicht so der Wilhelm II. War das auch, ja. So. Also, ich habe jetzt genügend Futter geliefert. Also, wer jetzt rausfindet, wann ich Geburtstag habe, an welchem Tag, ja, der schreibt eine E-Mail an uwe@radioblau.de und es gibt mal wieder 2 Karten für meinen Lieblingsswingerclub zu gewinnen. Also, einmal freier Eintritt für zwei Personen. Ja.
0: Ach ja, und eine andere Sache, einen persönlichen Anlass. Ich glaube, ich würde gerne einfach so mal mit euch reden und euch vielleicht einfach so mal Fragen beantworten und bin damit überlegen, ob man nicht vielleicht so eine Podiumsdiskussion mal organisieren würde und wollte deswegen fragen, liebe Zuhörende, falls ihr Böcke auf sowas hättet, schreibt auch gerne an Uwe Radio Blau, weil ich meine, 3 Jahre machen wir das schon, will mal was Neues ausprobieren.
1: Leute, das war kein Scherz jetzt, das ist ernst. Wer rausfindet, wann ich Geburtstag habe, ja, der kriegt von mir einmal Eintritt für 2 Personen für meinen Lieblingsclub. Terminlich müssen wir dann, ja, irgendwie.
0: Aber auch falls ihr andere Anregungen habt oder Wünsche und so weiter, schreibt uns gerne an Oberradio Blau. Und das ist mal wieder die Sendung Sex, Work, Sonstiges gewesen. Und ich danke euch riesig fürs Zuhören. Das Thema war Hybris und ja, das war wohl ein bisschen hochmütig, dass wir die ganze Zeit darüber reden. Aber so laufen die Sendungen ja auch in der Regel nicht.
1: Nee, meistens kommt es anders als zweitens, wie man denkt.
0: Und am Mikro war Uwe.
1: Und die Violette.
0: Ja. Und ich habe zwar noch nicht ganz perfekt so die Zeit geschafft zu füllen, also werdet ihr im Anschluss noch ein bisschen von dem Intro hören und schreibt gerne an uweltradioblau.de. Und das ist Funkadelic mit Good Thoughts, Bad Thoughts.

So, und jetzt habe ich es tatsächlich mal geschafft, das Lied auch bis zum Schluss durchzuspielen. Und möchte euch nochmal erzählen dazu, dass es Funkadelic ist. Und ich hatte das letzte Mal, glaube ich, bei einer Sendung, wo ich das so in meinem unterwegs Aufbau gemacht habe. Und du meintest ja, dass der Ton nicht so gut war. Ja, danke nochmal fürs Zuhören und bis zum nächsten Mal oder so. Vielen Dank für Zuschriften möglicherweise und vielleicht habt ihr Lust auf sowas wie eine Podiumsdiskussion oder irgendwie eine Gesprächsrunde oder sowas. Aufgenommen und nicht aufgenommen. Schreibt mir. Also beziehungsweise Uwe. @uwe@radioblau. Danke.

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1: 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Heute hier bei uns Black Ingvars. Jetzt werden sich viele fragen, Black Ingvars, wer ist das? Schwarze Ingvars kommen aus Schweden. Die Band ist eine humorvolle Hardrock-Band aus Göteborg, die sich durch Hardrock-Coverversionen von Liedern verschiedener Genres wie Kinderliedern, Tanzbandliedern, Popsongs, Weihnachtsliedern und Gospel bekannt gemacht hat. Sie haben ein Gospel-Album mit dem Titel Heavy Metal veröffentlicht, an dem auch Rona Sodgard teilnimmt. Unter anderem haben sie mehrere Melodiefestival-Beiträge interpretiert. Die Gruppe besteht aus Anders Schmöller, der zuvor Teil der Erotik Bar war, Magnus Zenkby, Leif Larsen und Nisse Nordin. Ja, wer macht nur was? Anders Schmöller ist Song und Gitarre, Magnus Zenkby Song und Gitarre, Leif Larsson ist natürlich Bassgitarre und Nils Nordin ist Schlagzeuger. Sie sagen selber über sich in ihrer Biografie, 1756 wurde Mozart geboren, 1995 wurden Schwarzen Ingvars geboren. So fassen sie die wichtigsten Ereignisse der Musikgeschichte zusammen. Und wenn sie Mozart nicht mögen, reicht es aus, dies zu wissen. 1995 veröffentlichten Black Ingvars ihr erstes Album. Eine Fusion zwischen dem besten Hardrock und der schlechtesten Tanzbandmusik. Der Erfolg war eine Tatsache. Die Platte verkaufte sich mit Platin und Gold in wenigen Wochen. Erfolg in allen nordischen Ländern. Die Band tourte 320 Tage hintereinander und brach jeden erdenklichen Publikumsrekord. Die Presse war voll von pfiffigen Artikeln über die wilden Fortschritte der jungen Musiker von der Straße. Zeit für eine nächste Herausforderung, das schwierige Folgealbum. Air Candy 5 wurde der Name und natürlich auch ein ebenso großer Erfolg. Auch wieder Gold und Platin und mehrere Tourneen folgten. 1997 war es dann Zeit, wieder Musikgeschichte zu schreiben. Diesmal wurden berühmte Kinderlieder mit schwerem, schnaubenden Hardrock vermischt. Die Band nahm 14 Videos auf, die jeden Morgen in der Nachrichtensendung von TV4, das ist ein schwedischer Sender, ausgestrahlt wurden. Die Kinder haben es geliebt und die Eltern mit. Allein in Schweden wurden unglaublich 176.000 Exemplare verkauft. 1998 war es dann wieder Zeit für einen Meilenstein in der nordischen Kultur. Schlagermetal. Die Band hatte einen skandalösen Auftritt beim Schlagerfestival und landete auf einem ehrenwerten vierten Platz. Müssen wir erwähnen, dass diese Platte sowohl Gold als auch Platin verkauft hatte? Von 1998 bis 2000 waren die Jungs auf einer einzigen langen, verrückten und ausverkauften Tour unterwegs. Nach Hunderten von Auftritten und über 800.000 verkauften Platten wurden sie müde von Hotelzimmern, Flügen, Busfahrten, schlechten Essen, langweiligen Soundchecks und vor allem aufeinander. Die Jungs machten eine lange und dringend benötigte Pause, die bis 2008 dauerte. Aber jetzt sind Black Ingvars wieder bereit, um es auf das Publikum zu treffen und sind bis zum heutigen Tage noch erfolgreich unterwegs.